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2: Es kam aber den Aposteln und Brüdern in Judäa zu Ohren, dass auch die Heiden Gottes Wort angenommen hatten. Und als Petrus hinaufkam nach Jerusalem, stritten die gläubig gewordenen Juden mit ihm und sprachen:
3: Du bist zu Männern gegangen, die nicht Juden sind, und hast mit ihnen gegessen?
2: Petrus aber fing an und erzählte es ihnen der Reihe nach und sprach:
4: Ich war in der Stadt Joppe im Gebet und geriet in Verzückung und hatte eine Erscheinung. Ich sah etwas wie ein großes leinenes Tuch herabkommen, an vier Zipfeln niedergelassen vom Himmel. Das kam bis zu mir. Als ich hineinsah, erblickte ich vierfüßige Tiere der Erde und wilde Tiere und kriechende Tiere und Vögel des Himmels. Ich hörte aber auch eine Stimme, die sprach zu mir: Steh auf, Petrus, schlachte und iss. Ich aber sprach: O nein, Herr! Denn es ist nie etwas Verbotenes oder Unreines in meinen Mund gekommen. Aber die Stimme antwortete zum zweiten Mal vom Himmel: Was Gott rein gemacht hat, das nenne du nicht verboten. Das geschah aber dreimal, und alles wurde wieder gen Himmel hinaufgezogen. Und siehe, auf einmal standen drei Männer vor dem Hause, in dem wir waren, von Caesarea zu mir gesandt. Der Geist aber sprach zu mir, ich solle mit ihnen gehen und nicht zweifeln. Es kamen aber mit mir auch diese sechs Brüder, und wir gingen in das Haus des Mannes. Der berichtete uns, wie er den Engel in seinem Haus gesehen habe, der zu ihm sagte: Sende Männer nach Joppe und lass holen Simon mit dem Beinamen Petrus. Der wird dir die Botschaft sagen, durch die du selig wirst und dein ganzes Haus. Als ich aber anfing zu reden, fiel der Heilige Geist auf sie ebenso wie am Anfang auf uns. Da dachte ich an das Wort des Herrn, als er sagte: Johannes hat mit Wasser getauft. Ihr aber sollt mit dem Heiligen Geist getauft werden. Wenn nun Gott ihnen die gleiche Gabe gegeben hat wie auch uns, die wir zum Glauben gekommen sind an den Herrn Jesus Christus, wer war ich, dass ich Gott wehren konnte?
2: Als sie das hörten, schwiegen sie still und lobten Gott und sprachen:
5: So hat Gott auch den Heiden die Umkehr gegeben, die zum Leben führt.
2: Die aber zerstreut waren wegen der Verfolgung, die sich wegen Stephanus erhob, gingen bis nach Phönizien und Zypern und Antiochia und verkündigten das Wort niemandem als allein den Juden. Es waren aber einige unter ihnen, Männer aus Zypern und Kyrene, die kamen nach Antiochia und redeten auch zu den Griechen und predigten das Evangelium vom Herrn Jesus. Und die Hand des Herrn war mit ihnen, und eine große Zahl wurde gläubig und bekehrte sich zum Herrn. Es kam aber die Kunde davon der Gemeinde von Jerusalem zu Ohren. Und sie sandten Barnabas, dass er nach Antiochia ginge. Als dieser dorthin gekommen war und die Gnade Gottes sah, wurde er froh, und ermahnte sie alle mit festem Herzen, an dem Herrn zu bleiben. Denn er war ein bewährter Mann, voll heiligen Geistes und Glaubens. Und viel Volk wurde für den Herrn gewonnen. Barnabas aber zog aus nach Tarsus, Saulus zu suchen. Und als er ihn fand, brachte er ihn nach Antiochia. Und sie blieben ein ganzes Jahr bei der Gemeinde und lehrten viele. In Antiochia wurden die Jünger zuerst Christen genannt. In diesen Tagen kamen Propheten von Jerusalem nach Antiochia, und einer von ihnen mit Namen Agabus trat auf und sagte durch den Geist eine große Hungersnot voraus, die über den ganzen Erdkreis kommen sollte. Dies geschah unter dem Kaiser Claudius. Aber unter den Jüngern beschloss ein jeder, nach seinem Vermögen den Brüdern, die in Judäa wohnten, eine Gabe zu senden. Das taten sie auch und schickten sie zu den Ältesten durch Barnabas und Saulus. Um diese Zeit legte der König Herodes Hand an einige von der Gemeinde, sie zu misshandeln. Er tötete aber Jakobus, den Bruder des Johannes, mit dem Schwert. Und als er sah, dass es den Juden gefiel, fuhr er fort und nahm auch Petrus gefangen. Es waren aber eben die Tage der ungesäuerten Brote. Als er ihn nun ergriffen hatte, warf er ihn ins Gefängnis und überantwortete ihn 4 Wachen von je 4 Soldaten, ihn zu bewachen. Denn er gedachte, ihn nach dem Fest vor das Volk zu stellen. So wurde nun Petrus im Gefängnis festgehalten. Aber die Gemeinde betete ohne Aufhören für ihn zu Gott. Und in jener Nacht, als ihn Herodes vorführen lassen wollte, schlief Petrus zwischen 2 Soldaten mit 2 Ketten gefesselt, und die Wachen vor der Tür bewachten das Gefängnis. Und siehe, der Engel des Herrn kam herein, und Licht leuchtete auf in dem Raum, und er stieß Petrus in die Seite und weckte ihn und sprach:
6: »Steh schnell auf!«
2: Und die Ketten fielen ihm von seinen Händen. Und der Engel sprach zu ihm:
6: »Gürte dich und zieh deine Schuhe an.«
2: Und er tat es. Und er sprach zu ihm:
6: »Wirf deinen Mantel um und folge mir.«
2: Und er ging hinaus und folgte ihm und wusste nicht, dass ihm das wahrhaftig geschehe durch den Engel, sondern meinte, eine Erscheinung zu sehen. Sie gingen aber durch die erste und zweite Wache und kamen zu dem eisernen Tor, das zur Stadt führt. Das tat sich ihnen von selber auf. Und sie traten hinaus und gingen eine Straße weit, und alsbald verließ ihn der Engel. Und als Petrus zu sich gekommen war, sprach er:
4: »Nun weiß ich wahrhaftig, dass der Herr seinen Engel gesandt und mich aus der Hand des Herodes errettet hat und von allem, was das jüdische Volk erwartete.«
2: Und als er sich besonnen hatte, ging er zum Haus Marias, der Mutter des Johannes, mit dem Beinamen Markus, wo viele beieinander waren und beteten. Als er aber an das Hoftor klopfte, kam eine Magd mit Namen Rode, um zu hören, wer da wäre. Und als sie die Stimme des Petrus erkannte, tat sie vor Freude das Tor nicht auf, lief hinein und verkündete, Petrus stünde vor dem Tor. Sie aber sprachen zu ihr:
7: »Du bist von Sinnen!«
2: Doch sie bestand darauf, es wäre so. Da sprachen sie:
7: »Es ist sein Engel!«
2: Petrus aber klopfte weiter an. Als sie nun aufmachten, sahen sie ihn und entsetzten sich. Er aber winkte ihnen mit der Hand, dass sie schweigen sollten, und erzählte ihnen, wie ihn der Herr aus dem Gefängnis geführt hatte, und sprach:
8: »Verkündet dies dem Jakobus und den Brüdern!«
2: Dann ging er hinaus und zog an einen anderen Ort. Als es aber Tag wurde, entstand eine nicht geringe Verwirrung unter den Soldaten, was wohl mit Petrus geschehen sei. Als aber Herodes ihn holen lassen wollte und ihn nicht fand, verhörte er die Wachen und ließ sie abführen. Dann zog er von Judäa hinab nach Caesarea und blieb dort eine Zeit lang. Er war aber zornig auf die Einwohner von Tyrus und Sidon. Sie aber kamen einmütig zu ihm und überredeten Blastus, den Kämmerer des Königs, und baten um Frieden, weil ihr Land seine Nahrung aus dem Land des Königs bekam. Und an einem festgesetzten Tag legte Herodes das königliche Gewand an, setzte sich auf den Thron und hielt eine Rede an sie. Das Volk aber rief ihm zu:
9: »Das ist Gottes Stimme und nicht die eines Menschen!«
2: Alsbald schlug ihn der Engel des Herrn, weil er Gott nicht die Ehre gab. Und von Würmern zerfressen gab er den Geist auf. Und das Wort Gottes wuchs und breitete sich aus. Barnabas und Saulus aber kehrten zurück, nachdem sie in Jerusalem die Gabe überbracht hatten, und nahmen mit sich Johannes, der den Beinamen Markus hat. Es waren aber in Antiochia in der Gemeinde Propheten und Lehrer, nämlich Barnabas und Simeon, genannt Niger, und Lucius von Kyrene und Manaen, der mit dem Landesfürsten Herodes erzogen worden war, und Saulus. Als sie aber dem Herrn dienten und fasteten, sprach der Heilige Geist: »Sondert mir aus Barnabas und Saulus zu dem Werk, zu dem ich sie berufen habe.« Da fasteten sie und beteten und legten die Hände auf sie und ließen sie ziehen. Nachdem sie nun ausgesandt waren vom Heiligen Geist, kamen sie nach Seleucia und von da zu Schiff nach Zypern. Und als sie in die Stadt Salamis kamen, verkündigten sie das Wort Gottes in den Synagogen der Juden. Sie hatten aber auch Johannes als Gehilfen bei sich. Als sie die ganze Insel bis nach Paphos durchzogen hatten, trafen sie einen Zauberer und falschen Propheten, einen Juden, der hieß Bar-Jesus. Der war bei dem Statthalter Sergius Paulus, einem verständigen Mann. Dieser rief Barnabas und Saulus zu sich und begehrte, das Wort Gottes zu hören. Da widerstand ihnen der Zauberer Elymas, denn so wird sein Name übersetzt, und versuchte, den Statthalter vom Glauben abzuhalten. Saulus aber, der auch Paulus heißt, voll Heiligen Geistes, sah ihn an und sprach:
10: »Du Sohn des Teufels, voll aller List und aller Bosheit, du Feind aller Gerechtigkeit, hörst du nicht auf, krumm zu machen die geraden Wege des Herrn, und nun siehe, die Hand des Herrn kommt über dich, und du sollst blind sein und die Sonne eine Zeit lang nicht sehen.«
2: Auf der Stelle fiel Dunkelheit und Finsternis auf ihn, und er ging umher und suchte jemanden, der ihn an der Hand führte. Als der Statthalter sah, was geschehen war, wurde er gläubig und verwunderte sich über die Lehre des Herrn. Paulus aber und die um ihn waren, fuhren von Paphos ab und kamen nach Perge in Pamphylien. Johannes aber trennte sich von ihnen und kehrte zurück nach Jerusalem. Sie aber zogen von Perge weiter und kamen nach Antiochia in Pisidien und gingen am Sabbat in die Synagoge und setzten sich. Nach der Lesung des Gesetzes und der Propheten aber schickten die Vorsteher der Synagoge zu ihnen und ließen ihnen sagen:
11: »Liebe Brüder, wollt ihr etwas reden und das Volk ermahnen? So sagt es.«
2: Da stand Paulus auf und winkte mit der Hand und sprach:
10: »Ihr Männer von Israel und ihr Gottesfürchtigen, hört zu. Der Gott dieses Volkes Israel hat unsere Väter erwählt und das Volk groß gemacht, als sie Fremdlinge waren im Lande Ägypten. Und mit starkem Arm führte er sie von dort heraus. Und 40 Jahre lang ertrug er sie in der Wüste und vernichtete 7 Völker in dem Land Kanaan und gab ihnen deren Land zum Erbe. Das geschah in etwa 450 Jahren. Danach gab er ihnen Richter bis zur Zeit des Propheten Samuel. Und von da an baten sie um einen König, und Gott gab ihnen Saul, den Sohn des Kisch, einen Mann aus dem Stamm Benjamin, für 40 Jahre. Und als er diesen verstoßen hatte, erhob er David zu ihrem König, von dem er bezeugte: Ich habe David gefunden, den Sohn Isais, einen Mann nach meinem Herzen, der soll meinen ganzen Willen tun. Aus dessen Geschlecht hat Gott, wie er verheißen hat, Jesus kommen lassen, als Heiland für das Volk Israel, nachdem Johannes, bevor Jesus auftrat, dem ganzen Volk Israel die Taufe der Buße gepredigt hatte. Als aber Johannes seinen Lauf vollendete, sprach er: Ich bin nicht der, für den ihr mich haltet. Aber siehe, er kommt nach mir, dessen Schuhriemen zu lösen ich nicht wert bin. Ihr Männer, liebe Brüder, ihr Söhne aus dem Geschlecht Abrahams und ihr Gottesfürchtigen, uns ist das Wort dieses Heils gesandt. Denn die Einwohner von Jerusalem und ihre Oberen haben, weil sie Jesus nicht erkannten, die Worte der Propheten, die an jedem Sabbat vorgelesen werden, mit ihrem Urteilsspruch erfüllt. Und obwohl sie nichts an ihm fanden, das den Tod verdient hätte, baten sie doch Pilatus, ihn zu töten. Und als sie alles vollendet hatten, was von ihm geschrieben steht, nahmen sie ihn von dem Holz und legten ihn in ein Grab. Aber Gott hat ihn auferweckt von den Toten. Und er ist an vielen Tagen denen erschienen, die mit ihm von Galiläa hinauf nach Jerusalem gegangen waren. Die sind jetzt seine Zeugen vor dem Volk. Und wir verkündigen euch die Verheißung, die an die Väter ergangen ist, dass Gott sie uns, ihren Kindern, erfüllt hat, indem er Jesus auferweckte. Wie denn im 2. Psalm geschrieben steht: Du bist mein Sohn, heute habe ich dich gezeugt. Dass er ihn aber von den Toten auferweckt hat und ihn nicht der Verwesung überlassen wollte, hat er so gesagt: Ich will euch die Gnade, die David verheißen ist, treu bewahren. Darum sagt er auch an einer anderen Stelle: Du wirst nicht zugeben, dass dein Heiliger die Verwesung sehe. Denn nachdem David zu seiner Zeit dem Willen Gottes gedient hatte, ist er entschlafen und zu seinen Vätern versammelt worden und hat die Verwesung gesehen. Der aber, den Gott auferweckt hat, der hat die Verwesung nicht gesehen. So sei euch nun kundgetan, liebe Brüder, dass euch durch ihn Vergebung der Sünden verkündigt wird. Und in all dem, worin ihr durch das Gesetz des Mose nicht gerecht werden konntet, ist der gerecht gemacht, der an ihn glaubt. Seht nun zu, dass nicht über euch komme, was in den Propheten gesagt ist. Seht, ihr Verächter, und wundert euch und werdet zunichte. Denn ich tue ein Werk zu euren Zeiten, das ihr nicht glauben werdet, wenn es euch jemand erzählt.
2: Als sie aber aus der Synagoge hinausgingen, baten die Leute, dass sie am nächsten Sabbat noch einmal von diesen Dingen redeten. Und als die Gemeinde auseinanderging, folgten viele Juden und gottesfürchtige Judengenossen dem Paulus und Barnabas. Diese sprachen mit ihnen und ermahnten sie, dass sie bleiben sollten in der Gnade Gottes. Am folgenden Sabbat aber kam fast die ganze Stadt zusammen, das Wort Gottes zu hören. Als aber die Juden die Menge sahen, wurden sie neidisch und widersprachen dem, was Paulus sagte, und lästerten. Paulus und Barnabas aber sprachen frei und offen:
10: Euch musste das Wort Gottes zuerst gesagt werden. Da ihr es aber von euch stoßt und haltet euch selbst nicht für würdig des ewigen Lebens, siehe, so wenden wir uns zu den Heiden. Denn so hat uns der Herr geboten: Ich habe dich zum Licht der Heiden gemacht, damit du das Heil seist bis an die Enden der Erde.
2: Als das die Heiden hörten, wurden sie froh und priesen das Wort des Herrn, und alle wurden gläubig, die zum ewigen Leben bestimmt waren. Und das Wort des Herrn breitete sich aus in der ganzen Gegend. Aber die Juden hetzten die gottesfürchtigen vornehmen Frauen und die angesehensten Männer der Stadt auf und stifteten eine Verfolgung an gegen Paulus und Barnabas und vertrieben sie aus ihrem Gebiet. Sie aber schüttelten den Staub von ihren Füßen zum Zeugnis gegen sie und kamen nach Ikonion. Die Jünger aber wurden erfüllt von Freude und Heiligem Geist. Es geschah aber in Ikonion, dass sie wieder in die Synagoge der Juden gingen und so predigten, dass eine große Menge Juden und Griechen gläubig wurde. Die Juden aber, die ungläubig blieben, stifteten Unruhe und hetzten die Seelen der Heiden auf gegen die Brüder. Dennoch blieben sie eine lange Zeit dort und lehrten frei und offen im Vertrauen auf den Herrn, der das Wort seiner Gnade bezeugte und ließ Zeichen und Wunder geschehen durch ihre Hände. Die Menge in der Stadt aber spaltete sich. Die einen hielten's mit den Juden und die anderen mit den Aposteln. Als sich aber ein Sturm erhob bei den Heiden und Juden und ihren Oberen und sie misshandeln und steinigen wollten, merkten sie es und entflohen in die Städte Lykaoniens, nach Lystra und Derbe und in deren Umgebung und predigten dort das Evangelium. Und es war ein Mann in Lystra, der hatte schwache Füße und konnte nur sitzen. Er war gelähmt von Mutterleib an und hatte noch nie gehen können. Der hörte Paulus reden. Und als dieser ihn ansah und merkte, dass er glaubte, ihm könne geholfen werden, sprach er mit lauter Stimme:
10: Stell dich aufrecht auf deine Füße.
2: Und er sprang auf und ging umher. Als aber das Volk sah, was Paulus getan hatte, erhoben sie ihre Stimme und riefen auf Lykaonisch:
12: Die Götter sind den Menschen gleich geworden und zu uns herabgekommen.
2: Und sie nannten Barnabas Zeus und Paulus Hermes, weil er das Wort führte. Und der Priester des Zeus aus dem Tempel vor ihrer Stadt brachte Stiere und Kränze vor das Tor und wollte opfern samt dem Volk. Als das die Apostel Barnabas und Paulus hörten, zerrissen sie ihre Kleider und sprangen unter das Volk und schrien:
10: »Ihr Männer, was macht ihr da? Wir sind auch sterbliche Menschen wie ihr und predigen euch das Evangelium, dass ihr euch bekehren sollt von diesen falschen Göttern zu dem lebendigen Gott, der Himmel und Erde und das Meer und alles, was darin ist, gemacht hat. Zwar hat er in den vergangenen Zeiten alle Heiden ihre eigenen Wege gehen lassen, und doch hat er sich selbst nicht unbezeugt gelassen, hat viel Gutes getan und euch vom Himmel Regen und fruchtbare Zeiten gegeben, hat euch ernährt und eure Herzen mit Freude erfüllt.«
2: Und obwohl sie das sagten, konnten sie kaum das Volk davon abbringen, ihnen zu opfern. Es kamen aber von Antiochia und Ikonion Juden dorthin und überredeten das Volk und steinigten Paulus und schleiften ihn zur Stadt hinaus und meinten, er wäre gestorben. Als ihn aber die Jünger umringten, stand er auf und ging in die Stadt. Am nächsten Tag zog er mit Barnabas weiter nach Derbe, und sie predigten dieser Stadt das Evangelium und machten viele zu Jüngern. Dann kehrten sie zurück nach Lystra und Ikonion und Antiochia, stärkten die Seelen der Jünger und ermahnten sie, im Glauben zu bleiben, und sagten:
10: »Wir müssen durch viele Bedrängnisse in das Reich Gottes eingehen.«
2: Und sie setzten in jeder Gemeinde Älteste ein, beteten und fasteten und befahlen sie dem Herrn, an den sie gläubig geworden waren. Und sie zogen durch Pisidien und kamen nach Pamphylien und sagten das Wort in Perge und zogen hinab nach Attalia. Und von da fuhren sie mit dem Schiff nach Antiochia, wo sie der Gnade Gottes befohlen worden waren zu dem Werk, das sie nun ausgerichtet hatten. Als sie aber dort ankamen, versammelten sie die Gemeinde und verkündeten, wie viel Gott durch sie getan und wie er den Heiden die Tür des Glaubens aufgetan hätte. Sie blieben aber dort eine nicht geringe Zeit bei den Jüngern. Und einige kamen herab von Judäa und lehrten die Brüder:
13: »Wenn ihr euch nicht beschneiden lasst nach der Ordnung des Mose, könnt ihr nicht selig werden.«
2: Als nun Zwietracht entstand und Paulus und Barnabas einen nicht geringen Streit mit ihnen hatten, ordnete man an, dass Paulus und Barnabas und einige andere von ihnen nach Jerusalem hinaufziehen sollten, zu den Aposteln und Ältesten, um dieser Frage willen. Und sie wurden von der Gemeinde geleitet und zogen durch Phönizien und Samarien und erzählten von der Bekehrung der Heiden und machten damit allen Brüdern große Freude. Als sie aber nach Jerusalem kamen, wurden sie empfangen von der Gemeinde und von den Aposteln und von den Ältesten. Und sie verkündeten, wie viel Gott durch sie getan hatte. Da traten einige von der Partei der Pharisäer auf, die gläubig geworden waren, und sprachen:
14: »Man muss sie beschneiden und ihnen gebieten, das Gesetz des Mose zu halten.«
2: Da kamen die Apostel und die Ältesten zusammen, über diese Sache zu beraten. Als man sich aber lange gestritten hatte, stand Petrus auf und sprach zu ihnen:
4: »Ihr Männer, liebe Brüder, ihr wisst, dass Gott vor langer Zeit unter euch bestimmt hat, dass durch meinen Mund die Heiden das Wort des Evangeliums hörten und glaubten. Und Gott, der die Herzen kennt, hat es bezeugt und ihnen den Heiligen Geist gegeben, wie auch uns. Und er hat keinen Unterschied gemacht zwischen uns und ihnen, nachdem er ihre Herzen gereinigt hatte durch den Glauben. Warum versucht ihr denn nun Gott dadurch, dass ihr ein Joch auf den Nacken der Jünger legt, das weder unsere Väter noch wir haben tragen können? Vielmehr glauben wir, durch die Gnade des Herrn Jesus selig zu werden, ebenso wie auch sie.«
2: Da schwieg die ganze Menge still und hörte Paulus und Barnabas zu, die erzählten, wie große Zeichen und Wunder Gott durch sie getan hatte unter den Heiden.
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2: Danach, als sie schwiegen, antwortete Jakobus und sprach:
18: »Ihr Männer, liebe Brüder, hört mir zu. Simon hat erzählt, wie Gott zum ersten Mal die Heiden gnädig heimgesucht hat, um aus ihnen ein Volk für seinen Namen zu gewinnen. Und dazu stimmen die Worte der Propheten, wie geschrieben steht: Danach will ich mich wieder zu ihnen wenden und will die zerfallene Hütte Davids wieder bauen, und ihre Trümmer will ich wieder aufbauen und will sie aufrichten, damit die Menschen, die übrig geblieben sind, nach dem Herrn fragen. Dazu alle Heiden, über die mein Name genannt ist, spricht der Herr, der tut, was von alters her bekannt ist. Darum meine ich, dass man denen von den Heiden, die sich zu Gott bekehren, nicht Unruhe mache, sondern ihnen vorschreibe, dass sie sich enthalten sollen von Befleckung durch Götzen und von Unzucht und vom Erstickten und vom Blut. Denn Mose hat von alten Zeiten her in allen Städten solche, die ihn predigen, und wird alle Sabbattage in den Synagogen gelesen.
2: Und die Apostel und Ältesten beschlossen samt der ganzen Gemeinde, aus ihrer Mitte Männer auszuwählen und mit Paulus und Barnabas nach Antiochia zu senden, nämlich Judas mit dem Beinamen Barsabbas und Silas, angesehene Männer unter den Brüdern. Und sie gaben ein Schreiben in ihre Hand, also lautend: Wir, die Apostel und Ältesten, eure Brüder, wünschen Heil den Brüdern aus den Heiden in Antiochia und Syrien und Zilizien. Weil wir gehört haben, dass einige von den Unsern, denen wir doch nichts befohlen hatten, euch mit Lehren irre gemacht und eure Seelen verwirrt haben, so haben wir einmütig versammelt beschlossen, Männer auszuwählen und zu euch zu senden mit unseren geliebten Brüdern Barnabas und Paulus, Männer, die ihr Leben eingesetzt haben für den Namen unseres Herrn Jesus Christus. So haben wir Judas und Silas gesandt, die euch mündlich dasselbe mitteilen werden. Denn es gefällt dem Heiligen Geist und uns, euch weiter keine Last aufzuerlegen als nur diese notwendigen Dinge, dass ihr euch enthaltet vom Götzenopfer und vom Blut und vom Erstickten und von Unzucht. Wenn ihr euch davor bewahrt, tut ihr recht. Lebt wohl. Als man sie hatte gehen lassen, kamen sie nach Antiochia und versammelten die Gemeinde und übergaben den Brief. Als sie ihn lasen, wurden sie über den Zuspruch froh. Judas aber und Silas, die selbst Propheten waren, ermahnten die Brüder mit vielen Reden und stärkten sie. Und als sie eine Zeit lang dort verweilt hatten, ließen die Brüder sie mit Frieden gehen zu denen, die sie gesandt hatten. Paulus und Barnabas aber blieben in Antiochia, lehrten und predigten mit vielen anderen das Wort des Herrn. Nach einigen Tagen sprach Paulus zu Barnabas:
10: Lass uns wieder aufbrechen und nach unseren Brüdern sehen in allen Städten, in denen wir das Wort des Herrn verkündigt haben, wie es um sie steht.
2: Barnabas aber wollte, dass sie auch Johannes mit dem Beinamen Markus mitnehmen. Paulus aber hielt es nicht für richtig, jemanden mitzunehmen, der sie in Pamphylien verlassen hatte und nicht mit ihnen ans Werk gegangen war. Und sie kamen scharf aneinander, so dass sie sich trennten. Barnabas nahm Markus mit sich und fuhr nach Zypern. Paulus aber wählte Silas und zog fort, von den Brüdern der Gnade Gottes befohlen. Er zog aber durch Syrien und Zilizien und stärkte die Gemeinden. Er kam auch nach Derbe und Lystra. Und siehe, dort war ein Jünger mit Namen Timotheus, der Sohn einer jüdischen Frau, die gläubig war, und eines griechischen Vaters. Der hatte einen guten Ruf bei den Brüdern in Lystra und Ikonion. Diesen wollte Paulus mit sich ziehen lassen, und er nahm ihn und beschnitt ihn wegen der Juden, die in jener Gegend waren, denn sie wussten alle, dass sein Vater ein Grieche war. Als sie aber durch die Städte zogen, übergaben sie ihnen die Beschlüsse, die von den Aposteln und Ältesten in Jerusalem gefasst worden waren, damit sie sich daran hielten. Da wurden die Gemeinden im Glauben gefestigt und nahmen täglich zu an Zahl. Sie zogen aber durch Phrygien und das Land Galatien, da ihnen vom Heiligen Geist verwehrt wurde, das Wort zu predigen in der Provinz Asien. Als sie aber bis nach Mysien gekommen waren, versuchten sie, nach Bithynien zu reisen, doch der Geist Jesu ließ es ihnen nicht zu. Da zogen sie durch Mysien und kamen hinab nach Troas. Und Paulus sah eine Erscheinung bei Nacht. Ein Mann aus Mazedonien stand da und bat ihn: Komm herüber nach Mazedonien und hilf uns. Als er aber die Erscheinung gesehen hatte, da suchten wir sogleich nach Mazedonien zu reisen, gewiss, dass uns Gott dahin berufen hatte, ihnen das Evangelium zu predigen. Da fuhren wir von Troas ab und kamen geradewegs nach Samothrake, am nächsten Tag nach Neapolis und von da nach Philippi. Das ist eine Stadt des ersten Bezirks von Mazedonien, eine römische Kolonie. Wir blieben aber einige Tage in dieser Stadt. Am Sabbattag gingen wir hinaus vor die Stadt an den Fluss, wo wir dachten, dass man zu beten pflegte, und wir setzten uns und redeten mit den Frauen, die dort zusammenkamen. Und eine gottesfürchtige Frau mit Namen Lydia, eine Purpurhändlerin aus der Stadt Thyatira, hörte zu. Der tat der Herr das Herz auf, so dass sie darauf Acht hatte, was von Paulus geredet wurde. Als sie aber mit ihrem Hause getauft war, bat sie uns und sprach:
19: Wenn ihr anerkennt, dass ich an den Herrn glaube, so kommt in mein Haus und bleibt da.
2: Und sie nötigte uns. Es geschah aber, als wir zum Gebet gingen, da begegnete uns eine Magd, die hatte einen Wahrsagegeist und brachte ihren Herrn viel Gewinn ein mit ihrem Wahrsagen. Die folgte Paulus und uns überall hin und schrie:
20: Diese Menschen sind Knechte des allerhöchsten Gottes, die euch den Weg des Heils verkündigen!
2: Das tat sie viele Tage lang. Paulus war darüber so aufgebracht, dass er sich umwandte und zu dem Geist sprach:
21: Ich gebiete dir im Namen Jesu Christi, dass du von ihr ausfährst!
2: Und er fuhr aus zu derselben Stunde. Als aber ihre Herren sahen, dass damit ihre Hoffnung auf Gewinn ausgefahren war, ergriffen sie Paulus und Silas, schleppten sie auf den Markt vor die Oberen und führten sie den Stadtrichtern vor und sprachen:
22: Diese Menschen bringen unsere Stadt in Aufruhr. Sie sind Juden und verkünden Ordnungen, die wir weder annehmen noch einhalten dürfen, weil wir Römer sind.
2: Und das Volk wandte sich gegen sie. Und die Stadtrichter ließen ihnen die Kleider herunterreißen und befahlen, sie mit Stöcken zu schlagen. Nachdem man sie hart geschlagen hatte, warf man sie ins Gefängnis und befahl dem Aufseher, sie gut zu bewachen. Als er diesen Befehl empfangen hatte, warf er sie in das innerste Gefängnis und legte ihre Füße in den Block. Um Mitternacht aber beteten Paulus und Silas und lobten Gott. Und die Gefangenen hörten sie. Plötzlich aber geschah ein großes Erdbeben, so dass die Grundmauern des Gefängnisses wankten. Und sogleich öffneten sich alle Türen, und von allen fielen die Fesseln ab. Als aber der Aufseher aus dem Schlaf auffuhr und sah die Türen des Gefängnisses offen stehen, zog er das Schwert und wollte sich selbst töten, denn er meinte, die Gefangenen wären entflohen. Paulus aber rief laut:
21: »Tu dir nichts an, denn wir sind alle hier!«
2: Da forderte der Aufseher ein Licht und stürzte hinein und fiel zitternd Paulus und Silas zu Füßen. Und er führte sie heraus und sprach:
23: »Liebe Herren, was muss ich tun, dass ich gerettet werde?«
2: Sie sprachen:
24: »Glaube an den Herrn Jesus, so wirst du und dein Haus selig.«
2: Und sie sagten ihm das Wort des Herrn und allen, die in seinem Hause waren. Und er nahm sie zu sich in derselben Stunde der Nacht und wusch ihnen die Striemen. Und er ließ sich und alle die Seinen sogleich taufen und führte sie in sein Haus und deckte ihnen den Tisch und freute sich mit seinem ganzen Hause, dass er zum Glauben an Gott gekommen war. Als es aber Tag geworden war, sandten die Stadtrichter die Amtsdiener und ließen sagen: Lass diese Männer frei. Und der Aufseher überbrachte Paulus diese Botschaft:
23: Die Stadtrichter haben hergesandt, dass ihr frei sein sollt. Nun kommt heraus und geht hin in Frieden.
2: Paulus aber sprach zu ihnen:
24: Sie haben uns ohne Recht und Urteil öffentlich geschlagen, die wir doch römische Bürger sind, und in das Gefängnis geworfen und sollten uns nun heimlich fortschicken? Nein, sie sollen selbst kommen und uns hinausführen.
2: Die Amtsdiener berichteten diese Worte den Stadtrichtern. Da fürchteten sie sich, als sie hörten, dass sie römische Bürger seien, und kamen und redeten ihnen zu, führten sie heraus und baten sie, die Stadt zu verlassen. Da gingen sie aus dem Gefängnis und gingen zu der Lydia. Und als sie die Brüder gesehen und sie getröstet hatten, zogen sie fort. Nachdem sie aber durch Amphipolis und Apollonia gereist waren, kamen sie nach Thessalonich. Da war eine Synagoge der Juden. Wie nun Paulus gewohnt war, ging er zu ihnen hinein und redete mit ihnen an drei Sabbaten von der Schrift, tat sie ihnen auf und legte ihnen dar, dass Christus leiden musste und von den Toten auferstehen und dass dieser Jesus, den ich, so sprach er, euch verkündige, der Christus ist. Einige von ihnen ließen sich überzeugen und schlossen sich Paulus und Silas an. Auch eine große Menge von gottesfürchtigen Griechen, dazu nicht wenige von den angesehensten Frauen. Aber die Juden ereiferten sich und holten sich einige üble Männer aus dem Pöbel, rotteten sich zusammen und richteten einen Aufruhr in der Stadt an und zogen vor das Haus Jasons und suchten sie, um sie vor das Volk zu führen. Sie fanden sie aber nicht. Da schleiften sie Jason und einige Brüder vor die Oberen der Stadt und schrien:
0: »Diese, die den ganzen Weltkreis erregen, sind jetzt auch hierher gekommen. Die beherbergt Jason. Und diese alle handeln gegen des Kaisers Gebote und sagen, ein anderer sei König, nämlich Jesus.«
2: So brachten sie das Volk auf und die Oberen der Stadt, die das hörten. Und erst nachdem ihnen von Jason und den anderen Bürgschaft geleistet war, ließen sie sie frei. Die Brüder aber schickten noch in derselben Nacht Paulus und Silas nach Beröa. Als sie dahin kamen, gingen sie in die Synagoge der Juden. Diese aber waren freundlicher als die in Thessalonich. Sie nahmen das Wort bereitwillig auf und forschten täglich in der Schrift, ob sich's so verhielte. So glaubten nun viele von ihnen, darunter nicht wenige von den vornehmen griechischen Frauen und Männern. Als aber die Juden von Thessalonich erfuhren, dass auch in Beröa das Wort Gottes von Paulus verkündigt wurde, kamen sie und erregten Unruhe und verwirrten auch dort das Volk. Da schickten die Brüder Paulus sogleich weiter bis an das Meer. Silas und Timotheus aber blieben zurück. Die aber Paulus geleiteten, brachten ihn bis nach Athen. Und nachdem sie den Auftrag empfangen hatten, dass Silas und Timotheus so schnell wie möglich zu ihm kommen sollten, kehrten sie zurück. Als aber Paulus in Athen auf sie wartete, ergrimmte sein Geist in ihm, als er die Stadt voller Götzenbilder sah. Und er redete zu den Juden und den Gottesfürchtigen in der Synagoge und täglich auf dem Markt zu denen, die sich einfanden. Einige Philosophen aber, Epikureer und Stoiker, stritten mit ihm. Und einige von ihnen sprachen:
1: »Was will dieser Schwätzer sagen?«
2: Andere aber:
3: »Es sieht so aus, als wolle er fremde Götter verkündigen.«
2: Er hatte ihnen nämlich das Evangelium von Jesus und von der Auferstehung verkündigt. Sie nahmen ihn aber mit und führten ihn auf den Areopag und sprachen:
3: »Können wir erfahren, was das für eine neue Lehre ist, die du lehrst? Denn du bringst etwas Neues vor unsere Ohren. Nun wollen wir gerne wissen, was das ist.«
2: Alle Athener nämlich, auch die Fremden, die bei ihnen wohnten, hatten nichts anderes im Sinn, als etwas Neues zu sagen oder zu hören. Paulus aber stand mitten auf dem Areopag und sprach:
24: »Ihr Männer von Athen, ich sehe, dass ihr die Götter in allen Stücken sehr verehrt. Ich bin umhergegangen und habe eure Heiligtümer angesehen und fand einen Altar, auf dem stand geschrieben, dem unbekannten Gott. Nun verkündige ich euch, was ihr unwissend verehrt. Gott, der die Welt gemacht hat und alles, was darin ist, er, der Herr des Himmels und der Erde, wohnt nicht in Tempeln, die mit Händen gemacht sind. Auch lässt er sich nicht von Menschenhänden dienen wie einer, der etwas nötig hätte, da er doch selber jedermann Leben und Odem und alles gibt. Und er hat aus einem Menschen das ganze Menschengeschlecht gemacht, damit sie auf dem ganzen Erdboden wohnen, und er hat festgesetzt, wie lange sie bestehen und in welchen Grenzen sie wohnen sollen, damit sie Gott suchen sollen, ob sie ihn wohl fühlen und finden könnten. Und für wahr, er ist nicht ferne von einem jeden unter uns, denn in ihm leben, weben und sind wir. Wie auch einige, denn in ihm leben, weben und sind wir. Wie auch einige Dichter bei euch gesagt haben, wir sind seines

0: Gegner dazu bestimmt hat. Und hat jedermann den Glauben angeboten, indem er ihn von den Toten auferweckt hat.
1: Als sie von der Auferstehung der Toten hörten, begannen die einen zu spotten. Die anderen aber sprachen:
2: Wir wollen dich darüber ein andermal weiterhören.
1: So ging Paulus von ihnen. Einige Männer schlossen sich ihm an und wurden gläubig. Unter ihnen war auch Dionysius, einer aus dem Rat, und eine Frau mit Namen Damaris und andere mit ihnen. Danach verließ Paulus Athen und kam nach Korinth und fand einen Juden mit Namen Aquila aus Pontus gebürtig. Der war mit seiner Frau Priscilla kürzlich aus Italien gekommen, weil Kaiser Claudius allen Juden geboten hatte, Rom zu verlassen. Zu denen ging Paulus. Und weil er das gleiche Handwerk hatte, blieb er bei ihnen und arbeitete mit ihnen. Sie waren nämlich von Beruf Zeltmacher. Und er lehrte in der Synagoge an allen Sabbaten und überzeugte Juden und Griechen. Als aber Silas und Timotheus aus Mazedonien kamen, richtete sich Paulus ganz auf die Verkündigung des Wortes und bezeugte den Juden, dass Jesus der Christus ist. Als sie aber widerstrebten und lästerten, schüttelte er die Kleider aus und sprach zu ihnen:
0: Euer Blut komme über euer Haupt. Ohne Schuld gehe ich von nun an zu den Heiden.
1: Und er machte sich auf von dort und kam in das Haus eines Mannes mit Namen Titius Justus, eines Gottesfürchtigen. Dessen Haus war neben der Synagoge. Crispus aber, der Vorsteher der Synagoge, kam zum Glauben an den Herrn mit seinem ganzen Hause, und auch viele Korinther, die zuhörten, wurden gläubig und ließen sich taufen. Es sprach aber der Herr durch eine Erscheinung in der Nacht zu Paulus:
3: Fürchte dich nicht, sondern rede und schweige nicht, denn ich bin mit dir, und niemand soll sich unterstehen, dir zu schaden, denn ich habe ein großes Volk in dieser Stadt.
1: Er blieb aber dort 1 Jahr und 6 Monate und lehrte unter ihnen das Wort Gottes. Als aber Gallio Statthalter in Achaia war, empörten sich die Juden einmütig gegen Paulus und führten ihn vor den Richterstuhl und sprachen:
4: Dieser Mensch überredet die Leute, Gott zu dienen, dem Gesetz zuwider.
1: Als aber Paulus den Mund auftun wollte, sprach Gallio zu den Juden:
5: Wenn es um einen Frevel oder ein Vergehen ginge, ihr Juden, so würde ich euch anhören, wie es recht ist. Weil es aber Fragen sind über Lehre und Namen und das Gesetz bei euch, so seht ihr selber zu. Ich gedenke darüber nicht, Richter zu sein.
1: Und er trieb sie weg von dem Richterstuhl. Da ergriffen sie alle Sosthenes, den Vorsteher der Synagoge, und schlugen ihn vor dem Richterstuhl. Und Gallio kümmerte sich nicht darum. Paulus aber blieb noch eine Zeit lang dort. Danach nahm er Abschied von den Brüdern und wollte nach Syrien fahren, und mit ihm Priscilla und Aquila. Zuvor ließ er sich in Kenchrea sein Haupt scheren, denn er hatte ein Gelübde getan. Und sie kamen nach Ephesus, und er ließ die beiden dort zurück. Er aber ging in die Synagoge und redete mit den Juden. Sie baten ihn aber, dass er längere Zeit bei ihnen bleibe, doch er willigte nicht ein, sondern nahm Abschied von ihnen und sprach:
0: Will's Gott, so will ich wieder zu euch kommen.
1: Und er fuhr weg von Ephesus und kam nach Caesarea und ging hinauf nach Jerusalem und grüßte die Gemeinde und zog hinab nach Antiochia. Und nachdem er einige Zeit geblieben war, brach er wieder auf und durchzog nacheinander das galatische Land und Phrygien und stärkte alle Jünger. Es kam aber nach Ephesus ein Jude mit Namen Apollos, aus Alexandria gebürtig, ein beredter Mann und gelehrt in der Schrift. Dieser war unterwiesen im Weg des Herrn und redete brennend im Geist und lehrte richtig von Jesus, wusste aber nur von der Taufe des Johannes. Er fing an, frei und offen zu predigen in der Synagoge. Als ihn Aquila und Priscilla hörten, nahmen sie ihn zu sich und legten ihm den Weg Gottes noch genauer aus. Als er aber nach Achaia reisen wollte, schrieben die Brüder an die Jünger dort und empfahlen ihnen, ihn aufzunehmen. Und als er dahin gekommen war, half er denen viel, die gläubig geworden waren durch die Gnade. Denn Er wies

0: widerlegte die Juden kräftig und erwies öffentlich durch die Schrift, dass Jesus der Christus ist. Es geschah aber, als Apollos in Korinth war, dass Paulus durch das Hochland zog und nach Ephesus kam und einige Jünger fand. Zu denen sprach er:
1: Habt ihr den Heiligen Geist empfangen, als ihr gläubig wurdet?
0: Sie sprachen zu ihm:
2: Wir haben noch nie gehört, dass es einen Heiligen Geist gibt.
0: Und er fragte sie:
1: Worauf seid ihr denn getauft?
0: Sie antworteten:
2: Auf die Taufe des Johannes.
0: Paulus aber sprach:
1: Johannes hat getauft mit der Taufe der Buße und dem Volk gesagt, sie sollten an den glauben, der nach ihm kommen werde, nämlich an Jesus.
0: Als sie das hörten, ließen sie sich taufen auf den Namen des Herrn Jesus. Und als Paulus die Hände auf sie legte, kam der Heilige Geist auf sie, und sie redeten in Zungen und weissagten. Es waren aber zusammen etwa 12 Männer. Er ging aber in die Synagoge und predigte frei und offen 3 Monate lang, lehrte und überzeugte sie von dem Reich Gottes. Als aber einige verstockt waren und nicht glaubten und vor der Menge übel redeten von der Lehre, trennte er sich von ihnen und sonderte auch die Jünger ab und redete täglich in der Schule des Tyrannus. Und das geschah 2 Jahre lang, so dass alle, die in der Provinz Asien wohnten, das Wort des Herrn hörten, Juden und Griechen. Und Gott wirkte nicht geringe Taten durch die Hände des Paulus. So hielten sie auch die Schweißtücher und andere Tücher, die er auf seiner Haut getragen hatte, über die Kranken, und die Krankheiten wichen von ihnen, und die bösen Geister fuhren aus. Es unterstanden sich aber einige von den Juden, die als Beschwörer umherzogen, den Namen des Herrn Jesus zu nennen über denen, die böse Geister hatten, und sprachen: Ich beschwöre euch bei dem Jesus, den Paulus predigt. Es waren aber 7 Söhne eines jüdischen hohen Priesters mit Namen Skevas, die dies taten. Aber der böse Geist antwortete und sprach zu ihnen: Jesus kenne ich wohl, und von Paulus weiß ich wohl, aber wer seid ihr? Und der Mensch, in dem der böse Geist war, stürzte sich auf sie und überwältigte sie alle und richtete sie so zu, dass sie nackt und verwundet aus dem Haus flohen. Das aber wurde allen bekannt, die in Ephesus wohnten, Juden und Griechen. Und Furcht befiel sie alle, und der Name des Herrn Jesus wurde hoch gelobt. Es kamen auch viele von denen, die gläubig geworden waren und bekannten und verkündeten, was sie getan hatten. Viele aber, die Zauberei getrieben hatten, brachten die Bücher zusammen und verbrannten sie öffentlich und berechneten, was sie wert waren, und kamen auf 50.000 Silbergroschen. So breitete sich das Wort aus durch die Kraft des Herrn und wurde mächtig. Als das geschehen war, nahm sich Paulus im Geist vor, durch Mazedonien und Achaia zu ziehen und nach Jerusalem zu reisen, und sprach:
1: Wenn ich dort gewesen bin, muss ich auch Rom sehen.
0: Und er sandte 2, die ihm dienten, Timotheus und Erastus, nach Mazedonien. Er aber blieb noch eine Weile in der Provinz Asien. Es erhob sich aber um diese Zeit eine nicht geringe Unruhe über den neuen Weg, denn einer mit Namen Demetrius, ein Goldschmied, machte silberne Tempel der Diana und verschaffte denen vom Handwerk nicht geringen Gewinn. Diese und die Zuarbeiter dieses Handwerks versammelte er und sprach:
3: Liebe Männer, ihr wisst, dass wir großen Gewinn von diesem Gewerbe haben. Und ihr seht und hört, dass nicht allein in Ephesus, sondern auch fast in der ganzen Provinz Asien dieser Paulus viel Volk abspenstig macht, überredet und spricht: Was mit Händen gemacht ist, das sind keine Götter. Aber es droht nicht nur unser Gewerbe in Verruf zu geraten, sondern auch der Tempel der großen Göttin Diana wird für nichts geachtet werden. Und zudem wird ihre göttliche Majestät untergehen, der doch die ganze Provinz Asien und der Weltkreis Verehrung erweist.
0: Als sie das hörten, wurden sie von Zorn erfüllt und schrien: Groß ist die Diana der Epheser! Und die ganze Stadt wurde voll Getümmel. Sie stürmten einmütig zum Theater und ergriffen Gaius und Aristarch aus Mazedonien, die Gefährten des Paulus. Als aber Paulus unter das Volk gehen wollte, ließen sie ihn die Jünger nicht zu. Auch einige der Oberen der Provinz Asien, die ihm freundlich gesinnt waren, sandten zu ihm und ermahnten ihn, sich nicht zum Theater zu begeben. Dort schrien die einen dies, die anderen das, und die Versammlung war in Verwirrung, und die meisten wussten nicht, warum sie zusammengekommen waren. Einige aber aus der Menge unterrichteten den Alexander, den die Juden vorschickten. Alexander aber winkte mit der Hand und wollte sich vor dem Volk verantworten. Als sie aber inne wurden, dass er ein Jude war, schrie alles wie aus einem Munde, fast 2 Stunden lang: Groß ist die Diana der Epheser. Als aber der Kanzler das Volk beruhigt hatte, sprach er:
4: Ihr Männer von Ephesus, wo ist ein Mensch, der nicht weiß, dass die Stadt Ephesus eine Hüterin der großen Diana ist und ihres Bildes, das vom Himmel gefallen ist? Weil das nun unwidersprechlich ist, sollt ihr euch ruhig verhalten und nichts Unbedachtes tun. Ihr habt diese Menschen hergeführt, die weder Tempelräuber noch Lästerer unserer Göttin sind. Haben aber Demetrius und die mit ihm vom Handwerk sind einen Anspruch an jemanden, so gibt es Gerichte und Statthalter. Da lasst sie sich untereinander verklagen. Wollt ihr aber darüber hinaus noch etwas, so kann man es in einer ordentlichen Versammlung entscheiden. Denn wir stehen in Gefahr, wegen der heutigen Empörung verklagt zu werden, ohne dass ein Grund vorhanden ist, mit dem wir diesen Aufruhr entschuldigen könnten.
0: Und als er dies gesagt hatte, ließ er die Versammlung gehen. Als nun das Getümmel aufgehört hatte, rief Paulus die Jünger zu sich und tröstete sie, nahm Abschied und brach auf, um nach Mazedonien zu reisen. Und als er diese Gegenden durchzogen und die Gemeinden mit vielen Worten ermahnt hatte, kam er nach Griechenland und blieb dort 3 Monate. Da ihm aber die Juden nachstellten, als er zu Schiff nach Syrien fahren wollte, beschloss er, durch Mazedonien zurückzukehren. Es zogen aber mit ihm Sopater aus Beröa, der Sohn des Pyrrhus, aus Thessalonich aber Aristarch und Sekundus und Gaius aus Derbe und Timotheus, aus der Provinz Asien aber Tychikus und Trophimus. Diese reisten voraus und warteten auf uns in Troas. Wir aber fuhren nach den Tagen der ungesäuerten Brote mit dem Schiff von Philippi ab und kamen am 5. Tag zu ihnen nach Troas und blieben dort 7 Tage. Am 1. Tag der Woche aber, als wir versammelt waren, das Brot zu brechen, predigte ihnen Paulus, und da er am nächsten Tag weiterreisen wollte, zog er die Rede hin bis Mitternacht. Und es waren viele Lampen in dem Obergemach, wo wir versammelt waren. Es saß aber ein junger Mann mit Namen Eutychus in einem Fenster und sank in einen tiefen Schlaf, weil Paulus so lange redete. Und vom Schlaf überwältigt, fiel er hinunter vom 3. Stock und wurde tot aufgehoben. Paulus aber ging hinab und warf sich über ihn, umfing ihn und sprach:
5: Macht kein Getümmel, denn es ist Leben in ihm.
0: Dann ging er hinauf und brach das Brot und aß und redete viel mit ihnen, bis der Tag anbrach, und so zog er hinweg. Sie brachten aber den jungen Mann lebend herein und wurden nicht wenig getröstet. Wir aber zogen voraus zum Schiff und fuhren nach Assos und wollten dort Paulus zu uns nehmen.
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2: Mein Bruder befahl mir, komm her. Mir war klar, jetzt schlägt er mich. Ich gehorchte und er begann mich zu schlagen. Ich fiel zu Boden und weinte. Und mein Vater schrie, du bist Christin? Das ist ein Skandal. Eine Schande. Du zerstörst unsere Familie.
3: Wer in Tunesien zum Glauben an Jesus Christus kommt, lebt gefährlich. In dem nordafrikanischen Staat gilt von der Verfassung her Religionsfreiheit. Von staatlicher Seite werden Christen in Tunesien deshalb nicht direkt verfolgt. Aber privat werden Muslime bedroht und diskriminiert, wenn sie Christen werden. Druck übt vor allem die Verwandtschaft aus. Für die meisten muslimischen Familien ist es Ehrensache, dass man, einmal als Muslim geboren, für immer Muslim bleibt. Besonders junge Christen geraten dann in eine Zerreißprobe, die sie alles kostet, was ihnen lieb und teuer ist. Maria hat dies erlebt.
2: Ich bin Maria, bin 24 Jahre alt und komme aus dem Norden von Tunesien. Ich habe Business-Englisch studiert. Ich hatte keine Ahnung vom christlichen Glauben. Ich wusste nur, dass Christen an jemanden glauben, der Jesus genannt wird. Ich war eine echte Muslima und wollte von solchen Dingen nichts hören. Über Facebook kannte ich schon seit 3 Jahren einen Freund. Wir hatten nie über Religion gesprochen. Eines Tages hat er mir ein Video geschickt und begann mir zu erklären, dass Jesus Gott ist, für uns gekreuzigt wurde und uns Erlösung anbietet. Ich fand das seltsam und verstand es nicht. Ich fand das Haram unrein und sagte, ich will das nicht hören. Eines Tages sah ich mir eine Dokumentation über das christliche Leben in Tunesien an, im tunesischen Fernsehen. Ich entdeckte, dass es hier tatsächlich Christen gibt, die zur Kirche gehen. Das hat mich überrascht. Dann erhielt ich auf Facebook eine Freundschaftsanfrage von einem konvertierten Christen. Ich dachte, jetzt kann ich meine Fragen mit einem ehemaligen Muslimen besprechen. Ich wollte ihn fragen, warum er den Glauben gewechselt hat. Dann hat er mich eines Tages zu einem großen Treffen aller christlichen Kirchen in Tunesien eingeladen. Ich sagte mir, ich gehe dahin und werde sie auslachen. Da kommen doch höchstens 3, 4 Leute in die Kirche. In Tunesien gibt es ja keine Christen. Als ich ankam, bin ich richtig erschrocken. Es war ein großer Schock für mich. Da waren mindestens 200 Leute. Die Kirche war voller Menschen. Ich fragte Gott, bitte sag mir, was ist hier los? Sind diese Leute auf dem richtigen Weg? Oder bin ich auf dem richtigen Weg? Als das Treffen zu Ende war, gaben sie mir eine Bibel. An diesem Tag fing ich an, darin zu lesen. Von morgens bis abends war ich in der Bibliothek. Über Skype, Chatrooms und andere soziale Netzwerke redete ich mit Muslimen, die Christen geworden waren. Ich wollte, was ich verstand, annehmen. Aber mein Stolz hat mich ausgetrickst. Ich dachte, ich kann doch niemals Christ sein. Dann bekam ich nachts starke Kopfschmerzen. Ich betete, alleine, und übergab Jesus mein Leben. Nach dem Beten konnte ich aufhören zu weinen, und meine Kopfschmerzen waren verschwunden. Ich fing an, in Tunis, in der Hauptstadt, zur Kirche zu gehen, und langsam habe ich mein neues Leben als Christ entdeckt. Ich habe Gebetstreffen und Bibelstunden besucht. Zu der Zeit habe ich mich immer noch verschleiert. Wenn ich heimging oder sogar wenn ich zur Kirche ging, trug ich den Schleier. Trotzdem entdeckte meine Familie nach einem Monat und einer Woche meinen neuen Glauben. Ich war an der Uni und habe bei Facebook einen Vers aus Psalm 23 gepostet. Der Herr ist mein Hirte. Ich habe nichts anderes als das dort geschrieben, also nichts über Jesus. Als ich das bei Facebook schrieb, hat mich mein großer Bruder geschnappt und mich angerufen. Was soll dieser Eintrag auf Facebook? Was bedeutet das, der Herr ist mein Hirte? Im Islam sprechen wir nie von Gott als Herrn. Wir benutzen immer das Wort Allah als Gott. Ich wiegelte ab. Das ist nur ein Gebet, um Gott zu ehren. Das ist alles? Das ist alles. Du hast doch keine Probleme damit. Also da stimmt doch was nicht. Was soll denn nicht stimmen? Da fragte er mich, bist du noch Muslima? Hier konnte ich nicht lügen. Ich konnte nicht einmal das Wort Christ zu Ende sprechen, als er schon aufgelegt hatte. Darauf rief mich mein anderer Bruder an und beschimpfte mich. Du kommst sofort heim, sofort, sonst bringe ich dich um. Ich rief befreundete Christen an und sie beteten für mich. Ich brauchte dringend Rat. Was sollte ich bloß tun? Tatsächlich nach Hause gehen? Dann entschied ich mich, ich muss gehen. Ich habe nichts Falsches getan. Zu Hause erlebte ich eine Überraschung und ein Wunder zugleich. Ich dachte, mein Vater wird mich umbringen. Er ist ein harter Mann. Wenn er wütend ist, ist er zu allem imstande. Ich begrüßte meine Familie, aber meine Mutter wollte mir nicht die Hand geben. Zu meiner Überraschung küsste mein Vater mich. Er war völlig gelassen und ruhig. Für mich war es ein Wunder, dass er mir in diesem Moment nichts getan hat. Es schien, als würde er gar nicht kapieren, um was es ging. Meine Schwester fing dann an, gib mir dein Telefon. Und ich? Nein, warum? Und dann kam mein Bruder. Er suchte nach etwas Christlichem. Er öffnete meine Tasche und fand drei christliche Bücher, eine Bibel und zwei weitere Bücher. Dann befahl mir mein Bruder, komm her. Mir war klar, jetzt schlägt er mich. Ich gehorchte ihm und er begann mich zu schlagen. Ich fiel zu Boden und fing an zu weinen. Mein Vater versteckte mich zwar hinter seinem Rücken, aber dann schlug er mich auch und schrie mich an. Du bist Christin? Das ist ein Skandal, eine Schande. Du zerstörst unsere Familie. Christ zu sein ist eine Schande für die Familie. Meine Schwester war auch wütend. Sie schlug mich, obwohl sie schwanger war. Meine Mutter wollte meine Brille zerbrechen. Besser, du kannst nichts mehr sehen und lesen. Was tust du mit deinen Augen? Du liest in der Bibel. Du liest das falsche Buch. Sie wollten mir alle Bücher von der Uni wegnehmen.
4: All the books of university or the document of university.
2: Mein Bruder sagte, du bleibst jetzt zu Hause. Du hast es nicht verdient zu studieren. Meine Schwester sagte, du behauptest einfach, du bist jetzt Christin und das war's? Oder hast du noch was anderes angestellt? Sie meinte, wenn ich Christin wäre, wäre ich auch keine Jungfrau mehr. Sie glauben, dass für Christen Ehebruch, Rauchen und Trinken erlaubt ist. Ich war echt geschockt. Wie konnte sie nur so etwas denken und mir solche Fragen stellen? Sie sperrten mich in das Zimmer meiner Eltern. Von hier konnte ich nicht raus. Ich habe geweint und still für mich gebetet und in meinem Herzen gesungen. Am nächsten Tag, ich lag alleine im Bett. Die Tür war verschlossen. Ich sang ein Lied. Es lautete, hör mein Schreien, erhöre mich. Plötzlich spürte ich, dass die Matratze so nach unten gedrückt wurde, als würde da jemand sitzen. Aber die Tür war immer noch zu und da war nichts. Und ich dachte, vielleicht bilde ich mir das nur ein und drehte mich um. Aber ich spürte eine tiefe Mulde. Doch ich wusste, da ist nichts und ich bin ganz alleine. Dann hörte ich eine Stimme. Sage nicht, du bist alleine. Ich bin immer bei dir. Ich überlegte, bilde ich mir das ein oder spricht er wirklich zu mir? Ich war glücklich und fühlte mich stark und selbstbewusst. Zwei Tage später betete ich, wenn du willst, dass ich hier bleibe, dann verschließe die Tür. Aber wenn du willst, dass ich von meiner Familie weggehe, dann öffne die Tür. Und ich saß in meinem Zimmer und wartete. Mein Bruder hatte mich gewarnt, dass ich nicht raus darf. Trotzdem kam plötzlich meine Mutter herein und sagte, zieh dich um, wir besuchen deine Tante. Das war die Antwort von Gott für mich. Von dort konnte ich weglaufen. Ich ging zu einem Haus in Tunis und blieb dort 10 Tage. Dann kam mein Schwager nach Tunis und verhandelte mit den Leuten aus der Gemeinde. Er behauptete, wir akzeptieren, dass sie Christin sein will, aber ich möchte, dass sie zurückkommt. Sie ist frei. Ich glaubte ihm. Nach 5 Tagen begann alles wieder von vorne. Sie nahmen mir mein Handy und meinen Ausweis weg. Alle Dokumente, die mir erlaubt hätten, selbstständig zu leben. Und sie befahlen mir, zum Islam zurückzukehren, zum Gebet in die Moschee zu gehen und im Koran zu lesen. Ständig nörgelten sie an mir herum. Warum betest du nicht mehr? Du musst beten. Oder sie schimpften. Du bist ein böses Mädchen. Mein Bruder hat mich sehr verletzt. Er sagte zu mir, wenn eine Prostituierte an Mohammed glaubt, ehre ich sie und nenne sie Schwester. Aber dass du ein gutes Mädchen, Jungfrau und eine feine Persönlichkeit bist, das zählt nicht für mich, weil du Christin bist. Die Prostituierte kann ich Schwester nennen, aber dich nicht. Ich sprach mit ihnen über die gute Nachricht von Jesus, aber sie lehnten sie ab. Einmal rief mich mein ältester Bruder an. Er fragte mich über die Bibel aus. Er hatte mir meine erste Bibel weggenommen und er hatte darin zu lesen begonnen. Er wollte wissen, warum ich Christ geworden bin. Er sagte, du musst dich entscheiden. Entweder musst du zurück zum Islam kommen und dann bleibst du zu Hause, studierst nicht mehr, arbeitest nicht und wartest auf einen Mann, der dich heiratet und deine Schande von dir nimmt. Aber wenn du Christin bleiben willst, dann hast du keinen Platz mehr bei uns. Er fragte mich, glaubst du an Mohammed, dass er der Prophet ist? Ich sagte, nein. Er befahl mir, nimm deine Brille ab. Ich nahm meine Brille ab und er hob die Hand, um mich zu schlagen. Aber seine Hand stoppte hier und er kam nur bis hier. Er wollte mich schlagen, aber er konnte es nicht. Ich nahm ihn und meinen anderen Bruder, der auch zugehört hatte, in den Arm. Sie dachten, ich würde damit ihre Forderung akzeptieren und zurück zum Islam kommen. Sie verstanden nicht, dass ich sie liebe, ganz gleich, was sie sagten oder mir angetan haben. Ich vergebe ihnen, egal wie sie handeln. Ich liebe sie. Sie kennen das Licht nicht. Sie leben in der Dunkelheit. Jesus wurde aus Liebe zu uns gekreuzigt. Aus Liebe hat Gott viele Wunder getan, um uns sein Licht zu zeigen. Und ich will seinem Weg, dem Weg der Liebe, folgen. 3 Tage später habe ich eine Stimme in meinem Herzen gehört. Jetzt ist es Zeit. Geh, Maria. Ich habe den Fernseher angeschaltet. Aber dann hörte ich es wieder. Was machst du da? Ich habe dir gesagt, geh, jetzt. Ich fragte Gott, sprichst du wirklich zu mir? Du möchtest, dass ich jetzt gehe? Woher soll ich wissen, ob das ein Witz oder bloße Einbildung ist? Und wieder hörte ich, geh, jetzt. Ich habe leise die Tür geöffnet. Sie ist normal sehr laut und meine Mutter hätte normalerweise sofort hinter mir gestanden. Aber sie schlief und alles blieb ruhig und sicher. Ich schloss die Tür hinter mir und ging über die Straße. Dort fand ich ein Taxi. Es war so einfach. Ich kam bei meiner Gemeinde in Tunis an. Sie haben mir zugehört und erfahren, was bei mir zu Hause los ist. Und sie haben mich zu einer Freundin und Schwester in Jesus geschickt. Bei ihr blieb ich 3 Tage. Immer wieder musste ich umziehen. Was mir am meisten zu schaffen macht und worüber ich sehr traurig bin, meine Schwester hat einen Jungen bekommen und sie wird demnächst eine Tochter bekommen und ich werde sie nie sehen dürfen. Ich habe zwar noch Kontakt zu ihr, aber meine Mutter möchte nichts mit mir zu tun haben. Einmal sagte ich zu meiner Schwester, kannst du Mutter das Telefon geben? Ich möchte mit ihr sprechen. Aber meine Mutter wollte nicht. Meine Schwester machte den Lautsprecher an. Ich sagte zu meiner Mutter, ich vermisse dich. Aber sie antwortete nur, ich werde dich nie vermissen. Du bist Christin. Du bist nicht meine Tochter. Werde wieder Muslima, dann kann ich dich vermissen. Aber so nicht. Wenn du weiter an deinen Jesus glaubst und zu Jesus betest, dann vergiss uns. Sie sind nicht traurig, weil ich Christin geworden bin. Es geht nur um ihr Prestige. Ich bin nicht wichtig. Jetzt ist ein Makel in der Fassade. Das verletzt mich. Sie sind als Familie zusammen, aber ich bin alleine. Auch wenn sie denken, ich sei ein schlechtes Mädchen. Ich habe sie lieb. Ich habe sehr schwere Zeiten durchgemacht. Manchmal dachte ich, ich habe keine Kraft und Energie mehr, um durchzuhalten. Damals haben viele für mich gebetet, dass ich stark sein kann. Als es so schwer war, habe ich manchmal zu Gott gesagt, ich bin müde. Wir kommen zu Jesus mit so vielen Verletzungen und schlechtem Verhalten. Wir passen nicht zu ihm. Wir müssen wiederhergestellt werden und die schlechten Erfahrungen verwandelt werden und wir innerlich heil werden. Gerade wenn niemand da war, um mir zu helfen, habe ich mich an Gott gewandt. Ich vertraue dir. Gib mir, was ich brauche. Und er gab es mir. Ich habe Freunde gefunden, die mich lieben und die ich lieb habe. Und ich habe Gott. Und er wird mich nie verlassen. Auch wenn uns unsere Familien ausgestoßen haben und sie uns nicht mehr wollen, ist die Gemeinde unsere Familie, unsere Heimat und unsere Zukunft. Für uns Christen ist es schwer, in der muslimischen Welt zu leben. Ich habe herausgefunden, dass der christliche Glaube die Wahrheit und das Licht ist. Und nun möchte ich, dass mein Leben das auch zeigt. Ich kann meinen Glauben nicht verstecken und sagen, ich respektiere den Islam. Ich kann das nicht. Ich muss ihnen von Jesus, Gottes Sohn, erzählen. Deshalb ist es für mich wichtig, Gemeinschaft mit Christen zu haben. Außerdem ist die Gemeinde für mich wichtig, um im Glauben zu wachsen. Hier fühle ich mich wie in einer Familie und zu Hause. Das macht mich ausgeglichen. Hier lerne ich zu lieben. Sie haben mich unterstützt und an verschiedene Stellen gebracht, damit ich viel lernen kann. Ich bin Gott dankbar, denn er hat in meinem Leben gearbeitet und mich sehr verändert. Und das ist ein Wunder und ein Privileg. Obwohl ich noch jung bin und Jesus noch nicht so lange kenne, darf ich jetzt Theologie studieren. Die Gemeinde in Tunesien ist jung. Wir haben keine Kirche, die aus Steinen gebaut ist. Wir müssen die Gemeinde in Tunesien anders aufbauen. Wir brauchen euer Gebet, damit die Gemeinde wächst und wir mit all den Herausforderungen umgehen können. Damit sie für die jungen Christen, Mädchen und Jungen, sorgen und ihnen helfen können, die von ihrer Familie ausgestoßen wurden. Es ist schwierig, dass die ehemaligen Muslime, die Christen geworden sind, in der Gemeinde bleiben. Wir müssen sie begleiten und ihnen helfen, dass sie wachsen und heil werden von den Verletzungen durch ihre Familie und ihre Vergangenheit. Betet besonders für die jungen Christinnen in Tunesien.
3: Wer den Willen meines Vaters im Himmel tut, der ist für mich Bruder, Schwester und Mutter. 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

0: Hast du gewusst?
1: Jesus ist Freiheit.
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1: Bei den Roma und Sinti ist der Familienclan das wichtigste Element im Leben. Der Clan bestimmt die Reiseroute, die Erziehung der Kinder und Jugendlichen, die Arbeit und Einhaltung der Clangesetze, letztlich alles. Alfred Wesel ist ganz Teil des eigenen Clans bis zu dem Moment, an dem sich alles ändert. Wie muss ich mir so ein Leben vorstellen als jemand, der herumreist?
2: Also auf jeden Fall, da gibt es keinen Ablauf, wie man es gewöhnt jetzt ist, morgens früh aufzustehen, ja, zu duschen, der Arbeit zu gehen. Das ist alles viel lockerer und viel entspannter, aber auch sehr abenteuerlich, weil jeder Tag anders ist auch. Kommt drauf gerade an, wo man gerade ist oder wo man steht mit dem Wohnwagen, ja. Daher ist was für uns Kinder damals wie ein Abenteuer, ja. Es war sehr lustig, es war sehr amüsant und es war eine wunderschöne Zeit, als ich Kind war und wo wir herumgezogen sind.
1: Mit wie vielen Familien sind Sie durch Deutschland gezogen?
2: Das war unterschiedlich. Manchmal mit 5 Wohnwagen, manchmal auch mit 30 Wohnwagen.
1: Und in einem Wohnwagen wohnte eine Familie?
2: Da wohnte eine Familie, ja.
1: Und wie viele Kinder waren Sie dann so?
2: Sinti sind sehr kindergesegnet, meistens zwischen 4 bis 6 oder 8 Kinder.
1: Und wo durften Sie dann mit diesen Wohnwagen, ich sag mal, niedersetzen oder runter?
2: Meistens auf Messegelände, auf Sportplätze, alte Sportplätze oder so oder da, wo einige zum Bürgermeister gegangen sind und nach Plätze gefragt haben. Es war unterschiedlich.
1: Wie lief dann so ein Tagesverlauf ab? Morgens aufstehen mit der Sonne?
2: Genau. Die Eltern sind dann meistens ja geschäftlich unterwegs gewesen und wir Kinder waren dann zu Hause. Schule war wenig. Wir haben dann ein Wanderheft mitbekommen. Ja, und je nach Plätze, wie lange man dort stehen bleiben durfte, ja, haben wir Schulen besucht, manchmal auch nicht. So war unser Tagesablauf. Tagesablauf war hauptsächlich für uns Kinder, ja, spielen und herumalbern.
1: Und woran erinnern Sie sich ganz besonders gerne in dieser Zeit?
2: Ganz gerne erinnere ich mich daran, dass alle von meiner Familie, Onkel, Tanten, Cousinen, auch die, die jetzt schon nicht mehr da sind, dass sie alle beieinander waren und dass sie sich wunderbar verstanden haben, dass da eine Harmonie war.
1: Gab es Gesetze oder Vorschriften innerhalb des Clans, was man durfte und was man nicht durfte?
2: Jetzt so zwischen uns, da wusste jeder, was erlaubt ist und was nicht erlaubt ist. Natürlich, als Kinder hat man manchmal auch mal Sachen gemacht, wo man von den Eltern bestraft worden ist. Aber ansonsten war da jetzt nichts, ein fester Ablauf. Oder wir haben uns an unsere Gesetze, die waren in uns schon drin und daran haben wir uns einfach schlicht und einfach gehalten. Und es funktionierte wunderbar.
1: Als Sie 10 Jahre alt wurden, haben Sie mit Ihrer Familie in Neuwied eine Wohnung genommen oder sind in der Wohnung gewesen. Mhm. Wie hat sich dann das Leben geändert? Dann sind Sie zur Schule gegangen?
2: Wir sind dann als Kinder, mit 12 Jahren bin ich dann zur Schule gegangen. Ja. Aber ich habe nie den Anschluss gefunden. Wir haben den Anschluss dann nicht mehr gefunden, weil wir einfach nicht mitkamen. Auch von der Sprache her. Wir konnten da, weil wir in Muttersprache erzogen worden sind, auch kamen wir nicht so richtig mit der richtigen deutschen Sprache. Ja.
1: Wie zählt man in Ihrer Muttersprache? Können Sie mal 1 bis 10 zählen?
2: Jeg, dui, drin, sta, pan, chob, efta, ochto, enja, deich.
1: Und dann in der Schule auf Deutsch zählen. Und Sie sagten, Sie sind nicht mitgekommen. Was wollten Sie dann werden in Ihrem Leben?
2: Das ist, in unserer Kultur war es damals so. Leider Gottes sage ich jetzt, in unserer Kultur war es da. Man musste lesen und schreiben lernen. Das war wichtig für einen Führerschein zu bekommen, ja, zu rechnen, wie man Geld zählt, ja. Mehr haben wir nicht gebraucht. Alles andere entsteht bei uns, ja, aus Gedanken, aus Pläne, aus dieses, was man gerade vorhat oder worauf man Lust hat. Darauf hat man sich dann eingelassen und dafür haben wir keine Schulbildung damals gebraucht.
1: Womit haben Sie dann Geld verdient?
2: Meistens war es mit Hausieren, Geschäfte machen.
1: Würden Sie ein Ereignis mir mal erzählen, was das für Geschäfte waren?
2: Meistens war es mit Textilien, ja, mit Ledersachen damals. Damals kam auch noch ein neues Produkt auf den Markt, Alcantara hat man das genannt. Ja, es war sehr teuer, sehr begehrt, ja. Damit ging es eigentlich sehr, sehr gut, auch mit Lederjacken, Lederbekleidung und all so eine Sachen. Damit konnte man gutes Geld verdienen.
1: Wie gut konnte man Geld verdienen?
2: Je nach Sparsamkeit, ja. Also wir leben schon sehr gerne, sehr intensiv, ja. Und wir drehen jetzt nicht den Pfennig rum, schon die Mark, ja, aber jetzt nicht den Pfennig. Also da geht schon, da muss der ein oder andere dafür studieren.
1: Wenn jetzt das Leben bei den Wohnwagen aus Spielen bestand und Schule aus einem Heft, was man ausfüllen musste, was war dann das Leben in Neuwied? Dann war jetzt morgens ein Tagesablauf, wo man zur Schule musste.
2: Ja, man musste damals zur Schule. Es war sehr bewegungsbedürftig, war es ja für uns als Kinder. Aber auch da, wo wir dann schon sesshaftig waren, hat es mit der Schule nicht geklappt. Aus dem Grund heraus aber auch, weil wir von unserer Mentalität, ja, wir haben es nicht als notwendig gesehen. Ja? Unsere Eltern haben uns das nicht beigebracht. Auch sie haben keine Schulbildung. Damals nach dem Krieg, ja, waren sie auf Flucht oder wie immer. Die haben uns das nicht so vermittelt, dass es notwendig ist.
1: Wenn Sie dann nicht in der Schule waren, was haben Sie in der freien Zeit als Teenager, als Jugendlicher gemacht?
2: Ja, rumgehangen, ja, durch die Stadt gegangen, ja, Späße gehabt, mit Freunden unterwegs gewesen. Wenn man es auf Deutsch sagt, ja, abgehangen.
1: Und irgendwann mal in Konflikt mit dem Gesetz gekommen?
2: Ja.
1: Wie kann ich mir das vorstellen?
2: Als Jugendlicher?
1: Aus Langeweile?
2: Als Jugendlicher, meinen Sie?
1: Ja.
2: Ja, das eine oder andere bietet sich dann auch an, ja, wo man sich drauf einlässt, ja, wo die Markt dann noch schneller kommen könnte und dieses.
1: Und was ist das konkret?
2: Konkret war das auch, dass der ein oder andere Diebstähle dann begangen hat, sodass die Ware dann auch schnell veräußert werden konnte. So hat man dann auch etwas gekauft und weiterverkauft und all dieses. Und dann ist man auch schon mal angezeigt worden wegen Hehlerei oder so eine Sachen in diese Richtung, als Jugendlicher.
1: Drogen, spielten die eine Rolle?
2: Drogen kamen später in mein Leben, ja, aber als Jugendlicher nicht.
1: Wie kamen Sie dann mit Drogen in Kontakt?
2: Das war in einer Diskothek und ich habe gesehen, dass einige plötzlich, ja, ein ganz anderes Verhalten aufweisten, ja. Mehr lachten, mehr tuscheln und ich bin neugierig geworden, obwohl ich schon jede Menge getrunken habe, aber es hat mich dann neugierig gemacht. Und ich habe ein einziges Mal, ja, Drogen genommen, ja, und ich war sofort, war ich abhängig.
1: Was war das für eine Droge?
2: Das war damals, Gras nannte man das, Haschig, ja. Aber ich konnte es, wie ich das erste Mal gezogen habe, nicht mehr sein lassen.
1: Wie ging es dann weiter?
2: Weiter ging es. Ich habe es jeden Tag konsumiert, jeden Tag. Bin dann auf meine Geschäfte gegangen, wie immer, aber habe Drogen geholt. Und mit der Zeit wurde es dann aber auch immer heftiger, immer intensiver. Ich wurde richtig asozial. Ich war lebensunfähig irgendwie. Ich wollte irgendwo nur noch Kick haben.
1: Sie sagten, Sie waren neugierig, haben Drogen probiert. Jetzt sagen Sie, Sie sind asozial, wollten nur noch den Kick haben. Was waren Sie für ein Typ, für ein Mensch?
2: So, als Kind kann man sagen, obwohl ich keine Schulbildung genossen habe, kann man sagen, normales. Bis zu einer gewissen Zeit, wo ich dann 13, 14, 15 Jahre war. Da war ich schon ziemlich selbstständig. Ja? Da habe ich schon Geld verdient, ordentlich Geld. Ja, ja, mit 16, 17 habe ich meine Frau kennengelernt. Ja, mit 18 habe ich geheiratet. So, mit 21 war ich schon zweimal Vater. Ja, und dann fingen die Probleme an, ja. Verantwortung, was ich nicht vorher gekannt habe.
1: Das heißt, Vater und gleichzeitig drogenabhängig?
2: Ja, so kann man das dann, ja, später kam das dann so immer intensiver.
1: Was würde Ihre Frau sagen? Was waren Sie für ein Ehemann?
2: Mit Sicherheit einen schlechten Ehemann war ich damals.
1: Woran hat sich das gezeigt?
2: An jede Menge Streit. Ich war nur noch weg dann. Ja, ich konnte dann zu Hause, ich bin dann meistens nur noch zu Hause gewesen, wegen meiner Kinder oder wenn ich mal, ja, Ruhe brauchte oder wenn der Kater so schlimm war. Aber ich war kein guter Ehemann, obwohl ich es damals dachte, ja, das ist unsere Kultur, das gehört zu uns, ja, aber es war eine schreckliche Ehe.
1: Was gehört zu uns? Das müssen Sie mir jetzt erklären.
2: Was zu uns gehört, ist, dass der Mann das Sagen hat, so dass er machen und tun kann, was er will und wann er es möchte. Ja, das gehörte zu uns Sinti damals, zu unserer Sinti-Kultur. Ja, ich bin der Boss. Ja, und die Frau hat die Kinder zu hüten, zu kochen und mehr nicht. So bin ich erzogen worden.
1: Sind Sie brutal gewesen?
2: Ja, leider Gottes.
1: Ja. Was würden die Kinder über Sie als Vater sagen? Wie waren Sie für die ein Vater?
2: Ich habe damals gemeint, dass ich ein guter Vater war, weil ich meine Kinder liebe. Das kann ich wirklich sagen. Guter Vater war, weil ich meine Kinder liebe. Das kann ich wirklich sagen. Aber ein guter Vater, gut und lieben

0: Erde, kann man sagen.
1: Ihr ältester Sohn, der David Aci, war in dieser Zeit ein kleiner Junge. Mhm. Und er erinnert sich noch gut daran, wie sein Vater damals war.
2: Mein Vater war ein sehr impulsiver Mensch und das haben wir oft mitbekommen. Aber die krasseste Situation, die ich selber mitbekommen habe als Kind, war, als wir auf Reise waren, sagten so bei uns, da habe ich live mitbekommen, dass mein Vater in einer Schlägerei verwickelt worden ist. Das war total schrecklich. Mich haben sie weggerissen. Und dann habe ich live gesehen, wie es zu einer Messerstecherei kam. Und mein Vater war halt derjenige, der das Messer in der Hand hielt. Ja. Und man sah als kleiner Junge Blut und ja, die Schreie, die ganze Panik. Dann kam die Polizei und das war eine Situation für mich, die ich immer noch ganz klar in meinem Kopf habe.
1: Sie hatten Ihren Sohn dabei, als diese Brutalität in Ihnen war, als Sie dieses Messer hatten, als die Messerstecherei war? Mhm. Diese Brutalität brachte Sie ins Gefängnis. Was ist da passiert?
0: Ja, das war eine Szene, die spontan war. Das ist plötzlich geschehen und plötzlich ja, haben wir uns ganz, ganz heftig bekriegt, bekämpft, so dass es um Leben und Tod gegangen ist. Ja. Wurde dann auch inhaftiert. Nach ein paar Wochen war ich dann auch wieder draußen. Das hat sich dann so ergeben.
1: Sie sagen, dass das innerhalb von wenigen Sekunden war. Mhm. David war dabei, hat das gesehen. War das das erste Mal, dass Sie mit dem Gesetz in Konflikt gekommen sind?
0: Nein, ich bin öfters dann vorbestraft worden, weil ich muss sagen, mein Leben geriet total aus der Fugen. Ich hatte gar keinen Frieden mehr. Ich hatte gar keine Erfüllung mehr. Mein Leben wurde immer harter, immer dunkler und dementsprechend war ich auch immer direkt von 0 auf 100. Ich war direkt nervös. Ich war manchmal so nervös, spontan, dass ich manchmal gedacht habe, dass mir das Blut aus der Nase spritzt. Von nichts. Manchmal, wenn mir einer auch die Vorfahrt weggenommen hat, da bin ich durchgedreht. Obwohl ich früher als Kind nicht so ein Mensch war. Aber ich hatte keinen Frieden. Und mein Leben hat es nicht zugelassen. Ja? All die Sünden, mit der ich behaftet war, all diese Grausamkeiten in mein Leben. Ich habe Frieden gesucht und ich wusste keinen Ort, ich wusste keine Möglichkeit. Und ich war nie ausgeglichen. Meine Beine sind abends im Bett, haben meine Beine gewackelt, auch beim Autofahren, ja. Ich hatte nie Frieden. Bis ich dann später zum Glauben gekommen bin, aber vorher, ich wusste nie, was Ruhe oder Frieden ist oder Harmonie.
1: Gab es ein Ereignis, wo Sie sagen, diese Unfrieden, diese Brutalität, diese Angst, diese Leere, diese Dunkelheit in Ihnen, da gab es ein Ereignis, an dem Sie das festmachen können?
0: Wie ich, das war ein Ereignis, ich muss dazu sagen, mein Leben geriet so aus den Fugen, dass ich dann ja im Gefängnis kommen musste. Jetzt weiß ich ja, dass das der Wille Gottes war damals, weil ich Ruhe gebraucht habe. Ich konnte nicht mehr nachdenken. Und so kam es dazu, dass die Vorstrafen immer öfters kamen, ja. Und dann habe ich eine Gefängnisstrafe bekommen von 29 Monaten. Ich habe mich auch selber gestellt, weil ich war mein Leben satt. Ich wollte nur noch Ruhe haben und ich habe gedacht, die Zelle gibt mir Ruhe. Aber das war es auch nicht. Ich bin dann auch für 29 Monate, habe ich mich selbst gestellt, bin dann reingegangen und dort habe ich dann diese Begegnung gehabt, diese Begegnung mit diesem lebendigen Jesus Christus.
1: Können Sie davon ausführlicher berichten?
0: Ja, kann ich.
1: Wie fand die statt?
0: Folgendes, ich war damals in der JVA in Wittlich, ja, da war ich ein paar Monate, bin dann verlegt worden nach Koblenz in der JVA. Und dort nach ungefähr 9 Monaten habe ich Lockerung bekommen, so dass man manche Wochenende mal rauskommen durfte. An diesem Wochenende kam ein alter Freund zu mir von Jugend auf kenne ich den. Und der erzählte mir von Jesus Christus und erzählte, dass ich in den Himmel komme oder in die Hölle. Er predigte mir. Aber ich war fasziniert, nicht

0: von das, was er mir gesagt hat, sondern weil ich sah, er hatte diesen Frieden, den ich gebraucht und gesucht habe.
1: Woran sahen Sie das?
0: Er strahlte etwas aus, was ich nicht kannte. Er strahlte Frieden und Liebe aus. Aber auch sein ganzes Aussehen war nicht mehr den, den ich kannte. Und ich bin schwer neugierig geworden. Aber das war nur eine ganz kurze Zeit, wo er mir das erzählte. Abends musste ich wieder im Gefängnis. Und dann hatte ich diese Begegnung. Ich habe über das, was er mir gesagt hat, nachgedacht. Und leg mich dann so auf die Pritsche. Und es war dunkel. Und plötzlich fängt die Zelle an zu leuchten. Und da stand eine Gestalt. Da stand eine Gestalt.
1: Wer war das?
0: Er sagte zu mir, ich bin Jesus Christus. Da bin ich aufgestanden und bin auf meine Knie gefallen. Und er fasste mich so an der Hand. Und wie er mich hochzog, war ich in einer ganz, eine ganz andere Atmosphäre. Ich kann sagen, ich weiß nicht, ob es das Paradies war, aber was anderes kann ich mir nicht vorschreiben. Weil das, was ich dort gesehen habe, dort, was ich dort erlebt habe, das kann man so nicht beschreiben mit Worte. Ich war mit ihm dann, plötzlich war ich mit ihm im Paradies. Und ich bin mit ihm durch eine Straße gegangen und da war links und rechts war eine Wiese. Und dort waren Bäume, die hatten Kirschen, die hatten so einen Durchmesser, vielleicht noch größer. Und ich war erstaunt. Ich war erstaunt, was ich dort gesehen habe, an Farben, an Pracht. Und die Wiese, die war lebendig. Das kann man so nicht sagen. Ich war so neugierig auf diese Wiese, dass ich zu ihm gesagt habe, Herr Jesus, darf ich über diese Wiese gehen? Er sagte, natürlich, tu es. Und ich bin dann barfuß über diese Wiese gegangen. Man kann das nicht beschreiben, wenn man über diese Wiese geht, ja? Wenn man über diese Wiese geht, da kommen Strähmen, die haben mich durchströmt. Das kann man so nicht sagen, was ich dort erlebt habe.
1: Könnten Sie diesen, ich gebe Ihnen jetzt einen Zettel und einen Stift und sage Ihnen, malen Sie mir diesen Jesus auf. Wie sah Jesus aus?
0: Ich kannte ihn nicht. Malen? Kennte ich nicht. Auf jeden Fall, er leuchtete so sehr, dass ich ihn nicht beschreiben kann. Ich habe sein Gesicht gesehen. Aber das Gesicht Jesus ist in meinem Herzen. Ich kannte ihn nicht. Obwohl ich ihm in die Augen gesehen habe und er mir. Aber ich kann ihn nicht beschreiben. Es ging einfach nicht. Es ist zu viel angenehmes Licht. Er strahlt einen an und er lächelt einen an. Das kann man nicht beschreiben. Das kennt ich nie malen.
1: Aber das hätte ja auch jemand anders sein können, der sich irgendwie wunderbar verkleidet. Warum sind Sie sich sicher, dass das Jesus war?
0: Weil ich mir hundertprozentig in mein Herz war, dass das Gott war, dass Jesus Gott ist. Weil so eine Gestalt, die kann man nicht imitieren, die kann man auch nicht nachmachen. Und das, was er mir sagte, und auch die Stimme, wenn Gott mit einer redet, dann weiß man es in seinem Herzen hundertprozentig, das kann nur Gott sein.
1: Was hat er gesagt? Was sollten Sie tun?
0: Also, wie ich da mit ihm auf die Straße war, also bin ich zurück von der Wiese, und dann sah ich so ungefähr 20, 30 Meter weiter, da war ein Tisch und dort saßen ältere Männer. Sie waren weiß und sie leuchteten und strahlten auch, aber nicht in diese Intensivität wie Jesus. Und er sagte zu mir, wir müssen an diesen Tisch gehen, ich muss mit ihnen reden. Ich ging mit ihnen, mit Jesus an diesen Tisch, wir setzten uns dort. Und er fing an zu reden, aber das, was er mit den Männern besprach, habe ich nicht gehört. Ich durfte es nicht hören. Und wie er so mit den Leuten redet, denke ich so zu mir, nutz das aus und umarme ihn. Und er redet so mit den Männern und ich gehe so von der Seite und umarme ihn und herz ihn. Plötzlich hört er direkt auf zu reden, steht auf, nimmt mich in die Hand und coacht mich. Und trägt mich und küsst mich, wie ich es getan habe mit meinen Kindern, wo sie klein waren. Er hat mich getrickt und er hat mich geküsst. Und dann sagte er zu mir und dann sprach er zu mir. Und er sagte zu mir, Hanni, eins habe ich gegen dich. Und ich sagte zu ihm, Herr, du weißt ganz genau, ich will nicht sündigen, sagte er zu mir, ja, ich weiß, du willst nicht sündigen. Aber eins habe ich gegen dir. Du betest und glaubst nicht. Bete und glaube, sagte er zu mir. Und dann nahm er mich wieder in die Hand, küsste mich. In Jesus ist keine Kritik. Wenn Jesus mit einem redet oder wenn man in die Nähe Gottes ist, da ist null Kritik. Da will man nicht mehr weg. Und ich sagte zu ihm, Herr, ich will dir dienen. Und er sagte zu mir, ja, du wirst mir dienen. Und so neugierig wie ich bin, habe ich ihn gefragt, wie? Und er sagte, du wirst dienen als Pastor.
1: Ein Sinti als Pastor. Aber sie waren im Gefängnis.
0: Klar.
1: Und wie ging es weiter?
0: Das Interessante daran ist, 2 Tage später, nach dieser Begegnung mit Gott, kommt der Abteilungsbeamte zu mir und sagt, Herr Wesel, in 2 Tagen werden Sie entlassen. Ich habe gedacht, er veräppelt mich. Ich habe mich voll darauf vorbereitet, aber der Tag kam und sie entließen mich. 2 Tage später. Ich fahre zu Hause, total happy natürlich. Ich war froh. 4 Wochen später klingelt es an meiner Haustür. Da stellt sich ein Mann vor und sagt, Bewährungshelfer. Herr Wesel, darf ich reinkommen? Ja, klar. Er setzt sich hin und sagt zu mir, warum sind Sie draußen? Ich sage, ich weiß es nicht. Hat Ihr Anwalt den Antrag gestellt? Ich sage, nein. Auch wenn er einen Antrag gestellt hätte, Sie haben 5 Bewährungen gehabt. Dass Sie draußen sind, ist ein Wunder.
1: Also Sie waren 5-mal schon verurteilt?
0: Ja.
1: Auf Bewährung?
0: Auf Bewährung.
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0: Dann sagte er was. Er sagte, dass sie draußen sind, ist ein Wunder. Und dann fiel es mir von den Augen wie Schuppen. Jesus hat mich freigemacht am Geist, am Leib und an Seele. Und dann wusste ich in meinem Herzen, diesen Gott wirst du dienen. Das musst du weitergeben, dass dieser Gott lebt. Und so bin ich dann zu meinem Volk gegangen, ja, und dann geschahen, Menschen kamen zum lebendigen Glauben. Aber am meisten in meinem Leben, der mir Probleme gemacht hat, wie ich dann rausgekommen bin, ich bin dann in der Gemeinde gegangen, ja, habe mich taufen lassen, ja, bin Gemeindemitglied geworden, aber der meiste dann in meinem Leben, der mir Probleme gemacht hat, die ersten Wochen, war meine eigene Frau. Sie kam mit mir nicht mehr zurecht. Für ihr wurde ich fremd, weil sie diesen Mann nicht mehr kannte, der noch Bibel lesen wollte, der Frieden haben wollte, der für seine Familie da war. Ich war noch zu Hause und wollte Bibel lesen. Und sie kam mit diesen Menschen nicht mehr klar.
1: Keine Aggressionen mehr, keine Brutalität?
0: Gar nichts. Und das hat sie verwirrt. Das hat sie total verwirrt. Und es war dann so heftig, dass wir schon gedacht haben, wir gehen auseinander. Wir haben uns nicht mehr verstanden, wie früher. Sie kam mit mir nicht mehr klar, ein Mensch, ich konnte mich auch nicht mehr streiten, es ging nicht mehr. Ich wollte nur noch Liebe und Frieden. Ich hatte keinen Hass in mir, ich war nicht mehr nervös. Ich habe dann auch schon eine Arbeit gehabt, bin auf die Arbeit gegangen und ich habe zu ihr gesagt, bevor ich auf die Arbeit gegangen bin, gesagt, Elonka, so geht es nicht. Aber den Abend davor ist etwas geschehen. Meine Tochter sah damals auf ein Auge nur noch 10% und auf das andere, glaube ich, 20% oder 30% oder 40%. Ich will jetzt nichts mehr falsch sagen. Und ein Auge war zugeklebt, ja, und es war schon, waren schon volle Sorgen, dass sie nicht blind wird oder dass sie behindert wird in ihr Leben. Und ich lese in die Bibel den Abend, Jesus Christus heute, morgen und in Ewigkeit. Und wie ich dieses lese, denke ich, die gleiche Wunder, die Jesus damals gemacht hat, die kann er heute auch noch tun. Ich gehe zu meinem Kind hin, ich lege ihr die Hände auf und ich fange im Namen Jesus an zu beten. Und morgens früh fahre ich auf die Arbeit.
1: Hat Ihre Frau das Gebet gesehen?
0: Die war mit, ja. Die stand nebenan.
1: Und sie hat sie für verrückt erklärt?
0: Die hat kein Wort gesagt. Die stand nur nebenan und war irgendwie sprachlos. Die hat das mitbekommen. Ich fahre morgens früh auf die Arbeit. Um 3 Uhr ruft sie mich auf die Arbeit an und war am Weinen. Sag ich, warum weinst du? Und sagt sie, ich möchte diesen Jesus Christus auch in mein Leben haben.
1: Was war passiert?
0: Ich sage, warum, Elonka, bist du jetzt auf diesen Gedanke, zu diesem Entschluss gekommen? Sagst, ich war gerade bei einem Augenarzt. Das Kind kann auf alle zwei Augen wieder 90% sehen. Grund darauf hat sich dann meine ganze Familie bekehrt durch dieses Wunder. Ich erlebte dann aber auch in meinem Dienst, auch schon damals, war ich in Dienst schon. Ich bin schon herumgereist und habe gepredigt, erlebte aber auch Zeichen und Wunder dann auch in die Kraft Gottes.
1: Vielen, vielen Dank. Aus so einem ganz brutalen Menschen wird ein ganz friedvoller Mensch. Vielen Dank.

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1: Es ist kaum zu glauben, 28 Kilo in einem Alter von 22, du warst so jung. Und warum hatten die Ärzte dich aufgegeben?
2: Mein Körper hatte einfach nicht mehr funktioniert. Die Organe haben nicht mehr gearbeitet, die Niere hat nicht mehr gearbeitet. Das heißt, mein Körper war voller Wasser, mein Herz hat nur noch sehr langsam geschlagen, die Leber auch nicht mehr funktioniert und mein Körper hat angefangen, auch mein Gehirn anzugehen, aufgrund dessen, dass er keine Energie mehr hatte. Mhm. Und ebenso die Ärzte gesagt haben, wir können nichts mehr tun, du bist austherapiert.
1: Ja, total krass, kaum vorstellbar, Organe funktionieren nicht mehr, du konntest keine Nahrung mehr bei dir behalten und jetzt haben dich die Ärzte aufgegeben. Was ist das für ein Gefühl, wenn man so zum Sterben nach Hause geschickt wird?
2: Ich war zu diesem Zeitpunkt sehr einsam, weil auch mein Umfeld mich aufgegeben hatte. Sie hatten sehr viel für mich getan, mit mir gekämpft fürs Leben. Und ich war sehr ängstlich auch. Ich hatte Angst vor dem Tod. Einerseits wollte aber auch einfach nur noch sterben und einschlafen und einfach nicht mehr aufwachen. Weil das meine einzige Lösung war, der Tod.
1: Das heißt, du hattest keinen Funken Überlebenswillen mehr?
2: Nein. Mhm. Ich wollte einfach nur noch sterben und einschlafen und nicht mehr aufwachen.
1: Du hast nur noch 28 Kilo gewogen, aber zwischendurch davor gab es mal Phasen, wo du sogar fast 80 Kilo gewogen hast. Wie passt das da rein?
2: Mein Leben hat sich eigentlich dadurch gekennzeichnet, dass ich sämtliche Essstörungen durchlebt habe, die man durchleben kann. Angefangen hat alles mit Anorexie, wo ich einfach mich nur noch mit Essen und Wiegen und massiven sportlichen Tätigkeiten beschäftigt habe. Und
1: Anorexie ist Magersucht?
2: Ja, genau, Anorexie. Und dann wieder Phasen, wo ich versucht habe, alles, was ich gegessen habe, wieder abzuführen und so meine Emotionen auch zu verarbeiten. Also ich habe gemerkt, dass dadurch, dass ich mein Essverhalten kontrolliere, erbreche oder auch fresse, ich meine Emotionen wie verarbeiten kann. Mhm. Und es für mich ein Ventil war und das Fressen auch ein Schutz war für mich. Mhm. Und ich hatte da sehr viel Schuldgefühle, wenn ich gefressen hatte. Und hat mich dann schlecht gefühlt und dann alles dafür getan, das wieder loszuwerden, diese Schuld, so viel gefressen zu haben.
1: Mhm. Im Alter von 11 Jahren ging das los. Hattet ihr da so ein Schlankheitsideal im Kopf oder was war das?
2: Also sie hatte für sich den Vorsatz, ein bisschen abzunehmen und ich hatte nie einen Schlankheitsvorsatz. Ich habe einfach mit dem Ausprobieren, mich mit Ernährung zu beschäftigen, mit Kalorien und Sport und so gemerkt, dass ich was steuern kann, nämlich mein Gewicht. Mhm. Ich habe gemerkt, dass ich dadurch abnehme, dass ich meinen Körper verändert. Ich war mit 11 schon fertig entwickelt, vom Zyklus bis zur weiblichen Ausbildung, die man als Teenager haben konnte. Und konnte damit nicht umgehen, dass meine Klassenkameradinnen da noch nicht waren und habe mich dann als fett gesehen, obwohl ich nie fett war.
1: Ja, ja, ja.
2: Und durch das, dass ich dann mein Essen so kontrolliert habe, hatte ich was in der Hand und habe dann auch gemerkt, dass ich recht schnell abnehme.
1: Was hat dir das gegeben, dass du das Gefühl hattest, du kannst was steuern in deinem Leben?
2: Ich habe ein großes Leistungsdenken entwickelt und habe gemerkt, dass es, das bestätigt mich. Ich habe nach Anerkennung gesucht und nach Liebe und ich wollte wahrgenommen werden. Und als ich dünner wurde, haben mich plötzlich die Menschen wahrgenommen. Oh, du bist aber schlank geworden und das sieht aber gut aus. Und habe eine Phase gehabt, wo ich gemerkt habe, oh, das fühlt sich gut an. Mhm. Auch von außen das Feedback war positiv.
1: Ja, ja, ja. Als du aber dann unter 30 Kilo wogst, hast du dich da selber noch schön gefunden, so dünn?
2: Ich hatte, glaube ich, nie eine wirkliche Wahrnehmung für meinen Körper, weil ich habe mich immer noch als fett gesehen. Mhm, ich habe nie die wahre Jeanette im Spiegel gesehen. Ich war übersät von blauen Flecken. Ich hatte in der Phase der Essstörungen auch ein Borderline-Syndrom entwickelt und angefangen, mich selber zu verletzen an Körperstellen, wo es einfach niemand sieht. Habe mir Zigaretten auf der Haut ausgedrückt, mich mit scharfen Gegenständen blau und grün geschlagen und habe so mich auch spüren können, weil ich habe über diese Jahre der Essstörungen hinweg einfach meinen Körper nicht mehr gespürt. Und auch wenn Konflikte waren oder anstrengende Situationen, habe ich das so verarbeitet und alles gegen mich gerichtet, aber nie nach außen.
1: Warum hast du deinen Körper selber so gehasst?
2: Ich habe es mir selber oft nicht erklären können, warum ich auch so einen Ekel hatte vor Weiblichkeit oder vor mir selbst.
1: Wozu wolltest du deine Weiblichkeit so bekämpfen mit dem Hungern?
2: Es war für mich ein Schutz. Ich wollte nicht, dass Männer mich schön finden oder dass ich eine Frau bin. Ich hatte eine wirkliche Krise, eine Frau zu werden. Und deswegen auch, als ich 11 war und so weit schon so früh entwickelt war, das war für mich wie ein Schock, zu sehen, dass die anderen da noch gar nicht sind. Und ich bin das schon. Und andere finden das schön.
1: Und was kannst du heute sagen, was war der Auslöser für die Essstörungen, die du dann entwickelt hast?
2: Mein Vater hatte ein Alkoholproblem. Er war Quartalstrinker und immer wenn er Alkohol getrunken hat, war er eine andere Person. Und er hat mich missbraucht. Und ich erinnere mich an eine Schlüsselsituation in meinem Leben. Ich war 5,5 und habe in meinem Zimmer gespielt und nichts ahnend kam mein betrunkener Vater in dieses Zimmer und in diesem Moment wollte er etwas von mir, wo ich wusste als Kind, das ist nicht so, wie ich meinen Vater kenne und es überschreitet eine Grenze von mir. Und dann sehe ich mich da noch sitzen, allein in diesem Zimmer als Kind, zutiefst abgelehnt von meinem Vater, den ich eigentlich von ganzem Herzen liebte und von dem ich mir so sehr Liebe und Anerkennung gewünscht hatte. Und für mich persönlich ist da auch ein Bruch entstanden, nicht nur zu meinem Vater, sondern auch zu meiner Gottesbeziehung. Und dieser Missbrauch hat sich gezogen, bis ich 17 Jahre alt war. Und mein Vater ist dann verstorben und ich dachte dann eigentlich, ist jetzt alles erledigt, jetzt wird alles gut, auch du kriegst dein Leben wieder auf die Reihe mit deinen ganzen Essstörungen. Aber dem war nicht so, weil ich hatte alles verdrängt. Durch diese Alkoholkrankheit waren meine Eltern auch sehr viel am Streiten und sind auch immer mehr auf Distanz zueinander gegangen. Und meine Mutter hat natürlich auch für sich ihren Schutz und ihren Weg gehen müssen. Und ich habe mir die Aufgabe genommen als Kind, für die Ehe meiner Eltern Verantwortung zu übernehmen und wurde so die Ehefrau für meinen Vater und der Seelsorger für meine Mutter. Und das konnte ich nicht tragen.
1: Eine unglaubliche Last, die da auf dir war, plus dem Missbrauch durch deinen Vater. Warum hat denn über die Jahre hinweg nie mal jemand was gemerkt?
2: Ich habe einfach geschwiegen. Ich habe immer getan, als wäre niemand anderes schuld als ich selbst oder gewisse andere Dinge in der Familie, die ich als Ausrede nahm, eben nur die Alkoholkrankheit meines Vaters. Aber ich habe mich auch sehr geschämt für etwas, wofür ich gar nichts konnte. Ich habe mich schuldig gefühlt. Ich dachte, es liegt an mir, dass es so ist, dass ich auch keine Grenzen setzen kann. Und die Scham hat mich dazu veranlasst, alles zu vergessen. Ich wollte das einfach nicht in meinem Leben präsent haben. Nicht bewusst. Aber mein Unterbewusstsein, würde ich sagen, hat mich geschützt vor der Realität.
1: Und wann war der Moment, dass auch die Außenwelt mal gecheckt hat, Mensch, mit der Jeanette stimmt was nicht?
2: Dort hatte ich dann schon 40 Kilo, 42 Kilo. Hatte dann auch angedroht und auch versucht, mir mein Leben zu nehmen. Wo dann auch meine Mutter recht stark reagiert hat und mich dann auch hat in die Klinik gleich einweisen lassen. Und da hat es erst so angefangen, dass mein Umfeld realisiert hat, dass ich wirklich eine tiefe Not habe in meinem Leben.
1: Ja. Du hast etliche Therapien gemacht, hast auch, glaube ich, ambulant angefangen, warst dann also auch mehrmals in der Klinik. Warum haben die ganzen Therapien bei dir nichts geholfen?
2: Weil ich, glaube ich, nie an die Wurzel gegangen bin. Mhm. Weil ich das so für mich verschluckt hatte in meinem Inneren, dass ich selbst gar keinen Zugang dazu hatte. Ich bin ja sehr christlich aufgewachsen und Gott hat immer eine Rolle in meinem Leben gespielt und ich habe ihn immer gesucht, weil ich fest dran geglaubt habe, dass er mir helfen kann. Ja, okay. Aber ich habe nie den Zugang zu diesem, warum ekle ich mich so, warum hasse ich mich so, gefunden. Ich kann es selbst gar nicht so gut erklären. Und mein einziger Halt in all den Jahren war, mit Gott zu reden und ihn zu bitten, dass er mir hilft und dass er in diese Situation kommt und mich da rausholt. Und ich hatte auch teilweise keinen Willen mehr, da rauszukommen, weil ich ja eben durch diese ganzen Essstörungen so viel Aufmerksamkeit plötzlich bekommen habe. Das war ja auch das, was ich mir so gewünscht habe. Liebe, Annahme, Anerkennung. Und endlich hatte ich das alles. Und habe dann gemerkt, dass dieses Opferdasein mir eben das gibt, was ich vermeintlich so suchte, aber im Grunde hat es mir gar nicht das gegeben, nach was ich mich so sehnte.
1: Ja. Also es ist so paradox zu hören, ein christliches Elternhaus, der Vater Alkoholiker, Missbrauch findet statt. Es ist ja eine vollkommen verkehrte Welt. Und wenn es einen Gott gibt, dann ist es wirklich schwer zu verstehen, warum er da in deiner Situation nicht eingegriffen hat. Warum nicht? Warum hat er all die Gebete nicht erhört?
2: Das werde ich Gott selber auch mal fragen, weil ich es auch nicht verstehe, warum ich erst an so einen Tiefpunkt kommen musste. Und also ich erinnere mich noch an den Moment, wo ich eben das letzte Mal in der Klinik war, in der Psychosomatik und ich dann gegenüber der Ärztin saß und sie sagte, wir werden Sie jetzt entlassen mit der Diagnose, Sie sind austherapiert, weil alle Diagnosen, die ich zu dem Zeitpunkt hatte, das war eine Riesenliste an psychischen Krankheiten und aber auch körperlichen Diagnosen, heißt, sie werden entweder jetzt sterben oder sie werden noch ein Wunder erleben. An diesen Moment erinnere ich mich noch. Und ich bin, es war kurz vor Weihnachten im Dezember 2004, ich bin aus dem Klinikgebäude zurück zu meiner Mutter gezogen und habe wirklich in dem Auto gebetet und habe gesagt, wenn du jetzt nicht eingreifst, Gott, dann bitte ich dich jetzt einfach, dass ich endlich einschlafen darf und nicht mehr leben muss und das Kämpfen gegen mich selbst ein Ende hat. Oder wenn du wirklich ein Gott bist, der erfahrbar ist und der sich mir nahen will, dann bitte ich dich jetzt um ein Wunder. Und so bin ich heimgefahren mit einer tiefen Einsamkeit und großen Angst, einer riesen Scham auch vor mir selber. Mein ganzes Umfeld hatte mich ja schon aufgegeben, weil alle Bemühungen ihrerseits ins Leere gingen.
1: Ja. Dein Leben hing am seidenen Faden, 28 Kilogramm. Und die Ärztin sagte, entweder sterben sie jetzt oder es passiert ein Wunder. Du bist nicht gestorben, du sitzt hier.
2: Ja.
1: Was für ein Wunder ist passiert?
2: Genau in dieser Nacht hatte ich einen sehr besonderen Traum, an den ich mich sehr genau erinnere. Es war, ich sehe mich liegen in einem Bett und da schlafe ich und ich schlief ja auch in der Nacht und es kam ein Mann rein. Und er forderte mich auf, dass ich aufstehen sollte aus meinem Bett und dass ich mich hinknien sollte auf meine Knie. Und ich habe das getan in diesem Traum. Und er nahm eine Flasche aus seiner Tasche, die er dabei hatte, und goss sie mir über den Kopf. Und es roch nach feinstem Rosenöl. Ich kann es noch riechen. Und ich habe eine tiefe Wärme in diesem Moment gespürt wie noch nie zuvor. Und er sagte zu mir, Jeanette, stell dich auf deine Füße und geh, weil Gott wird und will dich heilen. Es ist jetzt dran für dich, Schritte zu gehen. Und ich war noch nie so wach wie zuvor in diesem Moment und habe dann auch gleich gebetet und habe gesagt, Gott, wenn du gerade zu mir durch diesen Traum geredet hast, dann vertraue ich dir und ich werde die Schritte gehen, die du mir jetzt zeigst, dass ich gehen soll, damit ich da rauskomme.
1: Ja. Ein total berührender Moment, auch wenn ich das höre. Ja. Was war das für ein Mann? Was hast du für eine Idee gehabt damals?
2: Ich würde sagen, es war ein Engel, weil meine Beziehung zu Männern war ja sehr ambivalent. Mhm. Und es war aber, er hatte ein ganz warmes Gesicht. Es war natürlich nicht so eine menschliche Gestalt, aber ich wusste, es war wie ein Engel.
1: Ja. Die Bibel spricht ja davon, dass diese Engel Botschafter sind. Anscheinend hast du sowas erlebt. Was veränderte sich dann nach dem Traum bei dir?
2: Es hat ein paar Tage drauf eine Familie bei uns angerufen, die über Ecken von mir erfahren hat. Und die haben mir angeboten, zu ihnen zu kommen mit dem Risiko, dass ich vielleicht bei ihnen versterbe. Aber sie hatten tief gespürt, dass sie glauben, dass es einen Weg daraus gibt. Mhm. Und dass es eine Möglichkeit für mich wäre, trotz meines massiven Untergewichts dorthin zu kommen. Und das habe ich getan.
1: Ja. Du hattest ja auch wieder Hoffnung durch diesen Traum, dass eventuell eine Heilung passieren könnte. Und wie kam die dann?
2: Ich war einige Wochen bei der Familie und sie hatten dann den Impuls, mich spazieren zu schicken. Das war eben eine sehr ländliche Gegend und ich bin dann da durch den Wald spaziert und an einer Lichtung an ein total simples Holzkreuz gestoßen. Und ich stand vor dem Kreuz und habe das erstmal eine ganze Zeit lang angeschaut. Und dann war es mir, wie wenn mir die Augen geöffnet werden für dieses Kreuz. Und ich sah dort bildlich Jesus für mich dort sterben. Und ich habe dann erstmal geweint, wie so lange nicht mehr zuvor in meinem Leben, so richtig geweint. Und habe dann auch angefangen, mich zu öffnen. Es war wie wenn was hochgeholt werden würde, was die ganzen Jahre im Untergrund verschüttet war. Und ich angefangen habe, Gott anzuklagen, wo er denn war, warum er denn alles zugelassen hat, den ganzen Missbrauch, körperlich, seelisch, auch geistlich, dieses ganze Kuddelmuddel in der Familie. Und habe, nachdem ich Gott mal so richtig angeklagt hatte, in meinen Worten gemerkt, dass ich tief befreit war, aber dass Gott mir auch zeigt, wo ich Menschen verletzt hatte, wo ich gelogen habe, wo ich jahrelang betrogen habe, wo ich selber an mir schuldig wurde, wo ich keine Eigenverantwortung für mein Leben ab einem gewissen Punkt übernommen hatte, sondern das Opferdasein genossen hatte und mein Umfeld manipuliert hatte.
1: Es ist echt interessant. Du kanntest alles aus dem christlichen Glauben und auf einmal spricht ein simples Kreuz dich so an. Mhm. Warum? Wie hat das zu dir gesprochen?
2: Es war wie wenn ich zum ersten Mal verstehe, was da an dem Kreuz für mich passiert ist. Ich habe das von meinem Kopf immer verstanden, dass da Jesus starb und dass er für mich auferstanden ist, dass er lebt, dass er wiederkommt. Aber ich habe das nicht von meinem Herzen begriffen. Und in diesem Moment habe ich zum ersten Mal für mich vom Herzen gespürt und gewusst, dass dieser Jesus alles ans Kreuz getragen hat, dass ich gar nicht selber so viel kämpfen muss und so viel machen muss, sondern dass er das alles dorthin getragen hat und dass ich alle Belastungen, alle Verletzungen, alles dort auch lassen kann. Und dass ich mir bei ihm Anerkennung, Liebe, all meine Sehnsüchte und Wünsche abholen kann, dass er die stillt.
1: Ein richtiger Moment der Erkenntnis und Offenbarung, was du da hattest. Zum ersten Mal was verstanden. Und wie wirkte sich das dann auf dein Leben aus?
2: Ich bin von dem Spaziergang zurückgegangen und ich wusste, ich habe die Entscheidung getroffen, dass ich das bisschen Leben, was ich noch hatte, alles diesem Jesus geben will, in dem festen Glauben und Vertrauen, dass er es nimmt und etwas draus macht und dass ich aber auch die Entscheidung treffen wollte und getroffen habe, zu vergeben und mich mit meiner Geschichte zu versöhnen und mit meiner Familie.
1: Ja. Das kam alles hoch, hast du eben beschrieben, weil die Vergangenheit hattest du ja verdrängt. Wie sah das aus, diese Aufarbeitung?
2: Gott hat in diesem Jahr sehr viel mit Träumen zu mir gesprochen und es war sehr anstrengend, wenn ich ehrlich bin. Es hat mich sehr herausgefordert, weil ich jede Situation mit meinem Vater nochmal in der Nacht geträumt hatte. Und er war manchmal für mich im Raum wie anwesend. Aber ich wusste auch, dass ich nicht alleine bin, sondern dass Gott mit mir diese Träume träumt und dass ich bei Jesus all die negative Gefühle, die in diesen Situationen hochkamen, abgeben konnte. Die Scham, die eigenen Schuldgefühle, den Ekel, den Hass, die Wut, den ganzen Ärger konnte ich am Kreuz abgeben und eintauschen. Und ich habe gemerkt, dass ich immer freier wurde mit jeder Situation, die ich sozusagen mit ihm nochmal durchlebt hatte, wurde ich immer freier und konnte auch meinen Vater anfangen zu lieben.
1: Das ist super interessant zu hören, dass du also durch nächtliche Träume das aufgearbeitet hast, mit Gott da durchgegangen bist, also geradezu therapeutisch, ja. Und du sagst, du hast vergeben. Dein Vater war aber schon tot zu diesem Zeitpunkt. Wie hast du das gemacht?
2: Ich habe Tagebuch geschrieben. Ich habe einfach Briefe geschrieben an ihn zum Teil. Die habe ich dann verbrannt. Und aber auch an Gott habe ich Briefe geschrieben. Und das hat mir damals sehr geholfen, auch zu malen. Ich habe angefangen zu zeichnen, so wie es mir einfach kam. Das hat manchmal gar keinen Sinn gemacht. Aber mir hat dieser kreative...
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2: Zugang, sehr viel Möglichkeit gegeben, Dinge loszulassen und zu verstehen, zu verarbeiten und wieder Freude zu haben, echte Freude, die ich vorher nie hatte. Oder auch echten tiefen Frieden und eine Zufriedenheit, die ich noch nie so vorher hatte.
1: Was empfindest du denn heute, wenn du in den Spiegel schaust?
2: Ich würde sagen, ich bin älter geworden, aber ich bin zutiefst dankbar. Ich kann oft nicht glauben, dass ich lebe. Für mich ist Leben ein Riesengeschenk. Ich bin dankbar, dass Gott meinen Körper komplett hergestellt hat. Mit allem, die Organe funktionieren einwandfrei. Ich hatte damals auch Osteoporose, ich habe keine Osteoporose mehr. Mein Zyklus funktioniert wieder seit kurzem und ich merke, dass Gott mich immer mehr und immer mehr herstellt. Und auch, dass ich merke, dass er mir immer wieder zeigt, wie sehr er mich liebt und wie er mich sieht.
1: Ja. Und was hilft dir auch dann dabei, dich selbst anzunehmen?
2: Ich habe natürlich in den Jahren danach einen wunderbaren Mann kennengelernt, der spiegelt mir das natürlich auch immer wieder, wie toll ich bin. Aber mir hilft es auch sehr, mir selber immer auch mit der Bibel positive Verheißungen vorzusagen, dass wenn negative Gedanken oder auch Lügen, die sich einschleichen wollen über mich selber, dem entgegenwirken kann. Auch wenn ich es nicht immer gleich so fühle von meinem Herzen, weiß ich dennoch, dass die Lüge keinen Platz mehr haben soll in meinem Leben, dass ich, wenn ich mich falsch sehe, dass es nicht die Wahrheit ist, sondern dass Gott anders über mich denkt.
1: Auch ich möchte dir gerne das Kompliment machen. Du bist wirklich eine ganz wunderbare, schöne Frau. Und ich danke dir für deine beeindruckende Geschichte. Leider ist die Zeit.

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1: Der 20. Mai 2000, das ist ja ein Datum, das Sie wahrscheinlich nicht vergessen werden. Das ist das Datum Ihrer Flucht. Wie war dieser Tag für Sie?
2: Sehr aufgeregt. Und ich war einfach innerlich ganz traurig, dass ich mein Land verlassen sollte, musste.
1: Was waren die Gründe, dass Sie fliehen wollten?
2: Die Gründe habe ich zwei Gründe gehabt. Das heißt, mit der Behörde. Damalige politische Situation war in Armenien sehr unruhig. Und zweite war meine Ehe, welche nicht mehr funktionierte. Mhm. Und ich habe einfach keinen Weg mehr gesehen, kein Leben gesehen in Armenien. Mhm. Mein Mann, Ex-Mann hat Schwierigkeiten gehabt mit Alkohol und noch psychische Krankheiten. Und ich habe gemerkt, dass ich nicht mehr weiter leben kann mit ihm.
1: Aber Sie waren ja schon viele Jahre verheiratet. Sie hatten zwei Kinder.
2: Ja.
1: Hatten Sie keine Möglichkeit, eine Unterstützung im Land zu bekommen oder irgendwo anders Hilfe zu suchen?
2: Anders Hilfe könnte ich nicht suchen, weil ich habe das einmal probiert, nach Russland zu gehen. Und mein Ex-Mann hat einfach nicht erlaubt, ist er zu uns gekommen und hat weiter Schwierigkeiten verursacht. Und ich habe gedacht, nein, ich muss irgendwo hingehen, dass er uns nicht finden kann.
1: Mhm. Wann war der Punkt für Sie erreicht, dass Sie als Frau mit zwei Kindern sagen, jetzt ist Schluss, ich muss fliehen?
2: Das war 1999, als mein Vater starb. Ich habe einfach mich getrennt. Und habe ich auch Angst gehabt, dass er mich jetzt töten wird, weil er hat mehrmals gesagt, du, ich werde dich nicht loslassen, dass du frei lebst oder mit anderen verheiratet wirst. Mhm. Du gehörst nur mir.
1: Aber Sie haben ja dann angefangen, eine Flucht zu planen. Was haben Sie genau geplant gehabt?
2: Ich habe einfach geplant, irgendwo hinzugehen.
1: Wohin? Wohin sollte das gehen?
2: Ich habe einfach gedacht, wo irgendwo in dieser Welt, dass er mich nicht findet. Dass ich ihn nicht mehr treffe und nicht sehen werde. Mhm. Einfach. Das habe ich immer in meinen inneren Gedanken immer gehabt.
1: Mhm. Haben Sie sich verabschieden können?
2: Nur von meiner Schwester. Mein Bruder wohnte in Russland. Meine beiden Eltern sind schon gestorben. Innerlich habe ich Freude gehabt, dass ich irgendwie fertig werde mit dieser Geschichte. Diese Trauer, diese Gewalt, diese Missverständnisse, diese Ablehnungen habe ich innerlich. Aber andererseits habe ich Schmerzen gehabt, dass meine Schwester jetzt nicht mitkommt und wir werden längere Zeit, ich weiß nicht überhaupt, ob wir uns treffen würden. Mhm. Und Als wir zum Bahnhof gingen, als ich Bus nehme zum Flughafen, hat sie so einen Schrei rausgelassen, dass bei uns diese Abschied nehmen ist sehr hart. Man schreit so wie fertig, wir werden uns nicht mehr sehen. Ihre Schrei höre ich öfter in mein Ohr noch. Ich bin in einem Bus einfach eingestiegen und habe ich gesehen, wie die weint draußen.
1: Sie haben dann tatsächlich mit dem Flugzeug, wollten Sie nach Italien fliegen, weiter nach Belgien. Sie haben drei Anläufe gebraucht für die Flucht und sind auch zwischendrin in der Ukraine dann auch gestrandet, in ganz schlimmen Zuständen. Haben Sie so ein Erlebnis, wo Sie sagen, das war ganz, ganz schrecklich in diesem Sommer 2000?
2: Ja, es war 20. Mai, dass wir nach Ukraine dürften fliegen zuerst. Und am schlimmsten, was wir erlebt haben, dass wir länger dort, sehr lang, etwa vier Monate.
1: In einem Camp? War das ein Camp?
2: Es war unterschiedliche Orte, Hotels, Camp, unterschiedliche so Baracken, Zugwaggonen. Unterschiedliche Orte wurden wir einfach transportiert. Mit den Bussen einfach. Und öfter wurden wir einfach zurückgehalten, zurückgebracht. Dreimal haben wir probiert, nach Italien zu ankommen. Und im Flughafen, haben wir von Polizei zurückgehalten und zurückgebracht. Vierte Mal durften wir raus.
1: Das heißt, dann sind Sie, das war dann im September und Sie wollten ja dann weiter nach Belgien.
2: Ja.
1: Und sind dann in der Schweiz aber gelandet, oder?
2: Ja.
1: Beschreiben Sie mal das Gefühl, wie ging es Ihnen, als Sie dann dort auf einmal in der Schweiz waren? Vieles war ja neu.
2: Am schönsten, was ich dort erlebt habe, habe ich die Vorhänge, welche zu waren an der Grenze, haben sie zugetan und haben sie gesagt, sie dürfen nicht sich bewegen und nichts machen. Und ich, von meinem Charakter her, bin ich nicht so eine ruhige Person, habe ich ein bisschen aufgetan und geschaut und habe gesagt, wir sind in der Schweiz. Und alle haben gesagt, woher kennst du Schweiz? Und er sagt, ich weiß nicht, aber wir sind in der Schweiz. Innerlich habe ich gewusst, dass wir in der Schweiz sind. Ich habe keine Ahnung von Schweiz gehabt. Nicht nur Bilder gesehen von Alpen, aber in Alpen gibt es überall, in Österreich auch. Aber ich habe gewusst, wir sind in der Schweiz. Niemand hat etwas gesagt, nur ich.
1: Was war das für ein Gefühl?
2: Es war ein Gefühl, wie nach Hause zu kommen. Ich habe Sicherheit gespürt. Heute kann ich sagen, Gelassenheit, Ruhe, wie nach Hause. Mhm. Wir sind in einem Land, wo wir Schutz werden bekommen. Ich habe keine Ahnung gehabt, was heißt das Schutz, was heißt das die Behörde in der Schweiz, was wird uns mit uns passieren. Ich habe nichts gewusst. Mhm. Einfach, ich habe die Wörter ausgesprochen.
1: Sie sind dann in der Schweiz gewesen, haben dann eine Aufenthaltsgenehmigung bekommen, haben Sie auch eine Wohnung bekommen. Wie war das Einleben? Haben Sie dann einen Job gefunden? Konnten Sie dann arbeiten? Wie haben Sie Schweizerisch gelernt? Oder Schweizerdeutsch?
2: Sie haben sehr gut gesagt. Darf ich per Du?
1: Ja.
2: Mit dem
1: Markus? Von mir aus? Markus. Ja. Ach,
2: ja. Ja, wir sind in ein Heim gekommen für Asylanten. Haben wir dort alles bekommen, Essen, warme Dusche, einfach, dass wir könnten uns gut alles, was wir brauchen, haben wir bekommen. Aber innerlich habe ich gesagt, was hast du gemacht, Asya? Wo bist du? Hm. Was wird jetzt mit dir und mit deinen Kindern geschehen? Ich habe Angst bekommen. Nächsten Tag kam die Polizei und hat uns abgeholt zur Kriminalpolizei. Und ich habe einfach gedacht, wir sind im Gefängnis jetzt. Mhm. Was wird mit uns passieren?
1: Aber dann haben Sie eine Wohnung bekommen?
2: Wir haben damals eine Wohnung bekommen. Und war sehr schwierig, weil ich durfte nicht deutsche Sprache lernen, weil die haben wie uns klar gemacht, dass wir hier nicht werden bleiben. Mhm. Nicht wörtlich gesagt, ihr werdet nicht bleiben. Einfach alles war eng für uns. Ich durfte nicht arbeiten und ich bin Tierärztin gewesen und war sehr stolz, dass ich Tierärztin bin. Aber ich durfte nicht arbeiten, nichts machen. Und die Kinder nur in die Schule gehen und die Sprache war so, einmal pro Woche durften wir alle Asylanten zusammenkommen und Sprache einmal pro Woche lernen. Mhm. Und aber irgendwie habe ich angefangen zu kämpfen für das, dass ich dort bleiben darf, weil die Kinder dürften schon in die Schule gehen. Eine hat angefangen, ältere hat angefangen mit Ausbildung, welche für damalige Situation sehr schwierig war, aber die haben ihn ermöglicht. Er war so gut in der Schule, dass er dürfte. Ja. Und viele haben uns nicht geglaubt, Und viele haben uns nicht geglaubt, dass er mit ein N-Ausweis

0: heiraten. Und er hat gesagt, Mama, aber wir sind bereit zu heiraten. Und die war älter als er. Und das war für mich unglaublich schwer. Er hat gesagt, Mama, wenn ich heirate, kann ich hier bleiben, meine Ausbildung weitermachen und wir werden gute Ehe haben.
1: Aber dann passiert das große Unglück. Eduard verlässt das Haus.
0: Genau, dieser Tag war er ganz traurig. Innerlich ganz traurig, hat sogar keinen Abschiedskuss gegeben. Wir haben gestritten. Er ist raus. Und die ganze Nacht habe ich von ihm nichts gehört, obwohl ich war ganz unruhig, wollte ich ihn anrufen, aber ich habe gesagt, nein, ich habe mit ihm gestritten, morgen werden wir uns treffen.
1: Was war passiert?
0: Ich habe gedacht, dass er mit seiner Freundin ist. Am Morgen um 7 Uhr kam die Polizei zu uns nach Hause, mit ihr, Freundin und Mutter von ihr und noch einen Sozialarbeiter dabei haben die gehabt. Und als ich die Tür aufgetan habe, habe ich die gesehen. Ich habe selber gesagt, mein Sohn ist tot. Ich habe keine Ahnung, warum. Ich habe die Worte rausgesprochen. Die sind reingekommen, wollten sie mich einfach umarmen und so. Ich habe angefangen, einfach nicht zu schreien. Ich habe nicht verstanden, was ist mit mir los. Ich habe die Worte rausgesprochen. Mein jüngerer Sohn hat angefangen zu schreien und zu weinen. Aber ich habe nicht realisiert. Ich habe angefangen, meine Verwandten zu informieren, anrufen. Die haben alle schockiert, geschrien und geweint, aber ich war nicht, kann ich nicht sagen, ruhig. Ich war wie abgeschaltet, ich konnte nicht mehr reagieren oder etwas machen.
1: Wie haben Sie damals das verarbeiten können?
0: Es war so, dass ich, bevor er das Unfall, seinen Unfall hat gehabt, ich habe ein Nachbar bekommen, vor etwa vielleicht 9 Monate oder 6 Monate so, habe ich einen Nachbar bekommen, er ist 96 gewesen, jährig, und da hat er angefangen, mir von Jesus zu erzählen, von Gott, von Jesus, und ich habe gedacht, ein Schweizer erzählt eine Armenierin, das von Gott konnte nicht sein, nur wir sind gläubig, wir sind erste Christen, wir kennen nur Gott und niemand kennt. Ich war so stolz.
1: Und er hat aber über Gott geredet,
0: über Jesus. Gott erzählt und war so fröhlich und so gelassen, Ausstrahlung gehabt. Ich habe gedacht, er ist vielleicht psychisch nicht normal. Und wie kann ein Schweizer mir von Gott erzählen, wenn ich Christin bin und ich kenne Gott? Ich gehe in die Kirche, noch von wo ich wohnte, von dort nach Genf. Dort war eine armenische Kirche.
1: Und da sind Sie hingegangen?
0: Immer, öfter. Nicht immer, aber öfter. In alle Osten oder so einfach, als ich gespürt habe, ich will in die Kirche gehen. Ja. Kerze anzünden, Liturgie mitmachen.
1: Sie haben ja erzählt, dass dann, als Sie erfahren haben, dass Ihr Sohn gestorben ist, da ist vorher dieser Nachbar eingezogen. Hat er Ihnen geholfen in dieser Trauerzeit?
0: Er hat immer einfach von Jesus erzählt. Und dieser Tag, als Polizist wegging, Polizisten und andere, ich bin zu ihm gegangen, das war morgen früh um 8 Uhr, habe ich seine Tür geläutet und habe gesagt, wo ist dein Gott? Damals, in diesem Moment war nicht mehr mein Gott, sein Gott war. Ich habe gesagt, wo ist dein Gott? Was habe ich falsch gemacht, dass er so etwas gemacht hat, getötet hat, mein Sohn. Ich habe genauso gesagt. Er hat mir gesagt, Asya, komm rein. Komm rein, sitze hin. Und Gott hat nicht das gemacht.
1: Wie war das für Sie innerlich?
0: Ich habe gedacht, was redet er?
1: Also Gott war schuld.
0: Für mich war Gott schuld. Gott hat das gemacht. Ich habe etwas Fehler gemacht, große Fehler, Sünde begonnen oder was auch immer. Und Gott hat mich bestraft. Ich habe gesagt, wie konnte das sein? Du erzählst von einem Gott, welcher lieb ist und alles nimmt weg und Frieden gibt. Und er hat das immer erzählt und ich habe das innerlich alles mitgekriegt. Aber wo ist dein Gott, welcher so lieb ist? Ich kenne diesen Gott nicht. Und ich will überhaupt ihn nicht kennenlernen. Aber

0: Seine Worte und was er alles erzählt hat und zitiert von Bibel und auch noch gebetet für mich auf leise, aber auch eine wunderschöne Sprache hat er gehabt im Gebet. Das hat mich fasziniert. Ich habe einfach innerliche Ruhe bekommen. Mhm. Ich habe das nötig gehabt, diese Ruhe. Obwohl habe ich gar nichts verstanden.
1: Hat er Sie manchmal was gefragt, wie Sie glauben oder wie Sie zu Gott stehen?
0: Einmal hat er die Frage gestellt, das war schon vielleicht 5 Monate später, das war im Dezember schon, hat er gesagt, also, kennst du das Vater unser Gebet? Ich habe gesagt, ja. Verstehst du, was du betest? Ich habe gesagt, ja, alles verstehe ich. Innerlich ist er stolz. Wir sind stolze Volk, einfach alle Männer sind sehr stolz. Und ich bin auch sehr stolz gewesen und religiös. Habe ich gesagt, ja, ich verstehe alles. Und er hat gesagt, wow, so gut, dass du das verstehst. Er hat angefangen, noch zu loben und ermutigen. Und in diesem Moment hat angefangen, bei mir einfach alle Organe von Atem enger zu werden. Und ich konnte nicht mehr einatmen und ausatmen. Ich habe gemerkt, Zittern habe ich bekommen, Knie. Und ich habe gesagt, darf ich nach Hause gehen? Und er hat gesagt, ja, kannst du. Noch ein Etage hoch sollte ich laufen, ich konnte nicht mehr. Er hat zugetan und ich habe geklettert, einfach so wie Tiere hochgehen.
1: Und was haben Sie dann
0: ich
1: mit dieser
0: gezittert
1: Frage
0: gemacht? Und Angst bekommen und habe Türe aufgetan und damals war der jüngere Sohn in der Schule und ich habe die Türe aufgetan und ich auf Knie gegangen und gesagt, Jesus Christus, ich kenne dich nicht. Ich habe gehört und alles mitgemacht, aber ich kenne dich nicht. Und ich kenne dieses Gebet auch nicht. Das Gebet kenne ich nicht. Ich hab die Seite aufgetan, alles markiert, aber ich kenne nicht. Vergib mir. Ich habe einfach geschrien und gesagt, vergib, ich habe angelogen. Es war so, wie innerlich habe ich gehört, du hast angelogen. Mhm. Du verstehst nicht, aber du hast dort angelogen. Diese ältere Person hast du angelogen. Der sagt, Jesus, ich brauche deine Hilfe. Ich habe so viel gehört von dir, jetzt will ich einfach, dass du es übersetzt.
1: Dieses Gebet aus der Bibel.
0: Aus der Bibel übersetzt. Was heißt das, Vater unser? Und was bedeutet das, deine Wille geschehen? Ich will das verstehen. So viel hat er erzählt, aber ich will verstehen. Ich habe angelogen, ich verstehe nichts. Das war wie ein Umkehr. Innerliche Ruhe habe gehabt und das Gebet noch einmal gelesen laut und wollte alle Sätze einfach essen und verstehen und reinnehmen.
1: Was ist passiert mit Ihnen?
0: Freude bekommen. Wie ein Rucksack. Erich hat immer gesagt, gib Rucksack Gott, gib Rucksack Gott. Ich habe immer geschaut, ob ich Rucksack habe. Ob er sieht meinen Rucksack und ich nicht sehe. Wie alles ist weg. Ich war wie frei. So frei, dass ich nicht mehr verstanden habe. Angefangen habe, zu Freude haben, zu jubeln. Habe ich gedacht, vielleicht, ich bin auch so krank wie der Mann, der 96, aber ich habe Freude gehabt, ich habe nicht mehr Fragen gestellt, ob ich krank bin oder nicht. Ich habe Freude gehabt und mein Sohn kam nach Hause, hat er auch nicht verstanden, warum die Mutter ist plötzlich so Freude, anders hat sie Freude. Und sogar Menschen, welche überhaupt Gott nicht kannten, die Menschen, welche mir in dieser Zeit alles begleitet haben, mitgemacht haben, haben sie gesagt, Asja, deine Augen ist lebendiger geworden. Vorher habe ich gesagt, was? Ja, du bist anders geworden. Ich habe nachher zu Hause im Spiegel geschaut und gesagt, was heißt das, was mache ich jetzt? Wie meine Augen, warum war ich vorher tot? Und ich habe nachher realisiert, ja, ich war vorher tot und jetzt bin ich durch Tod zum Leben gekommen. Durch Tod von meinem erstes Kind, welche für eine Mutter ist das am schlimmsten. Für jeden Mensch ist das am schlimmsten, ein Kind zu verlieren. Und ich habe so ihn geliebt, dass ich nichts mehr anderes gesehen habe.
1: Aber Sie haben auch Gott Vorwürfe gemacht gehabt, dass er schuld war.
0: Ich habe so etwa 6 Monate Vorwürfe und ich wollte wissen, was ich falsch gemacht habe.
1: Und dann kam dieses
0: Gebet. Und da kam, Gebet. Bekomme ich keine falschen Sachen. Nur der Person hat, der Erich hat einfach immer mich einfach begleitet und erzählt. Mhm. Und erzählt, er hat sogar mir gesagt, ach ja, da, danke Gott. Einfach sage, danke, dass... Er sagt, was danke? Für was danken? Und er hat sehr schnell das gesagt, es war noch keine Beerdigung. Er sagt, für was soll ich danke sagen? Er hat gesagt, dass du ihn 18 Jahre dabei hast, ja, bei dir. Er sagt, ich muss jetzt nach Hause. Ich bin nach Hause, habe ich geschrien. Was heißt das, danke sagen? Für was? Aber Gott hat so wunderbare Art einfach mir erklärt, das habe ich nicht gemacht. Das habe ich nicht gemacht. Ich habe dich so geliebt, ihn auch, und liebe auch alle. Das habe ich nicht gemacht.
1: Was hat sich verändert? Los.
0: Einfach durch dieses Gebet, das ist berühmt, Gebet, welches Jesus sagte, betet so. Gebet kam ich einfach zu Jesus, habe ich ihn angenommen in meinem Leben, alleine, auf Knie.
1: Wie würden Sie sagen, was war jetzt anders, als in Armenien waren Sie ja auch Christ, was war denn jetzt anders?
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1: Ja, guten Abend, liebe Zuhörer, liebe Zuhörerinnen. Ich möchte euch ganz herzlich willkommen heißen zu einer weiteren Folge von Input mit Impact. Hier aus dem christlichen Zentrum Bethesda in Pien, heute mit dem Pascal Imhof. Ich freue mich, dass ihr alle dabei seid, mit einem wichtigen, mit einem wunderbaren Thema, und zwar die Perle, die wertvolle Perle. Was ist das Evangelium für uns? Werden wir heute darüber reden, nach einem kurzen Stück Musik.

Ja, la perla de valor, die kostbare Perle, das Evangelium ist eine kostbare Perle. Und das ist etwas Wunderschönes. Herzlich willkommen und ich freue mich, dass ihr heute zuhört zu Input mit Impact aus dem christlichen Zentrum Bethesda im Fien. Heute mit Pascal Imhof und möchte euch einladen, lasst uns zusammen in der Bibel lesen, und zwar im Matthäus-Evangelium, und zwar Kapitel 13, Vers 44. Wiederum ist das Himmelreich gleich einem verborgenen Schatz im Acker, den ein Mensch fand und verbarg, und vor Freude darüber geht er hin und verkauft alles, was er hat, und kauft jenen Acker. Und gleichzeitig lesen wir auch noch im Vers 45 bis 46 vom gleichen Kapitel. Wiederum ist das Himmelreich gleich einem Kaufmann, der schöne Perlen suchte. Als er eine kostbare Perle fand, ging er hin, verkaufte alles, was er hatte und kaufte sie. Matthäus Kapitel 13, Vers 45 bis 46, wo wir über das Evangelium, über den Wert des Evangeliums lesen. Eine wunderbare Perle, so vergleicht die Bibel das Evangelium. Und wir sehen hier zwei klassische Szenen, die wir kennen, die wir aus dem täglichen, aus unserem Leben kennen. Und zwar einerseits das erste Beispiel, der Schatz im Acker, den man zufällig findet. Manchmal ist es wirklich so, wir stolpern durch das Leben und plötzlich finden wir etwas, das einen großen Wert hat für uns. Und so ist es dem Mann gegangen, dem Mensch gegangen, der im Acker unterwegs war, der in dieser Welt unterwegs war und plötzlich einen wunderbaren Schatz gefunden hat. Und wir kennen das, wenn wir etwas finden, das so schön ist, das so kostbar ist, das unsere Sinne anregt, das unser ganzes Selbst, unser Herz anrührt, dann sind wir Feuer und Flamme. Und noch besser, wenn wir es nicht erwartet haben. Was für ein Riesengeschenk habe ich heute bekommen? Was für ein Riesengeschenk habe ich heute gefunden, und es freut uns, gibt uns doppelte Freude, weil wir nicht damit gerechnet haben. Und so geht es vielen Menschen, die das Evangelium finden. Sie haben nicht danach gesucht, sie haben nicht danach gefragt, doch plötzlich ist es da wie dieser verborgene Schatz im Acker. Und das zweite Beispiel ist eine andere Situation. Da geht es um den Kaufmann, der bereits schon unterwegs war und wusste, dass es diese Perle gibt. Die Bibel spricht hier von einem anderen Fall, nämlich von jemandem, der aus einem Bedürfnis hinaus diese Perle gesucht hat. Und das gibt es auch viele Male, auch unter Gläubigen oder solche, die zu Gläubigen werden. Sie suchen das Reich Gottes aus einer Not hinaus. Diese Not kann vielfältig sein, es kann eine Krankheit sein, es kann etwas sein, das du unbedingt willst, und du bist wie dieser Kaufmann, der eine schöne Perle sucht. Und als er diese Perle fand, ging er hin, verkaufte alles, was er hatte, und kaufte sie. Und das ist ein schönes Gefühl, wenn wir endlich das gefunden haben, was wir gebraucht haben, wenn unsere Gebete erhört wurden, wenn wir eine Heilung erfahren haben, wenn wir ein Gebetsanliegen verwirklicht sehen, sind wir freudig, wir haben eine Freude in uns, wir haben ein Glück in uns, weil wir diese wunderbare Perle gefunden haben. Und wir gehen und wir verkaufen alles und wir schwören Jesus, wir schwören dem Autor, dem Schöpfer dieser Perlen ewige Treue. Die Bibel redet hier über Werte, und wir sollten uns Gedanken machen, was Wert hat in unserem Leben. Jeder von uns hat Dinge in seinem Leben, die wertvoll für ihn sind. Für einige Leute sind es die Freunde, für andere Leute sind es Autos, für andere Leute, die legen sehr viel Wert auf Geld. Wieder andere Leute legen Wert auf ihre Besitztümer, auf ihre Häuser, auf Sammlungen, Briefmarken, die Natur. Alles
was in deinem Herzen wertvoll ist, kann als ein Schatz bezeichnet werden. Deshalb sagt die Bibel auch, dort wo dein Schatz ist, da ist auch dein Herz. Und wir sind zu allem bereit, wenn es darum geht, diese Schätze zu verteidigen. Das ist ja viele Male die Challenge und die Herausforderung, dass Gott in unser Leben kommt, dass Jesus in unser Leben kommt und uns diese Schätze, die wir uns angehäuft haben, dass er diese Schätze zu sich nehmen will. Vielleicht will er uns etwas Besseres geben und wir müssen ihm zeigen, dass wir bereit sind, etwas von dem, was uns wertvoll ist, abzugeben. Unsere Zeit vielleicht, unsere Freunde, unsere Prioritäten, unsere Autos, unsere Besitztümer, was auch immer. Manchmal müssen wir Gott zeigen, dass wir bereit sind, loszulassen, um etwas Wertvolleres zu bekommen. Und die natürliche Reaktion von diesem Prozess, der viele Male in unser Leben kommt, ist natürlich, dass wir das verteidigen wollen, was uns gehört. Niemand, der normal ist in seinem Verstand, würde doch etwas Wertvolles einfach so weggeben. Und das ist das Problem dieser Welt und was Gott und die Bibel über diese Welt sagt. Ihre Besitztümer sind vor Gott nichts wert. Denn Gott hat eine ewige Perspektive. Dein Leben, mein Leben hat einen ewigen Wert. Das heißt, unsere Seele ist unendlich wertvoll und das ist das, was wirklich Wert hat im Himmel und in dieser geistlichen Welt. Wir sollen uns nicht Besitztümer anhäufen nach dieser Welt, nach dem Maßstab dieser Welt, denn eine Wahrheit, die uns alle begleitet, ist, dass wenn wir eines Tages sterben werden, können wir nichts mitnehmen. Und das ist, glaube ich, universell und viele Menschen sind noch nicht zu dieser Einsicht gekommen, dass sie nichts werden mitnehmen können. Was bringt mir das schöne Auto in meiner Garage? Was bringt mir das wunderbare Haus? Was bringt mir all das Geld, was ich auf meinem Konto angespart habe, wenn ich plötzlich sterbe? Weshalb solltest du es dann verteidigen, wenn es doch nicht wert ist? Aber das ist ein Prozess, denn wir durchlaufen müssen und das dauert manchmal, bis wir sehen, was wirklich wertvoll ist. Und wir müssen lernen, loszulassen die Dinge, die uns wertvoll erscheinen und wir müssen das annehmen, was wirklich von Wert hat. Und wir sollen für das arbeiten, was ewigen Wert hat. So wie es die Bibel uns sagt, wir sollen nicht Schätze anhäufen hier auf der Erde, sondern wir sollen dort Schätze anhäufen, nämlich dort im Himmel, wo das Ersparte, wo die Schätze wirklich noch von Bestand sind. Und das möchte uns Gott in unser Herzen legen. Er möchte uns sensibilisieren für diese Wahrheit. Was ist wirklich wertvoll für dich, lieber Zuhörer, liebe Zuhörerin? Möchte dich auffordern, möchte dich challengen, dass du dir Gedanken machst, was wirklich Wert für dich hat und wie wertvoll dir das Evangelium von Jesus Christus wirklich ist. Wir werden jetzt noch ein Stück Musik hören und dann werden wir weiter versuchen, dieser Wahrheit auf den Grund zu gehen. Was hat wirklich Wert für uns?

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1: Ja, das ist Kanal Bethesda mit Input mit Impact und heute zum Thema: Was ist wertvoll für uns? Was hat Wert für dich? Was ist wertvoll und wem oder was gibst du entsprechenden Wert? Die Bibel ist es einfach, was wir lesen. Wir kennen die Geschichte von Jesus. Das, was für die Welt wertvoll ist, ist für die Bibel nicht wertvoll. Wir sehen das im Leben von Jesus Christus. Christus wurde wo geboren? In einem Kuhstall, in einem ganz demütigen, armen Ort. Er war einfach, er war arm, seine Eltern hatten kein Geld. Sein Geburtsort war nicht geschmückt. Und wir lesen weiter im Jesaja 53,2, er hatte keine Gestalt, er hatte keine Pracht. Für meine heilige Wohnung sollst du 10 Bahnen Zelttuch weben lassen, 2. Mose 26. Lass Zeltbahnen aus Ziegenhaar weben, im gleichen Vers. Und wir lesen dort über Materialien, die vielleicht für uns gar nicht so viel Wert hat, aber für die Bibel und für Gott viel Wert hatten. Und so hat Gott das Zelt der Begegnung gebaut, sein heiliges Tabernakel dort in der Wüste, das Zelt, wo er dem Volk Israel nahe war, wo Moses mit ihm Gemeinschaft hatte. Und wir sehen hier, was Gott wertschätzt. Und vielleicht sehen wir auch, was wir wertschätzen. Und wenn wir das Evangelium mit menschlichen Augen betrachten, und das geht es ja eigentlich, dann kommen wir wahrscheinlich zum Schluss, dass das Evangelium keinen Wert hat. Für die Welt hat das Kreuz keinen Wert. Für die Welt hat das Evangelium keinen Wert. Für die Welt hat der Tod von Jesus keinen Wert. Sie schätzt ihn nicht, den Tod von Jesus. Und das ist das, was die Bibel uns auch immer wieder sagt, wenn sie zum Beispiel darüber spricht, dass das Kreuz eine Torheit ist für diejenigen, die verloren gehen. Aber für diejenigen, die gerettet werden, für die Gläubigen, ist es etwas, das eine große Kraft hat. Und die Bibel ist voll von diesen Vergleichen. Und es braucht schon eine geistliche Sicht, um im Evangelium etwas Wertvolles zu finden. Es gibt viele Christen, die sagen, okay, wir reden hier über Minimalismus. Es gibt viele Christen, die sagen, das Wichtige ist ja eigentlich nur, dass wir gerettet sind. Ich nenne das dieses Minimalisten-Christentum, ein Evangelium für Minimalisten. Ja, es spielt ja keine Rolle. Und das ist eine sehr gefährliche Aussage. Es spielt keine Rolle, Hauptsache gerettet. Weil wenn du in diesem Sinne lebst, wenn du mit diesen Dingen, mit dieser Einstellung lebst, wirst du wahrscheinlich nicht wie der Kaufmann diese Perle mit großem Enthusiasmus oder mit großem Freude suchen, sondern es wird dir wahrscheinlich egal sein, ob du die Perle findest oder nicht. Du bist ja eigentlich nur darauf aus, gerettet zu werden. Aber die Bibel gibt uns dieses Beispiel vom Kaufmann, der mit Diligencia, wie wir in Spanisch sagen, also mit Genauigkeit, mit Enthusiasmus, mit großem Eifer diese Bibel suchte. Wir kennen ja den Film mit Indiana Jones, der immer irgendeinen Schatz sucht und alles dafür einsetzt, sein ganzes Leben. Er setzt alles aufs Spiel und wie es in Hollywood natürlich üblich ist, am Ende des Tages bekommt er, was er sucht. Aber es gibt viele Leute, sie sind nicht bereit und sie geben sich mit dem zufrieden und sind bequem, wenn sie einfach das Minimum gefunden haben, wenn sie das Minimum haben. Und das ist schade, denn Gott hat uns so viel mehr zu bieten. Gott hat uns so viel mehr zu bieten. Wo euer Schatz ist, da wird auch euer Herz sein. Wenn dein Schatz der Minimalismus ist, wenn der Schatz einfach die Genügsamkeit, die Mittelmäßigkeit ist, dann wird dein Herz auch mittelmäßig sein. Das ist das, was uns Lukas 12,34 sagen will. Dort, wo du deine Zeit verbringst, dort sind auch deine Prioritäten. Wie viele Male bist du in der Gemeinde? Wie viel Zeit findest du auch, um zu beten, um Gott zu suchen? Wie sehr beschäftigst du dich mit dem Evangelium, mit den Dingen Gottes? Beschäftigst du dich mit seinen Gedanken, mit seinen Prioritäten, mit seinen Lasten, mit seinen Sorgen? Wir sollen ja auch das teilen, was in Gottes Herzen ist, noch nicht nur immer über uns reden. Kannst du wirklich mit Ernsthaftigkeit sagen, dass du Jesus liebst, dass du er alles für dich ist, aber du trotzdem keine Zeit mit ihm verbringst. Das passt irgendwie nicht zusammen. Das sind Widersprüche, die wir, mein lieber Zuhörer, meine liebe Zuhörerin, ausräumen sollen aus unserem Leben. Und es stellt sich die Frage, hast du den großen Wert des Evangeliums bereits schon entdeckt? Das ist doch die entscheidende Frage. Was passiert, wenn Jesus und der Heilige Geist wirklich in dein Herz kommen? Wirst du dann noch der Alte? Wirst du dann noch die Alte sein? Oder wirst du völlig verrückt spielen, verliebt sein? Dein Puls gerät in Wallung und du wirst alles tun für diesen Schatz, was du bekommen hast. Ja? Und das ist auch ein Prozess, den Gott manchmal anstößt in unserem Leben. Das Evangelium, manchmal am Anfang ist es nur ein Stein, ein kleiner Stein, der von uns bearbeitet werden soll, der von Gott bearbeitet werden soll. Wir lesen auch darüber ein Beispiel aus der Bibel, dass Jakob errichtete an der Stelle einen Gedenkstein, er schüttete Wein als Trankopfer darüber und begoss ihn mit Öl, um ihn Gott zu weihen, weil Gott an diesem Ort zu ihm gesprochen hatte, nannte er ihn Bethel, das Haus Gottes. Und das ist manchmal, so fängt das Evangelium manchmal auch an in unserem Leben. Manchmal ist es nicht die Riesenentdeckung, sondern es ist vielleicht nur ein Stein und du hast einen Gedenkstein dort und du fängst an, Wein darüber zu gießen, du fängst an, ihm Gott zu weihen, du fängst an, daran zu denken. Und das sind die Fundamente unseres christlichen Lebens. Wir bauen auf diesem Stein, auf Jesus Christus, ein Haus, einen Tempel. Wir bauen Säule und wir fangen an, dort ein Haus zu bauen für Gott. Und der Heilige Geist kommt und füllt dieses Haus mit seinem Leben. Und er bringt auch die Materialien. Manchmal ist es nur ein unbedeutender Stein, das Evangelium. Und wir sehen immer noch keinen Wert darin. Oder wir sehen noch keinen Wert darin. Das kann auch sein. Es ist nicht immer nur die Riesenentdeckung des Kaufmanns oder desjenigen, der gesucht hat und nicht wusste, was er findet und umgestoßen wird, sondern viele Male passiert es auch, dass wir zum Evangelium kommen und dort diesen Stein haben, der von außen keinen Wert hat, aber auf dem aufgebaut werden will. Und dort kann wirklich etwas Wunderbares geschehen, wenn der Heilige Geist anfängt, seine Materialien und all das Wunderbare, das er von Gott bringt, in unser Leben bringt, so wie die Bibel es uns beschreibt, in der Offenbarung Kapitel 21, dass das die himmlische Stadt, das rein in Gold gebaut ist, die Grundsteine waren wie Edelsteine, wie Jaspis, wie Sardonyx, wie Karneol, wie Chrysolit, wie Beryl, wie Topas, wie Chrysopras, wie Hyazinth und ein Amethyst. Und die 12 Tore bestanden aus 12 Perlen und jedes Tor aus einer einzigen Perle. Und die Hauptstraße war aus reinem Gold, klar und durchsichtig wie Glas. Gott möchte diese Stadt in unserem Herzen, in unserem Leben bauen, in deinem und in meinem Leben. Lieber Bruder, liebe Schwester, Gott möchte diese Stadt in dir bauen und möchte, dass du den Wert dieser Stadt entdeckst in deinem Leben. Wir werden jetzt noch ein kurzes Musikstück hören und dann werden wir zusammen beten und Gott bitten, dass er wirklich dieses Lebendige in unser Herz bringt. Amen.

Ja, die Perle von großem Wert, Input mit Impact aus dem christlichen Zentrum Bethesda hier in Pfien. Wir reden über wahre Werte in unserem Leben. Was hat Gott für einen Wert in deinem Leben? Was hat das Evangelium für einen Wert in deinem Leben? Und wir kommen bereits schon zum Schluss dieser Woche mit Input, mit Impact. Nächste Woche geht es weiter. Du bist herzlich eingeladen, jeweils um Samstag um 12 Uhr, Sonntag um 12 Uhr ein Input mit Impact fürs Wochenende. Und ich möchte dich auch jetzt wieder einladen, kurzes Gebet mit mir zu sprechen, damit Gott diese Werte in unserem Leben schafft, und den Heiligen Geist bitten, dass er diese wunderbare Stadt in uns baut. Halleluja. Vater, wir danken dir von ganzem Herzen für alles, was du tust in unserem Leben. Wir möchten dir unser Herz anvertrauen. Wir möchten dich bitten, komm in unser Leben, verherrliche dich, öffne du unsere geistlichen Augen, dass wir den Wert des Evangeliums, deines Evangeliums, die Schönheit deines Sohnes, die Schönheit, die du geschaffen hast und die Schönheit, die du schaffen möchtest in uns, dass wir diese wirklich erkennen. Wir möchten dich einladen, Heiliger Geist, komm und baue diese wunderbare Stadt in unserem Leben und verherrliche dich in uns mit Kraft und mit Herrlichkeit. Liebe Zuhörer, liebe Zuhörerin, möchte mich verabschieden von dir mit diesem Pianostück, mit diesen letzten Melodien, und ich wünsche mir und ich segne dich und ich wünsche mir, dass Gott wirklich diese Herrlichkeit in uns schaffen kann. Halleluja.

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1: Ja, da ist die Sendung Input mit Impact am Mikrofon der Remo Egloff. Ich begrüße Sie recht herzlich zu dieser Live-Sendung aus unserem Studio auf Kanal Bethesda. Wir haben etwas Spannendes vor uns zusammen, und zwar stellen wir uns die Frage: Freundschaft mit Jesus auch für mich? Ich freue mich sehr auf die Zeit mit euch und verspreche Ihnen, es wird ganz spannend und wunderbar wie immer, wie wir dürfen von Herr Jesus erzählen. Und ich wünsche Ihnen ganz viel Vergnügen. Jetzt schon, zuerst noch in Musik und dann lassen wir los.

Ja, das war Christine Clario, spanische Musik, spanische Lopez, wunderbar. Wir sind da live und mit drin im Kanal Bethesda. Und zwar in der Live-Sendung Input mit Impact. Am Mikrofon der Remo Eglow, das Thema von der knapp nicht ganz Stunde, nächste Stunde. Heisst Freundschaft mit Jesus auch für mich? Da ist die Frage. Ich habe da Inputs, wo ich vorlese und für das Ablesen wechsle ich jetzt auf Hochdeutsch, damit alle, die zuhören und der Mundartsprache nicht ganz mächtig sind, es auch verstehen. Stellen Sie sich den unbeliebtesten Menschen vor, den Sie kennen. Einer, der immer nur auf sein eigenes Wohl schaut und dabei alle, die ihm in die Quere kommen,

Zolltarife. Die Zöllner mussten zwar einen bestimmten Betrag den Römern abgeben, was sie darüber hinaus einnahmen, steckten sie aber in die eigene Tasche. Im Windschatten von Rom bereicherten sie sich so schamlos am eigenen Volk. Ihr Ruf war katastrophal. Sie wurden Räubern gleichgesetzt und zum Beispiel nicht als Zeugen vor Gericht zugelassen. Der oberste Zöllner in Jericho hieß, wer weiß es, Bibelkenner wissen da vielleicht, hieß Zachäus. Als Zöllner hatte er keine Freunde. Sein Interesse galt ganz seinem eigenen Wohl. Doch eigentlich wusste auch er, dass er falsch handelte. Als er hörte, dass der Wanderprediger Jesus in der Stadt war, hatte ihn vielleicht dieses Unbehagen dazu getrieben, dass er mehr von Jesus erfahren wollte. Wegen der großen Menschenmenge schaffte er es nicht, in die Nähe von Jesus zu kommen. So rannte er ein Stück voraus und kletterte auf einen Baum, der am Weg stand. Von hier aus konnte er alles überblicken. Als Jesus dort vorbeikam, entdeckte er ihn. Freundschaft schafft Verurteilung. Zachäus, komm schnell herab, rief Jesus. Ich möchte heute dein Gast sein. Rundherum herrschte große Empörung. Wie kann es sein, dass Jesus ausgerechnet diesen Gauner wie einen Freund behandelt? Weshalb begegnet er ihm mit Liebe, anstatt ihn zu verurteilen? Jesus zeigte mit seinem Verhalten, dass für ihn alle Menschen gleich sind. Er bietet ihnen zuerst seine Freundschaft an, egal wie gut oder schlecht sie auch gelebt haben. Für ihn gibt es keinen Unterschied zwischen kleinen Sündern und Ober- oder großen Sündern. Aktuelles Angebot, das Freundschaftsangebot von Jesus, gilt auch heute noch. Er lädt uns ein, mich wie dich, in Gemeinschaft mit ihm zu leben. Jesus hält uns nicht zuerst unsere Schwächen vor, sondern bietet seine bedingungslose Freundschaft an. Zachäus reagierte begeistert auf das Angebot von Jesus. Wow, rief er, Jesus, komm zu mir. Voller Freude lud Zachäus Jesus in sein Haus ein. Ja, das ist auch wunderbar, schon mal die Geschichte bis dahin. Wie ist es bei Ihnen? Wie ist es bei dir? Reagieren Sie auch mit Freude auf das Freundschaftsangebot von Jesus? Da machen wir nochmal ein bisschen Musik, dann können Sie sich das überlegen. Falls nicht, hoffe ich, dass Sie das nachher noch machen und nachholen. Bleiben Sie da. Ich komme bald wieder.

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1: Ja, das ist der Remo Egler vom Mikrofon. Ich begrüße Sie, für die, die ihr jetzt zugeschaltet haben, zu der Live-Sendung auf Kanal Bethesda mit dem Thema Freundschaft mit Jesus, auch für mich. Da ist die Frage, wo Jesus uns stellt heute Abend. Und wir haben gehört, sehr spannend war, wie der Zöllner Zachäus nicht beliebt beim Volk als Zöllner zu dieser Zeit, gar nicht. Ganz verschrocken ist, wo Jesus vorbei gelaufen.
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1: Meine Eltern waren atheistisch und gewalttätig. Das heißt, sie haben Konflikte innerhalb der Familie immer mit Gewalt gelöst. Mein Vater schlägt die Mutter. Mutter kann sich nicht wehren gegenüber dem Vater und schlägt die Kinder. Meine Mutter wollte sich vor mir hängen, da war ich 7. Mein Vater wollte mich totschlagen, da war ich 10. So wurde ich selber zum Gewalttäter. Ich habe ja nichts anderes gelernt als das, was ich dort gesehen habe. Habe dann irgendwann das Leben satt gehabt von diesen Inhaftierungen auch. Ich habe keinen Sinn gesehen in meinem Leben. Aber um Selbstmord zu machen, war ich zu feige. Und just in diesem Moment kam mir Faust in den Kopf. Also ich war nicht getauft, hatte auch keinerlei Bezug zum Christentum. Ja, befand ich mich in einer Hoffnungslosigkeit, wo ich einfach ja, mit dem Teufel einen Pakt geschlossen habe, dass er meine Seele haben kann. Ich verkaufe sie ihm und möchte dafür 1,5 Jahre leben wie ein König auf dieser Welt. Und ich habe ja darum gebeten, wie ein König auf dieser Welt zu leben für 1,5 Jahre. Und das passierte dann tatsächlich. Also ich verdiente $90.000 in der Woche und die Türen dieser Welt öffneten sich. Und ich war ein Königskind dieser Welt. Wir haben eine Organisation gegründet, die angewachsen war auf 54 Menschen und haben Luxuskarossen verkauft nach Russland und den arabischen Ländern. Und um die Organisation zu straffen in der Disziplin, habe ich einen aus der Organisation erschossen. Vor euch sitzt ein verurteilter Mörder. Ungefähr 3 Monate später war auf einer Reise Mallorca und war kunsthistorisch interessiert und war auf so eine, sah aus wie eine Burg, aber es war ein Kloster. Und es war offensichtlich ein Wallfahrtsort, heißt San Salvador. Da bedankten sich die Menschen für Gebetserhörungen von Jesus. Und ich dachte, hey, das ist ja hier wie bei Wünsch dir was. Und ich schrieb auf meinen Zettel, man wünscht sich ja Dinge, die man nicht hat, und schrieb auf meinen Zettel, ich wünsche mir ein Leben in Glück. Faltete diesen Zettel zusammen und schmiss ihn hinter offensichtlich eine Grabplatte. Und für mich war er dann aus den Erinnerungen, aus dem Gedächtnis verschwunden. Am nächsten Tag war ich am Strand gewesen und meine Freundin war eher nicht die Aktive, sondern am Strand liegen und die Sonne genießen. Ich war der Aktive. Ich ging also hoch mit diesem Paraglider, mit diesem Fallschirm. Und ich bin mitten auf der Bergkuppe und da reißt die Thermik zusammen und mein Schirm stürzt nach unten mit mir. Den einzigen Gedanken, den ich noch fassen kann, ist, wenn ich da unten jetzt aufschlage, dann bin ich tot. Ich nahm dann den Schirm, packte ihn zusammen. Für mich hat sich das Fliegen an diesem Tag erledigt und ging an den Strand runter. Und meine Freundin wartete mit der Videokamera und sagte zu mir, wo bist du denn gewesen? Und ich sagte zu ihr, Antje, eigentlich hätte ich tot sein müssen. Ich bin eben abgestürzt. Und sie sagte zu mir, nicht getauft, keinen christlichen Hintergrund. Du bist nicht tot, weil Gott mit dir noch etwas vorhat. Und ich sagte zu ihr, quatsch mich nicht voll mit so einem Dreck. Du glaubst genauso wenig an Gott wie ich, also lass mich in Ruhe mit dem Müll. Aber Gott hat diesen Zettel nicht vergessen. Ich bin nach dieser Tat des Mordes 3 Wochen später von Interpol verhaftet worden in Schweden wegen der Autoschieberei und war 4 Jahre, 9 Monate und 2 Tage in Einzelhaft und fing an, über mein Leben nachzudenken. Der Auslöser war eigentlich ein Bettlaken vor meinem Fenster, was sich aufblähte wie ein Segel und sich zurücklegte ans Fensterkreuz. Und es war für mich ausschlaggebend, eigentlich ein Gespräch zu beginnen mit Gott. Und es war dann, dass ich sagte, ich weiß nicht, ob es dich gibt, aber wenn es dich gibt, dann schenk mir bitte ein neues Leben. Ich will dieses Leben nicht mehr. Also im Gefängnis war ein Sozialarbeiter, der offensichtlich einen christlichen Hintergrund hatte. Und aufgrund des Ereignisses fing ich ja an, ihn anzusprechen und ihn Fragen zu stellen, die mit Gott zu tun hatten. Und aufgrund dieser Fragen und dieses Gespräch, das wir hatten, schenkte mir meine erste Bibel. Und ich versuchte da drin eine Antwort zu finden mit dem Hintergrund, was ist das gewesen, dieses von Gott angesprochen werden? Ist das vielleicht eine Wahrnehmungsstörung gewesen oder... Ich nahm die Bibel und schlag auf und mein Blick fällt genau auf 1. Johannes 1,9. Wenn wir aber unsere Sünden bekennen, so ist er treu und gerecht und vergibt uns unsere Schuld. Wenn wir aber sagen, dass wir nicht gesündigt haben, so machen wir ihn, Christus, zum Lügner. Und ich schmiss das Buch in die Ecke, weil ich hatte keine Ahnung von Heiligen Geist, Wort Gottes oder ähnliches. Für mich war es rational, ich habe eine Frage, nimm für mich willkürlich ein Buch aus dem Regal, schlag eine Seite auf und mein Auge fällt auf einen Satz und es ist eigentlich die Antwort. Innerhalb meines Erzählens, was mir passiert ist, hörte ich diese wunderbare Stimme, die da sagte, ich weiß. Und die Stimme war voller Vergebung und voller Liebe und Barmherzigkeit. Es war keinerlei Anklage da drin, also nicht in der Form, was hast du dort getan oder ähnliches. Das wusste ich ja selber, was ich getan habe. Mein Welt- und Wertbild, was ich bis zu diesem Zeitpunkt am 15. Mai 1998 hatte, fiel in sich zusammen. Es hatte keinerlei Existenz mehr. Also insgesamt habe ich über 20 Jahre im Gefängnis gesessen, bin vor 6 Jahren entlassen worden und mache seit 5 Jahren pastorale Gefängnisarbeit, kümmere mich um jugendliche Straftäter und die Familien, die draußen sind. Und wir wollen so ein Stück Ersatzfamilie sein und ihnen helfen auf diesen Weg und es positiv verstärken. Eigentlich das geben, was ich selber als Kind nicht hatte. Und ich schrieb auf meinem Zettel, ich wünsche mir ein Leben in Glück. Das ist jetzt mittlerweile 20 Jahre her. Und dieser Zettel erfüllt sich jeden Tag aufs Neue. Ein Leben in Glück.

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1: Ich habe alles gegeben, jemand zu sein. Aber ich bin zum Punkt gekommen, wo ich gemerkt habe, mein Leben ist am Ende. Was habe ich noch für einen Sinn? Was mache ich da? In der Schule musste ich natürlich gut sein, oder? Dass ich meinen Lehrern gefalle, dass ich eine gute Schülerin bin, gute Noten bringe. Zusätzlich sind natürlich all die Erwartungen von außen gekommen, von unserer Gesellschaft. Als Frau müssen schlank sein, sportlich sein, attraktiv sein, all diese Sachen. Und ich habe mich so angestrengt. Aber es hat einfach nicht ganz gelangt. Der Druck war so gross gewesen. Und dann habe ich mich natürlich noch mehr angestrengt, oder? Überall einfach noch ein bisschen mehr. Es hat mir angefangen, das ganze Leben zu nehmen. Ich habe mich so leer gefühlt. Äußerlich musste ich natürlich immer noch die Leistung bringen, oder? Es hat doch niemand dafür gesehen, dass es mir nicht gut geht. Sondern ich musste die gute Schülerin bleiben, eine gute Freundin sein. Von mir ist erwartet worden, dass ich nicht die gleichen Fehler mache wie alle anderen. Aber so oft habe ich mir selber auch eingebildet, dass alle Leute um mich die Erwartung an mich haben, dass ich nicht sagen darf. Und der Druck ist so gross, dass ich irgendetwas brauche, um mit dem umzugehen, sonst hätte ich gar nicht weiterleben können. Und ich habe angefangen, mich ein bisschen zu ritzen. Und denke, vielleicht hilft ja das. Im ersten Moment war es so gut, weil der Druck innerlich ein bisschen nachgelassen hat in dem. Der Schmerz, der innerlich so stark war, dass der Schmerz, den ich mir zugefügt habe, gar nicht so schlimm war. Aber gleich ist es immer mehr geworden. Und ich musste mich immer mehr schneiden. Und es ist so normal geworden. Ich musste es einfach machen. Es war gar keine Frage. Das hat zu mir gehört. Wieder einmal mehr war ich in meinem Zimmer, am Boden gelegen. Völlig fertig und am Ende. Und ich musste mich wieder schneiden und war voll Blut. Ganz schwarz vom verschmierten Make-up und voller Tränen. Und ich kann einfach nicht mehr mögen. Ich habe zu Gott geschrauen. Gefunden, Gott, wenn es dich gibt, wenn es dich wirklich gibt, dann hilf du mir. Und in dem Moment höre ich die Stimme im Herz, die sagt, Alessandra, ich liebe dich. Einfach nur die vier Worte. Ich konnte es nicht fassen. Ich konnte vorher alles geben, dass ich geliebt sein kann. Und jetzt völlig am Ende und nicht perfekt. Und Gott sei, dass er mich liebt. Ich konnte es nicht glauben. Aber am nächsten Tag war es wieder so. Ich war am Ende und ich habe mich geschnitten. Und wieder die Worte. Alessandra, ich liebe dich. Langsam sind die Worte in mein Herz hineingekommen. Gemerkt, ich möchte mich dafür entscheiden. Ich möchte Jesus nachfolgen. Nicht, weil ich muss, sondern weil er mich liebt. Die Liebe, die mich völlig verändert hat und befreit hat. Jetzt, wo ich weiss, dass ich geliebt bin von Gott, wo ich mein Herz auch wieder öffnen kann, anderen Menschen gegenüber. Ich darf leben, weil Gott mich befreit hat. Der Gott, der mich kennt, so wie ich bin, und mich annimmt mit all meinen Ecken und Kanten. Ich muss mich nicht mehr schneiden. Der Druck, zu mir Schmerz zufügen, ist nicht mehr da, weil ich weiss, ich darf sein und ich bin geliebt. Wenn ich die Narbe sehe, erinnere ich mich daran, dass Gott der ist, der ein Mensch so völlig verändern wie mich. Ich bin Alessandra Böss und das ist meine Geschichte.

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1: Alles, was ich anpacke, will ich gut machen. Richtig gut. Ich muss mich mit Leib und Seele reingeben können, damit es mir wohl ist. Plötzlich hat mein Körper nicht mehr mitgemacht. Ich war gefangen im Bett. Ich, der Machertyp, der sonst alles umsetzt, nicht mehr. Burnout. Les jeux sont faits. Mit 21 wollte ich meinem Vater beweisen, dass die Bibel nicht recht hat und habe sie darum angefangen selber zu lesen. Als ich gesehen habe, was Jesus gesagt hat, hat mich das überzeugt. Ja, seine Liebe und das, was er zu meinem Leben zu sagen hat, hat mich komplett überwältigt. Und ich habe angefangen an ihn glauben. Ich habe mich angefangen interessieren, um Pastor zu werden. Weil ich wollte, dass andere Menschen die Liebe auch entdecken und lernen, ihr Leben besser zu leben. Ich habe eine wunderbare Frau kennengelernt und ein Jahr später geheiratet. Und weitere 12 Monate nachher ist unsere erste Tochter auf die Welt gekommen. Bald darauf haben die nächsten 3 Kinder. Mein Theologiestudium habe ich mit ein paar Jahren Verzögerung in Angriff genommen. Daneben hatte ich 2 Jobs, 100 Stunden gearbeitet pro Woche und daneben eben die grosse Familie noch. Ich hatte sehr hohe Ansprüche an mich, meine Arbeitsleistung und Qualität. Ich wollte Konflikte immer sofort angehen und dabei sehr ein forsches Tempo hergelegt. Ich und mein Umfeld habe ich dabei total überfordert. Dann bin ich da gelegen, fix und fertig, ausbrennt. Nichts ist mir gegangen. Der Gang zum WC, die 10 Meter vom Bett über zur Schüssel. Wie ein Marathonlauf. Wenn meine Frau ist ins Zimmer kam und etwas zu mir gesagt hat, hat es manchmal Minuten gedauert, bis ich realisiert habe, dass sie da ist, dass sie etwas gesagt hat. Und bis ich gemerkt habe, was sie gesagt hat, ist nochmal eine Weile gegangen. Ich hatte wirklich keinen Zugriff auf mich. Ich war wie neben mir. Kein Zugriff auf das Hirn, auf meine Gefühle, auf mein Denken, auf meinen Körper. Nichts. Ich wollte doch anderen helfen. Ich bin doch Pastor. Und jetzt Burnout. Ich wollte anderen zeigen, wie sie ein ausgewogenes Leben leben können. Ich habe versagt. Ich habe mein eigenes Leben nicht mehr im Griff. Über Monate hinweg konnte ich kein Gebet formulieren. Mein Kopf hat einfach nicht mitgemacht. Ich habe eine Biografie von Mutter Teresa gelesen. Sätzchen für Sätzchen, alle paar Stunden. Davon inspiriert habe ich mit einem ganz einfachen Gebet angefangen. Herr, erbarm dich. Immer wieder, tausende von Mal. Herr, erbarm dich. Ich habe nichts anderes herausgebracht. Ich habe nichts gespürt. Aber ich habe das Tiefste in meinem Herz gewusst, Gott gehört es. Es ist über 2 Jahre gegangen, bis ich wieder voll arbeiten konnte. Ich habe gemeint, ich weiss, wie das Leben läuft, aber zuerst musste ich grundlegend lernen. Ich habe mich behandelt wie ein Verbrauchsmaterial. Wie beim Drucker. Toner leer, bitte wechseln. Aber Gott möchte das nicht. Gott möchte nicht, dass ich mich auslauge, ausbrauche von Ambitionen und Arbeiten, dass ich mich auspresse wie eine Zitrone. Gott möchte, dass ich frei bin. Dass ich frei von Zwängen lebe und dass ich mir Sorge gebe und das Leben geniessen kann. Es ist jetzt 3,5 Jahre her seit meinem Zusammenbruch. Ich arbeite 100% als Pastor und es geht mir wirklich gut. Ich entdecke Möglichkeiten, die Gott mir schenkt, die ich mich einbringen kann. Und ich entdecke Möglichkeiten, die Gott schenkt, die ich mir sorgen kann. Gott ist immer treu zu mir gestanden. Er hat kein Problem mit meiner Schwäche. Und hat das auch heute noch nicht. Ich darf schwach sein. Bei ihm zählt nicht Leistung. Auf die kommt es nicht darauf an, was ich bringe. Bei ihm darf ich einfach sein, was ich bin. Nämlich sein Kind. Er hat mich durch Jesus Christus erlöst. Und damit auch sein Kind angenommen. Und die müssen nichts leisten. Die dürfen einfach leben. Ich bin der David Ruprecht und das ist meine Geschichte mit Gott.

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1: Mach mich noch gut erinnern, die letzten paar Tore. Zack, zack, zack. Ich schaue auf die Uhr, das Eis. Ich habe gewonnen, wow. Ich bin jetzt die Zweite von der Welt. Ich bin ein Wettkampftyp. Immer. Alles wollte ich gewinnen. Jedes kleine Rennen. Einfach überall wollte ich die Beste sein. Und wenn ich nicht die Beste war, dann war es nicht gut. Ich habe mich immer verglichen. Was macht die? Was macht der? Bin ich dort besser? Vielleicht. Ich muss mich noch etwas verbessern. Ich bin nicht so 0815. Ich kann immer speziell sein. Ich wollte jemand sein. Wenn ich Erfolg hatte, bin ich jemand. Ich habe Anerkennung gesucht. Ich bin Skirennen gefahren und bin froh, wenn ich gewonnen habe. Ich wusste, hey, das ist cool, Erfolg zu haben. Mein Ziel war Olympiade 2010 in Vancouver. Alles dort drauf geschafft. Eines Tages auf dem Gletscher macht es tschick im Training. Das Knie rein, Kreuzbandriss. Ich wusste, jetzt ist meine Saison aus und das Jahr ist weg. Ich habe mich dann aufgebaut und denkt, das kommt wieder, ich mache alles, ich komme in die Spitze. Nur der Erfolg ist nicht gekommen. Ich bin plötzlich langsam gefahren. Ich denke, ja, das ist nur am Anfang, das kommt schon noch. Und es ist einfach immer schlechter gekommen. Ich habe eigentlich schlechte Skirennen gefahren nachher. Und habe dann angefangen, ja, an mir zweifeln. Ich dachte, ja, nein, ich kann nicht fahren. Weißt du, ich habe mich so definiert. Habe ich Erfolg, bin ich jemand. Und dann hatte ich keinen Erfolg. Die Leute haben die anderen Anerkennung gegeben und mich haben es gar nicht beachtet. Ich bin dann einmal ins Zimmer brüllen nach einem Rennen, weil ich so versagt habe. Ich habe mich wirklich als Versagerin gefühlt. In dieser Zeit habe ich angefangen zu überlegen, kann es das sein, dass mein Leben nur auf dem basiert ist, ob ich gut Ski fahre oder nicht. Kann es das sein, dass ich nur glücklich bin, wenn ich schneller bin als die anderen? Wieso regt es mich so auf, dass ich nicht die Beste bin? Ist Erfolg alles? Was ist denn der Sinn von meinem Leben? Muss ich eigentlich überhaupt erfolgreich sein, um wertvoll zu sein? In dieser Zeit habe ich von Jesus gehört, was Jesus gemacht hat auf dieser Welt. Dass er gekommen ist, um ein neues Leben zu schenken. Einen neuen Start. Ich habe einfach gewusst, hey, das ist genau das, was ich gesucht habe. Das ist der Sinn vom Leben. Ein Gewiss bei Jesus. Das ist der Sinn vom Leben. Ein Gewiss bei Jesus muss sich nichts mehr leisten. Ich kann.

ist nicht die Leistung, die mich definiert, sondern ich habe Anerkennung bei Gott. Das Leben mit Gott ist einfach so cool. Ich bin Bettina Tell und das ist meine Geschichte mit Gott.

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1: Als ich einmal zum Training erschien und mein Schwarm auf der Bank saß und uns zugesehen hat, hat er einen Satz gesagt, der für mich vernichtend war. Er hat mich angeschaut und eigentlich mit einem Lachen gesagt, Deborah, ich weiß ja gar nicht, wie du mit so viel Fett überhaupt so schnell rennen kannst. Und das hat mich so getroffen. Ich bin nach Hause und für mich war alles vorbei. Ich wusste gar nicht mehr, wer ich bin und habe mich angeschaut im Spiegel und gedacht, ja, er hat recht, ich bin zu fett. An dem Tag hat sich alles geändert. Ich hatte keine Lust mehr zu essen. Ich habe das Essen angesehen und gedacht, nein, das ist böse. Das kann ich nicht mehr anfassen. Angefangen hat es natürlich ganz klein und unscheinbar und es hat auch kaum einer bemerkt. Ich habe immer weniger gegessen, dafür viel mehr trainiert. Und als ich gemerkt habe, wie gut und schnell ich dadurch Gewicht verliere, wurde ich wie besessen von dem Gedanken, dass es noch weniger werden muss. Ich wurde auch zum Schauspieler am Tisch, also wenn wir mit der Familie zusammen am Tisch saßen, hatte ich plötzlich nur noch lange Ärmel an. Aus dem einzigen Grund, dass ich das Essen im Ärmel verschwinden lassen kann. Unterm Tisch hatte ich meine Handtasche, das muss man sich überlegen, das ist krank. Und habe das Essen dort dann reingeschmissen. Meine Eltern haben nie was bemerkt. Sie haben immer wieder gesagt, Deborah, iss doch mal wieder was. Und ich hab sie belogen. Grundsätzlich, ich habe sie täglich belogen, ich habe immer Geschichten erfunden. Entweder war ich schon bei Freunden essen oder ich würde später essen, weil ich noch ins Training muss. Und sie haben die Kontrolle über mich verloren. Mein Zimmer, das war ein Bett, ein Schreibtisch und eine Waage. Der tägliche Gang auf diese Waage war der schlimmste Moment. Ich weiß noch, wie ich da drauf gestanden bin und wehe, es waren 100 oder 200 Gramm mehr. Dann war das ein schlechter Tag. Das wusste ich dann schon früh morgens. Dann habe ich sicher gar nichts mehr gegessen. Wobei mittlerweile war meine Tagesration schon ein halber Apfel, mehr nicht. Wenn es gut kam, habe ich mir noch einen Löffel Magerjoghurt geleistet. Und das war ein Highlight für mich. Wenn andere Eis essen gegangen sind, habe ich mir Cola Light eingefroren und habe da dran gelutscht. Meine Mutter hat mir so oft gesagt, ich sehne mich nach meiner Tochter. Ich vermisse sie. Wo ist sie? Ich wusste, ich bin nicht mehr das, was meine Eltern von mir wollen.
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1: Das große Finale von William MacDonald. Gelesen von Jan Priemke. Jeder denkende Mensch wird sich früher oder später fragen, wohin er kommt, wenn er gestorben ist und wo er die Ewigkeit verbringen wird. Wenn Sie sich ein paar Minuten Zeit nehmen, dies hier zu hören, werden Sie die Antwort darauf erfahren. Auf wen oder was verlassen Sie sich? Bei der Suche nach den Antworten auf die wichtigsten Lebensfragen müssen wir jemanden finden, der uns wahrheitsgetreue und zuverlässige Antworten geben kann. Und dann bleiben schließlich nur zwei Wahlmöglichkeiten übrig. Entweder menschliche Ansichten oder das Wort Gottes. Entweder was die Leute so meinen oder was Gott sagt. Nur die Bibel, das Wort Gottes, ist unfehlbar. Sie ist die Wahrheit. Aber wie können wir das wissen? Wir wissen es wegen der erfüllten Vorhersagen. Es gibt allein mehr als 60 Vorhersagen, die sich erfüllt haben, als Christus auf Erden war. Außerdem gibt es hunderte von Verheißungen über Israel und die Völkerwelt, die alle eingetroffen sind. Die Chance, dass alles zufällig so gekommen ist, ist zu klein, um ernst genommen zu werden. Mindestens 40 Menschen aus verschiedenen Ländern zu unterschiedlichen Zeiten haben in drei Sprachen über einen Zeitraum von 1600 Jahren am Heiligen Wort geschrieben. Da bestand keine Möglichkeit, zusammenzuarbeiten. Trotzdem hat die Bibel ein einheitliches Thema und sie erzählt eine zusammenhängende Geschichte. Welches andere Buch könnte sich einer so intelligenten Planung rühmen? Die Heilige Schrift ist einzigartig in ihrer lebensverändernden Kraft. Sie bringt Menschen aus Sünde und Schande und macht anständige und ehrbare Leute aus ihnen. Die Worte der Bibel sind auf alle Zeiten anwendbar. Sie sind aktueller als die stündlichen Nachrichten im Radio und im Fernsehen und die Nachrichtenseiten im Internet. Sie sprechen alle Menschen an, alle Rassen, Sprachen, Stämme und Völker. Sie sind unerschöpflich und bieten den Stoff zu endlosem Forschen. Sie trösten und beraten in jeder Lebenslage. Man denke nur an die durch das Wort Gottes angeregte Literatur, Kommentare, Konkordanzen, Bibellexika, Gedichte und Predigten. Die Bibel hat große Bewegungen ins Leben gerufen, wie die Abschaffung der Sklaverei, das bürgerliche Recht oder soziale Gerechtigkeit. Durch sie kam es zur Gründung von Krankenhäusern, Schulen, Waisen und Altenheimen. Auch die weltweiten Bemühungen, der Armut und dem Hunger abzuhelfen, gehen auf sie zurück. Überall, wo sie hinkam, hat sie einen positiven Einfluss auf die jeweilige Gesellschaft genommen. Die Bibel ist rein und stellt die Sünde bloß und warnt vor ihr. Sie biedert sich der allgemeinen Kultur nicht an, sondern will sie verbessern. Sie ist ein lebendiges Buch, das von einigen tatsächlich gefürchtet wird, während andere bereit sind, ihretwegen zu sterben. Die Bibel erhebt den Anspruch, von Gott eingegeben zu sein. Das bedeutet, dass ihre Worte Gottes Worte sind. Wäre das nicht so, so wäre alles ein Betrug. Aber selbst ihre Feinde beschuldigen sie nicht, sie sei nicht ernst zu nehmen. Die Heilige Schrift hat jahrhundertelange Anstrengungen überstanden, sie zu verbannen und zu verbrennen. Doch sie überlebte alles. Wenn sie durch Regierungen verboten wurde, riskierten Schmuggler Gefängnis und Tod, um diesen Beschluss zu unterlaufen. Kein anderes Buch kann sich mit der Bibel vergleichen. Keines wurde auch nur annähernd in so viele Sprachen übersetzt und von so vielen Menschen gelesen. Dieses erstaunliche Buch berichtet von dem Leben einer vollkommenen Person. Ein gewöhnlicher Mensch kann einen solchen Bericht nicht schreiben. Der französische Skeptiker Renan sagte, es bedürfe eines Christus, um Christus zu erfinden. In der ganzen Literaturgeschichte steht die Bibel einzigartig da. Alle, die ihre lebensverändernde Kraft erfahren haben, sind nicht mehr bereit, daran zu zweifeln, dass die Bibel das Wort des lebendigen Gottes ist. Oder, wie jemand es formulierte, wer ihre Kraft erfahren hat, mag nicht mehr deren Quelle leugnen. Wir riskieren also nichts, wenn wir die Bibel als unsere letztgültige Autorität anerkennen. Was sagt die Bibel über die Bestimmung des Menschen? Lasst uns zuerst darüber nachdenken, was die Bibel über den Tod und das Danach zu sagen hat. Sie sagt, der Tod sei uns gewiss. Es ist dem Menschen gesetzt, einmal zu sterben. Wer könnte dem widersprechen? Jeder Friedhof, jedes Trauerhaus ist ein stummer Zeuge dieses Tatbestands. Generationen kommen und gehen. Der Tod ist unausweichlich. Die Bibel sagt aber nicht nur, dass alle Menschen sterben müssen. Sie fügt in dem schon zitierten Vers hinzu, danach aber das Gericht. Beachten Sie dieses danach aber. Der Tod ist nicht das Ende. Es gibt ein danach. Nach dem Tod kommt das Gericht und dann eine Ewigkeit endlosen Leidens für alle, die nicht bereit waren, ihrem Gott zu begegnen. Die Bibel sagt, und wenn jemand nicht geschrieben gefunden wurde in dem Buch des Lebens, so wurde er in den Feuersee geworfen. Die Bibel lehrt auch, dass es nur zwei Orte gibt, an denen die Menschen die Ewigkeit verbringen werden, Himmel oder Hölle. Der Gott, der nicht lügen kann, spricht nur von diesen zwei Bestimmungen für das Menschengeschlecht. Die Menschen mögen sich dafür entscheiden, das nicht zu glauben, aber das verändert die Tatsachen in keinem Fall. Weil nun jeder sterben muss und weil wir für immer entweder im Himmel oder in der Hölle sein werden, ist im ganzen Leben nichts wichtiger als zu wissen, dass der Himmel für immer unsere Bleibe ist. Ist es möglich, das zu wissen? Und wenn ja, wie bekommt man diese Sicherheit? Ja, man kann völlige Sicherheit darüber erhalten. In der Bibel heißt es, dies habe ich euch geschrieben, damit ihr wisst, dass ihr ewiges Leben habt, die ihr an den Namen des Sohnes Gottes glaubt. Doch zuerst die schlimme Botschaft. Bevor wir davon reden, wie man ewiges Leben erhält, müssen wir über die Sünde sprechen. Was bedeutet dieses Wort und warum ist es so wichtig? Sünde ist alles, was nicht an die Vollkommenheit Gottes heranreicht. Sünde bedeutet Zielverfehlung. Es geht nicht allein darum, Böses zu tun, auch das bewusste Unterlassen des Guten ist Sünde. Man nennt das Unterlassungssünde. Sünde ist Gesetzlosigkeit, die hartnäckige Verweigerung, Gottes Willen zu tun. Wenn wir bei einer Tat ein schlechtes Gewissen haben und trotzdem fortfahren, so zu handeln, so ist das Sünde. Zusammengefasst ist jede Ungerechtigkeit Sünde. Die Bibel erklärt sehr deutlich und mit allem Nachdruck, dass alle gesündigt haben. Sie sagt, alle haben gesündigt und erreichen nicht die Herrlichkeit Gottes. Auch sagt sie, kein Mensch auf Erden ist so gerecht, dass er nur Gutes täte und niemals sündigte. Machen wir einen kleinen Test, ob Sie vielleicht eine Ausnahme dieser Regel sind. Prüfen Sie die folgende Liste und sehen Sie selbst. Wir beginnen mit dem, was die Menschen so die groben Sünden nennen. Hurerei, Ehebruch, Inzest, Homosexualität, Bestialität, Mord und Götzendienst. Viele werden sich keiner dieser Sünden für schuldig halten, bis sie daran erinnert werden, dass Jesus sagte, dass wenn ein Mann eine Frau begehrlich anblickt, er schon Ehebruch begangen hat und dass einer ein Mörder ist, wenn er seinen Bruder hasst. Machen wir weiter mit Trunkenheit, Drogenmissbrauch, Abtreibung, Grausamkeit, Zauberei, Schwören und das Versklavtsein an Pornografie. Beteuern Sie immer noch Ihre Unschuld? Wenn ja, dann prüfen Sie Folgendes. Habsucht, Gier, Neid, Eifersucht, Hass, Stolz, Selbstsucht, böse Nachrede, Lügen, Schimpfen, Ungehorsam gegen die Eltern, Versprechen nicht einhalten und Untreue. Könnten Sie jetzt noch Ihre Hand erheben und unter Eid bezeugen, nichts dergleichen getan zu haben? Wenn ja, dann prüfen Sie nur noch einen Punkt. Wie steht es mit der Reinheit Ihrer Gedankenwelt? Die schreckliche Wahrheit ist, dass wir nicht nur einmal sündigen, sondern dass das Sündigen unsere tägliche Praxis ist. Wir sündigen täglich in Gedanken, Worten und Taten. Wenn Sie das leugnen, betrügen Sie sich selbst und machen Gott zum Lügner. Wir sind völlig verdorben. Mögen wir auch nicht jede Sünde begangen haben, so sind wir doch zu allen Sünden fähig. Und die Sünde hat alles in uns in Mitleidenschaft gezogen. Was wir selbst in uns sind, ist viel schlimmer als alles, was wir jemals getan haben. Kein Sünder kann den Himmel erreichen, es sei denn, ihm wurden die Sünden vergeben. Wenn Sie nur eine Sünde begangen haben, sind Sie ein schuldiger Sünder und haben Vergebung nötig. Ein göttliches Dilemma. Aber da taucht ein Problem auf. Gott ist heilig. Er muss immer das Gute und Richtige tun. Er kann die Sünde nicht dulden, ihr keine Zugeständnisse machen, sie nicht übersehen oder ein Auge zudrücken. Sein Wort ist unzweideutig. Die Seele, die sündigt, sie soll sterben. Gottes Gesetz fordert den Tod des Sünders. Die Schuld muss beglichen werden. Die Strafe für die Sünde ist abzubüßen. Doch wenn wir die Strafe für unsere Sünden tragen müssen, bedeutet das ein ewiges Verdammungsurteil. Das göttliche Dilemma besteht darin, dass Gott den Sünder liebt. Er will nicht, dass irgendjemand verloren geht. Er will, dass alle die Ewigkeit mit ihm im Himmel verbringen. Die Hölle hat er nicht für die Menschheit gemacht, sondern für den Teufel und seine Engel. Aber er kann niemandem erlauben, den Himmel zu betreten, der noch in seinen Sünden ist, das heißt, dem die Sünden nicht vergeben sind. Nichts Unreines, keine Gräuel und keine Lügen dürfen dorthin kommen. Wie kann Gott seiner Liebe Genüge tun und trotzdem gerecht bleiben? Wie kann er Sünder retten und dabei seine Heiligkeit aufrechterhalten? Es gibt Hoffnung für die Hoffnungslosen. Die Lage ist nicht aussichtslos. Gott hat einen Weg gefunden, auf dem er unsere Sünden vergeben kann, ohne seiner Gerechtigkeit Abbruch zu tun. Vor rund 2000 Jahren sandte er seinen geliebten Sohn auf diese Erde, um die Verlorenen zu suchen. Der Herr Jesus Christus starb als unser Stellvertreter am Kreuz von Golgatha. Stellvertreter ist ein Schlüsselwort. Er starb an unserer Stelle. Er starb den Tod, den wir sonst hätten sterben müssen. Er bezahlte die Schuld, die wir unserer Sünden wegen auf uns geladen hatten. Er ertrug die Strafe, die wir zu ertragen gehabt hätten. Wir verstehen diese gute Botschaft nie, wenn wir nicht begreifen, dass jemand für uns sterben musste und dass dieser jemand kein geringerer war als unser Schöpfer Gott. Statt dass die Schafe für den Hirten sterben, starb der Hirte für seine Schafe. Statt dass die Geschöpfe für den Schöpfer sterben, starb der Schöpfer für seine Geschöpfe. Aber woher wissen wir, dass Christi stellvertretendes Werk Gott dem Vater genügt? Wir wissen es deshalb, weil er den Herrn Jesus am dritten Tag von den Toten auferweckt hat. Das war der positive Beweis für die Notwendigkeit dieses Werkes für unsere Erlösung und dafür, dass Gott es angenommen hat. Hätte Gott ihn nicht auferweckt, würde sich sein Tod vom Sterben irgendeines anderen Menschen nicht unterscheiden. Jesus war der Erste, der mit einem verherrlichten Leib aus den Toten auferstanden ist. Er kann niemals mehr sterben. Daraus folgt eine weitere Frage. Wenn Christus für alle gestorben ist, ergibt sich daraus nicht logischerweise, dass alle Menschen errettet sind? Nein, das tut es nicht. Das Werk des Herrn am Kreuz reicht aus, um alle zu erlösen. Aber es wirkt sich nur an denen aus, die ihn als ihren Stellvertreter annehmen. Gott will niemanden in den Himmel nehmen, der gar nicht in den Himmel möchte. Er kann den Himmel nicht mit Leuten füllen, die immer noch praktizierende Sünder sind. Was wäre das auch für ein Himmel, in dem die übelsten Verbrecher, Mörder und Gangster zu Hause wären? Wie man nicht errettet wird. Bevor wir uns Gottes Weise ansehen, nach der er einem Menschen die Sicherheit gibt, in den Himmel zu kommen, wollen wir zunächst einige falsche Wege betrachten, auf die sich viele Menschen verlassen. Die meisten Menschen glauben, durch gute Werke errettet zu werden. Man gibt sein Bestes, man ist anständig und hat wenigstens immer gute Absichten. Das lehren auch die meisten Religionen, und die meisten Leute glauben es. Die Bibel sagt, dieser Weg erscheine den Menschen der richtige zu sein, aber er endet in Tod und Verdammnis. Das ist nicht der Weg zum Himmel. Die Errettung beruht nicht auf verdienstvollen Werken irgendwelcher Art. Die Bibel sagt, alle unsere Gerechtigkeit ist wie ein beflecktes Kleid. Da steht nichts von unseren Sünden. Nein, unsere guten Werke sind nichts als ein beflecktes Kleid. Die Bibel sagt auch, Gott errettete uns nicht aus Werken, die in Gerechtigkeit wir getan hätten, sondern nach seiner Barmherzigkeit. Die Bibel besteht darauf, die Gerechtigkeit kommt nicht aus Werken, damit niemand sich rühme. Da hilft auch nicht die Taufe, nicht die Kirchenmitgliedschaft, nicht das Geldspenden, kein religiöses Ritual. Käme die Errettung durch solche Werke, so wäre der Tod Christi unnötig gewesen. Er hätte sein Leben umsonst gegeben, wenn es noch einen anderen Weg gäbe. Und wenn gute Werke der Weg zur Errettung wären, könnte niemand jemals seiner Errettung sicher sein. Man wüsste ja nie, ob man genug oder auch nur das Richtige getan hat. Mark Twain hat gesagt, wenn die Errettung durch gute Werke geschehe, würde dein Hund in den Himmel kommen und du würdest draußen bleiben. Eine erstaunlich große Menge Leute glaubt, durch das Halten der 10 Gebote in den Himmel zu kommen. Die meisten von ihnen könnten die 10 Gebote nicht einmal aufsagen. Sie wissen nur, dass sie in der Bibel stehen und darum der richtige Weg sein müssten. Was sie nicht wissen, ist, dass niemand die 10 Gebote vollkommen halten kann. Gott hat sie gegeben, um deutlich zu machen, was Sünde ist, nicht um deutlich zu machen, wie man errettet wird. Sie sind Gottes Messlatte, damit wir erkennen, wie wenig wir Gottes Forderungen entsprechen. Die Errettung erreichen wir auch nicht durch Erziehung, Wissenschaft, Philosophie, Psychologie, Selbstverbesserungsversuche, soziales Engagement oder durch Verbesserung der Umwelt. Erziehung bildet Sünder aus, doch diese werden dadurch nur ausgebildete Sünder. Die Wissenschaft kann den Weltraum erforschen, nicht aber das Innenleben eines Menschen verändern. Philosophie ist menschliche Weisheit. Am Ende seines Lebens sagte der amerikanische Philosoph Bertrand Russell, die Philosophie hat sich bei mir als Pleite erwiesen. Die Psychologie kann das menschliche Verhalten nicht erklären, geschweige denn verändern. Soziales Engagement kann Mägen mit Nahrung füllen, aber die Seele kann es nicht retten. Versuche, sich selbst zu verbessern, mögen die Kleider eines Menschen erneuern, aber sie bringen keinen neuen Menschen in diese Kleider. Darum hat Jesus gesagt, ihr müsst von Neuem geboren werden. Nur ein Weg führt wirklich in den Himmel. Darum bietet Gott seine Errettung als freie Gabe allen an, die für ihre Sünden Buße tun und Christus als Herrn und Retter annehmen wollen. Jetzt müssen wir über die 2 Worte Buße und Glauben nachdenken. Sie sind wie die 2 Seiten einer Münze. Wir tun Buße, wenn wir die Notwendigkeit unserer Errettung anerkennen. Wir glauben, wenn wir Gottes Weg dahin annehmen. Was bedeutet es, Buße zu tun? Ein alter Puritaner hat die Buße als das Erbrechen der Seele bezeichnet. Das heißt, man ekelt sich vor seiner eigenen Sünde, weil sie so scheußlich und widerwärtig ist. Man wendet sich von der eigenen Sünde ab und Gott zu. Was bedeutet es, zu glauben? Man tut es, wenn man Jesus Christus als die einzige Hoffnung für den Himmel annimmt. Dann sagt man aus Herzensgrund, Herr Jesus, ich weiß, dass ich ein Sünder bin, der nicht in den Himmel gehört. Aber ich glaube, dass du für mich am Kreuz auf Golgatha gestorben bist und alle Strafe getragen hast, die ich verdient hatte. Nun nehme ich dich durch einen endgültigen Glaubensakt als mein Herrn und Erlöser an und will von jetzt an für dich leben. An Christus zu glauben heißt, so zu ihm zu kommen, wie man ist, mit all seinen Sünden. Ein Künstler wollte ein Bild von dem verlorenen Sohn malen. Eines Tages traf er einen Bettler auf der Straße und vereinbarte mit ihm, er solle am nächsten Tag ins Atelier kommen. Der Bettler erschien, sauber angezogen und frisch rasiert. Der Maler sagte, »So kann ich dich nicht gebrauchen. Du hättest als der Bettler kommen sollen, der du in Wirklichkeit bist.« Glauben heißt, Christus die Tür zu öffnen. Es bedeutet, sich mit seinem ganzen Gewicht auf ihn zu stützen, so wie man sich auf einen Stuhl setzt. Glauben ist wie ein Fallschirmsprung. Da vertraut man sein Leben dem runden Stück Nylon an. Es gleicht dem Tauchen in tiefem Wasser. Da liefert man sich rückhaltlos dem Wasser aus. Es heißt, eine Amnestie anzunehmen. Eine Amnestie ist nur ein Stück Papier, solange man sie nicht für sich in Anspruch nimmt. An Jesus Christus zu glauben, ist das Vernünftigste, Einsichtigste, Normalste, was ein Mensch tun kann. Was wäre verständiger, als an meinen Schöpfer zu glauben? Es gibt nichts bei ihm, das uns das Glauben unmöglich machte. Man riskiert auch nichts, wenn man an ihn glaubt. Er ist ganz und gar vertrauenswürdig und sein Wort ist das sicherste im gesamten Universum. Wir dürfen niemals die folgenden großen Wahrheiten aus dem Auge verlieren. Erstens, die Errettung liegt an einer Person. Und diese Person ist der Herr Jesus Christus. Wenn Sie ihn haben, sind Sie so sicher, wie Gott Sie nur sicher machen kann. Zweitens, Christus ist der Weg zum Himmel. Drittens, er ist der einzige Weg. Viertens. Kein Sündenberg ist für Gottes Rettung zu groß. Tatsächlich sind es ihre Sünden, die sie für die Errettung passend machen. Christus sagt, ich bin nicht gekommen, Gerechte zu rufen, sondern Sünder. Gerade ihre Unwürdigkeit macht sie zum geeigneten Kandidaten für das ewige Leben. Die einzigen Menschen, die in den Himmel kommen, sind Sünder, die es nicht verdient haben, denen Gott aber vergeben hat. Ein Schlüsselwort des Evangeliums. Dies ist eine gute Gelegenheit, eine Pause zu machen und über die Gnade zu sprechen, einem Schlüsselwort des christlichen Glaubens. Gnade ist die unverdiente Gunst, die Gott denen erweist, die das genaue Gegenteil verdient haben. Sie ist etwas, was man weder erarbeiten noch verdienen kann. Sie ist eine freie Gabe. Sobald man sie verdienen will, wird sie zu einer Schuldigkeit. Der Apostel Paulus arbeitet diesen Unterschied heraus, wenn er schreibt, dem aber, der Werke tut, wird der Lohn nicht angerechnet nach Gnade, sondern nach Schuldigkeit. Dem dagegen, der nicht Werke tut, sondern an den glaubt, der den Gottlosen rechtfertigt, wird sein Glaube zur Gerechtigkeit gerechnet. An anderer Stelle unterscheidet er zwischen Gnade und Werken so. Wenn aber durch Gnade, so nicht mehr aus Werken, sonst ist die Gnade nicht mehr Gnade. Es sind nicht unsere Verdienste, die uns für den Himmel passend machen, sondern die Verdienste Christi. Darum gibt es auch niemanden, der weniger oder mehr für den Himmel passend ist. Es gibt nichts, was uns passend machen könnte, außer dem, was in Jesus Christus gefunden wird. Warum vertrauen die Menschen Christus nicht? Das scheint unvernünftig zu sein. Gott möchte die Errettung als freie Gabe allen schenken, die seinen Sohn im Glauben annehmen, und die Leute schlagen dieses Angebot aus. Warum? Es gibt mehrere Gründe. Erstens. In ihrem unerhörten Stolz schämen sie sich Jesu. Christus sagt zu ihnen, wer sich mein und meiner Worte schämt unter diesem ehebrecherischen und sündigen Geschlecht, dessen wird sich auch der Sohn des Menschen schämen, wenn er kommen wird in der Herrlichkeit seines Vaters mit den heiligen Engeln. Zweitens. Sie fürchten feindselige Reaktionen aus der eigenen Familie. Der Herr sah das voraus, als er sagte, wer Vater oder Mutter mehr liebt als mich, ist meiner nicht würdig. Und wer Sohn oder Tochter mehr liebt als mich, ist meiner nicht würdig. Mit anderen Worten, Christus kommt zuerst. Drittens. Sie lieben die Sünde mehr als Christus. Das ist eine törichte Wahl, die ihnen in Ewigkeit leidtun wird. Viertens. Sie lieben die Ehre bei den Menschen mehr als die Ehre bei Gott. Fünftens. Sie sind nicht so verzweifelt, wie sie sein müssten. Das ewige Leben ist ihnen nicht wichtiger als alles andere. Sechstens. Sie fürchten, die Kosten seien zu hoch, sie müssten zu viel dran geben. Sie sollten überlegen, was es kostet, Christus nicht zu vertrauen. Siebtens. Sie fürchten, sich nicht durchhalten zu können. Aus eigener Kraft kann man das auch nicht, aber wenn der Herr in einem Leben ein Werk beginnt, behält er diesen Menschen in seinen starken Händen. Achtens. Sie haben zu viel um die Ohren. Als ein Christ einen Geschäftsmann besuchte, fragte dieser, was er wolle. Nur mit ihnen über ihre Seele sprechen und wo sie die Ewigkeit verbringen werden. Aber sehen Sie nicht, dass ich sehr beschäftigt bin? Der Christ reichte ihm die Hand, um sich zu verabschieden, und sagte dabei, stellen Sie sich vor, ich sei der Tod gewesen. Entschuldigung, Entschuldigung, Entschuldigungen. Immer wieder werden dieselben Entschuldigungen vorgebracht, wenn man den Leuten die Ansprüche Christi auf unser Leben nahebringt. Es folgen einige von ihnen und die Antworten darauf. Erstens. In der Kirche gibt es zu viele Heuchler. Der Herr verlangt nicht, dass wir an andere Leute glauben, sondern an ihn. Zweitens. Die Kirche will nichts als unser Geld. Christus will ihr Geld nicht. Er will ihr Vertrauen. Drittens. Was ist mit den Menschen, die nie das Evangelium gehört haben? Der Richter der ganzen Erde wird gerecht handeln. Es geht jetzt nicht um die Heiden, es geht um Sie, der Sie das Evangelium gehört haben. Was machen Sie damit? Viertens. Warum lässt Gott so viel Böses in der Welt zu? Durch das Versöhnungswerk Christi wird Gott mehr Ehre zuteil und werden die Menschen mehr gesegnet, als wenn die Sünde nie in die Welt gekommen wäre. Fünftens. Wenn die Christen recht hätten, warum gibt es dann nur so wenige davon? Zur Zeit der Sintflut stiegen nur 8 Personen in die Arche, um gerettet zu werden. Alle anderen kamen im Wasser um. Es stimmt nicht, dass die Mehrheit immer recht hat. Sechstens. Wie kann ein Gott der Liebe Menschen in die Hölle werfen? Die Menschen wählen freiwillig den Weg in die Hölle, weil sie das Angebot der Errettung von sich weisen. Siebtens. Wirkt es nicht kleinkariert anzunehmen, es gäbe nur einen Weg zur Erlösung? Wie schon erwähnt, wenn es mehr als einen Weg gäbe, hätte der Herr nicht sterben müssen. Warum sollte er den höchsten Preis bezahlen, wenn es für weniger zu haben war? Achtens. Das scheint zu einfach zu sein. Es muss einfach sein, damit jeder Zugang dazu hat. Jeder kann an ihn glauben, während irgendwelche anderen Bedingungen nicht von jedem erfüllt werden könnten. Dies sind alles Entschuldigungen.
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1: Das Problem liegt nicht im Verständnis, sondern im Willen. Jesus machte das ganz deutlich, als er den ungläubigen Leuten sagte, ihr wollt nicht zu mir kommen, damit ihr Leben habt. Bei einer anderen Gelegenheit sagte er zu Jerusalem, Jerusalem, Jerusalem, das da tötet die Propheten und steinigt, die zu ihm gesandt sind. Wie oft habe ich deine Kinder versammeln wollen, wie eine Henne ihre Brut unter ihre Flügel, und ihr habt nicht gewollt. Der Augenblick der Entscheidung. Christus ruft zur Buße auf. Glauben Sie ihm. Werden Sie von Neuem geboren. Und Sie finden bei ihm Ruhe. Geben Sie sich keiner Täuschung hin. Entweder sind Sie für Christus oder gegen ihn. Wenn Sie gegen ihn sind, stehen Sie auf der Seite Hitlers, Stalins, Idi Amins und all der Vergewaltiger, Abartigen und Mörder dieser Welt. Das ist wohl kaum eine wünschenswerte Gesellschaft für alle Ewigkeit, oder doch? Warum Sie Christus vertrauen sollten, um gerettet zu werden. 4 überzeugende Tatsachen fordern zu einer positiven Reaktion auf den Ruf Christi heraus. Erstens, Ihr augenblickliches Glück hängt davon ab. Zweitens, Ihr ewiges Wohl hängt davon ab. Drittens, Sie haben alles zu gewinnen und nicht zu verlieren. Viertens, es besteht für Sie kein Risiko. Warum sollten Sie nicht jetzt im Augenblick darauf eingehen? Der gegenwärtige Augenblick ist die einzige Zeitspanne, die Ihnen sicher ist. Gott sagt, jetzt ist die angenehme Zeit. Siehe, jetzt ist der Tag des Heils. Das Leben ist unsicher. Täglich stehen Menschen auf und gehen an ihre Arbeit, ohne zu ahnen, dass sie noch vor dem Abend ihrem Gott begegnen müssen. Noch heute werden etliche diesen Planeten verlassen, weil sie einen Herzinfarkt, einen Unfall oder einem Überfall zum Opfer gefallen sind. Die Möglichkeiten, plötzlich zu sterben, sind unzählig. Das Kommen des Herrn ist nahe. Jesus mag jeden Augenblick erscheinen. Wer gerettet ist, wird entrückt werden in Wolken dem Herrn entgegen. Und so werden wir alle Zeit bei dem Herrn sein. Dann werden sie mit ihm ins himmlische Vaterhaus einziehen. Wer nicht gerettet ist, wird zurückbleiben und eine schreckliche Zeit des Gerichts auf Erden erleben und dann für alle Ewigkeit verloren sein. Sie haben ihn schon jahrelang draußen vor ihrer Herzenstür stehen lassen. Andere würden sie nicht so behandeln. Warum gehen sie mit Gott so um? Lassen sie ihn ein. Gott hat eine unwandelbare Anordnung erlassen, dass sich jedes Knie vor Jesus beugen und jede Zunge ihn als Herrn bekennen soll. Es ist besser, dies jetzt freiwillig zu tun und gerettet zu sein, als dazu gezwungen zu werden und ewig verloren zu sein. Es ist jetzt später, als es jemals war. Ein kleiner Junge zählte bei einem Besuch bei den Großeltern immer die Glockenschläge von Großvaters Uhr, wenn die Stunde voll war. Eines Tages war die Uhr nicht in Ordnung und schlug 13, 14, 15 Mal. Der Junge rannte in die Küche und rief,
5: Oma, Oma, es ist später, als es jemals war.
1: Der Tag unserer Möglichkeiten ist fast vorüber. Eines Tages werden sie vor Gott stehen und die Frage hören, was hast du mit meinem Sohn gemacht? Ihre ewige Bestimmung wird an der Beantwortung dieser Frage hängen. Wer an den Sohn glaubt, hat ewiges Leben. Wer aber dem Sohn nicht gehorcht, wird das Leben nicht sehen, sondern der Zorn Gottes bleibt auf ihm. Wie kann man das wissen? Wenn Sie Ihre Sünden bereuen und dem Herrn Jesus als Ihrem Retter vertrauen, ist es wichtig, dass die Sicherheit Ihrer Errettung auf festem Boden steht. Wie können Sie ein solch festes Vertrauen, errettet zu sein, gewinnen? Erstens, durch das Wort Gottes. Die Bibel sagt, dass jeder, der Christus als seinen Herrn und Retter bekennt und in seinem Herzen glaubt, dass Gott ihn von den Toten auferweckt hat, gerettet ist. Sobald Sie an den Herrn Jesus als Ihren Herrn und Retter geglaubt haben, sagt Gott, dass Sie errettet sind. Er kann weder lügen noch betrügen, noch betrogen werden. Wenn er das sagt, ist es so. Andere Beweise der Errettung folgen in den nächsten Tagen. Sie werden einen Hass auf die Sünde empfinden und eine ganz neue Liebe zur Heiligkeit. Obwohl Sie noch einzelne Sünden begehen werden, werden Sie nicht mehr darin leben. Die Sünde wird Sie nicht mehr beherrschen. Sie werden die Kinder Gottes lieben. Sie werden am Glauben festhalten. Einige Menschen erleben eine dramatische Bekehrung. Sie sind voller Freude, von der Last ihrer Sünden befreit zu sein. Bei anderen mag es nur das stille Annehmen der göttlichen Gabe sein, ohne dass man nach außen hin viel sieht. Auf jeden Fall sollte ein Mensch seine Sicherheit der Errettung nicht auf Gefühle bauen. Sie sind zu wechselhaft und zu unzuverlässig. Wenn Christus ihre einzige Hoffnung für den Himmel ist, dann sind sie errettet. Tatsachen sind besser als Gefühle. Was kommt dann? Taufe. Jetzt, wo sie errettet sind, wollen sie dem Herrn gehorchen und sich taufen lassen. Sie ist zwar nicht nötig zur Errettung, wohl aber wegen des Gehorsams. In der Taufe drückt man öffentlich seine Verbindung mit Christus als Herrn und Retter aus. Man identifiziert sich mit seinem Sterben, seinem Begräbnis und seiner Auferstehung. Weil er als unser Stellvertreter gestorben ist, sind wir mit ihm gestorben. Die Taufe ist also die Einwilligung, in einem neuen Leben zu wandeln. Das bedeutet, von der Taufe an ein Leben zu führen, das der Sünde gestorben ist. Es gibt noch weitere wichtige Schritte im Leben eines Christen. Bekenntnis. Sie sollten lernen, ihre Sünden sofort Gott zu bekennen, sobald sie ihnen bewusst geworden sind. In dem Augenblick, in dem man das tut, empfängt man Vergebung. Sie erhielten vom Gott, dem Richter, Vergebung von der Strafe der Sünde, als sie auf Christus vertrauten. Jetzt erhalten sie väterliche Vergebung, weil Gott ihr Vater ist. Weihe oder Hingabe. Beginnen Sie jeden Tag, indem Sie Ihren Leib als lebendiges Opfer darbringen. Das bedeutet, dass Sie Ihren Willen dem Willen Gottes unterstellen. Die Bibel. Um als Christ zu wachsen, muss man die Bibel lesen, studieren, vieles auswendig lernen und darüber nachdenken. Denn nur so hören Sie Gott mit Ihnen reden. Gebet. Im Gebet sprechen Sie mit Ihrem himmlischen Vater. Es ist gut, feste Gebetszeiten einzuhalten, aber auch immer zu beten, wenn es Anlässe dazu gibt. Die örtliche Gemeinde. Sobald wie möglich sollten Sie sich einer bibelgläubigen Gemeinde anschließen. Einer Gemeinde, die die Heilige Schrift als das unfehlbare Wort Gottes anerkennt. Eine neutestamentliche Gemeinde besteht aus Heiligen, Ältesten und Diakonen. Und sie kommt zusammen wegen der Lehre der Apostel, wegen der Gemeinschaft und zum Brechen des Brotes und zu den Gebeten. Bitten Sie den Herrn, er möge Sie zu einer Gemeinde, seiner, nicht Ihrer Wahl führen. Zeugnis. Bitten Sie den Herrn um Möglichkeiten, ein Zeuge für ihn zu sein. Das bedeutet, das Evangelium anderen Ungläubigen, Verwandten, Nachbarn, Freunden und Bekannten weiterzusagen. Ein Wort zum Schluss. Wenn Sie bis hierher gelesen haben und noch unerrettet sind, möchte ich Sie nochmal mit aller Liebe ermahnen. Kommen Sie zu Christus, so wie Sie sind. Glauben Sie, dass er am Kreuz für Sie starb. Und nehmen Sie ihn als Herrn und Retter an und als Ihr einziges Recht, einmal in den Himmel zu kommen. Dann dürfen sie seine Verheißung in Anspruch nehmen. Dass wenn du mit deinem Munde Jesus als Herrn bekennen und in deinem Herzen glauben wirst, dass Gott ihn aus den Toten auferweckt hat, du errettet werden wirst. Denn mit dem Herzen wird geglaubt zur Gerechtigkeit. Und mit dem Mund.
6: Que tu voluntad se haga, así como en el cielo, también en la tierra. Gracias, Señor.

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1: Dann bin ich also beim Arbeitslager angekommen. Ich stand vor dem großen Tor und sah, wie hoch die Mauer war. Über der Mauer war ein Drahtzaun angebracht. An den vier Wachtposten oben auf der Mauer stand je eine Kanone. Wenn es im Arbeitslager zu einem Aufstand kommen würde, würde man diese Kanonen einsetzen. Über dem Eingangstor war ein Schild angebracht. Darauf stand: Versuch nicht zu fliehen, du wirst sterben. Allein diese Warnung schüchterte jeden ein. Ich betete vor diesem eisernen Tor, bis es aufging. Ich sagte zu Gott: O Herr, ich bin sehr schwach. Wenn ich da hineingehe, werde ich jemals wieder lebend herauskommen?
2: Weltweit werden schätzungsweise 100 Millionen Christen wegen ihres Glaubens verfolgt. Jedes Jahr veröffentlicht das christliche Hilfswerk Open Doors im Weltverfolgungsindex die 50 Länder, in denen Christen besonders stark verfolgt werden. Nordkorea steht seit Jahren auf Platz 1 dieser traurigen Rangliste. Nirgendwo sonst geht es Christen so schlecht wie hier. Das kommunistische Regime beherrscht den gesamten Alltag der Bevölkerung. Kein Lebensbereich ist davon ausgenommen. Die Diktatoren der Kim-Dynastie lassen sich gottgleich verehren. Spitzel sind überall. Christen gehören zu den Staatsfeinden Nummer 1, da sie einen anderen Gott verehren als den Diktator. Werden sie entdeckt, kommen sie in Arbeitslager oder werden hingerichtet. 50 bis 70.000 Christen sollen sich in Arbeitslagern befinden. Nach außen bemüht sich der Staat, eine perfekte Fassade aufrechtzuerhalten. Doch dahinter zeigt sich das wahre Gesicht Nordkoreas. Hye-ju wurde in Nordkorea geboren und verbrachte dort fast ihr ganzes Leben. Aus Sicherheitsgründen kann sie nicht gezeigt werden. Auch ihr richtiger Name und ihr derzeitiger Aufenthaltsort dürfen nicht genannt werden. In der ersten Folge hatte sie berichtet, wie sie zuerst an die Staatsideologie geglaubt hatte, aber dann Christin geworden war. Nach dem Tod ihres gläubigen Mannes im Gefängnis gab es für sie nur noch eine Hoffnung, um als Christin frei leben zu können: Flucht aus Nordkorea. Der Weg in den Süden nach Südkorea ist durch eine undurchdringliche Grenze versperrt. Es blieb ihr daher nur eine Möglichkeit, in den Norden, nach China zu fliehen.
1: Ich bin vor meiner Lagerhaft zweimal über die Grenze nach China gegangen. Als ich zum ersten Mal gefangen und zurückgeschickt worden war, bin ich in Nordkorea für einige Zeit in ein Umerziehungslager gesteckt worden. Beim zweiten Fluchtversuch musste ich im Norden des Landes den Fluss überqueren. Und Gott führte mich zu der richtigen Stelle. Er versorgte mich, während ich auf dem Weg zur chinesischen Grenze war, jedes Mal mit Mahlzeiten. Ich war im kältesten Winter 3 Monate lang unterwegs. In jedem Dorf gibt es eine Versammlung, in der sich alle gegenseitig kritisieren und anzeigen müssen.

versorgte mich mit etwas zu essen und einem Platz zum Schlafen. Ich weiß nicht, wie es heute ist, aber damals sagten die Leute, für jeden Flüchtling, der zurückgeschickt wird, zahle Nordkorea an China eine Belohnung. Diese Belohnung soll in Dollar bezahlt worden sein. Aber als man keine Dollar mehr bekam, soll man China und auch Russland mit Holzbalken bezahlt haben. Pro Person einen Balken. Ich sah einmal, wie Holzbalken über die Grenze nach China transportiert wurden. Da erklärte mir jemand, es müssen wieder Flüchtlinge aus China zurückgeschickt worden sein. Wahrscheinlich hatte Nordkorea China gebeten, die Flüchtlinge zu verhaften und zurückzuschicken. Es verlassen einfach zu viele das Land. In China wird eine Belohnung dafür ausgesetzt, wenn man einen Flüchtling anzeigt. Viele Chinesen werden dafür bezahlt. Ich glaube, das ist der wichtigste Grund, warum man nordkoreanische Flüchtlinge in China entdeckt. Als ich das zweite Mal die Grenze überquerte, wurde ich in China an der Grenze gefangen genommen und zur Untersuchungshaft in ein chinesisches Großlager geschickt. Das hat man für 10.000 Häftlinge gebaut. Da habe ich heimlich alleine Gottesdienst gefeiert. Wenn sich die Gelegenheit ergab und ich Flüchtlinge wie mich traf, versuchte ich ihnen von Gott zu erzählen. Einmal war ich mit 35 Frauen in einer Zelle. Ich betete jeden Abend zu Gott: O Herr, der heilige Sonntag nähert sich, aber ich kann keinen Gottesdienst feiern. Ich möchte dich aber loben. Eines Morgens wurden alle Häftlinge aufgerufen und hinausgeführt. Doch ich konnte mit 3 Frauen alleine zurückbleiben. Ihnen hatte ich schon von Gott erzählt. Ich bat die Frauen, gemeinsam mit mir Gottesdienst zu feiern. Wir konnten zwar nicht laut nach dem bekannten Ablauf unseren Gottesdienst feiern, aber wir beteten und sangen innerlich zusammen. Da habe ich leise Psalm 23 aufgesagt und über diese Verse erzählt. Am nächsten Tag wurden wir alle nach Nordkorea zurückgeschickt. Ich habe ihnen Mut zugesprochen und gesagt, sie sollten auf keinen Fall Jesus verleugnen. In Nordkorea kam ich in ein Gefängnis. Da waren sowohl Frauen als auch Männer. Wir wurden getrennt. Junge Soldatinnen kamen, um die Frauen zu kontrollieren. Alle mussten sich ausziehen und jeweils 5 Frauen mussten in das Zimmer, wo man untersucht wird. Es wurde nach etwas Wertvollem wie Geld gesucht. Im Mund, unter den Achseln und unter den Füßen. Sie haben überall nachgesehen, ob Geld versteckt ist. Manche Frauen rollen das Geld in eine Folie und schieben es entweder in die Scheide hinein oder sie schlucken es hinunter. Die Frauen mussten 50 bis 100 Mal hoch und runter springen, sodass das Versteckte herauskommen konnte. Wenn dabei nichts herausfiel, dann zogen die Soldatinnen Gummihandschuhe an und fingen an, sie überall zu betasten. Danach wurden alle verhört. Mein Verhör dauerte 2 Tage lang. Am 4. Tag wurde ich wieder mit 3 anderen Frauen aufgerufen. Eine von den 3 Frauen erzählte, dass ich in China morgens und abends den Flüchtlingen das Wort Gottes verkündet hatte. Das war eindeutig mein Tod. Ich wurde gefoltert und gefoltert. Ich wurde gefoltert, weil mir die Gefängniswärter vorwarfen, dass ich an einem Aberglauben hing.

0: Ich sollte zugeben, dass ich diesen Aberglauben verbreitet habe. Da erinnerte ich mich an den Bibelvers: Wenn sie euch vor Gericht bringen, braucht ihr euch nicht darum zu sorgen, was ihr aussagen sollt, denn zur rechten Zeit wird Gott euch das rechte Wort geben. Darum hatte ich keine Angst mehr und konnte auf ihre Fragen immer richtig antworten. Der Heilige Geist hat mir dabei geholfen. Am vierten Tag des Verhörs wurde mir unter das Knie ein dicker Holzbalken geschoben. Ich sollte mich hinsetzen. Jemand stieg dann auf mein Knie und trampelte darauf herum. Man schlug mich mit Holzknüppeln und trat mich überall. Da bekam ich Angst, dass ich vielleicht meinen Verstand verlieren könnte. Dann könnte ich in Gefahr sein, Jesus zu verleugnen. Da habe ich innerlich zu Gott gebetet und gesagt, dass ich es nicht mehr aushalte und Jesus verleugnen könnte. Er möge mir Kraft zum Aushalten schenken. Da hörte ich eine Stimme, die zu mir sagte: Denke doch an das Leiden Jesu am Kreuz. Ich war erschrocken. Ich hatte bis dahin versucht, mit meiner eigenen Kraft all das auszuhalten. In diesem Moment lief ein Film vor meinem inneren Auge ab, wie Jesus gelitten hatte bis zur Kreuzigung und wie er dann an das Kreuz gehängt worden war. Ich habe diesen Film vor meinem inneren Auge ablaufen sehen und war davon völlig eingenommen. Ich weiß nicht, wie viel Zeit vergangen ist. Dann wurde ich zum Schluss getreten und man sagte mir, ich solle aufstehen. Vorher hatte man mich wohl weitergeschlagen gehabt, aber weil ich so auf diesen inneren Film fixiert gewesen war, hatte ich all die Schmerzen nicht gespürt. Ich wurde dann wieder in meine Zelle geschickt. Man schleppte mich in meine Zelle und ich saß nur noch apathisch da. Dann, ungefähr 5 Minuten später, hörte ich plötzlich von oben eine Stimme. Sie war schallend, tief und laut. Die Mauer vor mir begann zu schwanken wie bei einem Erdbeben. Die Stimme sagte: Meine geliebte Tochter, du bist heute auf dem Wasser gelaufen. Ich sah erschrocken hoch. In der Zelle waren außer mir noch 12 andere Frauen. Aber sie hatten davon wohl nichts bemerkt. So erkannte ich, dass Gott immer bei mir ist, überall, wo ich bin. Er wusste bereits von meiner Folter und er hatte auch gesehen, wie ich gefoltert worden war. Mir wurde bewusst, dass Gott mich in seiner Hand hält. Danach war es mit der Folter vorbei.
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0: Zu mir selber mal kurz. Viele von euch haben mich ja wahrscheinlich noch nie gesehen, ist auch kein Wunder. Aber mein Name ist Hans-Peter Reuer, ich bin eben aus Österreich. Bin Gott sei Dank gestern schon angereist, weil heute ist doch ein bisschen Schnee, bei euch auch mal, ist auch nett, gell? Wir haben ziemlich viel, muss ich sagen, zurzeit. Und ich bin jetzt 37 Jahre alt, habe am 24. April Geburtstag, falls du mir schreiben möchtest, werde ich 38. Bin seit 12,5 Jahren verheiratet, habe eine extrem liebe Frau, die Hannelore heißt sie. Und wir haben drei Kinder, Lukas, Lisa und Eva Maria. Lukas ist 9, die Lisa ist 7 und die Eva Maria ist 4. Und hauptberuflich, früher war ich ganz am Anfang mal Automechaniker, auf Opel gelernt sogar, sehr gute Firma, gell? Und danach war ich dann 9 Jahre hauptberuflich Bergführer und Skilehrer. Hatte meine eigene Bergsteigerschule, den Abenteuerclub Dachstein. Und dann im Winter war ich Skilehrer in einer Skischule in Österreich hauptsächlich, aber auch in USA, Australien und Kanada. Und jetzt seit 10 Jahren bin ich eben der Leiter von einem Fackelträger-Bibelschulzentrum in Schladming, der heißt Tauernhof. Vielleicht hast du es schon mal gehört, wenn nicht, auch nicht tragisch, aber das gibt's dort. Das genügt eigentlich zu mir, viel mehr will ich gar nicht sagen. Ich freue mich, bei euch zu sein heute Abend. Habe schon viele Bekannte. Ah ja, heute Morgen, ja. Ja, das kann eine lange Session werden heute. Werden wir sehen. Und das Thema ist ja, engagiertes Zeugnis, ohne intolerant zu sein. Übrigens, gibt es noch irgendwo einen freien Platz? Da stehen so viele Leute. Könnt ihr die Hand heben, wo ein freier Platz ist? Da oben sind noch welche, falls ihr welche wollt. Wie viele sind da oben? Gibt es da mehrere? 10 freie Plätze sind da oben. Wollt ihr die einnehmen? Oder lieber stehen bleiben? Wie ihr wollt. Keiner wird in den Himmel gezwungen. So ist das Leben, gell? Aber das Thema heute, engagiertes Zeugnis ohne intolerant zu sein, ist sicherlich absichtlich ein bisschen provozierend. Ist es denn überhaupt möglich, ein Zeuge für Jesus Christus zu sein und dabei tolerant zu bleiben? Nun, ich kann euch die Antwort in einem Satz geben. Und eigentlich nach diesem Satz könnte ich nach Hause gehen. Aber engagierte Christen sind nicht aufgerufen, tolerant zu sein. Engagierte Christen sind aufgerufen zu viel, viel mehr. Nämlich Liebe zu üben. Seht ihr, tolerant sein heißt, ich lasse meinen Nächsten draußen stehen im Schnee. Das ist Toleranz. Liebe üben heißt, ich lade diesen Menschen, der draußen steht im Schnee, in mein warmes Zuhause ein. Das ist Liebe üben. Und darum, wenn mir einer sagt, ich bin ein toleranter Christ, dann sage ich, du bist noch nicht weit gekommen. Denn das ist lieblos. Toleranz ist unheimlich lieblos. Wir sind nicht aufgerufen, tolerant zu sein, sondern Liebe zu üben. Eigentlich könnte ich jetzt nach Hause gehen. Manchmal bin ich versucht, das zu tun, aber ich bin immer noch zu feige. Außerdem bezahlen sie mich ja für 50 Minuten. Zwar nicht viel, aber sie bezahlen was. Ich bin immer wieder überrascht, mit wie viele Worte verschiedene Prediger, Theologen, Pfarrer einen dasselbe sagen. Leute, es gibt nur ein Thema. Ich kann euch auch heute nichts Neues sagen. Alles, was neu ist, ist falsch. Die Botschaft kann nie besser oder neuer werden. New Age gibt's nicht. New Age ist Old Age. War alles schon da. Es gibt nichts Neues unter der Sonne. Aber das ist wirklich, das ist die Hauptaussage für den heutigen Tag, für den heutigen Morgen. Sei nicht tolerant, sondern übe Liebe. Übrigens, das ist etwas Typisches, was Juden auch tun, die Rabbiner. Die machen zuerst ein Statement, damit man die Hauptsache nicht überhört. Und dann erklären sie es halt ein bisschen. Und das ist, was ich jetzt tue. Ich erkläre euch das einfach, aber es ist nichts Neues. Um das Thema engagiertes Zeugnis ohne intolerant zu sein, vielleicht ein bisschen auszuführen, müssen wir zwei Worte verstehen. Und ihr müsst mir ein bisschen Zeit geben, die zu erklären. Das ist einerseits das Wort Zeuge und andererseits das Wort Toleranz. Wenn wir die zwei verstehen, das wird uns eine Hilfe sein. Wenn ich so rumreise oder unterrichte, was ich relativ viel tue, begegne ich immer zwei Arten von Menschen. Übrigens, mein Daumen ist nur gezerrt, macht ja nichts draus. Ich begegne immer, bin von der Leiter gefallen. Ist nicht beim Skifahren oder Klettern. Ich wollte nämlich putzen, das ist gefährlich. Aber ich begegne immer zwei Arten von Menschen, und da sind es zum einen die Theoretiker und dann gibt es die Praktiker. Unter Bibelschülern, ich unterrichte in Bibelschulen, und da gibt es die Theoretiker. Die sind ganz heiß auf neue Erkenntnisse aus der Schrift. Wenn du ihnen dann die Wortwurzel noch von Hebräisch erklärst, wovon ich übrigens keine Ahnung habe, aber mein Computer hat sie, und dann, die sind ganz heiß drauf, diese Dinge zu verstehen, was auch gut ist. Das finde ich super. Und wenn die ein neues Konzept entdecken oder wie ein Vers zusammenpasst aus Chronik und Levitikus, was ja, wenn man das liest, unmöglich ist, aber es ist da, dann sind die ganz begeistert. Und das ist ja super so. Allerdings sind diese Leute oftmals nicht sehr praktisch. Die bleiben dann bei ihren griechischen und hebräischen Lexikons und schauen da jeden Tag nach. Nicht nur, dass sie oftmals nicht praktisch sind, sie stehen auch oftmals im Weg. Das ist ein Problem. Dann gibt es die Praktiker. Der Praktiker ist wieder der, den interessiert jetzt herzlich wenig, was ich jetzt sage. Der sagt, Hans-Peter, sag mir, wie es funktioniert, ich gehe und ich mache es. Theologie, wen interessiert das schon? Ich will praktisch sein. Das ist ja auch gut so, der tut auch was. Nur das Problem ist, wenn man den fragt, warum er tut, was er tut, dann weiß er nicht, warum. Und das ist auch nicht gut. Denn wir sollten ja Antwort geben können auf die Hoffnung, die wir haben, so sagt Petrus. Und darum möchte ich weder das eine noch das andere bevorzugen oder ermutigen. Wir brauchen beides. Wenn du Praktiker bist, ermutige ich dich heute, es ist wichtig zuzuhören und zu lernen. Wenn du Theoretiker bist, ermutige ich, es umzusetzen. Theologie ist das praktischste Fach dieser Welt. Nun, wer oder was ist ein Zeugnis? Übrigens, für die Babys, da steht auf dem Zettel, da gibt es einen Raum. Aber mich stören sie nicht. Es steht nur hier auf dem Ding, da könnt ihr gerne hingehen. Da wird es übertragen, glaube ich, irgendwo. Mich stört nicht, ihr könnt gerne da bleiben. Ich hoffe, euch stört es auch nicht. Gell? Denn Kinder sind lieb. Sollten wir schon unter uns haben auch. Was ist nun ein Zeugnis? Zum Schulschluss, meine Kinder haben vor 3 Tagen ein Zeugnis bekommen. Schulschlusszeugnis. Das ist jetzt Mittezeugnis, nicht der Schulschluss. Es gibt auch ein Führungszeugnis, ein Gesundheitszeugnis, Abschlusszeugnis und so weiter. Ein Zeuge ist jemand, der vor Gericht steht und Zeugnis ablegt über etwas oder jemanden. Wenn du Zeuge sein willst in einem Gericht, dann musst du zumindest in der Sache involviert gewesen sein oder die Person ein bisschen kennen, sonst kannst du kein Zeuge sein. Das ist wichtig zu verstehen. Ein Zeuge gibt ein Zeugnis ab über jemand anderen oder über etwas anderes. Und dann gibt's Augenzeugen, Ohrenzeugen, Entlastungszeugen, Taufzeugen, alle möglichen Zeugen. Nun, wir wollen ja engagierte Zeugen sein von Jesus Christus. Ich möchte euch da ein paar Verse vorlesen. Im Lukas Kapitel 24, Vers 44 bis 49 lesen wir Folgendes. Der Jesus, nachdem er auferstanden ist, erscheint seinen Jüngern. Übrigens, er war immer hungrig, er wollte Fisch. Müssen wir aufhören, der auferstandene Jesus war immer hungrig. Das ist interessant, denn er musste gleichzeitig nicht durch die Türen gehen. Also himmlische Dimension ist zwar höher, aber nicht unreal, völlig real. Aber er sagt hier zu seinen Jüngern, Vers 44, er sprach zu ihnen, dies sind meine Worte, die ich zu euch redete, als ich noch bei euch war, dass alles erfüllt werden muss, was über mich geschrieben steht, in dem Gesetz Mose und in den Propheten und Psalmen. Übrigens, hast du gewusst, die Psalmen sprechen nur von Jesus. Die Propheten sprechen alle von Jesus. 5 Bücher Mose sprechen alle von Jesus, auf jeder Seite. Du musst es nur entdecken. Vers 45, dann öffnete er ihnen das Verständnis, damit sie die Schriften verständen. Das ist auch ein Geheimnis. Du kannst die Schrift nur verstehen, wenn Jesus das Verständnis öffnet. Sonst kann man das nicht verstehen. Und sprach zu ihnen, so steht geschrieben, und so musste der Christus leiden und am dritten Tag auferstehen aus den Toten und in seinem Namen Buße zur Vergebung der Sünden gepredigt werden, allen Nationen, anfangen von Jerusalem. Und dann sagt er, ihr seid Zeugen hiervon. Und siehe, ich sende die Verheißung meines Vaters auf euch, ihr aber bleibt in der Stadt, bis ihr bekleidet werdet mit der Kraft aus der Höhe. Er sagt, ihr werdet meine Zeugen sein, aber bitte tut eine Sache, wartet. Übrigens in Apostelgeschichte Kapitel 1, bevor Jesus in den Himmel gefahren ist, Christi Himmelfahrt, was wir ja feiern, vor den Augen, ist in den Himmel aufgefahren, hat gesagt, so wie ihr ihn habt auffahren sehen, genau so wird er wiederkommen. Und das sagte zu ihnen, bevor er geht, aber ihr werdet Kraft empfangen, wenn der Heilige Geist auf euch gekommen ist, und ihr werdet meine Zeugen sein, sowohl in Jerusalem als auch in Judäa, Samaria und bis ans Ende der Erde. Ihr werdet meine Zeugen sein. Aber wisst ihr, was er hier sagt? Ihr werdet Kraft bekommen und ihr sollt warten. Beide Male, interessant, er sagt, ihr werdet meine Zeugen sein, aber wartet, worauf? Auf die Kraft des Heiligen Geistes. Die Betonung liegt nicht darauf, dass ich jetzt Ärmel hochkremple, rausgehe und Zeugnis bin. Die Betonung liegt darauf, Jesus sagt, ich sende dich und was ich brauche, ist dein Leib, deine Person, damit ich mich selbst bezeugen kann. Mit meiner Kraft. Aber ich brauche dich. Bezeuge. Stell dich mir zur Verfügung. Ich sage das immer, das ist mir so wichtig, denn für viele Jahre habe ich versucht, für Jesus Zeuge zu sein. Es hat mich kaputt gemacht. Ich habe es nie geschafft. Denn wisst ihr, was ich vergessen habe? Zu warten. Zu warten im Sinne, er selber muss es tun. Er selbst muss es vollbringen. Nicht ich für ihn, sondern er in mir. Im 1. Johannes, Kapitel 5, Vers 10, da steht ein interessanter Vers. Und zwar sagt Johannes Folgendes. Wer an den Sohn Gottes glaubt, hat das Zeugnis in sich. Wenn du an Jesus glaubst, hast du das Zeugnis in dir. Das heißt, Jesus in dir ist das Zeugnis. Das heißt, wenn du an Jesus glaubst, bist du immer ein Zeugnis. Immer. Die Frage ist nur, bist du ein wahrer Zeuge oder ein falscher Zeuge? Seht ihr? Ich bin immer dann ein falscher Zeuge, wenn ich die Tatsache vergesse, dass ein Zeuge zeugt über jemand anders. Und wenn ich anfange, über Hans-Peter Reuer zu zeugen, dann bin ich ein falscher Zeuge. Denn ein Zeuge gibt Zeugnis ab über jemand anderen, in dem Fall über den Herrn Jesus Christus. Wenn ich mich selbst verwirkliche, dann bin ich ein falscher Zeuge. Denn ein Zeuge soll Christus verwirklichen. Und wisst ihr was, liebe Freunde, ihr wisst es wahrscheinlich selber, von euren Gemeinden oder Gemeinschaften, wo ihr seid. Unter Christen in der Gemeinde Jesu findest du jeden Schmutz, jede Gemeinheit, jede Falschheit, die du auch in der Welt findest. Und manchmal sogar noch schlimmer. Wisst ihr, warum das so ist? Weil wir immer wieder vergessen, dass wir nicht uns selbst bezeugen sollen, uns selbst verwirklichen, sondern wir sind Zeugen für jemand anderen. Das ist nämlich die Definition von einem Zeugen. Wenn du dich selbst verwirklichst, über dein eigenes Leben Zeugnis gibst, dann ist man ein falscher Zeuge, dann lebt man ein Leben der Lüge. Denn obwohl Jesus in mir ist, ich an Jesus glaube, errettet bin, nennt die Bibel, wisst ihr, was wir tun können? Wir können den Heiligen Geist betrüben, Epheser Kapitel 4, Vers 30. Im Englischen steht, quench the Holy Spirit, das heißt, wir zerdrücken den Heiligen Geist, das kannst du tun. Ich habe das jahrelang gemacht. Ich war Christ. Jesus hat jeden Tag in der Früh angeklopft, gesagt, guten Morgen, ich bin immer noch da. Ich habe gesagt, ich weiß, aber du interessierst mich nicht. Ich habe sein Zeugnis zerdrückt. Ich habe nur mich selbst bezeugt in meinem Leben für viele Jahre. Im 1. Thessalonicher 5, Vers 19 steht, löscht ihr, wir können den Heiligen Geist in uns auslöschen. Das heißt, wir können sein Wirken unterbinden, wir können ihn völlig auslöschen. Das können wir, sagt die Bibel. Das nennt Paulus im 1. Korintherbrief ein fleischliches Leben oder ein weltliches Leben. Wenn wir uns selbst bezeugen und selbst verwirklichen. Und damit bin ich ein falscher Zeuge. Aber du bist immer ein Zeuge Jesu, wenn du an Jesus glaubst. Denn wir haben gelesen, wer an den Sohn Gottes glaubt, hat das Zeugnis in sich. Du hast es. Denn Jesus wohnt in dir. Jakobus im 1. Kapitel nennt dieses Leben, und leider ist es im Deutschen nicht gut übersetzt. Er spricht über Leute, die zweifeln, über Christen, die zweifeln. Und er sagt, das ist ein wankelmütiges Leben. Im Englischen ist es viel besser. Da steht, this man is double-minded. Er hat zwei Gedanken. Er hat zwei Denkensrichtungen und das griechische Wort heißt Dipsuchos. Das heißt, er hat zwei Seelen. Obwohl Christus in dir wohnt, das neue Leben, lässt du das alte Leben leben. Das ist ein double-minded, ein zweiseliges Leben. Wisst ihr, wozu wir aufgerufen sind? Ein einfältiges Leben zu leben, in Englisch so schön, a single-minded heart. Im Buch der Psalmen kommt das vor. A single-minded heart. Ein Herz, das nur ein Leben lebt, das nur in eine Richtung geht und nicht zwei Leben lebt. Ich weiß, wie es ist, wenn wir zwei Leben leben als Christ. Mein eigenes, 80%, und ab und zu muss man sich halt benehmen, weil sonst kommt man ja vielleicht gar nicht in den Himmel. Wisst ihr, das ist, aber Zeuge bedeutet, für jemand anders zu zeugen. Das ist, wozu wir berufen sind, nicht dich selbst zu bezeugen. Übrigens, in Matthäus Kapitel 28, das ist, wo Jesus, the Great Commission, das heißt die große Aussendung, wird oft zitiert, wo Jesus sagt, 28 Vers 17, und als sie ihn sahen, den auferstandenen Herrn, warfen sie sich vor ihm nieder, einige aber zweifelten. Ist es nicht interessant? Sie sahen den auferstandenen Herrn, einige aber zweifelten. Übrigens, sie zweifelten nicht an Jesus, aber an sich selbst. Sie zweifelten an sich selbst. Und dann, und Jesus trat zu ihnen und redete mit ihnen und sprach, mir ist gegeben, alle Macht in Himmel und auf Erden, geht nun hin und macht alle Nationen zu Jüngern und so weiter. Wisst ihr, was interessant ist? Er sagt nicht, ihr, die ihr zweifelt, ihr müsst noch eine Bibelschule machen, dann vielleicht. Nein, er sagt auch zu denen, die zweifelten, geht hin und verkündigt meinen Namen. Weißt du was, ich treffe so viele Christen, die mir sagen, ja, weißt, ich frage sie, gibst du Zeugnis an der Arbeitsstelle? Gibst du Zeugnis zu Hause bei deinen Freunden? Erzählst du ihnen von Jesus? Ja, aber ich habe ja selbst solche Zweifel. Wenn ich mir selbst nicht sicher bin, ich bin doch ein Heuchler, wenn ich Ihnen etwas erzähle, was ich selbst nicht glaube. Liebe Freunde, ob du zweifelst oder nicht, ist irrelevant. Die Wahrheit ist dieselbe. Siehst du, ich habe einen Spruch mal gelesen, der hat mir sehr geholfen von Wesley oder Spurgeon, von irgend so einem Engländer war es. Der hat gesagt, wenn du nicht mehr an das Evangelium glaubst, dann geh auf die Straße und predige es. Liebe Leute, dazu sind wir aufgerufen. Denn du sollst ja nicht rausgehen, um den anderen Menschen zu zeigen, welch großen Glauben du hast. Du sollst rausgehen und Zeuge sein von Jesus Christus. Ob du zweifelst oder nicht, das ist irrelevant. Ein Zeuge bezeugt jemanden. Und siehst du, erinnert euch an Thomas. Man sagt oft, der ungläubige Thomas. Er musste ihn zuerst anfassen. Und als er ihn anfasste, hat er sich hingekniet und gesagt, mein Herr und mein Gott. Ich habe eine Frage. Ist Jesus jetzt objektiv gesehen realer geworden, nur weil er ihn angetastet hat, ja oder nein? Nein. Jesus wäre genau dasselbe, auch wenn er ihn nicht angefasst hätte. Seht ihr, ob er ihn anfasst oder nicht, ist völlig unbedeutend für die Botschaft. Die Botschaft ist, Jesus ist auferstanden und er lebt. Ob du das glaubst oder nicht, ist irrelevant. Es ist eine Tatsache. Nun, also Zeugen heißt, jemand anders zu bezeugen. Nicht dich selbst, auch nicht deinen Glauben, sondern Jesus Christus bezeugen. Darum geht's. Zweitens dann, was heißt es dann, tolerant sein? Wenn Zeugnis bedeutet, einen anderen zu bestätigen, was heißt Toleranz sein? Das Wort Toleranz ist in unserer westlichen Welt heute extrem populär und tolerant sein wird heute ausschließlich als Tugend gesehen. Darum haben Sie Probleme mit Jörg Haider, verstehe ich auch, gell? Aber der hat...
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0: Eine gute Zeit erwischt. Weil Toleranz ist die Tugend Nummer eins in unserer Gesellschaft. Und wenn du nicht tolerant bist, wirst du heute abgesägt. Das kannst du dir heute nicht erlauben. Intoleranz hingegen wird ausschließlich als Laster angesehen. Nie als etwas Gutes in unserer Gesellschaft. Übrigens, das ist bei uns so, nicht überall in der Welt. Das ist ein Zeitgeist, in dem wir leben. Es gibt ein gutes Buch von Josh McDowell, Die neue Toleranz. Ich habe es zwar nicht gelesen, aber ist gut. Ich habe in einer Kassette mal gehört, einen Auszug habe ich mal gelesen, so eine Zusammenfassung. Aber das kann ich empfehlen. Er würde auch das schreiben, wir müssen heute unterscheiden zwischen der alten und der neuen Toleranz. Das musst du verstehen. Das ist ganz wichtig. Sonst redest du von einem und demselben und du meinst aber ganz was anderes. Das ist so, wie wenn du mit Zeugen Jehovas über Jesus Christus sprichst. Du kannst eine wunderbare Unterhaltung haben und ihr geht auseinander und sagt, ihr seid Brüder und Schwestern. Ihr nehmt nämlich dasselbe Vokabular, meint aber etwas ganz anderes. Genauso ist es mit Toleranz. Wenn du schon so alt bist wie ich, fast tot, dann ist Toleranz etwas ganz anderes, als wenn du 18 Jahre alt bist. Das will ich dir jetzt erklären. Und zwar, die alte Toleranz, die mir noch bekannt ist, übrigens, die steht auch in den Lexikons drinnen. Das heißt, jemand oder etwas zu ertragen, zu dem du keine Zuneigung verspürst. Das heißt, wenn du vielleicht im Bundesheer bist oder sonst irgendwo und du schläfst mit Kameraden in deinem Zimmer, die du nicht unbedingt leiden magst, aus welchen Gründen immer, sie aber tolerierst, dann bist du tolerant. Das ist das alte Verständnis von Toleranz. Du stimmst nicht mit ihnen überein, du hast eine ganz andere Ansehenssachen, aber du tolerierst sie. Das ist Toleranz im alten Sinne. So wie der Herr Jesus Christus Sünder geliebt hat, obwohl Jesus Sünde hasst. Sünde hasst er. Aber er ist immer zu den Sündern gegangen. Versteht ihr? Er hat sie toleriert, in dem Sinne, wir kommen wir noch darauf, viel mehr als das, nicht nur toleriert. Junge Menschen allerdings, und ich möchte euch jetzt echt, die Jungen da, denkt mal damit jetzt. Ihr versteht wahrscheinlich unter Toleranz etwas ganz anderes. Nämlich, das wird auch bezeichnet als die neue Toleranz. Oder die positive Toleranz. Damit ist die alte die negative. Sie wird so definiert, alle Werte, alle Glaubensrichtungen, alle Lebensstile, alle Wahrheitsansprüche sind grundsätzlich gleichwertig. Das ist die neue Toleranz. Wenn du das Gegenteil glaubst von mir, dann ist das genauso gut wie mein Glaube. Wenn du ganz anders lebst als ich, einen anderen Lebensstil hast als ich, dann ist das völlig gleich gut wie mein Lebensstil. Ob du homosexuell bist, ob du geschieden bist, das ist irrelevant. Dein Lebensstil ist genauso gut wie meiner, auch wenn ich vielleicht nicht in dieser Kategorie bin. Sieh dir, das ist die neue Toleranz. Jeder Lebensstil, jede Glaubensrichtung, jede Überzeugung ist gleichwertig. Das heißt, wenn du jetzt zur jungen Generation gehst und sagst, weißt du was, für mein Leben ist Jesus Christus der Retter, der Erlöser und ich werde einmal bei ihm sein, das weiß ich für alle Ewigkeit. Dann wird dir der andere Mensch sagen, der junge, tolerante Mensch, das finde ich wunderbar, applaudieren, schön für dich. Ich übrigens bin Sikh Hindu und ich glaube, das ist ein bisschen anders. Und dann sagt der andere, schön für dich. Wenn du aber sagst, weißt du was, Jesus Christus ist nicht nur mein Herr, er ist auch deiner. Er ist der einzige Mittler zwischen Gott und Menschen und ohne ihn kommt niemand jemals zum himmlischen Vater. Wenn du das sagst, dann wirfst du eine Schlange auf den Tisch. Das ist politisch nicht mehr akzeptabel. Denn seht ihr, jetzt machst du einen Anspruch, dass das, was du glaubst, besser, höher oder wie immer man das ausdrückt, ist als das, was der andere glaubt. Dasselbe, wenn du sagst, Homosexualität ist Sünde, heterosexuell ist das Normale. Ja. Schau, das sieht man, wie ihr denkt, gell? Nein. Entschuldige. Das ist das Normale. Damit sagst du, dass das Normale besser ist als das. Und das darfst du heute nicht mehr tun. Damit bist du nämlich intolerant und damit musst du gekreuzigt werden. Das geht nicht. Bis vor wenigen Jahren ist ganz interessant, war die höchste Tugend in unserer Gesellschaft Gerechtigkeit. Nicht mehr. Heute ist die höchste Tugend Toleranz. Auch wenn du nicht gerecht bist. Das wird heute höher angesehen als Gerechtigkeit. Chesterton, ein englischer Staatsmann, hat einmal gesagt, Toleranz ist die Tugend jener, die an nichts glauben. Das heißt, wenn du nichts glaubst, dann bist du tolerant. Allen gegenüber. Nun, Chesterton hat viele gute Dinge gesagt, aber ich glaube, in diesem Fall hat er nicht recht. Zumindest, wenn man das heutige Wort Toleranz anwendet. Ich möchte jetzt ein Beispiel geben. Ich missbrauche da dein Mikrofon, gell, es gehört dir. Macht ja nichts, gell? Man spricht heute von der sogenannten Toleranzgrenze. Das Wort habt ihr sicher schon gehört. Wenn die Toleranzgrenze eines Gegenstandes überschritten ist, dann ist er normalerweise zerbrochen. Ich probiere das jetzt mit dem Mikrofon. Wenn ich das jetzt aufdrehe und ich mache da jetzt unendlich weiter, dann kracht es und dann ist es kaputt. Dann habe ich nämlich die Toleranzgrenze überschritten. Dieses Mikrofon ist fest verankert, da mit dem Fuß und so weiter, hat eine gewisse Toleranzgrenze. Ich kann es biegen bis zu einem gewissen Bereich, aber dann bricht es. Nehme ich nun dieses Mikrofon aus der Halterung raus, dann ist es sehr beweglich, aber weißt du was, jetzt ist es nicht mehr tolerant, jetzt ist es haltlos. Großer Unterschied. Wenn ich das Mikrofon jetzt fallen lasse, ich werde es gleich tun, dann ist es höchstwahrscheinlich kaputt, weil es keinen Halt hat. Es ist Halt, es ist orientierungslos. Aber wisst ihr, was das Problem ist? Diese Haltlosigkeit wird heute als Toleranz interpretiert. Leute, das hat nichts mit Toleranz zu tun. Das ist Haltlosigkeit, Orientierungslosigkeit. Du kannst nur dann tolerant sein, wenn du fest verankert bist. Sonst kannst du gar nicht tolerant sein, dann bist du höchstens haltlos. Seht ihr, um überhaupt Toleranz ausüben zu können, um nachgiebig, um großzügig sein zu können, brauchst du eine feste Verankerung. Ansonsten kannst du dich niemals als tolerant bezeichnen, höchstens als haltlos. Also die Aussage von Chesterton, Toleranz ist die Tugend jener, die an nichts glauben, kann ich nicht teilen. Ich würde Toleranz so definieren. Toleranz ist die Tugend jener, die eine tiefe Überzeugung haben, fest verankert sind, jedoch Liebe denen gegenüber ausübt, die anders denken. Ich wiederhole das. Toleranz ist die Tugend jener Menschen, die selbst eine tiefe Überzeugung haben, jedoch Liebe üben denen gegenüber, die anders als sie denken. Das ist für mich die korrekte Interpretation von Toleranz. In unserer säkularisierten Welt, in unserer sogenannten toleranten Welt, ist natürlich genau das Gegenteil der Fall. Es ist interessant, das sage ich euch jetzt noch, obwohl Toleranz heute die Tugend Nummer eins ist in unserer Gesellschaft, in der säkularen Gesellschaft, gibt es eine Intoleranz, die nicht nur überlebt, sondern sogar aufblüht. Wisst ihr, welche Intoleranz das ist? Toleranz wird nur jenen gegenüber gewährt, die an nichts glauben. Wenn du eine feste Überzeugung hast, wirst du in unserer Gesellschaft nicht mehr toleriert. Denn dann bist du gefährlich, du bist extrem, du bist ein Fanatiker. Also Toleranz wird nicht nur ausgeübt, jetzt von sich aus, sondern sie wird nur jenen gewährt, die auch nichts glauben. Sobald du eine Überzeugung hast, wirst du nicht mehr toleriert in unserer Gesellschaft. Darum, ihr müsst euch gefasst machen, die nächsten Jahre werden wenn du für Jesus einstehst, es wird immer enger werden. Du wirst nicht mehr toleriert werden in unserer toleranten Gesellschaft. Das ist nicht nachchristlich, das ist antichristlich, der Zeitgeist, in dem wir leben. Und wir müssen uns dessen bewusst sein und diese Lüge entlarven. Nun, jetzt werden wir noch praktisch, für die Praktiker. Aufatmen. Kann nun ein Christ tolerant sein, wenn er gleichzeitig ein klarer Zeuge des Herrn Jesus ist? Das ist ja das Thema. Ich glaube, nachdem wir jetzt diese zwei Worte definiert haben, tun wir uns gar nicht mehr so schwer, da eine Antwort zu geben. Übrigens, das soll eine Ermutigung sein für die Praktiker. Ein bisschen Theorie ist gut, dann versteht man die Praxis. Übrigens, wann immer ich jetzt das Wort tolerant gebrauche, meine ich die alte Toleranz. Okay, fest verankert, jedoch biegsam, nachgiebig. Die Frage ist Gott, ist Jesus Christus? War Jesus Christus, als er Mensch war auf Erden, tolerant, ja oder nein? Nun, Gott in der Bibel ist stets barmherzig. Er ist langsam zum Zorn, lesen wir. Er geht uns nach, er wird nicht müde zu lieben, er wird nicht müde zu vergeben, er heilt und so weiter. Aber, und das ist jetzt wichtig zu verstehen, da wo es um Leben und Tod seiner Kinder geht, ist Gott absolut intolerant. Da, wo es um Sünde geht, ist Gott absolut intolerant. Gott hasst die Sünde bis in den Tod hinein. Das haben wir am Kreuz erlebt. Bis in den Tod hasst Gott die Sünde. Darum musste sein eigener Sohn sterben. Weil die Sünde von Anbeginn das Ebenbild Gottes entstellt hat und die Menschenkinder zerstört. Wisst ihr, was ich oft höre? Und das hörst du auch oft. Wenn du das nicht hörst, dann weiß ich eins über dein Leben. Du sprichst nie über Jesus. Wenn du über Jesus sprichst, weißt du, was du schon gehört hast. Aber Gott kann doch nicht so intolerant sein. Gott kann doch nicht so kleinlich sein, uns da verurteilen, nur weil wir ihn nicht annehmen. Also das habt ihr sicher schon gehört. Es kann doch nicht nur ein Weg sein, Gott muss doch etwas größer sein, großzügiger. Aber weißt du was, das kommt meistens von Menschen, die in anderen Bereichen des Lebens völlig intolerant sind. Ich möchte euch mal was sagen. Wir haben ja ein Freizeitheim bei uns, Bibelschulen und Skifreizeiten jetzt momentan. 60, 70 Leute meistens. Wenn ich denen beim Mittagessen zuschaue, höchst intolerant. Das Stücklein Fett wird beiseite geschoben, das wird gegessen. Total intolerant. Also so fundamentalistisch in ihrer Essensweise. Das ist schockierend. Wenn ich mit meiner Frau einkaufen gehe, ist eine Sache, die ich nicht gerne tue. Die probiert 5 Kleider an und nur weil die Knöpfe da vielleicht blau sind, wird es nicht gekauft. Die ist so eng, so intolerant, so ein Fundamentalist. Wenn es darum geht, das rechte Kleid zu kaufen. Sei doch mal tolerant. Geh zum Zahnarzt und sag, du bedien dich mal. Ich sehe die Dinge nicht so eng. Da irgendwo hinten, da ist es irgendwo. Aber nicht so genau. Beim Blut abnehmen, da kannst du irgendwo, stich irgendwo rein. Da. Genügend Platz. Da sei doch tolerant. Warum bist du da so eng? Ich dachte, du bist tolerant. Leute, wir sind extrem eng. Wir sind extrem intolerant. Wir sind extreme Fundamentalisten in allen Bereichen des Lebens. Aber wenn es zu Gott kommt, da wollen wir auf einmal ganz großzügig sein. Wisst ihr, unser Denken ist so korrupt geworden, dass wir die einfachsten Dinge nicht mehr kapieren. Wenn es zu Gott, unserem Schöpfer, kommt, da kann man plötzlich tun, was man will. Geh den Weg oder geh den Weg, du wirst sicher glücklich. Leute, das ist eine Lüge. Ich fliege ziemlich viel halt da so rum. Nicht jetzt spaßhalber, ich fliege nicht gerne, aber dass man halt von A nach B kommt. Aber ich kenne aber ein paar Piloten und da durfte ich mal von der Schweiz da vorne am Cockpit sitzen, nach Finnland geflogen. Und da beim Landeanflug, da hatte dann, da ich weiß nicht, wie, als Bergführer nenne ich das Wegzahl, ich habe so einen Kompass, der ist einfacher zu bedienen. Der musste das nur eintippen, gell. Es war ziemlich neblig, Wetter war schlecht, so musste er so einen automatischen Anflug machen. Und da vom Tower kamen immer ich habe so einen Kopfhörer aufgehabt, so die Zahlen halt durch und er tippt halt dann da ein, was weiß ich. Und ich gesagt, sei doch immer ein bisschen tolerant, ob 10 mehr oder weniger, wen kümmert das, ne? Ich wusste gar nicht, dass du so engstirnig bist. Ja? Hat aber nicht gemacht. Unheimlich engstirnig, dieser Typ. Eva Maria, unsere Kleinste, ist jetzt 4 Jahre alt. Aber als sie so 2 war, hatte sie eine schlechte Angewohnheit. Schlechter als die anderen 2. Und zwar, bei uns ist nicht viel los, ist eine Sackgasse, so am Berg da oben. Aber da sind ein paar Autofahren halt doch, gell? Und die sind immer schnell rausgelaufen auf die Straße und wieder zurück rein, so spaßhalber. Ich habe sie da erwischt, 1-2 Mal. Da habe ich sie windelweich geschlagen, sie angeschrien. Wenn du mich da gesehen hättest, hätte ich gesagt, gute Nacht. Das ist ein Vater. Und wisst ihr, es war ihr extrem unangenehm. Das war sie ja. Aber wisst ihr, warum ich das getan habe? Weil ich sie unheimlich liebe. Und ich möchte nicht, dass ich sie verliere, nur weil ich nicht Acht gegeben habe, ihr zu sagen, was sie um ihr Leben bringt. Ich habe gerade letzte Woche ein Gespräch gehabt mit einem und da durch seine eigenen Antworten hat er sich in die Enge getrieben. Und hat gesagt, das Gespräch mit dir, das macht mich unheimlich unwohl. Ich fühle mich Ich fühle mich gekornet, ich fühle mich in die Enge getrieben. Dann habe ich ihm die Geschichte von Eva erzählt, habe gesagt, die hat sich auch unwohl gefühlt. Aber weißt du, warum ich das mit dir mache? Weil ich dich gern habe. Wenn du mir egal wärst, würden wir ein Gläschen Wein trinken, Spaß haben und dann gehst in die Hölle. Aber weil ich dich liebe, sage ich dir die Wahrheit. Es ist Liebe, die motiviert, die Wahrheit zu sagen. Ich bin kein gemeiner Vater, weil ich meine eigene Tochter durchhaue. Wenn ich sie nicht durchhauen würde, wenn ich tolerant wäre, Eva, ja, immer wenn du dich danach fühlst, dann lauf mal raus, ich bin ja großzügig. Wisst ihr was? Das hat nichts mit Toleranz zu tun, das ist ein Verbrechen, das ist eine Gewissenslosigkeit, das ist eine Gemeinheit. Da, wo es um Leben und Tod geht, ist Gott absolut intolerant. Wisst ihr, warum wir uns so schwer tun mit dem Zorn Gottes, mit dem Gericht Gottes, warum es heute nicht mehr gepredigt wird? Weil wir keine Ahnung haben, wie zerstörerisch, wie gemein und wie ekelig die Sünde ist. Wir haben keine Ahnung mehr. Das Buch Hesekiel hat mir da sehr geholfen. Hesekiel zeigt, wie ekelig die Sünde ist. Hesekiel bekam den Auftrag von Gott, dem untreuen, hurerischen Volk Israel das Gericht zu predigen. Hesekiel, in seinen Schulen möchte ich nicht sein. Der hat ja ein Leben, du, das sage ich euch. Auf dramatischste Art und Weise musste er durch dutzende Methoden, in der Methodik ist Gott großzügig, da kannst du alles tun, aber nicht in der Botschaft. Aber in den dutzenden Methoden hat er versucht, das Volk aufmerksam zu machen auf die Wahrheit. Aber sie wollten nicht und Gott richtete sie. Ich lese euch ein paar Verse vor aus Hesekiel und zwar im Kapitel 7, Vers 1 bis 3 und dann Vers 9. Und das Wort des Herrn geschah so zu mir. Und du, Menschensohn, sage, so spricht der Herr, Herr, zum Land Israel. Ein Ende kommt, es kommt das Ende über die vier Ecken des Landes. Jetzt kommt das Ende über dich. Und ich lasse meinen Zorn gegen dich los und ich richte dich nach deinen Wegen und alle deine Gräuel bringe ich über dich. Übrigens, er sagt, ich richte dich nach deinen Wegen. Du bist das Problem. Schau, wenn du einen Stein in die Luft wirfst und er fällt dir auf den Kopf, kannst du auch nicht sagen, Gott, du bist gemein heute. Hau nicht da mit Steinen nach mir. Du hast es selbst hochgeworfen. Nach unseren Wegen werden wir gerichtet. Das sagt Hesekiel ganz deutlich. Und dann sagt er im Vers 9, und ich werde deinetwegen nicht betrübt sein und ich werde kein Mitleid haben. Nach deinen Wegen werde ich es über dich bringen und deine Gräuel sollen in deiner Mitte sich auswirken. Und ihr werdet erkennen, dass ich der Herr einer bin, der schlägt. Jehova Maka, das ist sein Name. Wenn man das so liest, kann man direkt Angst bekommen vor so einem Gott, der die Sünde so brutal bestraft. Ah, liebe Leute, wenn ihr euch nichts merkt, merkt euch bitte das heute Morgen. Wenn Gott die Sünde nicht vernichtet, dann vernichtet die Sünde dich. Dann vernichtet die Sünde dich. Wenn Gott die Sünde nicht

Teil von Vers 13. Und er, das heißt der König von Israel, verhärtete seinen Nacken und verstockte sein Herz, so dass er nicht umkehrte zu dem Herrn, dem Gott Israels. Auch alle Obersten, der Priester und das Volk häuften Untreue auf Untreue, entsprechend allen Gräueln der Nationen, und machten das Haus des Herrn unrein, das er in Jerusalem geheiligt hatte. Und jetzt hört zu. Und der Herr, der Gott ihrer Väter, sandte zu ihnen durch seine Boten, früh sich aufmachend und sendend, denn er hatte Mitleid mit seinem Volk und seiner Wohnung. Gott sendet andauernd Boten. Er sendet andauernd, auch heute Morgen, eine Botschaft, denn er hat Mitleid mit uns. Vers 16, aber. Unterstreiche immer das Wörtchen aber, denn hier ist eine Wende. Aber sie verhöhnten die Boten Gottes, verachteten seine Worte und verspotteten seine Propheten, bis der Zorn des Herrn gegen sein Volk so stieg, dass es keine Heilung mehr gab. Gott hat viele Namen, viele schöne Namen. Das Wort Jahwe, Jehova, wir wissen nicht, ob es Jehova ist, kann auch Jahovi sein, keine Ahnung. Darum sage ich Jahwe, kommt 6823 Mal vor in der Bibel. Und sehr oft mit einem Beinamen, schöne Beinamen. Wenn du mal gelangweilt bist, studier die Namen Gottes. Jehova Yireh, der Herr versorgt, er versorgt dich. Jehova Shalom, das kennen wir, Shalom, ja? Der Herr unser Friede. Jehova Tzidkenu, der Herr unserer Gerechtigkeit. Jehova Roi, schöner Name, der Herr ist mein Hirte. Das ist ein Name Jesu, ich bin der gute Hirte. Psalm 23 ist ein Psalm von Jesus. Jehova Shammah, der Herr ist gegenwärtig, er ist hier, auch jetzt. Jehova Shammah ist hier. Jehova Rapha, schöner Titel, der Herr ist mein Arzt. Jehova Rapha, er heilt uns. Aber wisst ihr, ein Titel von Gott ist auch Jehova Makke, der Herr, der schlägt. Das ist auch sein Name. Und liebe Leute, wir haben nicht die Freiheit, uns selektiv ein paar Namen rauszunehmen, die wir gerne haben, und schön die Namen übersehen, die wir nicht so gerne haben. Die Freiheit haben wir bei Gott nicht. Gott offenbart sich in seinem Wort, in seinem ganzen Wesen. Gott ist einer und wir dürfen uns kein Bild machen in unserem Kopf. Zu mir sagen manche Menschen, weißt du, Hans-Peter, mein Gott macht keine Hölle, mein Gott richtet keinen Menschen. Sage ich, du hast recht. Denn diesen Gott gibt's nur in deinem kleinen Hirn, sonst nirgends. Diesen Gott gibt's nicht. Es gibt nur einen Gott und der hat sich offenbart in dem Wort, in seinem heiligen Wort, von der ersten bis zur letzten Seite. Aber wisst ihr, das Überwältigende bei Jehova Makke ist das, dass er nicht dich schlägt und auch nicht mich, sondern er hat seinen Sohn geschlagen. Der Zorn von Jehova Makka geht nicht auf dich, sondern auf seinen Sohn. Wir sind frei. Sein Zorn streift uns nicht mehr. Durch seine Wunden sind wir geheilt. Ihn hat der Zorn in der Fülle am Kreuz getroffen. Bleibt nichts mehr übrig, alles bezahlt. Er trug alle meine Sünden. Der Zorn Gottes wurde gestillt am Kreuz von Golgatha. Wir Menschen tun es oft so schwer, das Wesen Gottes zu verstehen, ihn als zornig und als gerecht zu verstehen. Jedoch, Gott ist das einzige Wesen, das eine perfekte Balance hat zwischen Liebe und Gerechtigkeit, zwischen Barmherzigkeit und Heiligkeit. Übrigens wisst ihr, Hölle ist nicht für Menschen geschaffen. Gott hat die Hölle nie für Menschen gemacht, nur für Satan. Jeder Mensch, der in der Hölle ist, ist dort aus seiner freien eigenen Entscheidung. Aber sie ist nicht für Menschen gemacht. Gott hat alles getan, um uns Menschen vor dem Verderben zu bewahren, um uns, wie es Hiob sagt, aus der Grube zu holen und uns ewiges Leben zu geben. Er gab sich selbst. Und die einzigen Menschen, die in das Gericht Gottes kommen, von Jehova Makke verurteilt werden, sind jene Menschen, die das Kreuz Jesu mit Füßen treten. Denn in der Kreuzestod Jesu weniger bedeutet als eine Mahlzeit. Die stehen alleine im Gericht.

Und lieber Freund, wenn du heute auch hier hinausgehst und sagst, wen interessiert dieses Kreuz, alte Geschichte? Was Jesus da vor 2000 Jahren getan hat, ist doch mir egal, lass mich in Ruhe damit. Wenn du das sagst, nachdem du das weißt, muss ich dir ganz ehrlich eins sagen, du tust mir nicht einmal leid. Denn dann trittst du mit Füßen das, was Gott getan hat für jeden Menschen. Die Frage ist, wird Jehova Makke dich schlagen? Oder kommst du vor Gott und sagst, oh Herr, danke, dass du deinen Sohn geschlagen hast. Dein Zorn ist gestillt. Ich bin frei. Danke dafür. Meine Lieben, da wo es um Leben und Tod geht, bitte sei nicht tolerant. Lass nicht dein Kind aus falscher Toleranz vor das Auto laufen. Das ist gemein. Und das ist lieblos. Lasst uns vielmehr Liebe üben gegenüber unseren Nächsten. Ganz egal, was er glaubt, wie er sich benimmt oder wie er denkt. Liebe üben geht weit über Toleranz hinaus, ist viel, viel mehr. Hab keine Angst, Sünde beim Namen zu nennen. Übrigens, das möchte ich euch noch sagen. Wir tun uns heute schwer, Dinge beim Namen zu nennen, sei es Homosexualität, sei es Scheidung, sei es Abtreibung. Liebe Leute, Abtreibung ist Mord, Scheidung ist ein Kapitalverbrechen, Homosexualität ist Sünde. Punkt. Aber was mache ich mit einem Mädchen, das zu mir kommt und ein Kind abgetrieben hat? Ich sage ihr nicht, du Mörderin, sondern ich nehme sie auf in Liebe. Ich schaffe einen Rahmen, in dem sie sich wohlfühlen kann, in dem sie sich angenommen fühlt, in dem sie sich geliebt fühlt. Was machst du mit dem Menschen, der zu dir kommt und eine Scheidung hinter sich hat? Du brauchst ihm nicht vorzuwerfen, du Kapitalverbrecher. Du sollst ihn annehmen, ihn lieb haben, in eine Plattform geben. Und wenn du mit einem Homosexuellen zu tun hast, musst du ihm nicht dauernd vorwerfen, er ist Sünder, sondern schaffe für ihn eine Plattform, eine Umgebung, in der er sich wohlfühlt, angenommen fühlt, geliebt fühlt und eine Chance bekommt, das rechte Leben zu leben. Aber seht ihr, wir machen beides, wir bringen beides in die Mitte und es wird alles so verwaschen. Nennt Sünder beim Namen. Aber wie ich umgehe damit, schau, wie Jesus umgegangen ist. Obwohl er für die Sünde gestorben ist. Was hat er mit Sünde gemacht? Sie unheimlich geliebt. Ihnen immer nachgegangen. Dazu sind wir aufgerufen. Es nützt nicht immer nur einerseits über Sünde zu reden und alles abzuurteilen, damit hilfst du keinem Menschen. Wir sollen es beim Namen nehmen und dann eine Plattform schaffen für diese Leute, dass ihnen geholfen wird. Aber Sünde ist und bleibt Sünde. Ich war letztes Jahr in Alice Springs, das ist ziemlich in der Mitte von Australien. Waren so Predigtwochen. Und da hat mich einer mitgenommen zu den Aborigines, den Ureinwohnern von Australien. Und die sind dort, ich habe noch nie so Schlimme gesehen, die so schlimm dran sind. Man kann sagen, sie sind selber schuld. Aber es ist leicht gesagt. Gell? Ich war auch in Rio mit Straßenkindern. Aber ich habe noch nie so verwahrloste, so... Das, am Anfang, ich habe mich fast übergeben müssen. Da kann man sich schwer beschreiben, wie das ausgesehen hat da. Denen werden Häuser gebaut von der Regierung, bekommen Geld von der Regierung. Alkoholiker, es ist furchtbar, wie es dort zugeht. Aber der Missionar dort, den ich hochschätze, hat den Auftrag, dort zu missionieren. Und schon einige kamen zum Glauben. Aber dort wird auch jeden Monat ungefähr einer umgebracht. Da gibt es viele Rivalitäten unterhalb der Stämme, gibt es viele verschiedene Stämme unter den Aborigines. Und wisst ihr, was die Regierung sagt? Das ist halt ihre Kultur. Leute, wo bleiben da die Menschenrechte? Da wird auch nicht eingegriffen. Das ist ihre Kultur. Jetzt auf einmal lassen sie, wo sie sind. Leute, das hat nichts mit Toleranz zu tun. Das ist Lieblosigkeit bis zum Letzten. Malcolm Hunter, kein Freund in dem Sinn, das wäre übertrieben, aber ein Bekannter von mir, ist Missionar unter den Nomaden. Vor allem in Äthiopien, aber auch in Russland. Und er erzählt immer die Geschichte von dem Stamm, ich weiß nicht, wie der heißt, unter den Nomaden, wo die Frau jeden Tag in der Früh von ihrem Mann blutig geschlagen wird, als Zeichen der Liebe. Das heißt, wenn die Frau nicht blutet in der Früh, dann sehen alle, der Mann kümmert sich nicht mehr um sie. Aber ist halt ihre Kultur, ne? Wenn das jemand sagt, dann sage ich, okay, dann geh bitte und lebe mit dem Stamm.
wenn du schon so tolerant bist. Leute, das hat nichts mit Toleranz zu tun. Was wir tun dürfen, was unser Auftrag ist, Zeuge zu sein, es gibt einen Ausweg. Es gibt ein Leben der Liebe, es gibt ein Leben der Annahme für jetzt und für ewig. Francis Schaeffer, den ich sehr schätze, er lebt nicht mehr, aber seine Schriften, der die Labrie-Schulen sind von ihm, hat ein Zitat geprägt und das habe ich erst kürzlich gelesen. Er sagt Folgendes: Es gibt eine Zeit und unsere Zeit ist eine solche, in der die negative Botschaft notwendig ist, bevor irgendetwas Positives entstehen kann. Leute sagen zu mir oft, sie fragen Francis Schaeffer, was würdest du tun, wenn du einem modernen Menschen im Zug begegnest und du hast nur eine Stunde Zeit, um ihm das Evangelium, die gute Botschaft zu vermitteln? Francis Schaeffer hat gesagt, ich würde 45 bis 50 Minuten verwenden, um ihn auf das Negative hinzuweisen. Ihm sein Dilemma zu zeigen, ihm zeigen, dass er mehr tot ist, als er glaubt zu sein. Dann würde ich 10 bis 15 Minuten aufwenden, ihm die gute Botschaft zu erzählen. Denn wenn er nicht kapiert, was das Problem ist, was falsch läuft, wird er auch nicht in der Lage sein, die positive Botschaft zu hören und anzunehmen. Leute, wir müssen wieder ganz neu den Leuten das Dilemma zeigen. Das heißt Gesetz predigen, nicht Gericht, Gesetz predigen. Damit sie erkennen, ich bin ein Sünder. Und erst dann erlebst du wahre Bekehrungen. Wisst ihr, warum wir heute so viele, im Englisch sagt man Follow-up-Programs, diese Nachfolgeprogramme haben? Wisst ihr warum? Weil die meisten Bekehrungen lauwarm sind. Und dann musst du ihnen nachlaufen, weil sonst sind sie weg vom Fenster. Ich glaube nicht an Nachfolgeprogramme. Ich glaube an Jüngerschaft. Aber wenn ein Mensch sich aus rechten Gründen bekehrt, dann läuft er mir nach, nicht ich ihm. Wir müssen das wahre Evangelium predigen und das beinhaltet Gericht und beziehungsweise Gesetz. Erst wenn einem Menschen vor Sünde ekelt, Hesekiel schreibt im Kapitel 6, Vers 9, der zweite Teil, und sie werden über sich selbst Ekel empfinden wegen der bösen Taten, die sie begangen haben, nach all ihren Gräuel. Wenn ein Mensch nicht kapiert, wie zerstörerisch, wie ekelig Sünde ist, solange wird er nicht verstehen, wozu Jesus gestorben ist. Und ich schließe mit einem, das war ein Gedicht im Englischen. Mein Bruder hat mir das vor Jahren ins Deutsche übersetzt. Und er ist recht talentiert da und sogar eine gewisse Poesie beibehalten. Ich lese nur vor. Es heißt, mein Freund. Mein Freund, jetzt stehe ich hier vor Gott und bin allein in meiner Not. Das Gericht erwartet mich und darum denke ich an dich. Gehörtest du denn nicht zu denen, die sich Gottes Kinder nennen? Wusstest du denn nicht Bescheid vom Gericht der Ewigkeit? Alles teiltest du mit mir und vieles lernte ich von dir und ich habe dir fest vertraut und dabei doch auf Sand gebaut. Jetzt stehe ich hier mit leeren Händen. An niemand kann ich mich jetzt wenden, der mir jetzt noch helfen kann. Den Retter hast du mir verschwiegen und für meine Lebenslügen ich nun meinen Lohn empfange. Für dich steht Jesus im Gericht, an meiner Stelle aber nicht. So bin ich ewig nun verlassen. Adieu, mein Freund. Ich kann's nicht fassen. Liebe Leute, mein Gebet ist, dass deine Arbeitskollegen, deine Verwandten, deine Nachbarn von dir nicht einfach sagen, ist ein netter Kerl, sondern dass sie wissen, er hat mir die Wahrheit gesagt. Ob sie es annehmen oder ablehnen, das ist nicht deine Verantwortung. Alles, wozu wir aufgerufen sind, ist Zeugen zu sein. Ob du zweifelst oder nicht, irrelevant. Du sollst nur Zeuge sein von der Wahrheit. Und die Wahrheit ändert sich nie. Sie kann verdreht, sie kann vernachlässigt, vergessen werden, aber verändern kann sie sich nie. Sie ist dieselbe, Jesus Christus ist dasselbe gestern, heute in aller Ewigkeit. Und ich bete dafür, lass deine lieben Leute um dich herum nicht als nette Menschen in die Hölle gehen. Sei ein Zeuge und übe Liebe und nicht eine falsche Toleranz. Ich möchte noch beten. Himmlischer Vater,
Hab herzlich Dank für dein so gutes Wort. Herr, es ist scharf wie ein zweischneidiges Schwert. Es trennt, so wie du gesagt hast. Und speziell die anfängliche Begegnung mit dir, Herr, ist oftmals sehr schmerzhaft, weil wir unsere eigene Sündhaftigkeit erkennen und uns anfangen ekeln vor der Sünde. Aber Herr, danke, dass wir nicht dabei stehen bleiben, weil du nicht stehen geblieben bist hier, sondern du hast dafür bezahlt. Und wir sind frei, total frei davon. Du hast für Sünde bezahlt, ein für alle Mal, nie mehr zu wiederholen. Du bist auch für mich gestorben. Und ich bin ein freies Kind Gottes für jetzt und für ewig. Herr, das ist eine so gewaltige Botschaft im Lichte dieser schrecklichen Botschaft. Und ich bete, dass wir einfach treue Zeugen von dir und für dich sind. Und vor allem, dass wir Zeugen aus deiner Kraft, nicht aus unserer eigenen. Das ist mein Gebet, Vater, für diese lieben Menschen hier, für mein eigenes Leben. Mögest du uns bewahren zum ewigen Leben. Amen.

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1: Das ärgerliche Kreuz in der Verkündigung des Paulus. Und ich lese zu Beginn 1. Korinther 1, Vers 18, da schreibt Paulus an die Korinther: Denn das Wort vom Kreuz ist denen, die verloren gehen, Torheit. Uns aber, die wir errettet werden, ist es Gottes Kraft. Die zweite Stelle, 1. Korinther 1, Vers 23. Wir predigen aber Christus als gekreuzigt, den Juden ein Ärgernis und den Nationen oder den Heiden eine Torheit. Es gab vor etwa 100 Jahren einen Evangelisten hier in Deutschland, Fritz Binde, vielleicht den älteren Geschwistern noch dem Namen nach bekannt. Der war viele Jahre unterwegs mit dem Zelt in der deutschen Zeltmission, hat manche Bücher geschrieben, einige gibt es inzwischen auch wieder in neuer Auflage. Und er schrieb einmal über das Kreuz: Vielleicht ist mit nichts in der Welt eine solche Heuchelei getrieben worden wie mit dem Kreuz. Den einen ist es ein ehernes Götzenbild geworden, den anderen ein magisches Wunderzeichen, den dritten ein flammendes Kampfzeichen, den vierten ein kostbares Schmuckzeichen, den fünften ein schwarzes Trauerzeichen, den sechsten ein verhasstes Ärgernis. Doch ist es weiter nichts als der Galgen, an dem damals die Sklaven zu Tode gebracht wurden und an dem man auch den erwählten Knecht Gottes, Jesus Christus, unter die Übeltäter rechnete und für nichts achtete. Das ist eine treffende Beschreibung, wie heute unsere Zeitgenossen das Kreuz mit allen möglichen Dingen verbinden und doch kaum eine Ahnung haben von dem, was wirklich auf Golgatha geschehen ist. Ich war vor einigen Wochen in China, in Wenzhou. Das ist eine Stadt, die nennt man das Jerusalem von China, weil dort von den etwa 7 Millionen Einwohnern mit Umfeld, man schätzt, etwa 20-30% wiedergeborene Christen sind, die dort in den Hausgemeinden sich versammeln. Bei Gebet für die Welt steht sogar 30%. Ich schätze, das ist nicht ganz so viel, aber es ist schon ganz enorm. Also diese Stadt ist bekannt für viele Christen, die aktiv sind und die dann auch ausschwärmen in die umliegenden Länder, gerade die islamischen Länder, um als Geschäftsleute nicht nur alle möglichen Sachen anzubieten, sondern auch das Evangelium weiterzutragen. Deswegen das Jerusalem von China. Ich war auch dann im August in dieser Stadt und ich hatte vorher hier in der deutschen Presse gelesen, vielleicht habt ihr davon auch gehört, dass eine neue Welle der Verfolgung in China beobachtet wird. Und da hat man geschrieben, man würde die Kreuze von den Kirchen entfernen. Und das war für mich natürlich jetzt sehr spannend. Und ich wollte mal sehr darauf achten, wie es nun wirklich da ist mit den Holzkreuzen auf den Kirchendächern. Und als ich dann vom Flughafen in Wenzhou in Richtung Stadtmitte fuhr, da beobachtete ich tatsächlich, dass auf den Kirchtürmen der Dreiselbstkirche, das ist die staatlich genehmigte offizielle christliche Kirche in China, da standen zwar die Türme und die Häuser, die fallen schon auf in den Wohngebieten, weil sie relativ groß sind und hohe Türme haben. Tatsächlich, die waren alle abrasiert oben, die Kreuze waren entfernt. Dann habe ich versucht, mit vielen Brüdern zu sprechen, sowohl aus den Hauskirchen als auch aus der Dreiselbstkirche, auch mit den Pastoren dort. Und da hat sich Folgendes dann herausgestellt. Und zwar der Gouverneur oder der Chef dieser Provinz ist natürlich kein Christ, sondern ist ein Kommunist, laut Papier. Echte Kommunisten gibt es in China so gut wie gar nicht mehr, sind ja alles Kapitalisten, das wissen wir. Aber sie haben alle noch ihr Parteibuch und stehen stramm, wenn der Nationaltag da ist oder was weiß ich. Auf jeden Fall, dieser neue Provinzfürst, der hat doch tatsächlich festgestellt, dass das Kreuz auf diesen hohen Kirchtürmen höher steht als die rote Flagge mit den gelben Sternen der kommunistischen Partei. Und da hat er sich gesagt, das darf doch wohl nicht wahr sein. Also der hat überhaupt nichts gegen Jesus oder gegen die Bibel, sondern die Partei muss doch vom Weiten zu sehen sein, die rote Fahne, und deswegen müssen die Kreuze abrasiert werden. So, wie haben die Christen reagiert? Die haben tatsächlich geglaubt, es würde jetzt ein Angriff auf das Kreuz Christi gemacht. Was haben sie also gemacht? Sie haben alle stramm gestanden, als dann die Feuerwehr und Polizei kam. Und als sie dann den Kirchturm bestiegen, um dann das Kreuz abzusäbeln, da haben die sich angelegt und haben sich geschlagen und gekloppt mit den gehorsamen Staatsdienern, die das taten, was ihr Chef befohlen hat, nämlich das Kreuz da oben zu entfernen. Die haben sich geprügelt. Und dann, in anderen Fällen, haben sie dann Schweigemärsche gemacht, sind also, ich weiß nicht, 10 oder 20 Mal um die Kirche rumgegangen, schweigend, um da zu protestieren. Und da stellt sich mir natürlich die Frage, sieht so unser Glaubenskampf aus? Geht es darum, dass wir hier ein Symbol verteidigen? Müssen wir einen neuen Kreuzzug starten gegen diejenigen, die etwas gegen dieses Symbol haben? Und wenn man China ein bisschen kennt und auch die Chinesen, dann wisst ihr, was das bei denen Größe eine große Rolle spielt. Und deswegen die Wolkenkratzer in Shanghai, die werden immer höher, weil immer jemand da ist, der neu investiert, der muss noch 10 Meter höher sein wie der andere. Und dieses Denken steht dahinter. Also dieser Mann hat gar nichts gegen das Kreuz und es ist nicht die Rede von einer Christenverfolgung, sondern da geht es nur darum, dass das Statussymbol der Kommunisten doch vom Weiten zu sehen ist. Das ist schade, wenn man die wirkliche Bedeutung des Kreuzes so missversteht. Und deswegen darf ich heute etwas sagen, ist ja nicht so ein tolles Thema, das ärgerliche Kreuz in der Verkündigung des Paulus. Ich möchte das in 3 Punkten versuchen anzudeuten, ist natürlich ein Thema, da könnte man und müsste man viel mehr drüber sagen. Erstens das Kreuz aus der Sicht der Zeitgenossen Jesu. Zweitens das Kreuz aus der Sicht der Humanisten und Ästheten. Und drittens das Kreuz in der Verkündigung und im Leben des Apostel Paulus. Also zuerst einmal ein paar Gedanken über das Kreuz aus der Sicht der Zeitgenossen unseres Herrn. Das ist uns jetzt bekannt, was ich sage, das kann ich auch kurz machen. Diese grauenvolle Hinrichtungsart, wo die Gekreuzigten manchmal tagelang dort am Kreuz hingen, unter wahnsinnigen Schmerzen dort geschrien haben, bis sie irgendwann dann einmal bewusstlos wurden und dann die Soldaten kamen, um ihnen dann mit einer Keule die Knie da zu zerschmettern, dass ihr Körper dann vorne in den Sand flog und sie erstickten. Das war keine Erfindung der Römer, sondern, das kann man nachlesen in historischen Büchern, das hatten die Römer übernommen von den Karthagern. Und die Karthager, die waren in dem Glauben, wie auch heute manche einfältige Deutsche, dass die Erde heilig ist und dass man deswegen einen Verbrecher, der übelst gesündigt hat oder sich vergangen hat, den darf man nicht in die Erde betten zur Beerdigung. Er würde ja diese heilige Mutter Erde verunreinigen. Und deswegen hat man sich etwas ausgedacht, wie gehen wir um mit den Kadavern von diesen Übeltätern? Wir erfinden diesen Kreuzestod, das heißt, man heftet die Menschen oder die Verbrecher an dieses Kreuz, an Händen und Füßen, festgenagelt. Und wenn sie dann gestorben sind, dann dürfen oder dann können die ganzen Geier und andere Viecher kommen und dann den Kadaver auffressen, sodass dieser Leib eben nicht die heilige Erde verunreinigt. Und ich denke, das ist eine ganz tiefe Symbolik, die wir uns merken sollten. Das war also der Ursprung, soweit wir wissen, von diesem Kreuzestod. Da werden Menschen hingerichtet, die so abartig schlimm sind, die dürfen wir noch nicht einmal beerdigen hier auf dieser Erde, dann würde unsere Erde verunreinigt werden. Nun, die Römer, die haben sich da wahrscheinlich keine Gedanken drüber gemacht, sondern die fanden das sehr praktisch und abschreckend, Kreuze aufzurichten, um dort politische Gegner oder wen auch immer zur Abschreckung hinzurichten. Das ist also so in etwa das Kreuz, damals das Kreuz der Zeitgenossen unseres Herrn Jesus. Und deswegen finden wir damals wie heute das Kreuz als ein Ausdruck größter Schande und Verachtung. Und dieses Kreuz, auch das Kreuz der Römer und das Kreuz auf Golgatha, ist ja nur ein Ausdruck davon, dass sie geschrien haben ein paar Stunden vorher, hinweg, hinweg, kreuzigt ihn. Da steht im griechischen Grundtext das Wort sogar, nimm weg, das heißt, wir können den Mann nicht mehr sehen. Für den gibt es nur noch einen Ort und das ist das Kreuz. den wollen wir hier auf der Erde nicht. Und deswegen, mit anderen Worten, geh zurück von dahin, wo du gekommen bist. Und so hing dann der Jesus dort zwischen Himmel und Erde, könnte man sagen, verachtet und verlassen von den Menschen, ausgestoßen wie ein Aussätziger. Und der Himmel hatte sich verschlossen, das haben wir eben auch sehr, sehr eindrücklich und deutlich gehört. Für diesen Mann, Jesus aus Nazareth, gibt es keinen Platz hier auf dieser Erde. Und deswegen erhöht an das Kreuz auf dem Hügel Golgatha, man könnte sagen eine Müllkippe, ein unreiner Ort, für alle vom Weiten sichtbar, als Ausdruck ihrer Wertschätzung in Anführungszeichen. Da wurde erfüllt, was wir in Jesaja 53 in diesem ergreifenden Kapitel lesen, Vers 3. Er wurde für nichts geachtet. Und wenn wir dann den Herrn Jesus sehen, dort an diesem Kreuz, erhöht zwischen Himmel und Erde, dann gehen unsere Gedanken sicherlich ab und zu diesem Nachtgespräch mit Nikodemus, wo der Jesus diesem Obersten der Juden, diesem Lehrer Israels sagte, erinner dich, du kennst doch die Bibel, gleich wie Mose in der Wüste die Schlange erhöhte. Also muss auch der Sohn des Menschen erhöht werden, damit jeder, der an ihn glaubt, diesem Verworfenen, Verachteten, Ausgestoßenen nicht verloren geht, sondern ewiges Leben habe. Johannes 3, Vers 16, den wir alle gut kennen. Das Kreuz ist wirklich auch den Juden ein Ärgernis, eine unglaubliche Sache. Nikodemus hat es damals nicht verstanden, aber wie schön, dass wir ihn später am Kreuz oder unter dem Kreuz sehen. Und da sind ihm diese Worte sicher in Erinnerung gekommen. Er hat den Gekreuzigten beobachtet. Und dort unter dem Kreuz bekennt er sich zu ihm. Das war das Kreuz Jesu aus der Sicht der Zeitgenossen. Dann kommen wir zum zweiten Punkt, das Kreuz aus der Sicht der Ästheten, der Idealisten und Humanisten. Und ich habe mal ein paar Zitate rausgesucht, um mal deutlich zu machen, wie man in der Vergangenheit, gerade unter den Philosophen und Dichtern hier in Deutschland, über das Kreuz geurteilt hat. Ein paar Zitate. Heinrich Heine, der ja als Spötter gut bekannt ist, dem wird folgendes Gedicht zugeschrieben. Ich habe die Quelle nicht so ganz entdecken können. Nur mir kein Kreuz aufs Grab gesetzt, sei es Holz, sei es Eisen oder Stein. Stets hat's die Seele mir verletzt, dies Marterbild voll Blut und Pein. Dass eine Welt so gottbeseelt, so voller Wonne um und um, zu ihres Glaubens Symbolum, sich einen Galgen hat erwählt. Also der hat sich maßlos darüber geärgert und gesagt, auch wenn manche behaupten, er hat sich am Ende seines Lebens noch bekehrt, darüber kann man sich auch streiten, wenn ich beerdigt werde, nur ja kein Kreuz. Das ist doch ein Galgen. Der hat es richtig verstanden und er wollte damit nichts zu tun haben. Und er konnte nicht verstehen, dass es Menschen gibt, die gottbeseelt sind und die dem Kreuz solch einen Wert zuschreiben. Goethe, der hat einmal geschrieben, unter anderem, war übrigens auch ein Kannte die Bibel recht gut, hat sie auch oft zitiert, aber mit dem Kreuz konnte er überhaupt nichts anfangen. Er nannte das Kreuz das leidige Marterholz, das widerwärtigste unter der Sonne. Das war ihm etwas Widerwärtiges. Unglaublich. Er so als Humanist, als Idealist. Die Freude der Christen oder die Dankbarkeit der Christen für das Kreuz auf Golgatha zu sehen. Er schreibt an anderer Stelle, vieles kann ich ertragen. Die meisten beschwerlichen Dinge duld ich mit ruhigem Mut, wie es ein Gott mir gebeut. Wenige sind mir jedoch wie Gift und Schlange zuwider. 4, Doppelpunkt. Rauch des Tabaks, das können viele von uns nachempfinden. Wanzen, können wir alle nachempfinden. Knoblauch, kann ich nachempfinden. Und Kreuz. Wie Gift und Schlange. Warum diese Wut? Friedrich Nietzsche, der übrigens mit 14 Jahren glühende Gedichte geschrieben hat über seine Liebe zu Jesus. Ist unglaublich, wenn man seine Lebensgeschichte liest, hat als letztes Werk kurz vor seiner geistigen Umnachtung das Buch geschrieben, Der Antichrist, Fluch auf das Christentum. Ich zitiere ein paar Sätze daraus. Gott gab seinen Sohn zur Vergebung der Sünden als Opfer, das Schuldopfer, und zwar in seiner widerlichsten, barbarischsten Form, das Opfer des Unschuldigen für die Sünde der Schuldigen. Welch schauderhaftes Heidentum! Das Kreuz als Erkennungszeichen für die unterirdischste Verschwörung, die es je gegeben hat, gegen Gesundheit, gegen Schönheit, gegen Wohlgeratenheit, gegen Tapferkeit, gegen Geist, gegen Güte, gegen das Leben selbst. Und dann endet er diesen Ausbruch von Hass. Ich heiße das Christentum den einen großen Fluch, die eine innerlichste Verdorbenheit, den einen großen Instinkt der Rache, dem kein Mittel giftig, heimlich, unterirdisch, klein genug ist. Ich heiße das Kreuz den einen unsterblichen Schandfleck der Menschheit. Das Kreuz ist ein Ärgernis. Dann zwei Zeitgenossen, und auch das ist recht interessant. Einmal Uta Ranke-Heinemann, ich nehme an, den Lehrern hier, die anwesend sind und einigen sich ein bisschen mit der Geschichte auskennen, ist sie gut bekannt, geboren 1927 als Tochter von dem Bundespräsidenten, den damaligen Gustav Heinemann. Und wer sich ein bisschen auskennt, weiß, dass der Gustav Heinemann ein guter Freund war von Pastor Wilhelm Busch, oft im Weiglerhaus war. Auf der Beerdigung von Wilhelm Busch habe ich ihn noch gehört, wie er Bibelverse in die Menge gerufen hat. Also ein ganz frommer Mann, auch wenn er politisch nicht unbedingt so unser Anliegen vertreten hat. Er war derjenige, der als Justizminister übrigens auch die Abschaffung der Nicht-Todesstrafe der Homosexualität, aber...
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1: Der Strafbarkeit abgestellt hat. Aber unbedingt ein gläubiger Mann. Ein Mann, den, wie wir annehmen können, in der Ewigkeit wiedersehen werden. Hatte auch eine sehr nette, liebe Frau. Hatte dann diese Tochter, Uta. Ja, sie hat in jungen Jahren, das schreibt sie ganz offen, viele Lieder mit ihrer Mutter gesungen, fromme Lieder. Dann hat sie Theologie studiert. Ich glaube, 13 Semester, ist dann zum Katholizismus konvertiert und weil sie unwahrscheinlich begabt war, wurde sie weltweit die erste Frau, die als Professorin einen Lehrstuhl für katholische Theologie besetzt hat. Am Kriegsende, als die Bomben aufs Ruhrgebiet hagelten, da hat sie dann Zuflucht gefunden bei Rudolf Bultmann. Der hat sie aufgenommen und monatelang hat sie dort gelebt und ist von ihm auch begeistert worden. Ganz interessante Zitate. Und dann wurde ihr nach dem Krieg der Lehrstuhl für katholische Theologie entzogen, weil sie die Jungfrauengeburt des Herrn Jesus geleugnet hat. Und dann, und das wissen auch manche noch, hat sie kandidiert zum Bundespräsidenten gegen ihren Neffen Johannes Rau, hat dann aber haushoch verloren. Und sie war, das ist auch interessant, das wusste ich bisher nicht, sie war während ihrer Studienzeit ein Mitstudent von Josef Ratzinger, dem späteren Papst Benedikt den 16. Hat mit ihm gemeinsam zusammengesessen. Sie schildert, wie die beiden dort an der Uni sich sehr geschätzt haben, unterhalten haben, ausgetauscht haben und so weiter und so weiter. hat dann aber später nach seiner Papstwahl keine freundlichen Worte mehr für ihn gefunden. Und diese Uta Ranke-Heinemann hat unter anderem geschrieben, die Bibel ist nicht Gottes, sondern Menschenwort. Dass Gott in drei Personen existiert, ist menschlicher Fantasie entsprungen. Jesus ist Mensch und ist nicht Gott. Maria ist Jesu Mutter und nicht Gottes Mutter. Da hast du mal recht. Gott hat Himmel und Erde geschaffen. Die Hölle haben die Menschen hinzuerfunden. Sechstens, es gibt weder Erbsünde noch Teufel. Und dann kommt's. Siebtens, eine blutige Erlösung am Kreuz ist eine heidnische Menschenopferreligion nach religiösem Steinzeitmuster. Was muss diese Frau erlebt haben, dass sie zu solch einer Aussage kommt? Also eine Frau, die in jungen Jahren einen pietistischen, erwecklichen Frömmigkeitsstil kennengelernt hat. Und ihr, soweit ich weiß, letztes bekannte Buch, was sie geschrieben hat, Nein und Amen, Abschied vom traditionellen Christentum, da schreibt sie dann drin, und so bin ich fortgegangen von dem Gott mit blutigen Händen, der seinen einzigen Sohn für uns opferte, und wandte mich ab von den Theologen, ihrer Verstandesfeindlichkeit und ihren grausamen Märchen und glaubte ihnen nicht mehr. Diese Frau lebt noch. Können wir auch für beten, dass sie vielleicht in ihren letzten Monaten und Jahren den Blick geöffnet bekommt für das Kreuz auf Golgatha. Dann ein zweiter Zeitgenosse, Joachim Karl. Ich weiß nicht, ob ihr das Buch von ihm gelesen habt, das vor vielen Jahren geschrieben worden, hochinteressant, vom Elend des Christentums. Plädoyer für eine Humanität ohne Gott. Auch eine interessante Lebensgeschichte. In jungen Jahren hat er Heuchelbach-Traktate verteilt. War Ziffer und Emma. Dann wurde er durch sein Studium Humanist und Philosoph, hat er erst Theologie studiert, auch promoviert, ist dann aus der evangelischen Kirche ausgetreten, wurde dann überzeugter Marxist bis 1989. Da war für ihn dann auch Ende, ist jetzt Atheist. Und er schreibt, was ist das Kreuz überhaupt anderes als der Inbegriff sadomasochistischer Schmerzverherrlichung? Ich habe leider sein Buch nicht mitgebracht, das kann man schon am Cover sehen, wie dieses Kreuz für ihn ein furchtbares Ärgernis ist. Und er benutzt seine Sprachgewalt in diesem Buch, um dieses Kreuz und diesen Jesus und dieses Christentum wirklich in den Dreck zu ziehen. Aber auch interessant, genau dieser Mann trifft sich einmal im Monat mit einem bekannten Evangelisten, der gleichzeitig im Vorstand der Deutschen Evangelischen Allianz ist, Jürgen Mette, vielleicht habt ihr von dem gehört, trifft sich mit ihm in einem Café und schlürft mit ihm Kaffee und diskutiert mit ihm. Auch für diesen Mann dürfen wir beten, dass er vielleicht durch diese regelmäßigen Begegnungen und, wie ich hörte, ich habe gestern noch einen Brief von Jürgen Mette bekommen, hat mir das nochmal bestätigen lassen, stimmt das überhaupt? Hat er tatsächlich Heuchelbach-Traktate in jungen Jahren verteilt? Jawohl, hat er. Und er schrieb mir, dass dieser Mann offen wird fürs Evangelium. Wäre wunderbar. Ein ärgerliches Kreuz. Was ist die Ursache dieser radikalen Ablehnung und dieser Abscheu vor der blutigen Erlösung am Kreuz? Warum diese Verachtung, Verspottung der stellvertretenden Sühne des Sohnes Gottes? Das haben diese Philosophen gut verstanden. Nun, ich denke, das stellvertretende Opfer unseres Herrn am Kreuz ist das vernichtende Urteil Gottes über den humanistischen Glauben an das Gute im Menschen. Und davon hat ja Goethe und Nietzsche vor allem dann auch ja gepredigt und das haben sie verinnerlicht und wir kennen ja diese Gedanken von ihnen. Und das steht ja im krassen Gegensatz zu dem, was wir im Neuen Testament lesen über den Menschen. Ich zitiere den Apostel Paulus in Römer 3, Vers 10, wo er einen Psalm aufgreift, Psalm 14, da ist kein Gerechter, auch nicht eine. Da ist keiner, der verständig ist. Da ist kein einziger, der Gott sucht. Alle sind abgewichen. Sie sind allesamt untauglich geworden. Da ist keiner, der Gutes tut. Da ist auch nicht ein einziger. Und das haben diese Männer und Frauen auch gekannt, diese Verse. Und das hat sie zum Schäumen gebracht. Das ist doch nicht wahr, das darf doch nicht wahr sein, dass ich, edler, guter Mensch, unter diesem Urteil stehe. Das Opfer des reinen, unschuldigen Sohnes Gottes für den schuldigen, verlorenen Sünder ist der Dolchstoß für jede Form der Selbstgerechtigkeit, der Selbsterlösung und des Stolzes der Menschen, der meint, keine Vergebung, Erlösung, Stellvertretung nötig zu haben. Wenn wir wissen wollen, wie Gott Sünde beurteilt und wie schlimm in Gottes Augen Sünde ist, ja, dann müssen wir ans Kreuz sehen oder auf das Kreuz sehen, was dort mit unserem Herrn Jesus geschehen ist. So schlimm ist Sünde, dass der unschuldige Sohn Gottes, und es gab keine andere Möglichkeit, stellvertretend sterben muss. Und das möchte der Humanist und der Idealist natürlich niemals akzeptieren. Gottes Heiligkeit und Gerechtigkeit, die ein blutiges Opfer, die Strafe für Sünde fordert und ewige Verdammnis für zeitliche Sünde, ist für den natürlichen, durch Sünde verblendeten Verstand des Menschen ein unzumutbarer Skandal, ein Ärgernis. Und das absolute, unumstößliche Gesetz Gottes im Alten und Neuen Testament, ich zitiere, ohne Blutvergießen gibt es keine Vergebung, zeigt den einzigen Weg der Erlösung durch Stellvertretung. Und daher ist ein Gott, ich zitiere, mit blutigen Händen, der seinen einzigen Sohn für uns opferte, für jeden Humanisten ein grausames Märchen. Heine hat gespottet, das kennen die meisten von uns, Gott vergibt, denn das ist sein Geschäft. So stellen sich viele Menschen, wenn überhaupt, Gott als den lieben Gott vor, der großzügig und verständnisvoll die Sünden der Menschen nicht ankreidet. Aber das ist nicht so. Gott konnte eben nicht ohne weiteres vergeben, ohne ein Opfer. Gottes Gerechtigkeit fordert Genugtuung. Ich zitiere Paul Humburg, einer der Väter des CVJM hier in Westbund, Pastor in Wuppertal-Barmen, ein Mann, der in der Bekenntniskirche damals unter den Nazis wirklich für die Wahrheit des Kreuzes und des Evangeliums gekämpft hat und der seine Konfirmanden laut aufsagen ließ, es gibt keinen lieben Gott. Das war mutig. Der schreibt einmal, für diese Spannung hat freilich nur der Verständnis, der weiß, wie schwer die Sünde wiegt in Gottes Augen, der sich auch seine Gedanken über die Sünde zurechtrücken lässt durch Gottes Offenbarung. Die Tatsache des furchtbaren Abstandes zwischen Gott und dem Sünder wird nur der einsehen empfinden, der den Fluch und das Elend der Sünde in seinem eigenen Leben erfahren hat. Ein solcher Mensch kann es nicht mehr leicht nehmen mit der Sünde. Sie ist ihm nicht nur ein Zu-Kurz-Kommen, nicht nur ein Fehler. Und solange wir noch nicht über der Sünde den bitteren Schmerz empfinden, aus dem die bittere Flut uns zu den Augen steigt, solange sind wir unfähig, in dieses Geheimnis einzudringen. Wir brauchen wirklich geöffnete Augen, eine Offenbarung Gottes, um zu erkennen, wie schlimm Sünde ist. Martin Luther schreibt in seinen Heidelberger Thesen 1518, für den Empfang der Gnade ist nur der tauglich, der völlig an sich selbst, seinem Willen und Werk verzweifelt und seine ganze Zuversicht auf Christus setzt. Hoffentlich wird man das wiederholen in 2 Jahren, 500 Jahre Reformation. Und damit kommen wir zum dritten Punkt, das Kreuz im Leben und in der Verkündigung des Apostel Paulus. Ich zitiere noch einmal 1. Korinther 1, Vers 18, wo Paulus den Korinthern schreibt, denn das Wort vom Kreuz ist denen, die verloren gehen, Torheit. Uns aber, die wir errettet werden, ist es Gottes Kraft. Ein Vers vorher hat er über seinen Auftrag Folgendes gesagt, in Vers 17, Christus hat mich nicht ausgesandt zu taufen, sondern das Evangelium zu verkündigen. Nicht in Redeweisheit, damit das Kreuz nicht zunichte gemacht werde. Und in Vers 23 noch einmal, wir aber predigen Christus als gekreuzigt, den Juden ein Ärgernis und den Nationen eine Torheit. Nun wissen wir alle, dass der Apostel Paulus der einzige unter den Aposteln war, der hochgebildet und philosophisch geschult war. Dazu auch rhetorisch begabt und trainiert, wie aus der Predigt vor Festus und Agrippa in der Apostelgeschichte 26 deutlich wird. Ich erinnere euch an den Statthalter Festus, der auf die Predigt des Paulus reagiert, und zwar mit lauter Stimme, wie die Bibel berichtet. Du bist von Sinnen, Paulus. Die große Gelehrsamkeit bringt dich zum Wahnsinn. Mit anderen Worten, bei aller Gelehrsamkeit, die ich nicht leugnen kann, du redest Schwachsinn, du spinnst. Und der anwesende König Agrippa reagierte mehr auf die Rhetorik des Paulus. Es fehlt nicht viel und du überredest mich, Christ zu werden. Er war so gepackt von der Redebegabung des Paulus, dass er fast überredet wurde, auch Christ zu werden. Aber dieser Apostel Paulus, er vertraute nicht auf seine Redekunst und auch nicht auf seine Bildung und Logik, sondern auf Gottes Kraft, die in der Verkündigung des Kreuzes und der Stellvertretung unseres Herrn Jesus Christus dort am Kreuz liegt. Der Wirkungsprediger Spurgeon hat einmal ganz kurz mit einem Satz Glaube definiert und schreibt, Glaube ist geheiligter Menschenverstand. Und das finde ich sehr gut. Glaube ist nicht Dummheit. Glaube schließt den Verstand nicht aus, sondern er ist geheiligter Menschenverstand. Er bezieht sich auf Gott in seiner Größe und dann wird auch alles in unserem Denken logisch. Was für den unerlösten, unerleuchteten Verstand eine Torheit oder ein Paradoxum ist, ist für den, der Gott einkalkuliert in sein Denken, eine göttliche Logik. Das ist Glauben. Und diese Tatsache, die Paulus vertreten hat, bekannt hat, gepredigt hat, diese Tatsache sollte auch unsere Evangelisation, unser Zeugnis in Wort und auch in Form prägen. Übrigens, da liegen eine Menge Bücher von Tozer, kostenlos. Es lohnt sich, den zu lesen. Der hat auch wirklich das Ärgernis des Kreuzes verstanden. Ich zitiere ihn. Wir, die wir das Evangelium bezeugen und predigen, dürfen uns nicht als Public Relations Agenten verstehen, die den Auftrag haben, zwischen Christus und der Welt ein gutes Verhältnis herzustellen. Wir dürfen uns nicht einbilden, gesandt zu sein, Christus der Hochfinanz, den Medien, der modernen Erziehung oder der Welt schmackhaft zu machen. Wir sind keine Diplomaten, sondern Propheten. Und unsere Botschaft ist kein Kompromiss, sondern ein Ultimatum. Das, finde ich, sind kernige und deutliche Worte. An anderer Stelle schreibt er, der Versuch, einen gemeinsamen Boden für die Botschaft des Kreuzes und die Überlegungen der gefallenen Menschen zu finden, kann nur zu verdorbenen Denken, zu einem bedeutungslosen Kreuz und zu einem kraftlosen Christentum führen. Ich wünschte, wir würden uns alle diese Verse hinter die Ohren schreiben. Das ist so. Und alle Versuche heute, das Kreuz angenehm zu machen oder das Ärgernis des Kreuzes auszublenden, sind eigentlich nur lächerlich und kraftlos. Und ich zitiere Søren Kierkegaard, den bekannten Philosophen und auch überzeugten Christen. Und das sind auch ziemlich herausfordernde Sätze. Wahr ist, das Christentum soll folgendermaßen dargestellt werden. Und darin liegt die Möglichkeit des Ärgernisses. Doppelpunkt. Falls nicht das Sündenbewusstsein einen Menschen treibt, so muss ein Mensch verrückt sein, um sich mit dem Christentum einzulassen. Es muss ein Ende gemacht werden mit dem weichlichen Geschwätz davon, dass Christentum die tiefste Sehnsucht befriedige und so weiter. Nein, nur Kampf und Not eines geängstigten Gewissens können einem zu dem Wagnis helfen, mit dem Christentum etwas zu tun haben zu wollen. Sonst ist es zum Ärgernis und soll zum Ärgernis sein. Und dieser Mann hat auch die Bedeutung des Kreuzes sehr, sehr gut verstanden. Wir glauben oft, das Wort von dem altrauen Kreuz durch Abschwächung oder Zutaten veredeln oder für den modernen oder postmodernen Menschen akzeptabel oder aufwerten zu können. Und das sieht in der Praxis so aus, wenn ein bekannter Politiker bekennt, dass er auch die Bibel liest oder auch an die Ewigkeit glaubt, wenn ein bekannter Popsänger Amazing Grace singt, dieses schöne Lied von der Gnade Gottes, wenn ein Nobelpreisträger an Gott als Schöpfer glaubt, wenn ein berühmter Mathematiker wie Blaise Pascal Jesus als seinen Heiland bekennt, wenn der Borussia-Trainer Jürgen Klopp, möge er gewinnen gegen die Bayern, gelegentlich betet, wenn wir diese bekannten Persönlichkeiten anführen und zitieren, um das Kreuz und den Glauben an den Gekreuzigten attraktiv zu machen, dann haben wir die Weisheit Gottes überhaupt noch nicht begriffen. Wir glauben, wenn wir diese Leute zitieren, ja, das würde den Herrn groß machen, und dass der Herr sich doch geehrt fühlen müsste, wenn diese Leute an ihn glauben. Das Umgekehrte ist der Fall. Wenn wir dagegen von einer alten Bordellmutter hören in Berlin, die auf ihrem Sterbebett die Hände faltet und mit letzter Kraft ihre letzten Worte betet, habe ich Unrecht heute getan, sieh es, lieber Gott, nicht an. Deine Gnad und Christi Blut macht ja allen Schaden gut. Dann ahnen wir etwas von der Kraft des Evangeliums, das von Sünde erlöst, von der Macht Satans befreit und zum Leben in Gottes Gegenwart in alle Ewigkeit befähigt. Das leidige Marterholz, das widerwärtigste unter der Sonne, so Goethe, war der Lebensinhalt und Verkündigungsinhalt des Apostel Paulus. Und das hat auch sein Leben geprägt, das Verständnis des Kreuzes. Und deswegen dieser wunderbare Vers, einer der wenigen, die ich auswendig kenne, Galater 6, Vers 14. Von mir aber sei es ferne, mich zu rühmen, als nur des Kreuzes unseres Herrn, durch den oder durch das, kann man beides übersetzen, mir die Welt gekreuzigt ist und ich der Welt. Welch ein wunderbares Bekenntnis. Von mir sei es ferne, mich zu rühmen, als nur des Kreuzes unseres Herrn, durch den mir die Welt gekreuzigt ist und ich der Welt. Für Paulus gab es keine Schnittmenge mit dem Denken, der Gesinnung und der Lebensweise der gottlosen Welt. Diese Welt hatte seinen Erlöser, seinen Heiland gekreuzigt. Und das bedeutete ihm, dass diese Welt für ihn unter dem Urteil Gottes stand und er selbst auf der Seite des Gekreuzigten, des Rausgeworfenen, dem sein Leben gehörte. Ihm war es eine Ehre und auch ein Ruhm, für den von der Welt verworfenen Gekreuzigten zu leben und zu sterben. Und den eingebildeten Christen in Korinth, die eine Vorliebe für Philosophie und Rhetorik hatten, für äußeren Glanz, Anerkennung und Reichtum, stellte Paulus sich und die Apostel vor mit den Worten aus 1. Korinther 4, wir sind Narren um Christi willen. Wir sind Narren um Christi willen. Ihr seid klug in Christus.

weit weg von. Aber wenn wir das Kreuz verstanden haben, was das Kreuz bedeutet, ja, dann kann doch diese Welt, und damit meine ich nicht die Schöpfung, sondern das verdorbene Denken dieser Welt, das kann uns doch nicht imponieren und davor müssen wir uns noch nicht verbeugen. Isaac Watts, dieser puritanische Dichter vieler schöner Kirchenlieder, schreibt in einem seiner Lieder, in einem Vers: Schau ich zu deinem Kreuze hin, wo du für mich gestorben bist, zu Schaden wird, was sonst Gewinn, was einst mein Stolz gewesen ist. Ich schließe mit einem Zeugnis einer Russin, Polina Skakunova, wenn ich das richtig ausspreche. Hat mich tief beeindruckt. Sie lebte in der Zeit vor des Zweiten Weltkrieges in Russland. Sie gehörte aus Überzeugung zur Partei der Gottlosen. Sie war überzeugte Atheistin. Mit ihrem Mann reiste sie umher und hielt dann Vorträge, antichristliche Vorträge. Und ihre Parole war: Wir brauchen keinen Gott und wir und ich lebe, wie ich will. Und ich lasse mir von keinem Gott etwas vorschreiben. Und dann geschah das Unfassbare für sie. Ihr Mann starb plötzlich. Beerdigung. In der Nacht nach dem Begräbnis hört der Friedhofswärter, wie das in Russland damals üblich war, der wohnte in der Nähe des Friedhofs, einen Schuss, läuft instinktiv nach draußen, woher der Schuss gekommen ist, und er sieht, wie diese Polina, die Frau des Verstorbenen, auf dem Grab liegt, auf diesen Blumen, Blut überströmt, eine Pistole in der Hand, hat sich in die Schläfe geschossen. Aber sie hat nicht gut getroffen, nur die beiden Augen waren blind. Er hat sofort Krankenhaus angerufen. Ich weiß nicht, wie lange sie im Krankenhaus war. Ihr Leben wurde gerettet. Und dann sagte sie: Ich konnte nicht leben, wie ich wollte, aber ich werde sterben, wie ich will. Dann hat sie in der folgenden Zeit alles versucht, sich durch Gift umzubringen, sich die Adern aufzuschlitzen, sich vor den Zug zu schmeißen. Und jedes Mal wurde sie im letzten Moment gerettet. Dann kamen ihre Parteifreunde der Gottlosen und sagten: Hör mal, Polina, du musst mal auf andere Gedanken kommen. Jetzt denk nicht so viel zurück und an deinen Mann und an Sterben, sondern du musst wieder eine Aufgabe haben. Fang doch an zu schreiben, du bist doch begabt. Schreib was gegen die Christen. Lass deine Wut raus. Und dann haben sie ihr vorgeschlagen, sie soll doch mal die Christen besuchen und wollte sie dahin führen. Und zwar das Gebetshaus der Evangelium-Baptisten in Novosibirsk. Dann hat sie so spöttisch gesagt: Na ja, gut, dann werde ich über sie lachen. Und sie war sehr begabt darin, Gedichte zu schreiben für den Atheismus, für die Gottlosigkeit, und hatte dann sich gut gerüstet. Und sie betritt dann diesen Raum. Sie kann nicht sehen, aber sie kann gut zuhören. Und wir werden durch ganz schlichte, einfache Christen die Person Jesu und das Kreuz Christi vorgemalt. Das war der Moment ihrer Bekehrung. Überführt vom Gottesgeist. Und dann hat sie ihre Intelligenz eingesetzt und ihre letzten Kräfte, die sie hatte, um Gedichte zu schreiben über die Schönheit des Herrn Jesus, über das Werk des Kreuzes und den Wert des Kreuzes. Ihr wurde die Rente entzogen, sie bekam ihre Wohnung entzogen. Und sie hat sich dann auf den Weg gemacht, ist in die Straflager gegangen. Georgie Vians berichtet das, von dem habe ich dieses Zeugnis, der jahrelang dort gesessen hat, wie diese Frau dann meist von jungen Brüdern begleitet durch den Schnee stapfte, um dort den Gefangenen das Evangelium deutlich zu machen, ihre Lieder, ihre Gedichte aufzusagen und vorzusagen. Ja, und dann eines Tages im Jahr 1939 kam sie nicht mehr aus dem Gefängnis raus. Man hat sie dort verhaftet. Man weiß gar nicht, wann und wo sie gestorben ist. Sie tauchte nie wieder auf. Aber ihre Gedichte, die werden heute noch gelesen und gesungen. Ist es nicht wunderbar, wie der Geist Gottes einen Menschen

Menschen überführen kann von Sünde, von Gericht und von dem Wert des Kreuzes. Schenke der Herr, dass wir alle dieses Altrauerkreuz oder den Gekreuzigten vor allem lieben, loben.

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0: In der Ankündigung habe ich geschrieben, Endzeit, Entrückung, Antichrist, Babylon, falscher Prophet, 70. Jahrwoche Daniels, große Drangsal, Siegel, Posaunen und Schalengerichte, der König des Nordens, der Assyrer, Gog von Magog, Harmagedon, Wiederkunft Jesu auf dem Ölberg, Völkerschlacht in Edom. Alles Begriffe, die so mit der Endzeitprophetie zusammenhängen. Und die macht ja einen gewichtigen Teil der Bibel aus. Aber diese Begriffe sind manchmal ein bisschen verwirrend. Und wir wollen versuchen, zusammen heute Nachmittag mehr Ordnung da hineinzubringen, um die Dinge auch besser ordnen und klären zu können. Was absolut grundlegend ist für das Studium der Prophetie, ist der prophetische Raster. Wir brauchen einen Grundraster, in den wir diese einzelnen Begriffe einordnen können. Und dafür hat uns Gott Daniel 9 gegeben. Das ist effektiv das Kapitel, das uns gewissermaßen die Struktur der ganzen Prophetie gibt. Und wenn wir dieses Kapitel verstanden haben, können wir plötzlich unzählige Kapitel verstehen, weil wir sie dann in dieses göttlich gegebene Grundraster einfügen können. Es geht also um die Prophetie von den 70 Jahrwochen aus Daniel 9, die wir mal grundsätzlich erarbeiten, und da gehen wir dann weiter. Ich lese aus Daniel 9, Vers 23. Hintergrund: Daniel war in der babylonischen Gefangenschaft. Wir stehen hier im Jahr 537 vor Christus. Jerusalem war in Staub und Asche seit Jahrzehnten. Daniel betete zu Gott, demütigte sich für sein Volk, und dann bekam er eine ganz spezielle Schau der Prophetie. Daniel 9, 23. Im Anfang deines Flehens ist ein Wort ausgegangen und ich bin gekommen, das ist der Engel Gabriel, der spricht, und ich bin gekommen, um es dir kundzutun, denn du bist ein Vielgeliebter. So merke auf das Wort und verstehe das Gesicht. 70 Jahrwochen sind über dein Volk und über deine heilige Stadt bestimmt, um den Abfall zum Abschluss zu bringen, um den Sünden ein Ende zu setzen und die Ungerechtigkeit zu sühnen und eine ewige Gerechtigkeit einzuführen und Gesicht und Propheten zu versiegeln und ein Allerheiligstes zu salben. 70 Jahrwochen. Eine Jahrwoche in der Bibel bedeutet eine Periode von 7 Jahren. Eine Woche ist eine Periode von 7 Tagen. Und hier geht es um Jahrwochen, vom Zusammenhang her. Also 70 Perioden von 7 Jahren. Nicht wahr? Die babylonische Gefangenschaft fiel in die Zeit hinein, als Babylon die Weltherrschaft hatte. Und das war während 70 Jahren. Der Fall von Ninive war 612. Und 608 war dann das assyrische Weltreich total am Boden. Babylon hatte die Weltherrschaft von 608 bis 538. Da wurde Babylon durch die Perser und Meder erobert. Und Daniel steht genau am Ende dieser 70 Jahre und schaut da die Prophetie in Jeremia an, Daniel 9, 1 und 2, und machte sich Gedanken, wie geht es jetzt mit Israel weiter. Und da wird ihm erklärt, schau, jetzt kommt noch nicht das Endgültige. Die Vollendung kommt noch nicht. Da braucht es nochmals eine Periode von 70 mal 7 Jahre, Und wenn diese Periode vorbei ist, dann kommt für dein Volk und für die heilige Stadt Jerusalem der Zustand, wo die Sünden sind beendet. Gott bringt eine völlige Vergebung für Israel. Ungerechtigkeit wird völlig gesühnt. Eine ewige Gerechtigkeit wird eingeführt. Die Visionen und Prophezeiungen des Alten Testaments werden versiegelt. Das heißt, sie kommen zu ihrer Erfüllung. Ein Allerheiligstes, ein neuer Tempel wird gesalbt. Wir merken, das sind alles die Verheißungen, die gehen hin auf das tausendjährige Friedensreich. Wenn Gott mit dieser Erde voll zum Ziel kommen wird. Und nun wird das im Detail erklärt, ab Vers 25. Ich habe den Text auf dem Blatt wiedergegeben. Und zwar, weil es in Details hier bei den Übersetzungen manchmal Probleme gibt. Und dann plötzlich bleibt man stecken, weil das führt einen in die Sackgasse. Ich zeige das noch im Detail. Daniel 9, Vers 25. So wisse denn und verstehe, vom Ausgehen des Wortes, Jerusalem wiederherzustellen und zu bauen, bis auf den Messias, den Fürsten, sind 7 Jahrwochen und 62 Jahrwochen. Der Text sagt, von dem Moment an, wo ein Erlass ausgeht, Jerusalem wieder zu bauen, die Stadt war damals in Staub und Asche, von da an geht es, bis der Messias kommt als Fürst, 7 und 62 will sagen 69 Jahrwochen. Es gab einen Erlass zum Wiederaufbau Jerusalems nach Nehemia 2 im Monat Nisan, fällt bei uns auf März, April, 445 vor Christus. Das war das 20. Jahr des Königs Artaxerxes von Persien. Der hat die Erlaubnis gegeben, Jerusalem darf wieder aufgebaut werden. Nun, wenn wir von da an rechnen, bis der Messias kommt als Fürst, fragen wir, wann ist der Herr Jesus Christus als Fürst aufgetreten in Israel? Und das ist eigentlich ganz eindeutig, das geschah nur einmal, beim Einzug am Palmsonntag nach Jerusalem. Nach den Evangelien war das, nach Johannes 12, auch im Passamonat, Nisan, wieder März, April, und zwar im Jahr 32 nach Christus. Wie kommt man auf diese Zahl? In Lukas 3,1 wird von dem 15. Jahr der Regierung des Kaisers Tiberius gesprochen. Tiberius wurde, da können Sie in einem Lexikon nachschauen, ab 14 nach Christus Kaiser. 14 plus 15 bringt uns auf das Jahr 29. Der Herr Jesus übte einen 3-jährigen öffentlichen Dienst aus in Israel. Davon wird gesprochen in dem Gleichnis von Lukas 13, 6 bis 9. 29 plus 3 gibt 32. Also, März, April 445 vor Christus bis März, April 32 nach Christus, da sollen 69 Jahrwochen hineinpassen. Jetzt ist es so, eine Jahrwoche in der Bibel ist eine Periode von 7 Jahren und zwar a 360 Tagen. Wie kann man darauf kommen? In der Offenbarung 11, 2 bis 3 wird von 3,5 Jahren gesprochen, prophetischen Jahren. Und die werden dort gleichgesetzt mit 1260 Tagen. 1260 geteilt durch 3,5, das kann man ja heute nicht mehr mit dem Kopf, aber mit dem Taschenrechner machen, das gibt 360. Und da stellen wir fest, dass also prophetische Jahre mit dem lunisolaren Jahr rechnen. Eine Mischung zwischen Mond- und Sonnenjahr. Das Mondjahr dauert ja 354 Tage und das Sonnenjahr ungefähr 365. Und dann ist es so eine Mitte, 360 Tage. Jetzt können wir das natürlich umrechnen in Tage. 69 mal 7 mal 360 Tage. Das muss man auch wieder nicht im Kopf rechnen, ich habe es schon auf dem Blatt. Gibt 173.880 Tage. Und diese Periode passt exakt hinein in die Zeit von März, April 445 vor Christus bis März, April 32 nach Christus. In meinem Buch Jerusalem Hindernis für den Weltfrieden habe ich das ausführlich dargelegt, wie man das nachrechnen kann, auch selber. Ab Seite 34 und folgende. Das hat sich so perfekt erfüllt. Jetzt gehen wir weiter. Straßen und Gräben werden wiederhergestellt und gebaut werden. Und zwar in Drangsal der Zeiten. Es ist tatsächlich so, in der Zeit von Nehemia, als Jerusalem wieder aufgebaut wurde, da war Israel beständig militärisch bedroht. Da kann man nachlesen, Nehemia 2, 3, 4 und so weiter. In Drangsal der Zeiten. Wieso ist das Ganze eigentlich aufgeteilt in 7 und 62 Jahrwochen? Das hat einen besonderen Grund. Es gab nämlich in der Geschichte mehr als einen Erlass, um Jerusalem wieder aufzubauen. Bereits in dem Jahr, in dem Daniel 9 geschrieben wurde, da gab es einen Erlass von dem König Kores von Persien, dass man Jerusalem und den Tempel wieder aufbauen dürfe. Nun stellt sich die Frage, ab welchem Datum sollen wir rechnen bei Daniel? Ab dem Erlass von Kores, Kyros oder Artaxerxes? Das war mal offen. Nun wird aber hier über 7 und 62 Jahrwochen gesprochen. Die 7 Jahrwochen, die ersten, bezeichnen die Zeit, in der Jerusalem wieder vollständig aufgebaut wird. Die Zahl 7 ist die Zahl der Vollkommenheit, Vollendung, 7 Schöpfungstage. Also innerhalb von 49 Jahren muss Jerusalem wieder voll dastehen. Nun, wenn wir 49 Jahre rechnen ab Kores, 538 vor Christus, war Jerusalem immer noch nicht wieder aufgebaut. Denn sogar in der Zeit von Nehemia, 445 vor Christus, da steht im Buch Nehemia, dass nur ganz wenige Häuser wieder aufgebaut waren. Die Stadt war nach wie vor am Boden, die Stadtmauern nach wie vor am Boden. Aber 49 Jahre ab dem Erlass von Artaxerxes, in dieser Zeit ist Jerusalem wieder voll als Stadt aufgebaut worden. Und so waren diese 7 ersten Jahrwochen ganz wichtig für die Juden im Alten Testament, damit sie schon damals, bevor dann der Messias kommt, wissen konnten, ab welchem Zeitpunkt man rechnen müsse. Ich meine, man hätte ja warten können, bis der Messias kommt und dann zurückrechnen und dann hätte man herausgefunden, ab welchem Punkt. Das geht auch. Aber offensichtlich wollte Gott, dass man bereits viel, viel Jahrhunderte früher feststellen konnte, ab wo wir rechnen müssen. Jetzt geht Daniel 9:26a weiter. Und nach den 62 Jahrwochen wird der Messias ausgerottet oder weggetan werden und nichts haben. Nun, wir haben verstanden, ab dem Erlass, bis Jerusalem wieder aufgebaut war, da haben wir 7 Jahrwochen. Und dann kamen die 62 Jahrwochen und genau am Ende, am 173.880. Tag, kam der Messias als Fürst auf dem Esel nach Jerusalem einreitend nach Jerusalem. Aber hier sagt der Text, und nach den 62 Jahrwochen, also genau am Ende der 62, sagt am Ende der 7 und dann eben 62 Jahrwochen, kam der Messias als Fürst Aber nach den 62, es wird nicht gesagt, wie viel später, soll der Messias ermordet werden. Rückblickend können wir nun sagen, ja natürlich, am Palmsonntag ist der Messias als Fürst aufgetreten. 5 Tage später war Karfreitag. Das war also nach diesen 62 Jahrwochen. Und zwar 5 Tage später. Das wird im Text hier nicht gesagt. Da wurde er ermordet vor dem Gartentor der Friedensstadt Jerusalem. Dann geht die Prophetie weiter. Und das Volk des kommenden Fürsten wird die Stadt und das Heiligtum zerstören. Es soll ein Volk kommen. Das wird Jerusalem verwüsten und auch den Tempel. Es wird hier nicht gesagt, wie viel später. Das Und macht einfach deutlich, dass das in der Folge geschehen sollte. Im Jahr 70 nach Christus zerstörten die Römer in einem grausamen Krieg Jerusalem und den zweiten Tempel. Übrigens, man lese gut, es heißt, das Volk wird die Stadt und das Heiligtum zerstören, nicht der kommende Fürst. Wer der kommende Fürst ist, da werden wir noch darüber sprechen. Aber betonen wir, das Volk des kommenden Fürsten wird die Stadt und das Heiligtum zerstören. Und jetzt wissen wir nachträglich, ja, das Volk, das war das römische Volk. Das römische Volk hat das getan. Nun geht die Prophetie aber weiter. 26c. Und das Ende davon wird durch die überströmende Flut sein. Und bis ans Ende Krieg, fest beschlossenes von Verwüstungen. Ja gut, also das Volk zerstört die Stadt und das Heiligtum. Aber das soll noch nicht alles sein. Da soll noch mehr kommen. Nämlich bis ans Ende oder bis in die Endzeit, da soll Krieg und fest beschlossenes von Verwüstung erfolgen. Das bedeutet, ab der Zerstörung Jerusalems und des Tempels, das war der zweite Tempel, da soll also bis in die Endzeit eine Kette von Krieg und Verwüstung über Jerusalem kommen. Wenn wir die Geschichte jetzt so zurückblicken, müssen wir sagen, tatsächlich, 1. Jahrhundert, 2. Jahrhundert, durch die ganzen Jahrhunderte hindurch bis in unsere Zeit war Jerusalem leidend in eine Kette von Krieg und Verwüstung eingeschlossen. Das hat sich also ganz eindrücklich so erfüllt. Übrigens, was heißt denn eigentlich das Ende? Das Ende oder am Ende der Tage oder am Ende der Jahre, das sind alles Ausdrücke, um zu bezeichnen die Endzeit. Und die Endzeit können wir ganz einfach so umschreiben. Sie ist die Zeit, in der das jüdische Volk aus einer weltweiten Zerstreuung unter den Völkern ins Land der Väter zurückkehrt. Ich möchte das einfach an einem Vers festnageln, damit das nicht im luftleeren Raum steht. Hesekiel 38. Da geht es um den Angriff von Gog. Ich lese nur Vers 8. Diese Angriffsarmee wird angesprochen. Nach vielen Tagen sollst du heimgesucht werden. Am Ende der Jahre sollst du in das Land kommen, das vom Schwert wiederhergestellt, das aus vielen Völkern gesammelt ist, auf die Berge Israels, welche beständig verödet waren, und es ist herausgeführt aus den Völkern. Am Ende der Jahre, also in der Endzeit soll dieser Angriff kommen, der Erfolg gegen das Volk Israel, das...
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0: Dessen Land vom Schwert wiederhergestellt ist, also als Nation im Land wiederhergestellt ist. Es ist aus vielen Völkern gesammelt, auf die Berge Israels. Die sind übrigens hauptsächlich in der heutigen Westbank. Ja, das sind also diese über 140 Siedlungen, sind ja noch recht wichtig. Auf die Berge Israels. Und von diesen Bergen heißt es, sie waren beständig verödet. Ja, natürlich, über Jahrhunderte hindurch wurde das Land Israel eine Öde. Und dann heißt es, es ist herausgeführt aus den Völkern. Und daraus schließen wir am Ende der Jahre. Die Endzeit ist die Zeit, in der das jüdische Volk ins Land der Väter zurückkehrt, aus vielen Völkern. Und es ist die Zeit, wo dann die Verwüstung des Landes eben eine Wende erlebt. Und das ist nur in unserer Zeit geschehen. Ab 1882 fand die erste Rückwanderungswelle der Juden statt. Es ist ein Prozess, der hat angehalten bis heute. Aus über 140 Ländern, aus allen 5 Kontinenten sind Juden zurückgekehrt. Und der KKL, der Keren Kayemet Le-Israel, das ist der Fonds für Israel, für die Wiederherstellung des Landes, hat etwa 800 Millionen Bäume gepflanzt in dem verödeten Land. Also damit will ich zeigen, die Endzeit ist die Zeit, in der das jüdische Volk zurückkehrt aus der Zerstreuung. Es ist eine Periode. Und in Daniel haben wir gelernt, von dem Moment an, wo Jerusalem zerstört wird und der Tempel, da soll es eine Kette von Krieg und Verwüstung geben bis in die Endzeit. Also das ist eine ganze Kette von göttlichen Gerichten über Jerusalem. Weswegen? Ja, wir haben gelesen, der Messias wird ausgerottet werden. Dieses Schicksal Jerusalems ist eine Konsequenz dafür, dass der Hohe Rat in Jerusalem den Messias zum Tod verurteilt hatte. Aber wir lesen da, wir sind ganz genau beim Text. Und das Ende davon wird durch die überströmende Flut sein. Wer ist die überströmende Flut? Das ist also irgendein Gericht, das ganz am Ende dieser langen Kette vom Jahr 70 noch stattfinden wird. Wir werden die überströmende Flut noch gut kennenlernen. Sehr konkret. Und dann heißt es Vers 27. Und er wird einen festen Bund mit den vielen schließen für eine Jahrwoche. Das ist so geheimnisvoll formuliert. Das ist so in Daniel, zum Beispiel auch in Daniel 11, 1 bis 35. Das ist alles so geheimnisvoll formuliert. Aber dann, wenn die Erfüllung gekommen ist, ich habe mal nachgezählt, das sind dort 150 Prophezeiungen etwa, die man alle in der Weltgeschichte nachweisen kann. Da kann man jeden Satzteil kann man ganz genau erklären, dass das hat sich so erfüllt. Also es ist ein bisschen geheimnisvoll formuliert, aber man muss ganz genau lesen. Diese Verse sind ein absolutes Konzentrat an göttlichen Offenbarungen. Wer ist er, wird einen festen Bund schließen? Nun, wir haben doch gerade gelesen in Vers 26b. Und das Volk des kommenden Fürsten wird die Stadt und das Heiligtum zerstören. Jetzt wird hier zurückgegriffen auf den kommenden Fürsten. Das ist also ein Fürst, ein Führer, der aus dem römischen Reich hervorkommen wird. Und dieser Fürst, dieser kommende Fürst wird einen Bund schließen mit den vielen für eine Jahrwoche. Ja, der war also nicht im Jahr 70 dabei, Nur sein Volk hat den Tempel zerstört damals. Aber er in der Endzeit schließt einen Bund mit den vielen. Das ist auch wieder geheimnisvoll. Wer sind die vielen? Nun, in Daniel kommt dieser Ausdruck noch mehr vor. Zum Beispiel Daniel 11, Vers 33. Das hat sich alles erfüllt schon. Da hat Daniel die Makkabäer-Bewegung vorausgesagt, die in dieser schweren Zeit das Volk zur Treue Gott gegenüber aufgerufen haben. Und da heißt es von den Makkabäern, Daniel 11, 33, und die Verständigen des Volkes werden die vielen unterweisen, aber sie werden fallen durch Schwert und Flamme, durch Gefangenschaft und Raub eine Zeit lang. Die Makkabäer haben die Masse des jüdischen Volkes in der Treue Gott gegenüber und seinem Wort gegenüber unterwiesen. Da sind die vielen, ist die Masse des jüdischen Volkes. Dieser Ausdruck kommt noch mehr vor, dann auch in Kapitel 12, Vers 3. Und die Verständigen werden leuchten wie der Glanz der Himmelsfeste und die, welche die vielen zur Gerechtigkeit weisen, wie Sterne immer und ewiglich. Da haben wir wieder die vielen, die durch die Treuen unterwiesen werden. Auch da bezieht es sich auf die Masse des jüdischen Volkes. Daraus schließen wir. Der Fürst, der in der Endzeit aus dem römischen Reich hervorkommen wird, soll mit der Masse des jüdischen Volkes einen festen Bund schließen für eine Jahrwoche. Das sind 7 Jahre. Nun merken wir aber etwas. Da gibt es doch eine Lücke zwischen der 69. Jahrwoche und der 70. Jahrwoche. Wir hatten ja 69 bis auf den Messias. Und dann kam keine 70. Dann kam die Ermordung des Messias. Dann kam die Zerstörung Jerusalems und des Tempels. Und dann kam eine Kette von Krieg und Verwüstung bis ans Ende. Und dann plötzlich heißt es, da schließt jemand einen festen Bund für eine Jahrwoche. Das heißt also, aus Daniel 9 selbst können wir aus dem Text erkennen, dass es zwischen der 69. und der 70. eine eingeschobene lange Periode gibt. Jetzt nehmen wir Blatt 3 zur Hand oder man kann auch sagen Folie 1. Da haben wir eine Übersicht über die 70 Jahrwochen. Der Blitz ganz links ist die Zerstörung Jerusalems und des ersten Tempels. Und da kam die babylonische Gefangenschaft. Und dann sehen wir auf dem Blatt die 69 mal 7 Jahre, gleich 483 Jahre. Wie wir wissen, an 360 Tagen, ja? Das sind die 69 Jahrwochen. Dann kam die Kreuzigung, der Messias wurde ermordet. Und dann wieder ein Blitz, das ist die Zerstörung Jerusalems und des zweiten Tempels. Und Sie sehen auf dem Blatt ziemlich rechts, dann plötzlich wieder eine Jahrwoche, einmal 7 Jahre. Das, was wir also zwischen diesen beiden Perioden haben, oder zwischen der 69. und der 70. Jahrwoche, das ist die Zeit, wo Jerusalem dauernd Krieg und Verwüstung erlebt hat. Also so sehen wir aus Daniel 9, die 70. Jahrwoche ist also aufgespart für die Endzeit. Nun gehen wir mit diesem komplizierten Text noch ein bisschen weiter. Und zur Hälfte der Jahrwoche wird er Schlachtopfer und Speisopfer aufhören lassen. Ja, was ist die Hälfte der Jahrwoche, die jetzt noch bleibt? Das sind 3,5 Jahre. Also nach 3,5 Jahren wird er bewirken, dass Schlachtopfer, das sind Friedensopfer und Speisopfer, aufhören müssen. Wer ist er? Ja, eben dieser Fürst, der aus dem Römischen Reich kommen soll in der Endzeit. Ja, aber das setzt schon einiges voraus. Wir haben doch gelesen, der Tempel wird zerstört. Und jetzt plötzlich gibt es wieder Opfer. Ja, merken wir es. Da muss ein dritter Tempel hin. Und das ist ja schon so erstaunlich. 1967 hat Jerusalem eine ganz bedeutende Wende erlebt. Das ist das erste Mal seit dem Jahr 70, dass das jüdische Volk den Tempelberg wieder in die Hand bekommen hat. Im Sechstagekrieg. Und seither sind viele Tempelbewegungen in Israel entstanden, die ganz konkret auf die Errichtung des dritten Tempels hin arbeiten. Jetzt schon werden Israelis aus dem Stamm Levi ausgebildet zum Priesterdienst. Jetzt wird wieder neu studiert, wie man Opfer darbringen muss nach der Bibel. Und auch die Tempelgeräte werden wiederhergestellt. Ich habe den originalen goldenen Leuchter gesehen vom dritten Tempel. Und auch den originalen Schaubrottisch aus Gold und den Räucheraltar aus Gold. Die sind alle wieder neu hergestellt für den dritten Tempel. Nun, der dritte Tempel muss also kommen in dieser Endzeit. Und dieser kommende Fürst aus dem Römischen Reich wird zwar mit Israel einen Bund schließen für 7 Jahre, aber zur Hälfte dieser 7 Jahre wird er bewirken, dass man in Israel nicht mehr opfern kann. Und dann geht es wieder so geheimnisvoll weiter. Und wegen der Beschirmung der Gräuel wird ein Verwüster kommen. Ja, was sind denn diese Gräuel? Das Wort Gräuel auf Hebräisch To'eva bezeichnet oft Götzen oder götzendienerisches Handeln. Das wird als Gräuel bezeichnet in der Bibel. Also das soll irgendwie ein Gräuel entstehen oder dastehen. Nun, wir wissen ja, dass aus anderen Stellen, Matthäus 24, Vers 15, dass der Antichrist, haben wir schon wieder einen neuen Begriff, aber den werden wir noch besser kennenlernen. Der Antichrist wird ein Götzenbild aufstellen auf dem Tempelplatz. Matthäus 24, Vers 15. Da sagt der Herr Jesus zu seinen Jüngern auf dem Ölberg mit Blick auf den Tempelplatz: Wenn ihr nun den Gräuel der Verwüstung, von welchem durch Daniel den Propheten geredet ist, stehen seht an heiligem Ort. Also da wird auf den Gräuel, von dem Daniel sprach, angesprochen. Und der Herr sagt, wenn ihr diesen Gräuel, den Daniel erwähnt, stehen seht an heiligem Ort, dann müssen die, die in Judäa sind, auf die Berge fliehen und die große Drangsalszeit wird dann beginnen. Verse 15 bis 20. Nun, das weist also darauf hin, ein Götzenbild wird auf dem Tempelplatz aufgestellt werden, so dass man es sehen kann. Also in einem Vorhof des Tempels. Aber es geschieht ja noch etwas anderes nach 2. Thessalonicher 2. Dort wird auch der Antichrist erwähnt, der Mensch der Sünde. 2. Thessalonicher 2, Vers 3. Lasst euch von niemand auf irgendeine Weise verführen. Denn dieser Tag ist der Tag des Gerichts über die Welt. Denn dieser Tag kommt nicht, es sei denn, dass zuerst der Abfall komme und geoffenbart worden sei der Mensch der Sünde, der Sohn des Verderbens, der widersteht und sich selbst erhöht über alles, was Gott heißt oder ein Gegenstand der Verehrung ist, so dass er sich in den Tempel Gottes setzt und sich selbst darstellt, dass er Gott sei. Der Antichrist wird ein Götzenbild aufstellen. Wir kommen später nochmals darauf zurück. Und zweitens wird er sich ins eigentliche Tempelhaus, hier steht nämlich für Tempel Naos, das ist das eigentliche Tempelhaus, hineinsetzen und sagen, er sei Gott. Das ist ein zweiter Gräuel. Ein Götzenbild und ein Mensch, der sich als Gott ausgibt. Da haben wir die Mehrzahl. Und wegen der Beschirmung der Gräuel wird ein Verwüster kommen. Die Masse des jüdischen Volkes wird diese Gräuel im Tempel akzeptieren. Und Gott wird das bestrafen, indem er einen Verwüster kommen lässt über das jüdische Volk, über Israel. Und wir lesen weiter. Und zwar bis Vernichtung und Festbeschlossenes über das Verwüstete ausgegossen werden. Also dieser Verwüster, der da kommen wird, der wird wie Wasser über Israel ausgegossen werden. Nun, wir haben aber in 26c doch gelesen, und das Ende davon, von dieser Kette von Krieg und Verwüstung, wird durch die überströmende Flut sein. Jetzt merken wir, dieser Verwüster, der kommen wird als Gottes Antwort auf diese Gräuel im Tempel, dieser Verwüster wird über Israel kommen wie eine überströmende Flut. Er wird über das Verwüstete ausgegossen werden. Und das ist der Abschluss dieser ganzen Kette von Krieg und Verwüstung über Jerusalem vom Jahr 70 bis in die Endzeit. Nun, wenn wir schon in Daniel sind, wollen wir noch Daniel 11 aufschlagen. Da wird nämlich diese überströmende Flut nochmals genauer erklärt, beschrieben. In Daniel 11, Vers 36, zuerst, wird der Antichrist beschrieben. Und zwar ganz entsprechend dem, was wir in 2. Thessalonicher 2 gefunden haben. Dieser Mensch der Sünde, der sich über alles, was Gott heißt, erhebt. Ich betone nochmals, in Daniel 11, 1 bis 35, hat sich alles erfüllt in der Vergangenheit. Bis in die Makkabäerzeit. Und dann am Ende von Vers 35 heißt es, bis zur Zeit des Endes. Denn es verzieht sich noch bis zur bestimmten Zeit. Alle weiteren Versen, da hat sich kein einziges Wort erfüllt. Aber merken wir, Vers 35 am Schluss macht klar, jetzt gibt es ein bis in die Zeit des Endes. Es verzieht noch bis zur bestimmten Zeit. Und Vers 36 ist dann bereits in der Endzeit. Also in der Zeit, in der das jüdische Volk ins Land der Väter zurückkehrt. Und nun, was kommt da für einer? In der Endzeit. Und der König wird nach seinem Gutdünken handeln und er wird sich erheben und groß machen über jeden Gott. Und gegen den Gott der Götter, das ist der wahre Gott der Bibel, wird er Erstaunliches reden. Und er wird gelingen haben, bis der Zorn vollendet ist. Ja, der Zorn geht ja, Krieg und festbeschlossen bis ans Ende, bis der Zorn vollendet ist. Also dieser Mann, dieser König muss ganz am Ende dieser Periode stehen. Denn das Festbeschlossene wird vollzogen. Wir haben ja auch in Daniel 9, 27 am Schluss gelesen, und zwar bis Vernichtung und Festbeschlossenes über das Verwüstete ausgegossen werden. Merken wir wieder diese Verbindung, das Festbeschlossene. Und auf den Gott seiner Väter wird er nicht achten. Jetzt wissen wir, aus welchem Volk er kommt. der Gott seiner Väter, das ist der Gott Abrahams, Isaaks und Jakobs. Das muss ein Israeli sein. Auf den Gott seiner Väter wird er nicht achten. Und weder auf die Sehnsucht der Frauen, noch auf irgendeinen Gott wird er achten. Die Sehnsucht der Frauen. Ein Gott? Noch auf irgendeinen Gott. Wer ist die Sehnsucht der Frauen? Nun, für jedes jüdische Mädchen war es der Wunsch, vielleicht werde ich die Mutter des Messias sein. Das war für jedes jüdische Mädchen quasi die große Motivation. Nicht nur einfach die große Liebe zum Heiraten, sondern das war immer noch mit der Möglichkeit verbunden, wenn sie aus der Linie von David war, vielleicht werde ich die Mutter des Erlösers. Das war so die Überlegung, die Sehnsucht der Frauen, noch auf irgendeinen Gott. Also auf den Messias wird er nicht achten, noch auf irgendeinen Gott. Sondern er wird sich über alles erheben. Und an dessen Statt wird er den Gott der Festungen ehren. Den Gott, den seine Väter nicht gekannt haben, wird er ehren mit Gold und mit Silber und mit Edelsteinen und mit Kleinodien. Der Gott der Festung. Alles lehnt er ab, was irgendwie göttlich heißt, aber der Gott der Festung, das ist eine Ausnahme. Nun, Daniel wurde ja geschrieben im 6. Jahrhundert vor Christus. Aber später hat man dann gesprochen von einem Gott der Festungen. Jupiter Capitolinus, der oberste römische Gott der Festung des Kapitols. Den Gott der Festungen wird er ehren. Nun, da müssen wir schon ein bisschen vorausgreifen, einen Sprung machen nach Offenbarung 13. Dort wird nämlich das erste Tier aus dem Meer beschrieben. Das ist der kommende Fürst des Römischen Reiches in der Endzeit. Und dann, einige Verse weiter, wir kommen darauf noch. Das zweite Tier beschrieben, es kommt aus der Erde. Nicht aus dem Völkermeer, aus der Erde. Das ist der Antichrist. Und von ihm heißt es dann, er macht dem ersten Tier ein Bild, das sprechen kann,

den Tempel, den er so hasst, zu entweihen. Was geschieht, wenn man im jüdischen Tempel früher ein Götzenbild aufgestellt hatte? Dann musste aller Opferdienst gestoppt werden. Und zur Hälfte der Woche, der Jahrwoche, wird er Schlachtopfer und Speisopfer aufhören lassen. Das passt alles zusammen, ja? Also der Antichrist wird den Gott der Festungen ehren. Das heißt, dieser kommende Fürst wird sich verehren lassen als Jupiter Capitolinus, als den obersten Gott des Römischen Reiches. Mit anderen Worten, in Europa wird in der Endzeit der alte heidnische Götzendienst, Kaiserkult, zurückkehren. Und der Antichrist in Israel, dieser falsche Messias, wird, weil er verbündet ist, es gibt einen Bund für 7 Jahre, voll zusammenarbeiten. Den Gott der Festungen wird er ehren. Den Gott, den seine Väter nicht gekannt haben, wird er ehren mit Gold und mit Silber, mit Edelsteinen, mit Kleinodien. Und er wird gegen die starken Festungen so verfahren mit dem fremden Gott. Wer ihm Anerkennung zollt, dem wird er viel Ehre erweisen. Und er wird ihm Herrschaft verleihen über die vielen. Sagen wir es nochmals. Die Masse des jüdischen Volkes. Und das Land austeilen zum Lohn. Das Land Israel austeilen zum Lohn. Und jetzt kommt es zu einer Konfrontation. Vers 40. Es ist wieder wichtig, dass es ganz gut übersetzt ist. Ich lese aus der alten Elberfelder. Und zur Zeit des Endes. Wir sind also ganz klar in der Endzeit. Wird der König des Südens mit ihm zusammenstoßen. Ah, jetzt haben wir schon wieder einen Begriff. Wer ist der König des Südens? Nun, in Daniel 11, 1 bis 35, habe ich erklärt, alles ist erfüllt. Über 150 Prophezeiungen. Da kommt dauernd der Begriff der König des Südens vor. Und das war in der erfüllten Prophetie immer Ägypten. Also, in der Endzeit wird Ägypten mit dem Antichristen zusammenstoßen. Also, dieser Friede mit Ägypten war ja sowieso kein Friede. Haben mir die Ägypter selber erzählt. Sadat hat nur Frieden gemacht, weil er Israel nicht zerstören konnte. Er habe gesagt, das muss eine spätere Generation machen. Wir müssen Frieden schließen. Also das habe ich nicht in der Zeitung bei uns gelesen, sondern in Ägypten gehört. Nun, Ägypten wird mit Israel zusammenstoßen. Dadurch wird die israelische Armee im Süden mit dem Süden beschäftigt sein. Und das gibt eine Gelegenheit. Wir lesen weiter. Und der König des Nordens wird gegen ihn anstürmen. Ach, jetzt haben wir schon wieder einen schwierigen Begriff. Der König des Nordens, wer ist das? Nun, in Daniel 11, 1 bis 35 kommt der König des Nordens dauernd vor. Und das war immer eine Bezeichnung für Syrien. Aber damals für das großsyrische Reich, das bis nach Indien ging. Also über zentralasiatische Gebiete bis nach Indien. Großsyrien, der König des Nordens. Denn von Israel aus ist das im Norden und Ägypten im Süden. Immer von Israel aus gesehen. Jetzt können wir einen Schlachtplan zeichnen. Effektiv, wir können also der Armee vorzeigen in Israel, wie das genau gehen wird. Und der König des Nordens wird gegen ihn anstürmen. Dadurch, dass Israel im Süden abgelenkt ist, können die Attacke machen aus dem Norden. Mit Wagen und mit Reitern und mit vielen Schiffen. Das heißt, die kommen auf dem Landweg und auf dem Wasserweg, übers Mittelmeer. Und er wird in die Länder eindringen und wird sie überschwemmen und überfluten. So, wieder Wasser.
Jetzt haben wir genau wieder

0: diesen Verwüster, der über Jerusalem ausgegossen wird. Und es entspricht wieder in Daniel 9,26c die überströmende Flut. Also er wird in die Länder eindringen, wird sie überschwemmen und überfluten. Und er wird eindringen in das Land der Zierde. Das Land der Zierde, ein Ausdruck, der wiederholt vorkommt, ist immer das Land Israel, das heilige Land, das herrlichste von allen Ländern der Erde. Und viele Länder werden zu Fall kommen. Das ist also ein riesiger Nahostkrieg. Diese aber werden seiner Hand entrinnen. Edom entspricht Südjordanien und Moab Mitteljordanien und die vornehmsten der Kinder Ammon, das ist Nordjordanien. Der Städtenamen Amman kommt übrigens noch von Ammon. Und er wird seine Hand an die Länder legen und das Land Ägypten wird nicht entrinnen. Syrien wird also sogar Ägypten erobern. Und er wird die Schätze an Gold und Silber und alle Kostbarkeiten Ägyptens in seine Gewalt bringen und Libyer und Kusch werden in seinem Gefolge sein. Libyen ist klar, was es ist, ja?
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0: was bereits im Jahr 1992 in der führenden mexikanischen Wochenzeitschrift Proceso enthüllt wurde, erregt diese Tage von neuem die Gemüter. Aus dem Mund des Großkommandeurs des Obersten Rates der Freimaurer Mexikos, Carlos Vázquez Rangel, will man damals Folgendes vernommen haben. Ich zitiere. Innerhalb der 8 Häuserblocks, aus denen der Vatikanstaat besteht, befinden sich nicht weniger als 4 Logen der schottischen Freimaurerei. Ein Pater sagt in diesem Zusammenhang aus, dass in bestimmten Ländern, in denen sich die Kirche nicht betätigen dürfe, es diese Freimaurerlogen seien, die insgeheim die Geschäfte des Vatikans führen. Im Zuge umfänglicher Recherchen und Aufklärungsarbeit werden diese Tage weltweit schwerwiegende Beweise zusammengetragen, die brisante Enthüllungen über diese enge Verbindung des Vatikans zur schottischen Freimaurerei ans Licht bringen. Waren die jahrzehntelangen Kämpfe zwischen der katholischen Kirche und dem Freimaurertum vor der Öffentlichkeit nur taktische Scheinkämpfe? Auch wurde der Öffentlichkeit vorenthalten, wer der Schöpfer des größten Freimaurerritus, des sogenannten schottischen Ritus, in seiner heutigen Form ist. Es war niemand anders als Albert Pike. Albert Pike war als praktizierender Satanist auch bekannt als Mitbegründer der Satanskirche. In den Jahren 1859 bis 1891 war Pike der Grand Commander der schottischen Freimaurerei. Gerade dieser nicht unbedeutende Zusammenhang erregt derzeit die Gemüter rund um den Erdball. Albert Pike schreibt nämlich in seinem Freimaurer-Hauptwerk Morals and Dogma:
1: Yes, Lucifer is God. Lucifer, God of light and God of good, is struggling for humanity against Adonai, the God of darkness and evil. Ja, Lucifer ist Gott. Lucifer, der Gott des Lichts und des Guten, der für die Menschheit eintritt gegen Adonai, den Gott der Dunkelheit und des Bösen.
0: In weiteren unmissverständlichen Worten erklärt Pike summarisch, Satan spricht den Teufel zum Guten und den Schöpfergott der Bibel zum Bösen. Das ist freilich sehr beunruhigend für viele Menschen. Während nach außen stete Rivalität zwischen Vatikan und Freimaurertum attestiert wurde, kam ans Licht, dass der damalige 33-Tage-Papst Johannes Paul I., welcher angeblich einem Ritualmord zum Opfer gefallen sein soll, selbst aktiver Freimaurer war. Johannes Paul I. empfahl G. Carducci, ebenfalls ein Freimaurer, als Vorbild für die Jugend. Von Carducci aber stammt die Satanshymne: Und schon erzittern Mitren und Kronen, heil dir Satan, o Rebellion, o rächende Kraft der Vernunft. Carducci war Gründer der Propaganda-Freimaurerei in Italien und gründete die Propaganda Due, die P2-Loge in Rom, zu deren Mitgliedern später auch der Vitella Intimus Kardinal Marcinkus gehörte. Im Januar 1996 trug der Großorient von Italien dem Papst Johannes Paul II. Den Galileo Galilei-Preis an, die höchste Auszeichnung des italienischen Freimaurertums. Begründung: Der solchermaßen Ausgezeichnete habe sich während seines Pontifikats stets für die Werte der universellen Freimaurerei eingesetzt. Sehen Sie im Anschluss unter Bildung unzensiert weitere Zeugenaussagen zu der derzeit viel diskutierten geheimen Luzifer-Verehrung in der katholischen Kirche. Zum besseren Verständnis vergleichen wir vorweg den genauen Wortlaut aus dem Duden zum Stichwort Luzifer. Denn bislang kannte man den Eigennamen Luzifers einzig aus dem Kirchenlatein. Schon immer galt dieser Name als Eigenname Satans, sprich des Teufels. Wenn nun dieser Name zunehmend ganz offen in der lateinischen Anbetung in Erscheinung tritt, dann sind das doch schon sehr deutliche Ansagen. Doch lesen Sie und sehen Sie selbst.
1: Lucifer, kirchenlateinisch Lucifer, der Lucifer, Lucifers, Teufel, Satan. Der Duden definiert seit jeher Lucifer als kirchenlateinischer Name für Teufel oder Satan. Während der lateinisch sprechende Vorsänger bei der Ostermesse, beim Exsultet, frei und offen von Luzifer singt, verschleiern die deutschen Texte der katholischen Gesangsbücher den Namen Luzifer mit Morgenstern. Die lateinische Bibel, die Vulgata, verwendet jedoch zum Beispiel für Jesus als Morgenstern nirgends Luzifer, sondern ausschließlich Stella Splendida Matutina.
0: Die Entdeckung dieser offensichtlichen Verschleierung von Luzifer führt daher gerade zu einer weltweiten Empörung. Bleibt man nämlich der uralten Definition des Dudens treu, dann singt der katholische Vorsänger in seiner Liturgie nichts anderes als
2: Luzifer, mit seinen Flammen erscheine er morgens. Jener Luzifer, betone ich, der den Untergang nicht kennt. Christus, dein Sohn, der von unten zurückgekehrt ist. Er hat das menschliche Geschlecht heiter erleuchtet und er lebt und regiert in Ewigkeit.
0: Eine immer umfänglicher werdende Beweisführung, dass die Spitze der römisch-katholischen Kirche insgeheim Luzifer als den wahren Sohn Gottes ansieht und verehrt, findet hier neuen Nährboden. Und dann sorgt auch gerade das größte Weltraumteleskop der Welt mit dem Namen Luzifer für großes Aufsehen. Wem es gehört? Dem Vatikan. Doch sehen Sie gleich selbst.
3: Warum gibt es eine vatikanische Sternwarte, betrieben von Astronomen des Vatikans im Staate Arizonas? Erfahre, warum diese Astronomen des Vatikans mit dem Projekt Luzifer beschäftigt sind. Eine spezielle Infrarotkamera wird verwendet, die auf dem stärksten Teleskop der Welt installiert ist, das tief ins All blickt, um dort nach Außerirdischen und UFOs zu suchen. Das grundlegende Instrumentarium beinhaltet Twin Blue and Red Cameras für den blauen bzw. roten Spektralbereich, für Weitfeld Aufnahmen des Universums mit der Möglichkeit der Nalling-Interferometrie, um weit entfernte Planeten zu identifizieren. Des Weiteren beinhaltet es moderne Spektroskopiegeräte und ein Nahinfrarot-Imager und Spektroskop mit dem Namen Luzifer. Der Vatikan tauft Teleskop auf Mount Graham Luzifer. Die University of Arizona, der Vatikan und Jesuiten nennen neues Teleskop Luzifer. Giorgio Mario Bergoglio wird erster Jesuitenpapst. Der Jesuitenorden hatte eigene Sternwarten in Rom seit dem 16. Jahrhundert. Der Vatikan begann, seine Sternwarten erst viel später zu bauen. Die Sommerresidenz des Papstes in Castel Gandolfo südlich von Rom. In den zwei Kuppeln, welche den päpstlichen Palast bedecken, befinden sich die Teleskope des Vatikans. Die Astronomen wohnen in einem ehemaligen Kloster. Viele der Forscher am Specula Vaticana sind Jesuitenpriester.
4: Ich wurde in einer Internatsschule unterrichtet, welche von Jesuiten geleitet wurde. 3 Jahre lang mussten wir Teile der Bibel von einer Sprache in die andere übersetzen. Im ersten Buch Mose kommt der Herr vom Himmel herunter auf die Erde, auf einen heiligen Berg mit Rauch und Feuer und lautem Krach und Beben. Und jeder hatte Angst. Das war der Moment, wo ich sagte, das ist nicht Gott. Worüber reden wir? Mein Gott braucht kein Fahrzeug, um sich umherzubewegen, das bebt, Rauch ausstößt und laute Geräusche macht. Und es waren die Jesuitenpriester, die sagten, Erich, du solltest das Buch Henoch lesen.
5: Also, ich fing an, das zu untersuchen, und ich fand etwas sehr Bizarres heraus. Ich fand heraus, dass die meisten der Teleskope und Sonden, welche die Sonne beobachten, sich im Besitz von niemand anders als dem Vatikan befinden. Der Vatikan. Und ich dachte, das ist komisch. Was will der Vatikan mit der Sonne?

0: Haben Sie gesagt, dass Sie Luzifer sind?
1: Ich bin Luzifer.
0: Definieren Sie Luzifer für mich.
1: Rein, Tugend, gesund, unschuldig, individuell, darauf aus, Menschen zu helfen.
0: Das ist Luzifer?
1: Ja.
0: Bitte sagen Sie das nochmal. Luzifer ist ein reines, heiliges...
1: Voller Tugend.
0: Voller Tugend? Ist das Luzifer, den Gott schuf?
1: Das ist der gleiche.
0: Oh Mann, das ist stark. Ich werde das ins Internet stellen.
1: Oh, Gott segne dich, Bruder.
0: Das ist genau das, was die Schreiners und Freimaurer uns lehren, dass Luzifer Licht ist. Erzählen Sie mir über Jesus. Wer ist Jesus?
1: Er ist mein Führer.
0: Ist er der Sohn Gottes?
1: Ja.
0: Ist er der einzige würdige Meister?
1: Ja.
0: Sehen Sie, das ist, was ein Maurer bekennt, dass Luzifer Licht ist. Warum machen Sie es noch? Warum sind Sie noch hier?
1: Naja, es fühlt sich an wie eine Schicksalssache. Ich habe es geschafft, damit zu handeln, wissen Sie, vor langer Zeit. Und ich tue meinen Teil.
0: Was hatten Sie verhandelt?
1: Dahin zu kommen, wo ich jetzt bin.
0: Sollte ich fragen, mit wem Sie das Geschäft machten?
1: Naja, wissen Sie, mit dem Oberbefehlshaber.
0: Auf dieser Erde?
1: Auf dieser Erde und in einer Welt, die Sie nicht sehen können.

Das folgende Lied ist sehr umstritten. Leute behaupten, dass dieses Lied ein Mittel ist, um Satan anzubeten, mit dem Liedtext. Für den Zusammenhang, wenn sie Luzifer, Morgenstern, in diesem Lied singen, könnte das entweder Jesus Christus oder Satan bedeuten. Bilden Sie sich nicht sofort Ihre Meinung. Ich werde Ihnen einige Dinge zeigen, die Sie wahrscheinlich bisher noch nie gesehen haben. Teilen Sie mir dann im Kommentarbereich mit, was Sie denken. Aber nun zunächst das höchst umstrittene Lied.

1983 verschwand die 15-jährige Emanuela Orlandi im Bezirk des Vatikan. Priester haben nun zugegeben, dass sie für Sexorgien des Vatikan entführt wurde. Viele glauben, dass die Orgien Satansanbetung beinhalten. Der Vatikan hat sich darüber bedeckt gehalten. Aber die Zeit wird knapp.

0: Emanuela Orlandi ist ein 15-jähriges Mädchen, das 1983 für Sexpartys des Vatikan entführt wurde. 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

Wenn es wahr ist, dass Sie nicht aufhören, solche Dinge zu sagen, tut's mir leid, das kann ich nicht verstehen. Sie verstehen nicht, dass diese Tat nichts anderes bewirkt, als die Zweifel der öffentlichen Meinung Ihnen gegenüber zu nähren. Es reicht wenig, ganz wenig, um ganz viele Gläubige wieder heranzuziehen. All die Gläubigen, die Sie gerade verlieren.

0: Das ist kein Photoshop. Das ist ein echtes Bild. Und ich werde es Ihnen zeigen, Ihnen beweisen. Wenn das nicht verstörend ist, dann weiß ich auch nicht, was es sein soll. Das sollte eigentlich Jesus darstellen. Ich verwende das Wort sollte. Und diese Leute sitzen um dieses Ding, wie ein Götze. Und dies ist eine Nahaufnahme von...
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3: Jesus. Genau hier. Das sollte Jesus sein. Und ich habe etwas näher hingesehen. Und ich weiß nicht genau, aber das sieht aus wie ein Reptilienkopf. Hier sind die Augen, hier ist das Maul, hier ist das Hirn, der Schädel, aber hier ist die Nahaufnahme. Es sieht aus wie ein waschechter, reptiloider Jesus. Und das, ich meine, was ist das? Und im Hintergrund, das sieht aus wie Totenköpfe und Dämonen, die aus den Tiefen der Hölle kommen. Und davor sitzen die. Und als ich nachsah, fand ich heraus, dass dieses Ding die Auferstehung heißt, von wie auch immer. Und dieses Ding wurde tatsächlich 1977 gebaut. Also haben die Päpste davor gesessen seit 20 bis 30 Jahren. Aber als ich das zum ersten Mal bei Big Fox Bats Video sah, war das Erste, was mir in den Sinn kam, diese Schriftstelle. Offenbarung 9, 11. Und sie hatten einen König über ihnen, der Engel der Hölle ist. Wenn das nicht Hölle ist, dann weiß ich auch nicht. Dessen Name auf Hebräisch Abaddon ist. Aber in der griechischen Sprache ist es Apollyon. Wenn ihnen hierbei nicht schlecht wird, dann weiß ich auch nicht. Und wenn irgendwer dachte, dass das einfach heilig und wunderschön ist, dann weiß ich nicht mehr, was ich sagen soll. Aber sie haben vor diesem Ding gesessen seit 1977. Das ist krank. Es ist nicht heilig und ich weiß nicht einmal, was sie sich dabei denken.
4: Die Statue, die Auferstehung, die sich in der Pontifex Audienzhalle des Vatikan befindet, wird restauriert und soll bis 9. Dezember fertig sein. Die Statue kann oft gesehen werden hinter dem Papst während seiner üblichen Audienzen, die in der Halle abgehalten werden. Am 3. Oktober ist auch das 34. Jubiläum, seit die Statue in der Halle errichtet wurde durch seinen Erbauer Pericle Fazzini. Fazzini hat diese Statue geschaffen, um zu zeigen, wie Jesus aus dem Krater einer Nuklearbombe aufersteht. Die Auferstehung ist aus roter Bronze und gelbem Messing hergestellt und ist 66 Fuß hoch und 23 Fuß breit. Kürzlich berichtete der oberste Exorzist des Vatikan, dass der Teufel im Vatikan sei.
5: Reverend Gabriele Amos hat weltweit für Schlagzeilen gesorgt, als er sagte, dass der Teufel im Vatikan gegenwärtig sei. Sie sprechen über etwas sehr Reales, nicht wahr? Auf jeden Fall, sehr real. Was die Anwesenheit des Teufels im Vatikan betrifft, sagt er, das sei keine Überraschung. Er musste einmal einen Exorzismus an einem anderen Exorzisten durchführen.
4: Das Erste, was wir tun müssen, um herauszufinden, ob der Teufel im Vatikan ist, wir müssen einen Ausflug unter den Vatikan machen. Wenn wir unter dem Vatikan ankommen, sehen wir, dass es in eine Anzahl von Räumen aufgeteilt ist, die durch Buchstaben gekennzeichnet sind, wie man auf dieser Karte von oben sehen kann. Wir werden nun einige der Räume auf dieser Karte erkunden. Lassen Sie uns hier mit Raum C beginnen. Wenn wir in den Raum schauen, sehen wir, dass es ein Mausoleum ist von Lucius Tullius Cetus. Der Vatikan fährt fort und erklärt, dass dieser Raum benutzt wurde, um den Toten Opfergaben zu bringen. Wir lesen: Hier sieht man die Nordwand und den Mosaikboden. In den Ecken des Mosaikbodens befinden sich 8 Marmorquadrate mit runden Löchern, durch die die Opfer für die Toten hindurchgegossen wurden während der Begräbnisriten, die in der Begräbniskammer stattfanden. Also hier haben wir einen Raum, wo den Toten Opfer dargebracht wird. Das ist ziemlich übel im Katholizismus. Wenn wir in den nächsten Raum hineinschauen, Raum E, hier in diesem Raum befindet sich eine Vase, die das Gesicht einer Medusa trägt. Also hier unter dem Vatikan haben wir eine Medusa. Wieder stellen wir uns die Frage. Das ist eine Vase und die wird unter dem Vatikan aufgehoben. Sie hätte leicht entfernt werden können. Wenn der Vatikan eine heilige Kirche wäre, würden wir denken, er hätte sie entfernt. Man denkt, unter dem Vatikan würde man Dinge aufbewahren, die Christus heilig sind und nicht fremde Götter, nicht Götzen und Bilder von fremden Göttern. Wenn wir weitergehen zu Raum H, sehen wir, das ist das Mausoleum. Es ist eines der größten und luxuriösesten Mausoleen unter dem Vatikan, dem Petersdom. Es steht dort, es wurde Anfang der zweiten Hälfte des zweiten Jahrhunderts gebaut, während der Herrschaft des Kaisers Marcus Aurelius und gehörte einem Freigelassenen der wichtigen Valeri-Familie. Und während wir in diesem Mausoleum sind, sieht man, dass sich dort viele Götzen des alten Römischen Reiches befinden. Wir fragen uns, warum behält Rom diese Götzen unter dem Petersdom? Man würde denken, wenn sie Christen wären, dann würden sie solche Dinge ausfegen wollen. Ich kann mir nicht vorstellen, dass jemand, der eine wahre Kirche hat, Götzen in seiner Kirche beherbergen wollte, insbesondere heidnische Götzen, die von einer zurückliegenden heidnischen Zeitepoche zurückgelassen wurden. Aber hier ist der Vatikan, der viele heidnische Götzen unter dem Petersdom beherbergt. Hier ist ein Götze, den der Vatikan ausstellt. Es ist der Kopf eines Kindes aus vergoldetem Stuck. Und eine Haarlocke ist typisch für jemand, der in den Kult der Isis eingeweiht wurde. Und dieser Götze speziell ist der Götze eines Jungen, der in den Isis-Kult eingeweiht wurde. Wenn wir in diesen Raum hineinschauen, sehen wir einigen Stuck, der die Wände dekoriert. Hier haben wir eine Personifizierung des Ozeanus. Du erinnerst dich, dass das neutestamentliche Buch der Offenbarung sagt, ein Tier kommt aus dem Ozean hervor. Und so sagen wir uns, warum hat der Vatikan diese fremden Götzen unter seinem Dom? Warum bewahrt er diese? Wenn es eine wahre Kirche wäre, könnte er das nicht um der Kunst willen tun, insbesondere im Zusammenhang mit all den bösen Dingen, die im Vatikan geschehen. Und wie der Priester vorher sagte, das Böse existiert, der Teufel ist real, so gab er zu. Aber die Heuchelei von all dem ist, dass sie all diese bösen Bilder und Götzen unter dem Vatikan, unter dem Petersdom haben. Wir sehen auch zwei Genderfiguren mit Fledermausflügeln, ebenso an den Wänden abgebildet. Wiederum, von dieser Kirche wird gesagt, dass sie eine heilige Kirche ist und ein heiliger Ort. Nun, dies befindet sich angeblich seit vielen, vielen Jahren dort. Während wir in den nächsten Raum eintreten, Raum I, mit Details des Mosaikbodens mit Merkur und Plutus wagen, fahren Sie mit der Erklärung fort, dass dies einen direkten Bezug zum Thema Überwinden des Todes und Wiederkehr des Nachlebens der Nachwelt ist. Sie beschreiben es als einen prachtvollen Mosaikboden. Merkur wird dargestellt mit Flügeln an seinen Fußgelenken, einen Heroldstab tragend, wie er vorangeht vor einem Wagen, welches Pluto und seine Frau Persephone trägt. Also hier haben wir all diese römischen Götter unter dem Vatikan. Bilder von fremden Göttern. Während wir in den nächsten Raum eintreten, finden wir heraus, warum sie all diese Götzen dort halten und diese Bilder. Im Raum U finden wir den Schock aller Schocks. Dort an der Wand heißt es, ist eine Abbildung von Luzifer. Das ist der Lichtträger, der Morgenstern. Auf der gegenüberliegenden Wand ist ein Gemälde von Vespa, dem Abendstern, kosmisches Symbol des menschlichen Lebensrades. Wir finden heraus, wenn wir zu Raum U kommen, haben wir hier eine klare Abbildung von Luzifer unter dem Vatikan im Petersdom. Wir fragen uns, warum behalten Sie dieses Bild von Luzifer unter dem Vatikan? Wiederum, man würde denken, als christliche Kirche wollte man keins von all diesen Bildern haben. Nun, wir wissen, dass sie sagen werden, oh, wir behalten das, weil es ein UNESCO-Weltkulturerbe oder so etwas ist. Das ist immer ihre Ausrede, es zu retten um der Kunst willen. Aber für den wahren Christen ist das keine Ausrede, denn wir wissen, wenn man falschen Gottheiten und falschen heidnischen Göttern Ehre und Propaganda zukommen lässt, was wäre das? Zusammengefasst, man unterstützt den bösen geistlichen Bereich. Das kann nicht von Gott sein. Und da Rom von sich sagt, dass sie die einzig wahre Kirche seien, würde man denken, sie würden mit gutem Beispiel vorangehen. Aber was für eine Art Beispiel ist das? Dass man eine Abbildung Luzifers unter dem Vatikan hat, seit unzähligen von Hunderten von Jahren? Nun, dieses Bild hier unter dem Vatikan ist schon dort, seit, wie sie behaupten, Konstantin. Wie wir wissen, war er derjenige, der diesen Dom gebaut hat. Und so fragen wir uns wieder, warum behalten sie diese Abbildung Luzifers unter dem Vatikan? Nun, wir denken, die Antwort, warum all diese Bilder und Götzen unter dem Vatikan gehalten werden, ist, weil das, womit wir es hier zu tun haben, eine abtrünnige Kirche ist, die immer abfällig gewesen ist. Und selbst jetzt, wo sie mit Freimaurern durchsetzt ist. Und der Grund, warum sie das alles jetzt dort behalten und dies sogar auf ihrer Webseite offenbaren, ist, weil sie möchten, dass die Menschen das sehen. Sie wollen, dass die Menschen sehen, worum es bei ihnen wirklich geht. Für die Massen, die glauben, dass Rom immer noch eine reine Kirche ist, es macht ihnen nichts aus, diese zu betrügen und glauben zu machen, dass sie immer noch eine christliche Kirche sind. Während du unter dem Vatikan herabsteigst in die nächsten Räume, werden sie dich auf dieser Tour, die man da macht, versuchen zu überzeugen, dass Petrus da in einem der Räume begraben liegt und dass das Glauben schenkt, dem Papst zu folgen. Aber wir stellen die Frage, warum würde man einem Papst folgen wollen, der all diese bösen Dinge unter seiner Kirche hat? Es ist sehr klar durch diese Abbildung Luzifers, dass der Teufel wirklich im Vatikan ist. Er ist weit tief drunten versteckt unter dem Vatikan im Petersdom. Nun, wenn du ein Katholik bist und diesen Film schaust, dann wollen wir dich ermutigen, aus dieser Kirche herauszukommen. Wie du aus diesen Bildern und Götzen, die unter deiner Kirche gehalten werden, schließen kannst, hoffen wir, dass du nüchtern über diese Dinge nachdenkst und dir die Frage stellst, wenn meine Kirche eine wahre Kirche ist, warum fördert es diese Dinge? Warum möchte sie sogar, dass die Menschen diese Dinge sehen? Wir hoffen, dass du den Mahnruf aus Offenbarung 18, Vers 4 hörst, wo es heißt, und ich hörte eine weitere Stimme aus dem Himmel sagen, kommt aus ihr heraus, mein Volk, dass ihr nicht teilhabt an ihren Sünden und dass ihr nicht von ihren Plagen empfangt, denn ihre Sünden haben sich aufgetürmt gen Himmel und Gott hat ihre Frevel gedacht. Und wir können uns auch vorstellen, was für Dinge unterhalb des Vatikans im Geheimen laufen, wenn niemand zuschaut. Und wir möchten sagen, während wir diesen Film beenden, dass Gottes Gericht schläft. Und manchmal schläft es für eine lange Zeit. Aber wenn sein Gericht erwacht, wird es hoffentlich für dich nicht zu spät sein.
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0: Und heute Abend fangen wir an mit dem Thema Hinduismus, die totale Religiosität. Der Hinduismus bezeichnet sich selber als die Religion schlechthin. Der Hinduismus offenbart eine komplexe Vielgestaltigkeit. Er beinhaltet größte Gegensätze und alles hat nebeneinander Platz. Es gibt im Hinduismus eine Spannweite vom Tieropfer bis zur meditativen Versenkung.
1: Die Mama kommt gerade.
0: Hinduismus ist religiöser Pluralismus. Im Hinduismus hat wirklich alles Platz. Es gibt keine Dogmatik, keine klare Glaubenslehre. Jeder Hindu definiert den Hinduismus anders. Der eine so, der andere so. Und alles wird nebeneinander stehen gelassen. Das ist eigentlich einzigartig im Blick auf alle anderen Religionen, dass eine völlige Freiheit im Blick auf den Erlösungsweg gegeben wird. Jeder soll wirklich nach seiner Fasson selig werden im Hinduismus. Es wird nicht irgendwie ganz stur vorgeschrieben, nur so geht es. Jeder kann versuchen,

der Hinduismus hauptsächlich in einem großen Land der Erde vertreten ist, nämlich in Indien. Es gibt ihn auch noch darüber hinaus in einigen Ländern natürlich, aber hauptsächlich in Indien. Die Inder haben ja inzwischen etwa 800 Millionen Menschen und davon ist der überwiegende Teil Hindu. Es gibt ein paar vereinende Aspekte im Hinduismus, also das, was jeder Hindu so sieht und so akzeptiert, das ist einmal als Grundlage die sogenannten Veden, das sind die heiligen Schriften der Hindus. Die ältesten religiösen Schriften, die die Hindus haben, entstanden schon im 2. Jahrtausend vor Christus. Das erkennt jeder Hindu an, die Veden. Das ist göttlichen Ursprungs für einen Hindu. Zweitens, für alle Hindus ist das Kastensystem Bestandteil ihrer Religion. Auf das gehe ich gleich noch näher ein. Und drittens erkennt auch jeder Hindu an, das Dharma, das ist das Weltgesetz, und das in ihm vereinigte Karma, Vergeltungsgesetz. Auch auf diese beiden Begriffe muss ich noch weiter eingehen, wenn wir den Hinduismus verstehen wollen. Kommen wir gleich zum ersten Hauptpunkt. Ich habe 5 Punkte heute Abend. Der erste Punkt heißt die Grundanschauung des Hinduismus. A. Das Schrifttum des Hinduismus. Da gibt es einmal die sogenannten Shruti. Das sind Offenbarungen, die angeblich aus der Transzendenz, also aus dem Himmel, aus der anderen ewigen Welt gekommen sind. Man kann nicht sagen, wer die gefunden hat. Man kann nicht sagen, wem die in den Schoß gefallen sind. Die sind halt so uralt, das kann kein Mensch mehr nachprüfen, wo die nun herkommen. Also aus unserer Sicht ist natürlich klar, dass das Menschen geschrieben haben, aber die Hindus selber behaupten, die kommen aus der Transzendenz, so ähnlich wie es die Mormonen behaupten mit ihrem Buch Mormon, das sei einfach auch vom Himmel gekommen, vom Himmel runtergefallen. Und so sagen sie, das kommt aus der Transzendenz. Und zwar gehört zu den Shruti einmal die Veden, die hinduistischen Veden, das heißt auf Deutsch ewige Worte, die sind in Altsanskrit geschrieben, eine sehr schwere Sprache. Mein Lehrer in Bad Liebenzell, der Dr. Hoppenwort, der in Tübingen auch an der Universität unterrichtet, der musste diese Sprache lernen. Er musste sie beherrschen, um diese Originaltexte lesen zu können. Und er hat uns Auszüge davon gezeigt. Eine sehr, sehr schwere Sprache, Altsanskrit. Dann B, die sogenannten Brahmanas. Das sind Opfertexte, die bei bestimmten Opferungen gebraucht werden. Und es gibt die Upanishaden. Das sind Schriften über die Geheimnisse der Erlösung. Das sind also die Shruti, Offenbarungen aus der Transzendenz, wo kein Mensch genau sagen kann, wie sie nun eigentlich auf die Erde gekommen sind. Und dann zweitens die sogenannten Sriti. Das sind Überlieferungen von Menschengeist erzeugt und geschrieben, nämlich sogenannte Epen, religiöse Dichtungen, Mythologien, Sutras, Handbücher für den Opferkult und Puranas, Erzählungen über die Götter. Hier noch kurz ein Zwischengedanke. Der Hinduismus, so wie wir ihn heute kennen, ist so in den Jahren 1000 bis 500 vor Christus entstanden. In der Zeit lebte David, 1000 vor Christus bis 500, bis zur Zeit Jesaja und noch einige später. In der Zeit entstand der Hinduismus als Weltreligion. Übrigens, wenn wir von Weltreligionen sprechen, dann zählt man 5 Weltreligionen auf. Die älteste ist der Hinduismus. Aus ihr entstanden ist der Buddhismus und der Islam. Der Islam ist die jüngste Weltreligion, erst 600 nach Christus entstanden. Heute in 4 Wochen wollen wir uns mit dem Islam beschäftigen. Und dazu gehören die beiden anderen, Judentum und Christentum. Weltreligion heißt, diese Religionen sind weltweit vertreten und haben auch das Ziel, die ganze Welt missionarisch zu erreichen. Jede dieser Weltreligionen will sich ausbreiten. Und Religionen, die nur begrenzt sind auf ein Land oder ein Stamm, heißen dann eben Stammes- oder Volksreligionen.

0: B. Der hinduistische Wirklichkeitsbegriff. Jetzt kommt das Schwierigste von diesem Abend, aber das kann ich euch nicht ersparen. Ihr werdet überhaupt heute Abend wahrscheinlich so viel Fremdworte hören wie bei keinem Vortrag je zuvor. Aber ich versuche alles zu erklären nach und nach. Das Erste, was man wissen muss, um Hinduismus zu verstehen, ist das Brahman. Der Hindu spricht sehr viel vom Brahman.
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3: An. Das Brahman ist die in sich ruhende Urkraft, das ewige Absolute, der Urgrund alles Seins. Und dieses Brahman, was alles umfasst, das ist ein Es, das Brahman, nicht der oder die, sondern das Brahman. Es ist keine Person, ein Es. Und aus diesem Brahman geht periodisch die Welt hervor, so hat sich der Hindu das vorgestellt, die Welt, die sichtbare Welt ist aus diesem Brahman herausgeflossen. Die Theisten unter den Hindus sagen, mit Hilfe von Göttern. Die Atheisten unter den Hindus sagen, das Brahman ist selbstwirksam und hat so die Erde, die Welt hervorgebracht. Und die Welt wird als ewig verstanden und ist ein fortwährender Kreislauf aus Entstehen, Bestehen und Vergehen. Werden, Dasein, Zerstörung. Immer dieser Kreislauf im Blick auf die Welt und auch, wie wir nachher sehen werden, im Blick auf das einzelne Menschenleben. Das Zweite, was wir kennen müssen, um Hinduismus zu verstehen, ist die sogenannte Maya. Hat natürlich gar nichts mit der Biene Maya zu tun, wie manche vielleicht jetzt gleich vermuten. Die Maya ist die Macht der Verblendung. Sie wirkt die große Illusion, dass die Welt wirklich sei, dass diese sichtbare Welt die Wirklichkeit ist und das andere hinter dieser Welt, na, da weiß man nicht so genau, oder das ist nur Scheinwelt. Nein, nach hinduistischer Vorstellung ist es genau umgekehrt. Diese Welt ist nur eine Scheinwelt. Diese sichtbare Welt, das ist alles nur Verblendung, das ist nur Vortäuschung. Und die eigentliche, wirkliche Welt ist die unsichtbare Welt. Da merkt ihr vielleicht, da liegt der Hinduismus gar nicht so ganz schief, denn die Bibel sagt uns ja auch, dass die unsichtbare Welt Gottes genauso Wirklichkeit ist wie diese Welt. Und betont damit auch, dass eben diese nicht sichtbare ewige Welt Gottes Wirklichkeit ist. Nur sagt die Bibel nicht, dass wir hier in einer Scheinwelt leben. Diese Welt ist auch wirklich. Beide Welten sind gleich wirklich. Die Maya wirkt auch das Verhaftetsein an die Welt, dass wir so irdisch gesinnt sind und irdisch denken und so gerne hier auf der Erde bleiben und gar keine Sehnsucht haben, in die andere Welt zu kommen. Das wirkt alles diese Macht der Verblendung, die Maya. Nun steht gegenüber dem Brahman der sogenannte Atman. Das ist der Seelenkern des Menschen oder anderer Lebewesen. Die kleinste Einzelwesenheit des Brahman ist der Atman. Das steht sich gegenüber. Der Brahman ist das große, ewige, absolute Weltall und noch größer. Und der Atman, das ist mein kleiner Personenkern, meine Seele, was mich eben zu Wilfried Block macht oder euch zu eurer Individualität, das ist der Atman. Und der Hindu stellt sich das so vor, der Atman ist wie ein kleiner Tropfen und der Brahman ist der Ozean und der Tropfen, der muss nun seinen Weg finden in den Ozean. Der fließt in einen Bach und der Bach in einen Fluss und der Fluss eines Tages in den Ozean. Das heißt, die kleine Einzelseele soll sich einmal auflösen in der großen Universalseele im Brahman, im Kosmos. Und der Atman wird als einzige Wirklichkeit in dieser Welt gesehen. Mein Personenkern, alles andere hier, das Haus und Straßen und Bäume, das ist alles nur Scheinwirklichkeit. Aber der Atman, der ist Wirklichkeit, weil der ja Teil des Brahman ist, des Nichtsichtbaren. Dann müssen wir noch so ein Fremdwort kennenlernen, so ein Stichwort, und das heißt Monismus. Ich bedauere, dass ihr nicht alle gleich gut sehen könnt, aber ich wusste nicht, wie ich das anders hinbringen sollte, sonst hätte ich es da oben irgendwo in die Mitte projizieren müssen. Viertens, Monismus. Ich muss hier lesen. Ja, tut mir leid, ich muss hier lesen. Geht nicht anders. Monismus: Alles in der Welt ist auf eine letzte Einheit zurückzuführen. In der Hingabe an das Brahman findet sich der Atman, das Selbst des Menschen, wieder und wird somit identisch. Der Hinduismus lehnt jede Form von Trennung, von Zweiheit, von Gespaltensein ab. Er sieht alles monistisch, das heißt in eins. Diese ganze Welt läuft darauf aus, einmal eins zu sein, dass alles in dem einen großen Brahman aufgeht. Der Hindu kann das unmöglich denken, dass es so zweigleisig geht, zum Beispiel wie die Bibel sagt, dass es Licht und Finsternis gibt, dass es Gott und Satan gibt, dass es Himmel und Hölle gibt. Das kann der Hindu nicht denken, das ist ihm ein Gräuel, so zu denken, sondern bei ihm läuft immer alles in eins hinein. Und so gibt es zum Beispiel keinen Satan im Hinduismus, keinen Teufel, es gibt auch keine Dämonen. Es gibt zwar Göttinnen, vielleicht habt ihr es eben gesehen bei den Bildern, die schreckliche Gesichtszüge tragen, verzerrte, dämonisch verzerrte Gesichtszüge, aber das sind Göttinnen halt, die böse Züge haben. Und die können aber gleichzeitig für Fruchtbarkeit zuständig sein oder für Leben, obwohl sie so schreckliche Züge haben. Das sieht der Hindu eins. Böse und gut ist alles bei ihm eins. Es gibt im hinduistischen Weltbild keine absoluten Gegensätze. Gut und böse, Leben und Tod, Tag und Nacht, warm und kalt sind nur Scheingegensätze. Er sieht alles eins. Und das bedingt auch die besondere Mentalität der Hindus, weil sie so diese Gegensätze nicht kennen, weil bei ihnen alles so auf das eine hinausläuft, hängen sie weder am Leben, noch fürchten sie den Tod. Die Hindus haben eine abgeklärte Geisteshaltung. Könnten wir manchmal auch ein bisschen mehr brauchen, wir hektischen Deutschen, gell? Ein bisschen ruhiger, ein bisschen abgeklärter. Da können wir ruhig was von den Hindus lernen. Die bringt so schnell nichts aus der Ruhe, wenn es echte Hindus sind. Wenn die da sitzen auf ihrem Nadelkissen, gell? Da möchte ich uns mal sehen. Jetzt kommen wir zu dem Dharma. Der Dharma ist das ewige Weltgesetz. Die Welt und jedes Lebewesen unterliegen diesem ewigen Weltgesetz von Entstehen, Bestehen, Vergehen. Jedes Lebewesen hat sein eigenes individuelles Dharma. Das Dharma ist einfach ein Gesetz, das läuft ab. Aber das hat nichts zu tun mit Schicksalsgläubigkeit, mit Fatalismus, wie es im Islam zum Beispiel ist. Denn jeder Hindu kann sein Schicksal mit beeinflussen, je nachdem, ob er eben gute Dinge tut oder schlechte. Das ist nicht alles vorbestimmt, das kann er selber mit entscheiden. Der Dharma, der hängt ganz eng zusammen mit dem Karma, das kommt gleich bei siebtens. Nun, sechstens, das Kastensystem. Wir würden vielleicht sagen, Ständesystem. Hat also nichts zu tun mit einer neuen Bauteilserie von IKEA oder so, Kastensystem, sondern meint hier gesellschaftliche Stände. Und da habt ihr sicher schon die Begriffe gehört, Brahmanen. Das sind Schriftverständige, Priester, Gelehrte, es ist der Lehrstand, könnte man sagen, der Klerus, die geistliche Führungsschicht, Elite. Dann kommen die Kshatriyas, das sind Ordnungshüter, Polizeibeamte etc., die gehören in diese Kaste, das ist der sogenannte Wehrstand. Dann gibt es Vaishyas, das sind Leute, die sind zuständig für Versorgung, Bauern, Handel, all diese Dinge. Das ist der Nährstand. Und es gibt Shudras, das sind Leute, die irgendwelche Dienstleistungen machen, zum Beispiel diese Rikscha-Fahrer, die einen da durch die Stadt fahren und so, die gehören meistens zu der Kaste der Shudras. Und dann der Großteil in der hinduistischen Gesellschaft sind natürlich die Kastenlosen, die sogenannten Parias oder Unberührbaren. Eingeordnet wird das nach moralischen, ethischen, sittlichen Gesichtspunkten. Das sind die Unberührbaren. Wir haben jetzt nur mal die 5 Hauptkasten hier, also 4 und die Kastenlosen aufgezählt. Die Hindus kennen aber da noch ca. 3000 Unter- und Zwischenkasten. Das wäre für uns viel zu kompliziert, wenn wir uns damit beschäftigen müssten. Und diese sind alle durch Tabus voneinander getrennt. Das sind Verbote, ganz klare Grenzen, Linien, die man nicht überschreiten darf. Das Kastenwesen im Hinduismus hat eine 4000-jährige Tradition. Offiziell ist es seit einigen Jahrzehnten abgeschafft in Indien, aber inoffiziell existiert es nach wie vor weiter. Und das Kastensystem ist vielleicht der Grund, warum es bislang nicht gelungen ist, eine Sozialreform, eine wirkliche Sozialreform in Indien durchzuführen und warum wir Milliarden von Entwicklungshilfe reinpumpen können in das Land und die Armut wird sich nicht ändern. Das hängt mit diesem Kastenwesen ganz, ganz stark zusammen. Siebtens jetzt der Begriff das Karma. Das Karma ist das automatisch wirkende Vergeltungsgesetz. Das heißt, jede Tat, jede Unterlassung meines Lebens wird automatisch registriert. Jede Erfüllung der Vorschriften wird genauso selbstwirkend auf dem stofflichen Leib des Atman registriert, wie ein Verstoß gegen diese Vorschriften. Die Summe der Taten und Unterlassungen eines Lebens bestimmt das Karma. Also jeder Hindu hat am Ende seines Lebens ein bestimmtes Karma. Hat er mehr gute Taten getan als schlechte, hat er ein gutes Karma. Hat er mehr schlechte getan, hat er ein schlechtes, natürlich mit Abstufungen. Und je nachdem, wie sein Karma bestimmt ist, die Summe seiner Lebenstaten, wird er in der nächsten Existenz aufsteigen oder absteigen. Er kann aufsteigen in der Kaste, 1 oder 2 oder noch mehr höher. Und er kann aufsteigen, wenn er Brahmane ist, sogar bis in die Götterwelt hinein. Er kann Gott werden in der nächsten Existenz. Aber damit ist er nicht erlöst. Wenn er Gott ist, dann ist er Gott und das dauert eine Existenz und dann geht er wieder runter. Es sei denn, er würde als Gott die Erlösung erleben, aber das ist nicht so möglich. Da muss er wieder runter und er kann nach unten gehen bis zu den Kastenlosen und noch tiefer. Er kann Tier werden, er kann Ratte werden, er kann Fliege an der Wand werden. Das ist der Grund, warum die ganz strengen Hindus nicht mal die Fliege an der Wand totschlagen. Das könnte ihr Großvater sein, der gerade ein schlechtes Karma hat. Versteht ihr? So ist die Vorstellung und das nehmen die ganz ernst. Hinduismus ist letztlich ein Ringen um das Freiwerden vom Karma, von diesem unaufhaltsamen Gesetz Ursache und Wirkung. Ich habe eine böse Tat getan, also ich gehe abwärts, das wirkt wie Bleigewichte, die ziehen mich runter in der nächsten Existenz. Und da kann ich mich anstrengen, da kann ich noch Gute tun, aber ich weiß nicht, wie das am Ende sich einpendeln wird auf der Waage. Das geht alles ganz automatisch, das Gesetz von Ursache und Wirkung, das automatisch wirkende Vergeltungsgesetz Karma. Noch 2 Begriffe zum hinduistischen Wirklichkeitsbegriff. Da ist die Erlösungslehre. Seit ca. 1000 vor Christus ist der Hinduismus eine eigentliche Erlösungsreligion. Die Aufgabe des Erlösungssuchenden ist in der Meditation, seinen Atman in das Brahman zu versenken. Er muss aufgehen, denkt an den Tropfen, der im Ozean sich auflösen muss. Das ist seine Aufgabe. So geschieht Erlösung im Hinduismus hauptsächlich. Es gibt noch ein paar andere Möglichkeiten, auf die komme ich gleich noch. Wer das Ziel der Identifikation, der Einswerdung mit dem Brahman erreicht hat, der braucht sich dann nicht mehr den Göttern zu beugen, der wird selbst göttlich, der wird selbst von anderen verehrt oder angebetet, solange er lebt, und danach ist er nicht mehr da. Das ist Erlösung. Er muss seine Einzelseele, seinen Atman in der großen Weltseele im Brahman auflösen. Da muss er hin, dass er gar nicht mehr da ist. Und die Erlösung selber, dieser Ausbruch aus dem durch das Karma verursachten Zwang der Wiedergeburt, den nennt der Hindu Moksha. Also, wenn er nicht mehr wiedergeboren werden muss, wenn sein Karma nicht mehr erfordert, dass er nochmal eine Existenz durchmacht und wieder eine und ungezählte hintereinander, das nennt er Moksha. Er muss ausbrechen aus dem Rad des Wiedergeborenwerdenmüssens. Das ist ein Rad, das nennt er Sansara, und das dreht sich unaufhörlich, und da muss er raus. Das nennt er Moksha. Das ist die Selbstverwirklichung des Menschen durch Trennung von der Leiblichkeit. Er muss also seinen Leib zurücklassen. Der Leib eines Hindu kann nicht erlöst werden, auch diese Welt kann nicht erlöst werden. Alles, was erlöst werden kann, ist seine Seele. Wieder ein großer Unterschied zur Bibel. Die Bibel sagt, dass sowohl auch unser Leib erlöst wird. Gott beginnt mit dem inneren Menschen, mit der Geistseele. Die erlöst er bei der Wiedergeburt. Er erlöst den Leib, wenn wir einen neuen Leib bekommen, wenn wir zu Christus dürfen, bei der Entrückung, und dann vor ihm stehen, bekommen wir einen neuen Leib. Und auch diese Welt als Ganzes wird durch eine Wiedergeburt gehen, sagt Jesus selber, also durch ein Vergehen, durch ein Sterben und Neuwerden zu einem neuen Himmel und neue Erde. Also Gott hat Erlösungsabsichten mit jedem einzelnen Menschen und auch mit dieser ganzen Welt. Er will neu schöpfen. Wenn sich ein Hindu im Stufengang zahlloser Verkörperungen geläutert hat von all seinen unreinen Trieben und so weiter, dann geht er in die Erlösung ein. Aber dazu braucht er zig Leben, zig Existenzen, um sich zu läutern. Dann geht es erstmal ein paar Mal rauf und runter und rauf und runter, bis er es dann irgendwann gepackt hat, dass er dann sich eben erlösen kann. Und Erlösung versteht er so, er löst sich auf, er sinkt ins Nichts zurück. Moksha ist der Ausbruch aus dem Räderwerk des Wiedergeborenwerdens. Die Auflösung ist Erlösung. Stellt euch mal vor, was das eine arme Botschaft ist. Die Hindus haben kein anderes Ziel, als das zu erreichen, dass sie nicht mehr da sind, dass sie sich völlig auflösen, sie nicht mehr eine neue Existenz durchmachen müssen. Einfach, dass kein Huhn und kein Hahn mehr nach ihnen kräht, dass sie weg sind. Das ist ihr Ziel. Das nennen sie Erlösung. Moksha. Das war unser erster Punkt, der längste war und der schwierigste. Jetzt heißt unser zweiter Aspekt heute Abend die klassischen Erlösungswege des Hinduismus. Der Hinduismus kennt drei klassische Erlösungswege, wie der Hindu es nun erreichen kann, dass er rauskommt aus diesem Rad des Wiedergeborenwerdenmüssens. Der einfachste, der primitive Weg ist der Opferweg. Karma Marga heißt der. Karma kennen wir schon, und Marga heißt der Weg. Das lernen wir noch ein bisschen indisch dazu. Also Grundlage für diesen Karma Marga sind die Veden, diese ältesten Schriften des Hinduismus. Der Karma Marga zeigt den Weg, wie der Hindu auf dem Weg des Handelns und des Opferns sein Karma verbessern und auf dem Weg der Erlösung im nächsten Leben vorankommen kann. Es ist ein Opferweg, er muss Opfer bringen. Die Opfermittel sind meistens Milch, Reis, Butter, manchmal auch Tiere. Menschen in der Regel nicht. Es hat es aber im Hinduismus auch schon gegeben, dass Kinder geopfert wurden. Wenn wir das so hören, wir als aufgeklärte Westeuropäer, dann müsste eigentlich unser Herz im Leib jubeln, dass wir nicht aufgefordert sind, Opfer zu bringen, dieser Art, oder gar Kinderopfer, sondern dass Gott sein Kind seinen Sohn für uns geopfert hat. So sehr hat Gott die Welt geliebt, dass er seinen einzigen Sohn dahingab, auf dass alle, die sich ihm anvertrauen, nicht verloren werden, sondern das ewige Leben haben. Da müsste unser Herz jubeln, dass das Evangelium einen ganz anderen Weg geht, als wie alle Religionen, voran der Hinduismus. Opferritus, der ist aufwendig und kompliziert. Zu Opfern im Hinduismus werden meistens Dutzende, manchmal Hunderte, in einigen Fällen sogar Tausende von Brahmanen gebraucht, von Priestern. Und die machen alles ganz genau nach Vorschrift. Die haben da ihre Opferbücher liegen und dann machen sie jeden Handgriff genau wie vorgeschrieben ist und murmeln dabei irgendwelche Beschwörungsformeln. Und alles muss genauso ablaufen. Ist sehr kompliziert. Es wird von Opfern berichtet, die mehrere Jahre gedauert haben. An einem Stück, wo diese hauptberuflichen Brahmanen jahrelang, zu Tausenden eben, irgendwelche Opfer gebracht haben. Warum macht man das? Opferzweck, man möchte das Karma beeinflussen. Man möchte Kindersegen oder glückliche Reisen oder andere Dinge fürs Leben sich erbitten und die Götter gnädig stimmen damit. Also das ist der einfachste, der primitive Weg, der wird meistens bei der Landbevölkerung eingeschlagen, ist nicht gerade für die Intellektuellen, mehr für die einfachen Leute, die gehen den Karma-Weg, Karma-Maga. Dann gibt es einen, der ist ein bisschen schwierig auszusprechen, der heißt Jnana-Maga. Da spricht man also so, wie ich es da hinten geschrieben habe, Jnana-Maga. Der entstand so um das Jahr 800 vor Christus und ist der Weg der Erkenntnis, der Weg des Wissens. Da läuft alles über das Denken, nicht über Opfer bringen und so weiter. Und hier ist die Grundlage die Upanishaden. Der Jnana-Maga stellt höhere Ansprüche, bietet aber auch ein höheres Ziel, nämlich die bekannten Vorstellungen aufgehen im Universum, Vereinigung mit dem Brahman. Im Jnana-Maga wird nun ein esoterisches Wissen, das heißt ein Geheimwissen, was nur eine bestimmte Elite weiß, an die Erlösungssuchenden weitergegeben, und zwar unter Anleitung eines Lehrers. Und das können die dann erfahren. Im Jnana-Maga hat also das Wissen Vorrang, und wer dieses Wissen erreicht hat, der ist am Ziel. Er muss meditieren, er muss lesen, er muss sicherlich auch Askese praktizieren, und dann, wenn er Glück hat, erreicht er es. Wenn er Glück hat, wird er irgendwann in einer Meditation eins mit dem Brahman, fühlt er sich vereinigt, und wenn er es dann weiß, dann schweigt er endlich, dann sagt er nichts mehr. Die Hindus sehen das so, wer etwas weiß, der schweigt, und wer noch viel redet, der weiß noch nichts. So ist die Vorstellung, also der Wissende, der schweigt. Es sei denn, er ist Lehrer, dann gibt es weiter, aber sonst einfach schweigen, das heißt, ich hab's erkannt. So wird das dann deutlich. Wenn dann einer nichts mehr redet, dann weiß man, er hat's gepackt. Und der dritte Erlösungsweg im Hinduismus ist der sogenannte Bhakti-Maga. Das ist der Weg der emotionalen Hingabe an eine der Gottheiten. Grundlage für den Bhakti-Maga ist die Bhagavad Gita. Das ist so eine Zusammenfassung des Hinduismus. Also wer den Hinduismus studieren will, der muss sich die Bhagavad Gita kaufen. Die kriegt man sicher hier in Mannheim in der Buchhandlung und muss das lesen. Aber ich empfehle das nicht unbedingt. Das ist verschwendete Zeit. Ich habe sie selber auch nicht gelesen. Die Bhagavad Gita ist relativ klein, das kann man also in ein paar Wochen vielleicht durchstudieren, aber das ist für uns Westeuropäer ungeheuer schwierig, sich in diese Gedanken rein zu vertiefen. Wer schon mal Rudolf Steiner gelesen hat von dem Anthroposophen, der weiß ungefähr, in welche Richtung diese Dinge gehen. Der Bhakta, das ist dieser Mensch, der den Bhakti-Maga geht, der wendet sich an einen Guru. Der Guru, das ist ein Seelenführer, kennen wir alle den Begriff. Und dieser Guru wird verehrt. Er hat in seiner Hingabe einen solchen Grad erreicht, dass er eins ist mit der Gottheit. Und deswegen wird er auch verehrt. Er ist eins mit der Gottheit. Er ist das große Vorbild. Und der Guru führt nun den Suchenden als Mittler zur Gottheit, meist zu Krishna. Ihr habt den Gottes Namen Krishna schon gehört durch die Hare Krishna Bewegung. Krishna ist der achte Avatar Vishnus. Und Vishnu ist einer der drei Hauptgötter im Hinduismus. Und Avatar heißt eine Menschwerdung, also eine Inkarnation. Und der achte Avatar Vishnus, der heißt Krishna und der spielt eine ganz große Rolle im Hinduismus, dieser Krishna. Über die Bhakti, über die emotionale Hingabe an Krishna, erfährt der Hindu die Erlösung in einem ekstatischen Glücksgefühl. Jetzt versteht ihr vielleicht, warum die Hare Krishna-Jünger so fast wie in Trance durch die Straßen springen. Ich weiß nicht, wer von euch sie mal gesehen hat. Ich habe sie mal gesehen in Karlsruhe, in orangen Gewändern. Das sind die, die fast kahl geschoren und dann nur so ein Schwänzchen noch stehen lassen. Und dann haben sie orange Gewänder und haben so ein paar Tamburine oder so ein paar exotische Instrumente. Und dann springen sie, wie die Mastkälber, hätte ich beinahe gesagt, durch die Innenstadt, als wären sie wirklich high, als hätten sie Drogen genommen. Und vielleicht haben sie das auch manchmal, sind meistens Leute aus gutbürgerlichen Familien, sind Söhne und Töchter von Bankiers und weiß ich was für Leuten, meistens Studenten. Diese Gruppen gibt es auch nur in Studentenstädten und an den Universitäten, da sind die Studenten meistens offen für alles. Und da kann einer kommen mit dem größten Blödsinn und dann findet er immer noch ein paar Anhänger. Nicht nur unter Studenten, auch unter anderen Bevölkerungsgruppen. Aber das ist so statistisch erwiesen. Das sind meistens Studenten, die dann da reinfallen und in die Hare Krishna-Sekte oder Moon-Sekte oder andere dann reinrutschen. Und die sieht man dann wirklich wie in Ekstase durch die Gegend springen. Das ist Bhakti, das ist emotionale Hingabe. Die sind glücklich, wenn man die fragen würde, ja, hast du das gefunden, was du suchst? Ja, das habe ich gefunden, das ist super. Und die möchten alles dran setzen, dass noch mehr Leute das auch finden. Ist ein ekstatisches Glücksgefühl. 1966 wurde die Hare Krishna Bewegung gegründet. Der Gründer hieß Swami Prabhupada. Er ist 77 gestorben, aber die Bewegung gibt es heute noch. Und diese Hare Krishna Jünger, die müssen zum Beispiel täglich 1728 Mal ein Krishna-Mantra murmeln. 1728 Mal täglich. Und die haben dafür so eine Art Rosenkranz, so eine Kette, wo sie dann Kügelchen weiterschieben, weil da wird man ja ramdösig beim Zählen, gell, wie die Norddeutschen sagen. Aber die machen das. Die murmeln ständig dieses Mantra vor sich hin und allein dabei kommt man schon in Trance. Und dieses Mantra ist oft auch noch eine Formel aus einem Zauberbuch und hat schon eine gewisse Wirkung. Ihr kennt die Beatles und einer der Beatles, George Harrison, hat ja dieses bekannte Lied komponiert und gesungen, My Sweet Lord. Und da singt er zuerst vom süßen Lord, vom süßen Herrn. Und da meint man zunächst, er singt von Jesus. Und der Name Jesus kommt auch vor und auf einmal schwenkt er ganz nahtlos über zu Krishna. Und dann hört man im Hintergrund einen Chor singen, Hare Krishna, Hare Hare, Hare Rama und so weiter. Das war eine Zeit in den Ende 60er und Anfang 70er Jahren, da haben die Beatles in ihrem Überfluss, in ihrer totalen...
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3: Sattheit, als sie nicht mehr wussten, was sie noch anfangen sollten, sind sie nach Indien gegangen zu verschiedenen Gurus und haben dann eben als Folge solche Lieder gemacht und haben die fernöstliche Religionsmystik unter Millionen von jungen Leuten in der ganzen Welt salonfähig gemacht. Und da brach eine Bewegung auf zu den fernöstlichen Religionen und Jugendreligionen, mit verursacht durch die Beatles. My Sweet Lord war das bekannteste Lied in dieser Richtung. Das ist Bhakti Marga, der Weg einer emotionalen Hingabe an eine Gottheit. Auch hier muss ich noch einen Nebensatz sagen. Auch da haben die Hindus wieder teilweise etwas Wahres entdeckt. Denn die Bibel sagt, dass wir unser Leben ganz an den Herrn Jesus geben sollen, weil er sich für uns gegeben hat am Kreuz. Und darin liegt auch wirklich Glückseligkeit, nicht im gefühlsduseligen Sinn, wie es jetzt bei den Hare Krishna-Jüngern ist oder so, irgendwie abgehoben über dem Teppich, aber das ist wirklich Glückseligkeit, ganz Jesus zu gehören und sein Leben hinzugeben an ihn. Die Religionen haben immer wieder Teilwahrheiten, aber in verzerrter Form. Das kann man in allen Religionen studieren. Wir kommen zum dritten Punkt unseres Fünfer Programms heute Abend, nämlich das Menschen- und Gottesbild im Hinduismus. Erstens die vielen Götter und ihre Bedeutung. Ich habe es hier verschiedentlich schon mal erwähnt, ich weiß nicht, ob es jemand behalten hat. Wisst ihr noch, wie viele Götter es im Hinduismus gibt? Ihr dürft mal schätzen. Wie viele Götter gibt es im Hinduismus? Wer bietet mehr?
4: Ein paar Tausend.
3: Ein paar Tausend, sagt die Ursel. 20.000.
5: Millionen. 6 Millionen.
3: 6 Millionen. Kommt noch lange nicht dran. 330 Millionen Götter gibt es im Hinduismus. Natürlich hat die kein Mensch gezählt und kennt die kein Mensch mit Namen. Das könnte ja die Bücher nicht fassen, gell? Die aufgezeichnet hätten. Aber mit dieser Zahl will man ausdrücken, dass es eben unwahrscheinlich viele Götter gibt. Jeder kann sich seinen eigenen Gott selber zurechtzimmern. Das haben wir ja am Anfang gehört. Jeder glaube das, was er glauben kann. Es gibt unwahrscheinlich viele Götter. Ihr habt eben den Tempel gesehen im Vorspann vom Ralf. Ihr habt gesehen, wie viele Figuren, der Elefant, der da saß, der aussah wie Benjamin Blümchen, gell? Und dann wieder diese Frauengestalten oder diese anderen Abbildungen, die wir da gesehen haben. Das ist so ein kleiner Ausschnitt gewesen. 330 Millionen Götter. Totale Religiosität. Alles hat Platz im Hinduismus. Das Spitzentrio der Götter heißt, entschuldigt, wenn ich das so salopp hier ausdrücke, Brahma, der ist zuständig für Entstehung der Welt und so weiter, Vishnu für die Erhaltung, für das Bestehen und Shira für Zerstörung. Und der achte Avatar von Vishnu ist Krishna, der ist ganz wichtig im Hinduismus. Die Götter werden als Spiegelbild der irdischen Probleme verstanden. Das heißt, jede irdische Situation hat ihre Entsprechung in der Götterwelt. Wenn sie auf der Erde Eheprobleme gibt, dann gibt es also einen Gott, der hat irgendwas mit Eheproblemen zu tun. Da gibt es dafür einen zuständigen Gott. Wenn es hier auf der Erde Berufsprobleme gibt, dann gibt es einen Gott für Berufsprobleme. Es gibt 330 Millionen Götter, also sind genug da. Für alle Dinge, für alle Probleme gibt es einen entsprechenden Gott. Von Zeit zu Zeit erscheinen die Götter in Menschengestalt. Die Hindus glauben zum Beispiel, dass Mohammed ein Avatar war, also ein Mensch gewordener Gott. Sie glauben, dass Buddha, ein Mensch, der hieß Gautama Shakyamuni, aber dass Buddha, der Erleuchtete, wie er sich selber nannte, ein Mensch gewordener Gott war. Sie glauben, dass Christus, Jesus Christus, ein Mensch gewordener Gott war, aber nur einer unter vielen. Avatare, die auf den auf das Brahman hinweisen sollten, also die Botschafter waren des ewigen, des unendlichen Daseins und so weiter. Die hinduistischen Götter sind weder allmächtig noch allwissend. Ihre Existenz kann enden, haben wir eben schon gehört. Wenn ihr Karma-Guthaben aufgebraucht ist, dann geht es wieder abwärts in die Kaste und unter Umständen noch tiefer. Sie dienen als Hilfe, sich das Brahman zugänglich zu machen. Sie sind letztlich nur Mittel zum Zweck. Man will über die Gottheit, nämlich durch Hingabe an die Gottheit, Krishna oder wer, will man die Erlösung erreichen. Zu mehr sind die Götter nicht da und dann haben sie ihre Schuldigkeit getan. Wir müssen selber erlöst werden in ihrer nächsten Existenz oder später. Zweitens, das hinduistische Menschenbild. Wir haben eben das Gottesbild gesehen. Es sind einfach Spiegelbilder von den irdischen Problemen her gesehen. Das hinduistische Menschenbild, und das ist jetzt für uns sehr wichtig zu wissen, der Hindu kennt keine Lehre von der Sünde. Dass der Mensch wesenhaft böse ist, ist ihm völlig fremd, so ein Gedanke. Völlig fremd. Der Hindu kennt lediglich die böse Tat und den bösen Trieb. Aber er sagt, das kommt von außen, das kommt durch Maya, durch die Macht der Verblendung und verschiedene andere negative Dinge, aber es kommt nicht von innen heraus. Der Hindu glaubt, er ist im Grund gut. Der Hindu ist also Humanist, der sagt, der Mensch ist gut, er hat einen guten Kern. Das Böse ist für den Hindu nur ein Erkenntnisproblem und mit der richtigen Erkenntnis kann er das Problem lösen. Es ist nur ein noetisches Problem, ein Erkenntnisproblem. Daher braucht der Hindu keine Sühne. Das Wort Vergebung kommt so gut wie nicht vor im Hinduismus, spielt gar keine große Rolle. Wisst ihr, wie ein Hindu Vergebung erlangt, wenn er sie sucht? Durch ein Bad im Ganges. Jeder Hindu muss einmal in seinem Leben in diesem großen Fluss Ganges baden. Und ihr wisst ja, dass dort auch oft die Leute verbrannt werden, also dass dann ihre Asche in den Ganges gestreut wird, als dieser ehemalige indische Ministerpräsident Gandhi vor einigen Jahren oder wann ermordet wurde, 2 Jahre sind es vielleicht her, der wurde dann auch vor den Augen der Weltöffentlichkeit über Satelliten übertragen auf den Ganges verbrannt. Der Hindu braucht keine Sühne. Er kann mit Sühne nichts anfangen, denn das Karma-Gesetz sühnt ja seine schlechten Taten. Das geht alles seinen Gang automatisch. Und somit kann er mit einem Stellvertreter, der für ihn sühnt, überhaupt nichts anfangen. Das passt nicht in sein Bild. Es gibt einen Hindu-Philosophen, der hieß Vivekananda. Schön klingt Namen. Und er hat 1893 in Chicago folgende Sätze in einer Rede gesagt vor vielen Zuhörern: Der Hindu weigert sich, euch Sünder zu nennen. Es ist eine Sünde, einen Menschen so zu nennen. Ihr seid Kinder Gottes, Teilhaber unsterblicher Glückseligkeit. Ihr seid Gottheiten auf der Erde, vollkommen und gut. Der Bibelkenner hört hier ganz deutlich die Stimme des Versuchers aus 1. Mose 3. Im Paradies, ihr werdet sein wie Gott, hat Satan damals schon den ersten Menschen eingeflüstert und dieses Gift hineingespritzt in das menschliche Geschlecht. Ihr werdet sein wie Gott. Wisst ihr, diese Botschaft, das hören die Menschen gerne. Das geht wie Öl die Kehle runter. Ihr seid Kinder Gottes. Es ist eine Sünde, euch Sünder zu nennen. Mit der Botschaft, da hätten wir schnell Gemeindewachstum, wenn wir das verkündigen würden. Aber die Botschaft der Bibel, dass der Mensch ein Sünder ist, durch und durch böse von Jugend auf, dass das sein Herz schlecht ist, dass da alle Not ist, da drin, das kommt natürlich lange nicht so gut an. Das erfordert oder bewirkt viel Widerspruch. Und da haben die Hindus natürlich bessere Karten mit dieser Botschaft davon, dass der Mensch gut ist. Der Hinduismus und Jesus Christus. Wenn wir fragen, wie steht der Hinduismus heute zu Jesus, dann müssen wir uns zuerst mit der Person Gandhis beschäftigen. Ich meine jetzt Mahatma Gandhi. Mahatma heißt auf Deutsch große Seele. Mahatma Gandhi, er lebte von 1869 bis 1948. Ich habe hier so ein paar Daten zusammengefasst, einen kurzen Abriss über sein Leben. Er ging 1888 nach England zum Jurastudium. Er war aus der dritten Kaste stammend, religiös erzogen worden, ging nach England. Seine Eltern konnten das ermöglichen. Indien war ja damals britisches Kolonialgebiet, war besetzt. Und dann hat er nach 3 Jahren sein Studium abgeschlossen und war Rechtsanwalt und ging nach Bombay zurück. Einige Jahre später hat er aber den Beruf, kurze Zeit später hat er den Beruf schon aufgegeben. Er fühlte sich darin nicht wohl. Und dann ging er nach Südafrika. Damals gab es in Südafrika 150.000 Inder, die so die Dreckarbeiten gemacht haben. Und die wurden sehr schlecht behandelt, die wurden misshandelt, die wurden teilweise wirklich übel geplagt dort. Und dann ist er dort zu diesen schlecht behandelten Menschen gegangen und hat nach und nach den passiven Widerstand selber praktiziert und dann auch die anderen gelehrt. Nämlich einfach sich den Anordnungen der Mächtigen dort zu widersetzen, passiver Widerstand. Einfach nicht mehr das zu machen, was sie wollen, gewaltlos, nicht irgendwie eine Revolution anzetteln gegen die Apartheidsleute dort, sondern passiver Widerstand, das ist sein Stichwort, das hat er entwickelt und hat es tatsächlich in relativ kurzer Zeit erreicht. Schon 1914, ich meine, er war immerhin 21 Jahre dann dort in Südafrika, hat er die Freizügigkeit für alle Inder in Südafrika erreicht gehabt. Das war sein wesentliches Verdienst. Und dadurch motiviert ging er zurück nach Indien. Er hatte erkannt, dass Gewaltlosigkeit eine größere Macht sein kann wie Gewalt. Er hatte ohne Gewalt über die Gewalt gesiegt. Dann ging er nach Indien zurück mit diesen Erfahrungen. 1914, als der Erste Weltkrieg ausbrach, und dann hat er in einem langen Kampf auch Indien in die Selbstständigkeit, in die Befreiung von der Kolonialmacht geführt. Unter viel Leiden, er wurde ins Gefängnis geworfen, seine Söhne wurden schwer misshandelt. Ein langer Weg, aber am 15. August 1947 war Indien selbstständig. Und er hat das noch miterlebt, aber wenige Monate später wurde er durch ein Attentat ermordet. Das ist ja oft so gegangen, dass solche Leute, die Großes, menschlich Großes geleistet haben, dann noch einem Attentat zum Opfer fielen. Und nun die Frage, die Bedeutung Gandhis für Indien. Viele Inder sehen nun im Leben von Mahatma Gandhi Parallelen zum Leben Christi. Das entsagungsvolle Leben, das er seine Karriere aufgab und zu den Armen nach Südafrika ging, die Feindesliebe, die er praktizierte in Wort und Tat, wirklich in einem erstaunlichen Maße, wie dieser Mann sich verhalten hat gegenüber seinen Peinigern, und auch die Bereitschaft zum Leiden, da sind einige ganz deutliche Parallelen zum Leben Jesu. Und wenn heute ein Inder gefragt würde, wen wählst du, Christus oder Gandhi, dann würde wohl jeder Inder sagen, Gandhi, das ist unser Christus, der hat genau das Gleiche getan wie eben der Christus damals in Israel. Und deswegen steht Gandhi, dieser Mahatma Gandhi, ganz, ganz hoch im Kurs für jeden Inder. Und nun, wie stand Gandhi selbst zu Jesus Christus? Er hat eine außerordentlich hohe Wertschätzung Jesu gehabt. Er hat Jesus wirklich als Vorbild gehabt. Er hat das Neue Testament gelesen und etwas hatte ihn da besonders angetan, nämlich die Bergpredigt. Und er hat wirklich versucht, nach der Bergpredigt zu leben, aber als Hindu. Gandhi ist niemals Christ geworden, nie. Er hat es offen bekundet und auch offen abgelehnt, Christ zu werden. Ihr müsst verstehen, dass es im Hinduismus sogar möglich ist, eine Christ-Bhakti zu vollziehen. Wir haben eben gehört, Bhakti-Marga, der Weg der emotionalen Hingabe an eine Gottheit. Selbst das ist möglich, wenn ein Hindu sagt, ich wähle Christus als meine Gottheit, ich gebe mich Christus hin, aber er bleibt voll und ganz Hindu und gibt sich Christus emotional hin. Aber er wird nicht Christ dabei, er erlebt keine Wiedergeburt. Das ist einfach nur ein emotionaler Weg der Bhakti. Und so hat Gandhi Christus hochgeschätzt, aber er selber ist nie Christ geworden, er hat das abgelehnt. Er sagt zum Beispiel 1939, nicht allzu lange vor seinem Tod, meine Bhagavad Gita, dieses Kompendium des Hinduismus, ist nicht nur Bibel oder Koran für mich, sondern sie ist meine ewige Mutter. Also er blieb bei den Lehren der Bhagavad Gita. Ich habe das noch ein bisschen weiter ausführen wollen. Mir ist dann die Zeit ausgegangen, das noch auf Folie zu schreiben. Ich lese euch ein anderes Zitat von Gandhi. Da sagt er, wenn wir nachforschen, so finden wir so viele Religionen wie Menschen. Hunderte von Menschen streben nur danach, sie zu erkennen. Keine zwei Leute werden die Wahrheit mit denselben Begriffen ausdrücken. Ich urteile nicht über Moslems, Christen und Juden. Ich bin ein Wahrheitssucher und das genügt mir. So sagen ja viele heute auch, gell? Ich bin ein Wahrheitssucher. Ich kann nicht sagen, weil ich das Göttliche auf diesem Weg gefunden habe, muss es die ganze Welt auf demselben Weg finden. Alle Religionen sind wahr und gleich, sagt Gandhi. So kann ein Christ nie sprechen, weil er damit Jesus und seinen Absolutheitsanspruch vollkommen verleugnen würde. Jesus hat gesagt, ich bin der Weg, die Wahrheit und das Leben. Niemand kommt zum Vater, denn durch mich. Petrus ruft aus, es ist in keinem anderen Heil, kein anderer Name unter dem Himmel den Menschen gegeben, darin wir selig werden sollen, als allein der Name Jesus. Das ist die biblische Absolutheit. Und das kann nur der verstehen, der wirklich durch Christus die Erlösung erlebt hat, der erkannt hat, er ist wirklich der Weg, er hat mich versöhnt mit dem Vater. Wenn man das erlebt hat, dann kann man auch diese Aussagen verstehen. Sonst wird man sich immer daran stoßen, heimlich im Herzen, auch wenn man es nicht offen laut sagt. Man wird sich immer daran stoßen und man wird Gandhi zustimmen, wenn er sagt, alle Religionen sind wahr und gleich. Wisst ihr, was Wolfgang Dick gesagt hat? Wenn alle Religionen gleichgültig sind, dann sind sie mir alle gleichgültig. Versteht ihr dieses Wortspiel? Wenn alle Wege nach Rom führen, dann, ja, dann was soll's noch, ne? Dann brauche ich mich nicht einsetzen, dann kann ich gerade leben, eben jeder nach seiner Fassung, wie Friedrich der Große gesagt hat. Aber wenn alle gleichgültig sind, dann sind sie mir alle gleichgültig. Das hat keinen Sinn. Alle Religionen sind wahr und gleich. Die Religion eines anderen ist wahr für ihn, so wie die meine wahr ist für mich. Damit ist Mission ausgeschlossen. Gandhi ermuntert zu einem religiösen Pluralismus. Die gefundene Wahrheit wird vergöttlicht. Sie ist Motiv allen Handels. Und Grundsatz Gandhis war, Wahrheit ist Gott. Nicht, wie die Bibel sagt, Gott ist die Wahrheit, Jesus ist die Wahrheit, sondern er sagt, die Wahrheit ist Gott. Es hört sich gleich oder ähnlich an, aber meint was ganz anderes. Er sagt, die Wahrheit ist Gott. Und wer die Wahrheit gefunden hat, für den ist eben die Wahrheit, die er gefunden hat, Gott. Nein, Gott ist die Wahrheit. Jesus selber ist die Wahrheit. Das ist die biblische Lehre. Eine letzte Folie möchte ich auflegen. Beurteilung des Hinduismus vom christlichen Standpunkt her. Ich habe bis jetzt versucht, relativ neutral den Hinduismus darzustellen. Ich habe schon hin und wieder einmal eine Bibelstelle eingefügt. Aber jetzt möchte ich doch gerne am Schluss noch ein paar Gedanken dazu sagen. Wie müssen wir von der Bibel her, von Jesus her, vom christlichen Glauben und Standpunkt her den Hinduismus beurteilen, nicht verurteilen, beurteilen. Erstens, das Geschichtsverständnis des Hinduismus. Ich habe das hier nochmal versucht, so in einer kleinen Skizze zu zeigen. Die Hindus und die Buddhisten bilden die beiden Religionen des ewigen Weltkreislaufs. Das heißt, die Welt ist ein ständiger Kreislauf von Werden und Vergehen. Entstehen, Bestehen, Vergehen, haben wir eben gelesen. Ein ständiger Kreislauf, das heißt, sie haben ein zyklisches, kreisförmiges Geschichtsbild. Es geht immer im Kreis, mit dem einzelnen Leben und mit der ganzen Welt. Die Bibel hat aber ein lineares Geschichtsbild, das heißt wie eine Linie. Die Bibel sagt, dass es einen Anfang gab, am Anfang schuf Gott Himmel und Erde. Und die Bibel sagt, dass es einmal einen Endpunkt geben wird. Hier in dieser irdischen menschlichen Geschichte, wenn Gott neue Himmel und neue Erde macht. Und die Bibel sagt auch ganz klar, gegen das Reinkarnationsdenken, gegen diese Vorstellung, dass man immer wieder neu zu einem neuen Leben erweckt wird und eben eine neue Existenz durchmachen muss. Hebräer 9, 27, es ist dem Menschen bestimmt, einmal zu sterben, danach aber das Gericht. Das ist eine eindeutige, absolute Aussage der Bibel. Einmal sterben, danach aber das Gericht. Das macht unser Leben so wertvoll, so bedeutungsvoll. Das macht aber auch unser Leben so verantwortungsvoll. Wir haben nur das eine. Und wenn das daneben geht, dann ist alles daneben. Aber wenn das sinnvoll gelebt ist, dann haben wir wirklich das Ziel erreicht. Also einmal sterben, nicht ständig wieder neu. Lasst euch da nicht irritieren. Das ist heute super modern, das Reinkarnationsdenken. Das hat die Anthroposophie übernommen von Rudolf Steiner. Die Rosenkreuzer haben es übernommen. Die New Age-Bewegung hat es übernommen. Und viele andere mehr. Überall findet man heute in Zeitschriften Reinkarnation und in Büchern und so weiter. Das ist nicht die Lehre der Bibel. Das wird dann manchmal noch biblisch belegt mit dem Elia, der angeblich im Johannes dem Täufer wiedergekommen ist. Da sagt die Bibel etwas zu, aber meint überhaupt nicht Reinkarnation. Also zum Geschichtsverständnis, das ist schon völlig verschieden. Das müssen wir ablehnen von der Bibel her. Wir haben ein lineares Geschichtsverständnis. Dann zweitens der Gottesbegriff. Im Hinduismus haben wir gesehen, Götter sind erstens mal unmöglich viele. Und je mehr es sind, desto weniger Wert haben sie natürlich, ist ja klar. Und es sind einfach nur Spiegelbilder von menschlichen Problemen und so weiter. Und sie haben ja auch keine Allmacht und Allwissenheit und all diese Eigenschaften. Es sind nur menschliche Götter. Sie haben sogar Fehler und so weiter, wie die griechischen Götter auch. Aber der Gott der Bibel ist ein ganz anderer. Er ist der Vollkommene, der Vater des Lichts. Er ist der Schöpfer. Er ist in Jesus Christus Erlöser. Er ist Vater für seine Kinder. Er hat sich als Vater offenbart und kann trösten, wie eine Mutter tröstet. Er ist wirklich uns da ganz nahe wie unsere Eltern. Und er ist auch Richter, das sagt die Bibel ganz deutlich. Das ist der biblische Gottesbegriff. Ein heiliger Gott, der die Sünde hasst, aber den Sünder liebt und ihm begnadigen will und annehmen als das geliebte Kind. Ganz unterschiedlicher Gottesbegriff. Dann drittens das Menschenbild. Im Hinduismus ist der Mensch kein Geschöpf, die Geschöpflichkeit wird abgelehnt. Man kann das gar nicht genau erklären, wo der Mensch nun eigentlich herkommt, aber er wird nicht als Geschöpf Gottes gesehen. Und er ist eben auch kein Sünder, er ist gut und er muss versuchen. Und er ist eben auch kein Sünder, er ist gut und er muss versuchen, seine Erlösung zu erarbeiten.

Wesen, das es von der Ursuppe hoch geschafft hat, eben bis zum veredelten Affen oder bis zur biochemischen Maschine, die irgendwie funktioniert. So sieht man sich, das akzeptiert man. Aber man will kein gefallener Sünder sein. Aber nur gefallene Sünder können erlöst werden und können wirklich durch Christus zurückkommen zu Gott und erlöste Gotteskinder werden. Letztes Stichwort, die Erlösung. Der Hinduismus ist letztlich nichts anderes als ein Erlösungsegoismus. Jeder muss seine Haut retten, jeder muss sehen, dass er rauskommt aus dem Kreislauf des Sansara, des ewigen Wiedergeborenwerdenwissens. Er muss zusehen, dass er da rauskommt. Wie das der andere schafft, das ist ihm egal. Er muss meditieren, er muss opfern, er muss versuchen und ringen und weinen und fasten und Askese üben und all die Dinge. Und der andere, und wenn er angekommen ist im Nichts, in der Auflösung, der andere, der muss halt weiter rackern. Ist ein Erlösungsegoismus, mehr nicht. Und die Leute sind arm dran. Das wollen wir einfach nicht verschweigen und unterschlagen. Es gibt so viele Leute heute, die sagen, warum Missionare nach Indien, lasst doch die Leute in ihrer Kultur, lasst sie doch diese Götter anbeten, das macht doch nichts. Sie sind doch froh und glücklich dabei. Oh nein, sie sind nicht froh und glücklich dabei. Sie sind versklavt, weil der Hinduismus ganz, ganz leicht mit Dämonen in Berührung kommt, durch diese Zaubersprüche, die da ständig rezitiert werden. Und auch diese Hingabe an diese Götter, das sind letztlich Dämonen, die da dahinter stehen, wenn wir das von der Bibel her sagen. Die Menschen sind geknechtet und die durch Jesus Christus frei werden, die können es hinterher dann bezeugen. Die sagen, wie sie geplagt waren, wie Angst da war und alles und ein ständiges Getriebenwerden, ich muss die Erlösung schaffen. Und wenn sie dann die Freiheit des Evangeliums kennenlernen, dann erst wird ihnen deutlich, wie sie gefangen waren. Darum wollen wir uns auch da nicht beirren lassen. Wir wollen selbst hier in Mannheim missionieren und wir wollen auch Missionsarbeit unterstützen. Wir haben Freunde in Indien dort, der Pastor Nirmal, die Ingrid wird vielleicht in Kürze wieder was lesen von ihm, er hat uns wieder geschrieben, der dort im indischen Urwald arbeitet und wir kennen ja auch den Dieter, einige von euch, den Dieter Lochschmidt, der schon dort als Missionar gewesen ist und das ist wichtig, die Menschen brauchen das Evangelium von Jesus. Die Bibel hat die Botschaft, die frohe Botschaft des Evangeliums. Jesus hat alles für alle getan. Das Opfer ist gebracht, das eine Opfer, das für immer gerecht und vollkommen macht in Gottes Augen. Der Preis ist bezahlt, der Weg ist gebahnt, der Himmel ist offen, jeder kann zu Gott kommen. Bis zum Vaterherzen Gottes durch Christus. Das ist das Evangelium und das gilt es auch den Hindus zu bezeugen, ob sie nun hier in Mannheim leben, wenn ihr den einen oder anderen kennt, vielleicht im indischen Restaurant oder wo wir ihnen begegnen oder ob es draußen auf dem Subkontinent ist.

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0: In der Braunschweiger Zeitung vom 10. Juli 2002 war ein vierspaltiger Artikel veröffentlicht mit der Überschrift »Christlich-islamisches Gebet geplant«. Dort war ein großes Farbfoto zu sehen, und zwar mit dem Braunschweiger Domprediger Joachim Hempel, wie er in einer Moschee auf einem Teppich kniet. So etwas erleben wir immer wieder in unseren Tagen. Und da stellt sich die Frage, wie haben wir das Ganze einzuordnen? Das ist noch gar nicht lange her. Da war der Papst in Damaskus gewesen, in einer Moschee, und hat dort den Koran geküsst. Wie wirkt das auf uns? Welche Beweggründe kommen in uns auf, wenn wir das in unseren Tagen erleben? Ich glaube, es geht vielen so, dass wir den Eindruck gewinnen, es ist ja letztlich ganz egal, welcher Religion man nachgeht, was man glaubt, wem man glaubt, es ist alles letztlich egal. Und so ungefähr stand es dann auch in diesem Artikel, was in Fettdruck stand, das lese ich uns einmal kurz vor. Verbindungen zwischen der türkischen Moschee an der Ludwigstraße und dem Dom St. Blasi bestehen schon seit den Tagen der Troja-Ausstellung. Domprediger und Imam hatten gleich einen Draht zueinander und gestalteten im Vorjahr einen gemeinsamen Gottesdienst im Dom. Das christlich-islamische Gebet soll nun am 11. September wiederholt werden. Das lesen Tausende von Lesern in unseren Tagen. In Pforzheim hat die evangelische Kirche einen Kronleuchter gestiftet für die Moschee. Das ist das, was ständig auf uns einwirkt, und ich bin davon überzeugt, in Zukunft noch mehr auf uns einwirken wird. Und darum wollen wir diese Situation einmal beurteilen, weil wir in dieser Zeit leben und eigentlich auch uns fragen, wie ist das Ganze aus der Bibel zu beurteilen? Darum nenne ich das Thema heute Abend einmal der Islam aus biblischer Sicht. Das wollen wir uns einmal heute Abend anschauen. Dabei gehen wir von einer einzigen Voraussetzung nur aus, um das zu tun, nämlich, dass die Bibel, das Wort Gottes, absolut wahr ist. Wir glauben allem, was darin geschrieben steht. Und wir haben guten Grund darin, das zu tun. In Johannes 14, Vers 6, da steht, da sagt Jesus von sich selbst, ich bin die Wahrheit. In Johannes 17, Vers 17, da betet Jesus zum Vater, dein Wort ist die Wahrheit. Und als drittes möchte ich noch hinzufügen, was Apostel Paulus in Apostelgeschichte 24, Vers 14 sagt, ich glaube allem, was geschrieben steht. Das ist unser Fundament, unsere Glaubensbasis, wovon wir ausgehen. Die ganze Bibel ist wahr. Wenn die ganze Bibel wahr ist, dann ist sie ein geeignetes Buch, um alle möglichen Strömungen und Gedankensysteme in unserer Welt beurteilen zu können, nach diesem Maßstab. Der Jesus sagt uns immer wieder im Neuen Testament, dass viele Leute unterwegs sind, weil sie in den Himmel kommen möchten. Sie streben danach, sie wollen das. Und er sagt uns auch, wie das aussieht und wie das einmal enden wird, dieses Streben vieler Leute. Und darum möchte ich einbinden in diesen Vortrag den Text aus Lukas 13, Vers 23 bis 30. Es sprach aber einer zu Jesus, Herr, meinst du, dass nur wenige selig werden? Er aber sprach zu ihnen, ringet darum, dass ihr durch die enge Pforte hineingeht. Denn viele, das sage ich euch, werden danach trachten, wie sie hineinkommen und werden es nicht können. Wenn der Hausherr aufgestanden ist und die Tür verschlossen hat und ihr anfangt draußen zu stehen und an der Tür zu klopfen und zu sagen, Herr, tu uns auf, Dann wird er antworten und zu euch sagen, ich kenne euch nicht. Wo seid ihr her? Dann werdet ihr anfangen zu sagen, wir haben vor dir gegessen und getrunken und auf unseren Straßen hast du gelehrt. Und er wird euch sagen, ich kenne euch nicht. Wo seid ihr her? Weichet alle von mir, ihr Übeltäter. Da wird Heulen und Zähneklappen sein, wenn ihr sehen werdet, Abraham, Isaak und Jakob und alle Propheten im Reich Gottes, euch aber hinausgestoßen. Und es werden kommen von Osten und von Westen, von Norden und von Süden, die zu Tisch sitzen werden im Reiche Gottes. Im Folgenden wollen wir uns nun mit dem Islam beschäftigen und einmal nachschauen, was steckt eigentlich dahinter. Und aus diesem Grunde werde ich auch sehr viele Aussagen aus dem Koran zitieren. Damit das wirklich aus erster Hand ist, dass man nicht irgendeine Meinung nur kundtut, sondern wirklich die Quelle benutzt, die wirklich im Bereich des Islam verwendet wird. Mir fällt auf, wenn ich durch verschiedene Buchläden gehe, und das tue ich immer sehr gerne, dass besonders viel Literatur zum Islam in den ganz normalen Buchläden zu finden ist. Uns in Braunschweig gibt es eine große Buchhandlung und da hat man einen ganz großen Tisch aufgebaut mit vielen Büchern. Und natürlich auch mit verschiedenen Ausgaben zum Koran. Weiterhin fällt auf, nach dem 11. September 2001 wird immer wieder über den Islam gesprochen, im Fernsehen, in christlichen Zeitschriften. Ja, überall in aller Munde ist diese Frage. Da möchte ich zunächst einmal etwas eingehen auf den 11. September. Seit dem 11. September 2001 hört man immer wieder den Satz, jetzt ist die Welt anders geworden. Nie wird es wieder so sein wie zuvor. Zwei Flugzeuge waren in die Zwillingstürme des World Trade Center und ein drittes in das Pentagon gestürzt. Um 8.47 Uhr bohrt sich eine entführte Boeing 767 der American Airlines mit etwa 850 Kilometern pro Stunde in den Nordturm. Dabei sind 63.000 Liter Flugbenzin explodiert. Um 9.02 Uhr stürzt ein zweiter Jet in der Gewalt von Terroristen etwa in Höhe des 60. Stockwerkes in den Südturm und verglüht in einem riesigen Feuerball. Mehr als 350 Feuerwehrleute stürmen in die Zwillingstürme hinauf, nur wenige überleben. 56 Minuten später hält der stark beschädigte Südturm dem 1000 Grad heißen Inferno stand. Doch dann knickt der obere Teil auf Höhe des 80. Stockwerkes ein. In den beiden Wolkenkratzern stecken 192.000 Tonnen Stahl. Das ist so viel, dass man davon 27 Eiffeltürme in Paris bauen könnte. Fast 3.000 Menschen finden den Tod. Ein Wirtschaftswissenschaftler hat den rein materiellen Schaden berechnet und kommt auf 1.000 Milliarden Dollar. Noch nie in der Weltgeschichte hat ein Einzelereignis einen so großen Schaden verursacht. Das ist der Schaden, der materielle Schaden, nur der rein materielle Schaden in der Größenordnung des Ersten Weltkrieges. Da haben wir einmal eine Vorstellung von den Dimensionen, die sich da abgespielt haben. In der Jahreschronik 2001 des Spiegel heißt es, dieser sonnige Dienstag wird der dunkelste Tag in der Geschichte Amerikas. Es wird der Tag, an dem die riesige Stadt von einer epochalen, unvergleichlichen Katastrophe, von Tod, Elend und tiefster Verzweiflung heimgesucht wird. Es wird der Tag, an dem zum ersten Mal in der Geschichte der Menschheit eine Hand voll glühender Fanatiker ohne Vorwarnung eine stolze, reiche und waffenstarrende Supermacht angreift und so verheerend verwütet, dass die Nation, ja fast die ganze Welt, in Angst und Depression versinkt. Ein New Yorker Feuerwehrmann stellt fest: Wir wissen, wo die Vermissten sind. Auf unseren Schaufeln, an den Sohlen unserer Stiefel, in den Filtern unserer Atemmasken. Jetzt ist die Welt anders geworden. Nie wird es wieder sein wie zuvor. Ich möchte hinzufügen, es ist nur halb richtig. Es hat sich vieles verändert, das stimmt. Aber die größte Veränderung in dieser Welt war der Sündenfall. Denn seit dem Sündenfall ist das alles möglich geworden. In einer verlorenen, in einer verdorbenen Welt, in der es zwei Weltkriege gegeben hat und an dem es auch diesen Tag hier gegeben hat. Zur Beurteilung der Lage war ein langer Artikel in der Zeitung Die Welt vom 25.03.2002. Der Politikwissenschaftler hatte einen Artikel geschrieben mit der Überschrift »Keine Panik auf der Titanic«. Und ich lese einmal einen Absatz aus seinem Zeitungsartikel, weil er uns eine Einschätzung der Lage gibt. Die neue Generation des Terrorismus ist durch ein nie dagewesenes Maß an Professionalität und Globalität charakterisiert. Der Terror macht sich jede Form von Hightech zunutze. Er verfügt über modernste Waffen- und Kommunikationssysteme. Er ist bestens vernetzt mit den großen Metropolen der Finanzwelt. Seine Strategie zielt auf die Schlüsselsymbole und die Infrastruktur der freien Welt. Damit aber ist die Zahl der Ziele geradezu unbegrenzt. Die Infrastruktur der modernen Gesellschaft ist leicht auszuhebeln. Denkbare Schutzmaßnahmen stoßen schnell an die Grenze des Datenschutzes und der liberalen Kultur. Diese Erfahrung von der Ausgeliefertheit und Schutzlosigkeit ist neu für die Welt. Die Bedingungen und Möglichkeit von Sicherheit sind unkalkulierbar geworden. Darauf sind prinzipiell zwei Reaktionen denkbar: Verdrängungen und Lähmung. Zeichen für beides sind sichtbar. In Deutschland ist dieser Befund von besonderer Brisanz, weil hier die Terroristen ihren Ausgangspunkt hatten, die damals gewirkt hatten. Noch ein Bericht aus unseren Tagen über Israel, und aus diesem Bericht über Israel zitiere ich auch einmal einige Sätze. Und da heißt es: Mit klopfenden Herzen sitzen die Menschen in Omnibussen, schauen sich jeden Fahrgast genau an und sind froh, wenn sie wieder aussteigen. Und dennoch muss das Leben weitergehen. Müssen die Menschen zu ihren Arbeitsplätzen, müssen sie einkaufen. Aber die nächste Bombe auf zwei Beinen, verkleidet als Soldat, als orthodoxer Jude oder schwangere Frau, kann jederzeit explodieren. Wenn man sich vorstellt, dass man ein Leben führen muss in einer solchen Situation, dann können wir uns das aus unserem freien Land überhaupt nicht mehr vorstellen, wie so etwas geht. Israels frühere Premierministerin Golda Meir hatte damals schon Folgendes gesagt: Solange die Araber uns mehr hassen, als sie ihre Kinder lieben, wird es keinen Frieden geben. Es ist viel diskutiert worden über den 11. September. In den USA gab es eine Fernsehsendung, zu der die Tochter von Billy Graham eingeladen worden ist. Und man stellte die Frage: Wie konnte Gott so etwas überhaupt zulassen? Anne Graham gab damals folgende Antwort. Sie sagte: Ich glaube, dass Gott, genau wie wir, zutiefst traurig darüber ist. Doch wir müssen eins klar sehen. Seit Jahren weisen wir Gott aus unseren Schulen, aus unserer Regierung, aus unserem Leben. Und da er ein Gentleman ist, glaube ich, hat er sich still und leise zurückgezogen. Wie können wir erwarten, dass Gott uns segnet und schützt, wenn wir doch von ihm verlangen, dass er uns in Ruhe lässt? Die Taten der islamischen Terroristen werden heutzutage, das habe ich oft in Gesprächen gehört, damit entschuldigt, dass man sagt, die Christen sind auch nicht besser. Denn die Christen haben Kreuzzüge veranstaltet und wir haben den Terror in Nordirland und im Mittelalter hat man Hexen verbrannt. Und das alles im Namen des Christentums. Wie ist das Ganze zu beurteilen? Diejenigen, die die Kreuzzüge ausgeführt haben, handelten genau entgegen dem Evangelium. Völlig entgegen. Das waren keine Christen, das ganz deutlich herauszustellen. Das waren schreckliche Menschen. Und sie haben eine breite Blutspur in der Geschichte hinterlassen. Ich möchte im Gericht Gottes nicht an deren Stelle stehen. Und sie haben das Zeugnis des Christentums besudelt. Denn das war nicht die Botschaft des Evangeliums. Das war nicht Evangelium. Das muss man ganz deutlich sagen. Wir haben mit diesen Leuten absolut nichts zu tun, wenn wir von der Bibel her kommen. Gar nichts. Es gibt nichts Gemeinsames. Die Terroristen vom 11. September handelten hingegen in völliger Übereinstimmung mit dem Koran. Dasselbe gilt für die unüberschaubare Zahl von Selbstmordattentätern in Israel, die möglichst viele der umherstehenden Personen mit in den Tod reißen wollen. Beides ist schrecklich. Nur der eine hat nicht gehandelt nach dem Evangelium und der andere hat gehandelt nach den Vorgaben des Koran. Und das müssen wir zunächst einmal ganz deutlich auseinanderhalten, dass wir das nicht alles in einen Topf werfen. Mohammed Atta war 33 Jahre alt und raste mit einer Maschine der American Airline in den Nordturm des World Trade Center. Dieser Muslim studierte in Deutschland und zwar an der Technischen Universität Hamburg-Harburg 7 Jahre lang Städteplanung. Auf der Titelseite seiner Diplomarbeit hatte er einen Vers aus dem Koran geschrieben, nämlich: Mein Gebet und meine Opferung und mein Leben und mein Tod gehören Allah, dem Herrn der Welten. Das war sein Leitspruch aus dem Koran und genau das hat er umgesetzt, wortwörtlich. Genau am 11. September war sein Tag, an dem er das umsetzte, in die Tat. Die Terroristen vom 11. September hatten eine Gebrauchsanweisung des Terrors im Namen Allahs. 180 Seiten und darin war Folgendes geschrieben. Das ist auch sehr wichtig zu wissen. Nie in der Vergangenheit und nie in der Zukunft wurde und wird ein islamisches Reich durch friedliche Verhandlungen und durch die Zusammenarbeit von Gremien errichtet werden. Islamische Reiche werden errichtet durch den Stift und das Gewehr und durch das Wort und die Kugel und durch die Zunge und den Zahn. Wir haben viel gehört von dem Dschihad, dem Heiligen Krieg. Dazu ist Folgendes zu sagen: Der Ausdruck Heiliger Krieg, der Dschihad, kommt wörtlich im Koran gar nicht vor. Aber der Kampf im Namen Allahs, der wird beschrieben, und zwar mit 5 verschiedenen Wörtern. Und die sollten wir einigermaßen kennen, damit wir wissen, was der Inhalt des Koran ist. Die arabische Sprache hat 5 Wörter für den Kampf und den Krieg. Einer davon, von diesen 5 Wörtern, steht nicht im Koran. Und dieses Wort, das nicht im Koran vorkommt, ist Kifa. Und zwar bedeutet Kifa den ideellen Kampf, also den Umgang mit Worten und Argumenten. Diesen Paulus, wissen wir von der Bibel her, diesen Kampf hat Paulus gekämpft, indem er sagt im 2. Timotheusbrief, Kapitel 4, Vers 7, ich habe den guten Kampf gekämpft, ich habe den Lauf vollendet, ich habe den Glauben gehalten. Dieser Mann hat nie eine Waffe in der Hand gehabt, sondern er hat mit Argumenten gekämpft. Er hat sich den Personengruppen gestellt und hat den Leuten gezeigt, was Gott uns sagt durch Jesus Christus. Und das war für ihn ein harter Kampf. Das war nicht so leicht, wie wir das heute Abend hier haben, wo wir alle friedlich miteinander sitzen. Er wurde verfolgt. Man hat ihn sogar einmal so stark geschlagen, dass die Leute meinten, er sei tot. Und einmal musste er in einem Korb von der Stadtmauer an der Stadtmauer runtergelassen werden. Es war ein ständiger Kampf, den dieser Mann auszuhalten hatte. Aber nie hat er mit Waffen gekämpft, mit Militärgerät, sondern immer nur mit Worten. Für diesen ideellen geistigen Kampf gibt es im Arabischen das Wort Kifa. Aber dieser ideelle geistige Kampf, den gibt es im Koran nicht. Im Koran gibt es vier andere Wörter, und zwar, die möchte ich uns nennen, das ist einmal Jihad, das heißt sich anstrengen für Allah. Und zwar ist das verbunden mit Mühe und Opfer. Und das ist ein Kampf mit der Waffe. In Sure 9, Vers 95 lesen wir davon. Und nicht sind diejenigen Gläubigen, welche daheim ohne Bedrängnis sitzen, gleich denen, die in Allahs Weg streiten mit Gut und Blut. Der Kampf im Weg Allahs ist ein Begriff, der oft im Koran vorkommt und ist immer ein Kampf mit Einsatz des eigenen Gutes und ein Kampf im Blut. Und so ein Wort ist dieses hier, Jihad. Das zweite Wort, das im Koran vorkommt, ist Qital. Es kommt 33 Mal im Koran vor und bezeichnet die Waffe, den Kampf mit der Waffe in der Hand. Das Ziel ist es dabei, den Feind mit Gewalt zu besiegen und ihn, wenn nötig, im Nahkampf zu töten. Das geschieht mit dem Risiko, auch selbst getötet zu werden. Auftrag im Koran. Sure 2, Vers 191. Und erschlagt sie, wo immer auf sie stoßt, und vertreibt sie, von wannen sie euch vertrieben. Denn Verführung ist schlimmer als Totschlag. Mit Verführung ist hier gemeint, dass man vom Islam ablässt. Das nächste Wort ist Hiaraba. Dieses Wort kommt 6-mal im Koran vor und bezeichnet einen Angriff gegen Allah und Mohammed oder eine islamische Kriegserklärung gegen diejenigen, die sich den Gesetzen des Islam widersetzen. So steht es in Sure 5, Vers 33. Siehe, der Lohn derer, welche Allah und seinen Gesandten befehden und Verderben auf die Erde betreiben, ist nur der, dass sie getötet oder gekreuzigt oder an den Händen und Füßen wechselseitig verstümmelt oder aus dem Lande vertrieben werden. Das ist hier Araber. Dann gibt es noch ein viertes Wort, das im Koran vorkommt und den Kampf bezeichnet, das ist Fi Sabil Allah. Dieser Ausdruck kommt 45 Mal vor und bedeutet so viel, auf dem Weg Allahs oder für die Sache Allahs kämpfen. Sure 3, Vers 13, ein Haufen kämpfte in Allahs Weg und der andere war ungläubig. Diese Befunde zeigen uns, dass Jihad im Koran nicht einen heiligen oder geistlichen Kampf meint, sondern dass damit der blutige Krieg gemeint ist. Der Kampf mit der Waffe ist euch vorgeschrieben, heißt es in Sure 2, Vers 216. Der Kampf mit der Waffe ist für euch vorgeschrieben, obwohl er euch zuwider ist. Vielleicht lehnt ihr etwas ab, was gut für euch ist, und liebt etwas, was sich als schlecht für euch erweisen wird. Allah weiß alles.
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3: Ihr wisst nichts. Die islamischen Fundamentalisten sind nach dem Koran keine extremistische Draufgängergruppe. Vielmehr werden liberale, bürgerliche und humanistisch gesinnte Muslime vom Koran als ungehorsame Feiglinge und Aufrührer verachtet, da auf ihnen der Zorn Allahs ruht. Was ist das Ziel des Islam? Das letzte Ziel des Islam ist die Weltherrschaft. Und das steht in Sure 2, Vers 193. Bekämpft sie mit der Waffe, bis es keine Versuchung, nämlich zum Abfall vom Islam mehr gibt und die gesamte Religion auf der Erde nur Allahs ist. Das sind ganz klare Aussagen, die dort formuliert sind. Und Sure 48, Vers 28. Allah hat seinen Gesandten mit der rechten Leitung und der wahren Religion geschickt, um den Sieg über alle Religionen zu geben, auch wenn dies den Polytheisten zuwider ist. Mit Polytheisten sind die Christen gemeint, die da glauben an Gott Vater, Sohn und Heiliger Geist. Den islamischen Kriegern wird verheißen, dass sie ins Paradies kommen. In Sure 9, Vers 20 steht zum Beispiel, diejenigen, welche gläubig wurden und auswanderten in Allahs Weg, eiferten mit Gut und Blut, nahmen die höchste Stufe bei Allah ein. Und sie sind die Glückseligen. Das Paradies ist ein sinnlicher Ort. In Sure 55 wird das beschrieben. Sie sollen sich lehnen auf Betten mit Futter aus Brokat und die Früchte der beiden Gärten sind nahe. In ihnen sind keusch blickende Mädchen, die weder Mensch noch Dschann zuvor berührte. In ihnen sind schöne und gute Mädchen. Wir sehen, hier werden Dinge rübertransformiert, die ein Wüstenbewohner sich wünscht. Grüne Seidenkissen laden zur Ruhe ein, Paradiesknaben reichen randvoll gefüllte silberne Gefäße mit Wein, der aus Bächen geschöpft wird, die neben Bächen aus Honig und Milch und niemals verderbendem Wasser das Paradies durchfließen. Fleisch und Geflügel ist stets zu haben, Allah hat das Paradies nur für die Muslime geschaffen. Alle, die den Islam nicht annehmen, sind für die ewige Hölle bestimmt. Und wahrlich, Sure 3, Vers 157, und wahrlich, so ihr im Wege Allahs erschlagen werdet oder sterbet, wahrlich Verzeihung von Allah und Barmherzigkeit ist besser, als was ihr zusammenschart. Die muslimischen Massenmörder, die am 11. September mit Passagieren besetzte Flugzeuge entführten und in das Welthandelszentrum in New York und in das Pentagon in Washington steuerten, handelten nach dem Koran für Allah und aus islamischer Sicht daher völlig rechtmäßig. Die Täter konnten nach den koranischen Verheißungen sogar annehmen, dass sie von Allah für ihre Untaten eine große Belohnung bekommen werden. Daran wird deutlich, dass es zwischen der Bibel und dem Koran unüberbrückbare, eine weite Kluft gibt. Der Allah des Koran kann nicht der Vater Jesu Christi sein. Wer aber ist er dann? Die Bibel, ich bin so froh darüber, gibt uns zu allem eine Antwort. Die Bibel nennt ihn den Mörder von Anfang, wer solche Befehle gibt. Und nennt ihn den Vater der Lüge. In Johannes 8, Vers 44 heißt es, da sagt Jesus, ihr habt den Teufel zum Vater, der ist ein Mörder von Anfang an und steht nicht in der Wahrheit. Denn die Wahrheit ist nicht in ihm. Wenn er Lügen redet, so spricht er aus dem eigenen. Denn er ist ein Lügner und ein Vater der Lüge. Osama bin Laden, der Chefplaner Allahs für den Terror, sagte auf einer Videokassette, ein Moslem ist von Natur aus ein Terrorist und hat die Aufgabe, die Feinde Gottes ein Leben lang in Angst und Schrecken zu versetzen. Ich möchte einen Vergleich noch einmal hier nennen, einen Vergleich zwischen Kommunismus und Islam. Im vergangenen Jahrhundert hatten wir zwei Systeme in unserer Welt, die die Weltherrschaft anstrebten. Das war der Kommunismus und der Nationalsozialismus. Beide wollten die Welt erobern. Beide Systeme sind gefallen und sie stellen keine Gefahr mehr dar. Heute ist ein System übrig geblieben und das ist der Islam. Sie streben in gleicher Weise die Weltherrschaft an. Dennoch besteht ein großer Unterschied zwischen den Kommunisten und Nationalsozialisten und dem Islam. Und dieser große Unterschied, der hat Walter Rominger einmal sehr gut beschrieben. Er sagt, diejenigen, die als Märtyrer, was sie nicht sind, in diesem heiligen Krieg den Heldentod sterben, aber sie sind keine Helden, sondern bessere Fanatiker, werden im Islam die Freuden des Paradieses versprochen. Aus diesem Grunde ist der Islam gefährlicher als der Kommunismus, da er ein Jenseits anzubieten hat, für das es sich zu kämpfen und zu sterben lohne. Während der Kommunismus sich im Diesseits erschöpft und deshalb nicht die Motivation auszulösen vermag wie der Islam. In Deutschland hatten wir im Jahre 1970 drei Moscheen. Das ist dann ständig angewachsen. Bis zum Jahr 2020 wird die türkische Bevölkerung auf 100 Millionen anwachsen. Dabei wird sich die Zahl der Türken in Deutschland von zurzeit 3 Millionen auf dann 10 Millionen erhöht haben. Das sind ganz neue Situationen, mit denen wir dann konfrontiert werden. Eine wichtige Frage müssen wir klären, weil sie immer wieder auftaucht. Beten Moslems und Christen zu demselben Gott? Ich war vor einiger Zeit an einer Geburtstagsfeier und da war auch ein Moslem, der auch in der Nachbarschaft dort wohnte. Er wusste, dass ich Christ bin und er ist ein sehr freundlicher Mann, ein Teppichhändler. Und dann wollte er mir auch was Nettes sagen und er sagte, wissen Sie, ich weiß ja, dass Sie Christ sind, aber, sagt er, ist ja gar kein Problem, wir beten ja alle zu demselben Gott. Ich sage, das wollen wir mal prüfen, das kriegen wir doch schnell raus. Ich sage, mein Gott, zu dem ich bete, ist der Vater Jesu Christi. Hat Ihr Gott auch einen Sohn, der Jesus heißt? Antwort, das wäre eine Gotteslästerung. Gott hat keinen Sohn. Das ist unmöglich. Das sehen Sie. Dann haben wir sehr schnell klären können, ob wir zu demselben Gott beten. Wir wissen von der Gruppe Shelter Now, die in Afghanistan waren, und 4 Personen wurden etwa 100 Tage in Gefangenschaft gehalten. Wurden sie deswegen in Gefangenschaft gehalten, weil sie an denselben Gott glaubten? Doch wohl nicht. Und das war der tiefe Anstoß, dass sie an einen anderen Gott glaubten. Und das haben sie sehr wohl gespürt. John Ashcroft, der Justizminister der USA, sagte es so, der Islam ist eine Religion mit einem Gott, der von dir verlangt, dass dein Sohn für ihn stirbt. Das Christentum ist ein Glaube an einen Gott, der aus Liebe zu dir seinen Sohn gesandt hat, dass er für dich stirbt. Das kann doch nicht derselbe Gott sein. Noch eine wichtige Frage, die wir klären müssen, ist die, was ja oft behauptet wird, ist der Islam eine friedliche Religion? In der Fernsehsendung Report München sagte der Moderator mit beschwörendem Untertan, der Islam ist eine friedliche Religion. Der bekannte Journalist und Islamkenner Peter Schollatour äußerte dann die Überzeugung, der Islam ist eine kämpferische Religion. Und als Beleg nannte er einige Koranverse. Sure 47, Vers 5. Denen gehört das Paradies, die auf dem Weg Allahs kämpfen, die töten und getötet werden. Sure 8, Vers 13. Haut den Ungläubigen die Köpfe ab und haut ihnen die Enden der Finger ab. Und Sure 8, Vers 56. Die Ungläubigen, die durchaus nicht glauben wollen, werden von Allah wie das ärgste Vieh betrachtet. Hingegen lehrt Jesus in der Bergpredigt, liebet eure Feinde, bittet für die, die euch verfolgen, damit ihr Kinder seid, eures Vaters im Himmel. Wir merken, wie tief die Kluft ist. Wer ist eigentlich Allah? Allah wurde einst unter den rund 360 Wüstengeistern von den Bewohnern in Mekka als Mondgott verehrt. Symbolisch ziert heute noch ein Halbmond jede Moschee und viele Nationalflaggen islamischer Staaten. Mohammed erklärte ihn einfach, diesen Allah, zu dem alleinigen Gott. Ein Moslem ist einer, der sich ein Leben lang diesem Allah unterwirft. Von der Bibel her sind wir nach dem Bilde Gottes geschaffen. Und Gott schuf den Menschen zu seinem Bilde, zum Bilde Gottes schuf er ihn und schuf sie als Mann und Frau. 1. Mose 1, Vers 27. In dem Psalm 8, Vers 6 bis 7 heißt es, du hast ihn wenig niedriger gemacht als Gott. Mit Ehre und Herrlichkeit hast du ihn gekrönt. Du hast ihn zum Herrn gemacht über deine Hände Werk. Alles hast du ihm unter seine Füße getan. So hat uns Jesus vorgestellt, wer Gott ist. Gott ist unser Vater im Himmel. Wie ist das im Islam? Allah ist dem Menschen nicht wesensgleich. Und Allah ist völlig unnahbar. Das gilt auch fürs Paradies. Auch im Paradies ist Allah nicht zugegen. Er ist dort auch nicht nahbar. Von unserem Gott können wir sagen, wenn wir im Himmel sind, dann werden wir ihn sehen von Angesicht zu Angesicht. Gott hat es gewollt, dass wir in Ewigkeit mit ihm zusammen sind. Weil Allah immer der Ferne, der Unerreichbare ist, darum ist der Koran auch nicht von ihm. Es ist nicht so, wie die Bibel uns das sagt, dass Gott mit den Menschen geredet hat. Das gibt es im Koran überhaupt nicht. Wir finden in der Bibel immer wieder die Formulierungen, 2. Mose 14, Vers 1 zum Beispiel, da sprach der Herr mit Mose. Oder Jeremia 1, Vers 9, ich lege meine Worte in deinen Mund. Oder Hesekiel 7, Vers 1, und des Herrn Wort geschah zu mir und sprach. Oder 2. Timotheus 3, Vers 16, denn alle Schrift ist von Gott eingegeben. Gott ist direkt beteiligt an diesem Werk. Er redet zu den Menschen. Und Gott hat seinen Sohn Jesus in diese Welt geschickt, um uns vorzustellen, wer Jesus ist, damit wir erkennen, wer Gott ist. Und er hat uns das Wesen Gottes vorgestellt. Das Wesen Gottes ist Liebe. Das gibt es im Koran für Allah überhaupt nicht. Es sind unüberbrückbare Gegensätze, die wir da finden. Zu Allah kann man nur als Sklave kommen, während wir zu unserem Gott kommen, wie ein Kind zum Vater kommt. Was ist zum Glaube zu sagen? Der Glaube im Islam ist etwas völlig anderes als im christlichen Glauben. Glaube kann von der Bibel übersetzt werden mit Vertrauen. Und gemeint ist damit Vertrauen zu Gott, dem Vater, und Vertrauen zu seinem Sohn Jesus Christus. In 2. Korinther 3, Vers 4 lesen wir, solches Vertrauen aber haben wir durch Christus zu Gott. Oder Hebräer 10, Vers 35, darum werft euer Vertrauen nicht weg, welches eine große Belohnung hat. Im Islam ist Vertrauen völlig unbekannt. Da bedeutet Glaube nur ein Fürwahrhalten. Wenn jemand sagt, ich glaube an Allah, dann heißt das im Islam, ich halte für wahr, dass es Allah gibt. Also ein Fürwahrhalteglauben. Die Bibel sagt, dass es diesen Fürwahrhalteglauben bei den Teufeln auch gibt. In Jakobus 2, Vers 19 lesen wir, du glaubst, dass nur einer Gott ist, du tust recht daran. Die Teufel glauben es auch und zittern. Wie ist es mit dem Gebet? Das Gebet muss immer im Islam nach Mekka gerichtet sein. Wenn es nicht eingehalten wird, diese Himmelsrichtung von dem Platz, wo man sich gerade befindet, ist das Gebet ungültig. So, als wäre es nie gesprochen. Eine Schweizer Firma kam auf die Idee, einen Kompass zu bauen, der unabhängig vom Standort der Erde immer nach Richtung Mekka zeigt. Ich möchte mal sagen, die haben sich dumm und dämlich daran verdient, weil die erkannt haben, womit man Geld machen kann. Von unserem Gott, dem Gott der Bibel, dem Vater Jesu Christi, können wir sagen, dass wir überall, wo wir sind, ihn anrufen können. Überall. Ob 1000 Meter unter der Erde, auf der Rückseite des Mondes oder wo immer wir uns befinden, in jeder beliebigen Lage. Es ist nichts vorgeschrieben. Er ist überall gegenwärtig und überall können wir zu ihm kommen und auch ihn finden. Kommen wir zu einigen weiteren Punkten, die sehr stark unterschieden sind zwischen Islam und Christentum. Dass Jesus der Sohn Gottes ist, seine Gottheit, wird uns immer wieder bezeugt im Neuen Testament. Gott selbst sagt in Matthäus 3, Vers 17, dies ist mein lieber Sohn, an welchem ich wohlgefallen habe. Auf die Frage Jesu, was sagt ihr denn, dass ich sei, antwortete Petrus, du bist Christus, des lebendigen Gottes Sohn. Das ist unaufgebbar. Das ist ganz fester Bestandteil des Glaubens. Die Bibel macht deutlich, dass jede Lehre, die da leugnet, dass Gott einen Sohn hat, antichristlich ist. Ja, die Bibel sagt, das ist die Lehre des Antichrist, dass gesagt wird, Jesus ist nicht der Sohn Gottes. Und das lesen wir in 1. Johannes 2, Vers 22 bis 23. Wer ist ein Lügner, wenn nicht der, der leugnet, dass Jesus der Christus ist? Das ist der Antichrist, der den Vater und den Sohn leugnet. Wer den Sohn leugnet, der hat auch den Vater nicht. Wer den Sohn bekennt, der hat auch den Vater. Und in 1. Johannes 5, Vers 11 bis 12 steht, und das ist das Zeugnis, dass uns Gott das ewige Leben gegeben hat und dieses Leben ist in seinem Sohn. Wer den Sohn hat, der hat das Leben. Wer den Sohn nicht hat, der hat das Leben nicht. Ein ganz wichtiger, ganz zentraler Satz auch für uns. Wenn wir nicht ganz auf der Seite Jesu stehen, wenn dieser Sohn Gottes nicht in unserem Leben ist, wenn er nicht unser Herr ist, unser Heiland, ganz persönlich, haben wir kein ewiges Leben. Aber wenn wir ihn haben, wenn wir ihn anrufen, dann haben wir augenblicklich ewiges Leben. Das ist die Botschaft der Bibel. Du kannst heute ewiges Leben bekommen, indem du den Sohn Gottes anrufst. Dann hast du automatisch auch Gott zum Vater. Du kannst sagen, aber lieber Vater, wir haben einen Vater im Himmel und wir müssen uns vor nichts mehr fürchten in dieser Welt, weil wir einen haben, der sich ganz auf unsere Seite gestellt hat, einer, der hundertprozentig zu uns steht und der uns wirklich liebt und versteht und uns kennt. Das ist die Botschaft der Bibel. Im Koran hingegen wird Jesus als Gottes Sohn geleugnet. In Sure 9, Vers 30, da steht, die Christen sagen, Christus ist der Sohn Gottes. So etwas wagen sie offen auszusprechen. Diese gottverfluchten Leute, Allah erschlage sie alle tot. Wie können sie nur so verschroben sein? Merken wir, wie scharf die Positionen hier sind und wie wenig man da das zusammen in einen Topf tun kann, wie das in unseren Tagen an so vielen Stellen geschieht. Der Koran leugnet auch die Kreuzigung Jesu. Und die Kreuzigung Jesu ist das Unterpfand, die Garantie dafür, dass wir einmal den Himmel sehen werden. Ohne das Kreuz wären wir alle verlorene Leute, ohne Ausnahme. Wir könnten noch so fromm sein und noch so viele gute Werke tun. Es würde uns nichts helfen. Nichts bringt uns in den Himmel als die Tatsache, dass Jesus am Kreuz war und bis auf den letzten Sünde den letzten Heller bezahlt hat. Das bringt uns nach Hause. Das ist die Botschaft des Evangeliums. Aber das, wer das glaubt, wer das annimmt, der wird augenblicklich gerettet. Der ist dabei. Der wird das Ziel erreichen. Das ist Evangelium. Das Wort vom Kreuz ist für uns nach 1. Korinther 2, Vers 18 eine Gotteskraft, die uns selig macht. Sie ist grundlegend für unseren Glauben. In 1. Korinther 2, Vers 2 schreibt Paulus: Denn ich hielt es für richtig, unter euch nichts zu wissen, als allein Jesus Christus, den Gekreuzigten. Er will damit sagen, ihr könnt alles vergessen, was ihr sonst gelernt habt und in Bibelstunden und wo überall erarbeitet habt. Und wenn ihr älter werdet und das Gedächtnis lässt nach und alles verschwindet, aber wenn ihr diesen Jesus im Gedächtnis habt, den Gekreuzigten, dann reicht das noch. Dann kommen wir durch. Aber da sagt Paulus, das vergesst auf keinen Fall, denn das ist zentral. Und genau diesen Kernsatz des Evangeliums, der wird im Koran umgekehrt. In Sure 4, Vers 157, da lehrt Mohammed seine Sicht über die Kreuzigung, indem er sagt, sie töteten ihn nicht und kreuzigten ihn nicht, es schien ihnen nur so. Alle, die anderer Meinung sind, sind voller Zweifel und ohne Erkenntnis. Nach islamischer Auffassung wurde ein Doppelgänger Jesu gekreuzigt und Jesus selbst wurde heimlich weggeführt und er entkam der Kreuzigung. Wenn die Kreuzigung geleugnet wird, wird natürlich automatisch auch die Auferstehung geleugnet. Dann gibt es auch keine Auferstehung Jesu. Und gerade die Auferstehung Jesu ist genauso zentral und wichtig für unseren christlichen Glauben. In 1. Korinther 15, Vers 14 heißt es und folgende: Ist aber Christus nicht auferstanden, so ist unsere Predigt vergeblich, so ist auch euer Glaube vergeblich. Ist Christus aber nicht auferstanden, so ist euer Glaube nichtig, so seid ihr noch in euren Sünden. So sind auch die, die in Christus entschlafen sind, verloren. Hoffen wir allein in diesem Leben auf Christus, so sind wir die elendsten unter allen Menschen. Ja, so scharf sagt er sogar, wenn wir in diesem Leben glauben an Jesus und es hat nur Bedeutung für dieses Leben, sind wir die elendsten Menschen, elende Kreaturen. Dann tut alles Mögliche, geht in alle möglichen Vereine, macht dieses und jenes, beschäftigt euch mit allem, aber nicht mit Christus, es bringt euch nichts, wenn ihr nur in diesem Leben an Christus glaubt. Die Botschaft des Evangeliums sagt uns hier deutlich, dass er der Herr ist, der für die Ewigkeit für uns da ist. Das ist der entscheidende Punkt, finde ich. Dass wir nicht in diesem Leben allein auf ihn hoffen. Ich bin manchmal traurig, wenn ich Predigten höre, wo nur der diesseitige Bezug vorkommt. Das ist zu wenig. Das ist nicht Evangelium. Das Evangelium hat immer eine himmlische Komponente. Als der Gichtbrüchige geheilt wurde, was ist das allererste, was er diesem Mann sagt? Die sind deine Sünden vergeben, damit der Weg frei wird zum Himmel. Denn nur wenn dir die Sünden vergeben sind, kannst du in den Himmel kommen. Und das spricht er ihm sofort zu und sagt, deine Sünden sind dir vergeben. Damit war erstmal klar, das ist ein Mann des Himmels geworden. Und sozusagen im Nebeneffekt, da sagt Jesus dann, nun nimm auch deine Klamotten und geh nach Hause, dein Bett und wandle. Aber das ist ein irdischer Aspekt. Wenn Jesus nicht der Zielpunkt der Ewigkeit wäre, was sollten wir dann Menschen sagen, die ein Leben lang durch diese Welt gehen mit einer Krankheit, die sie nicht loswerden? Dann hätten sie ja keine Hoffnung. Ich kenne Menschen, die eine schwere Krankheit haben und die sie nicht loswerden, die das ganze Leben lang diese Krankheit tragen müssen. Menschen, die irgendwo daran leiden, an schwierigen Dingen. Und man kann ihnen in diesem Leben nicht helfen. Was wäre das, wenn wir nur Christus in diesem Leben für sie predigen würden? Die Botschaft geht über den Zeithorizont hinweg, dass Jesus der Herr ist über Raum und Zeit und dass er uns zieht zu dem Himmel.

0: Und sie hat die Hoffnung auf diesen Christus, den sie sehen wird in der Ewigkeit. Und sie sagt, ich kann die Jahre ertragen, es macht gar nichts, wenn ich hier blind bin. Mit all den Mühen. Aber ich glaube an diesen Jesus. Und wenn ich die neuen Augen bekomme, den neuen Leib mit den neuen Augen, dann werde ich diesen Jesus als allererstes sehen. Er ist nicht der Ferne, der irgendwo ist, sondern er ist mir ganz nah. Er hat mich ein Leben lang geliebt. Und er hat mich durch diese Erde gehen lassen in Blindheit. Und doch mit geöffneten Augen, dass sie das Evangelium sehen konnte. Das ist die Botschaft des Evangeliums. Das Evangelium ist immer jenseits gerichtet. Und all das, was es uns irdisch sagt, sind Nebeneffekte. Die Lebensregeln, die Jesus uns gesagt hätte, dazu hätte er nicht vom Himmel kommen müssen. Da bin ich zutiefst von überzeugt. Hätten die Propheten auch sagen können. Hätte uns alles durch die Propheten gesagt werden können. Aber Jesus kam in diese Welt als der Sohn Gottes, als der, der der Einzige war, der alle Sünde bezahlen konnte, der das Zeug dazu hatte, ich will es mal so ausdrücken, und der am Kreuz alles bis auf den Letzten bezahlen konnte. Das hat er gemacht. Und darum ist der Weg jetzt frei. Wir müssen uns nichts mehr erarbeiten, überhaupt nichts. Wir können uns den Himmel auch gar nicht erarbeiten, den kann man sich nur schenken lassen. Wir können uns nur auf den Weg machen zu diesem Jesus und sagen, komm und nimm diese Botschaft an, heute, tu es jetzt. Und dir wird zugesagt, dass du in den Himmel kommst. Dieses Evangelium hat eine unsagbare Kraft, eine Sache, die wir gar nicht ermessen können, was dahinter steht. Ich komme aus Ostpreußen und wir haben dort viele Einsätze gemacht und immer wieder haben wir erlebt, wie Menschen dort auf den Weg kamen. Das hat mich immer wieder tief bewegt, wie das so ging. Da waren wir in einer Stadt, Preußisch Eylau, eine kleine Gemeinde, die haben dort ein Bahnwetterhäuschen sich zurechtgemacht als Gemeindezentrum. Nicht so was Schönes, was ihr hier habt. Nicht? Kleines Bahnwetterhäuschen. Man konnte noch sehen, da haben sie die Farbe überstrichen, draußen stand noch dran, Preußisch Eylau mit weißer Farbe überstrichen, aber die hatten nicht genug Farbe, sodass das noch durchschimmerte. Preußisch Eylau, der alte deutsche Name. Und nun waren wir dort mit dem Chor zusammen dorthin gekommen und passten wir natürlich da nicht rein. Dann haben die gesagt, weil die Sonne schien, na dann machen wir draußen den Gottesdienst, gar keine Frage. Aber, so sagten die Brüder, da müsste man irgendwie vielleicht doch eine Mikrofonanlage haben, einen Lautsprecher, damit man das da verstehen kann. Aber ich habe eine gute ostpreußische Stimme, das war gar keine Frage, die hätten die gar nicht machen müssen, aber da waren schon junge Leute unterwegs und die holten dann aus dem Nachbarort, wollten die eine Mikrofonanlage holen. Und die fuhren dorthin zu dieser Frau, die das wohl hatte, wo das deponiert war, aber die war nicht da. Da fuhren die unverrichteten Dinge wieder zurück. Und auf dem Weg, auf der Landstraße, da gehen drei Mädchen. 14, 15 und 16 Jahre alt. Und dann haben die angehalten, haben gesagt, hier, wollt ihr nicht mitkommen zu einer Evangelisation? Da sagen die, was ist das denn? Nie gehört, Evangelisation, was ist das? Ich weiß nicht, was denen da erklärt haben. Jedenfalls, die stiegen ein und kamen mit. Und plötzlich saßen die dort draußen auf der Bank, dort in der Reihe. Und die Kühe kamen dazu, nicht? Die Bibel sagt ja auch, ihr müsst doch der Kreatur das Evangelium sagen, dem das gleich mitgehört. Und diese drei Mädchen auch. Und am Ende lade ich dazu ein, dass man sich entscheiden kann für diesen Jesus und dass dieser Jesus für alle gekommen ist, für die Russen und für die Deutschen und für die Amerikaner. Jeder kann kommen. Ich sage jetzt, wer das festmachen will, dann gehen wir ins Bahnwetterhäuschen, da kommt er hin und macht die Sache fest mit Jesus. Da kamen alle drei Mädchen hin. Und ich habe manchmal so ein Gefühl, naja, so von der Landstraße einfach mal so mitgenommen, das erste Mal das Evangelium gehört, ob das überhaupt sitzt, ob die das begriffen haben. Und jetzt erfahre ich von meinem Übersetzer, der hat telefoniert dort mit den Leuten, alle drei sind in der Gemeinde und sie haben sich taufen lassen und sind fester Bestandteil der Gemeinde. Sie haben dort einfach im Freien mit den Kühen zusammen das Evangelium gehört, es spielt ja keine Rolle, wo sie es hören. Wo ihnen das gesagt wird und wo der Ruf sie trifft und sie kommen und sie finden das ewige Leben.
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